0: übertreten. Also man läuft einfach wie durch eine Tür, durch ein Licht und nachher ist man in einem wunderschönen Ewigkeitsort.
1: Für sie ist klar, es gibt einen Himmel und es gibt auch eine Hölle. Und sie will, dass alle Menschen wissen, wie man in den Himmel kommen kann. Sie glaubt nämlich, dass es eine Entscheidung braucht. Ihr merkt, es gibt viel Stoff zum darüber reden und auch diskutieren. Ich aber mit der Susanne Wespi nicht diskutieren, sondern sie ihre Geschichte erzählen lassen. Darum habe ich Susanne Wespi in ihrem Zuhause in Zürich getroffen. Jetzt bin ich ja heute bei dir, weil du ein recht krasses Erlebnis gemacht hast, sage ich jetzt einfach einmal. Ein Erlebnis, das die wenigsten von uns so machen, oder vielleicht redet man auch nicht so drüber, das weiss ich nicht. Du hast eine Nahtoderfahrung gemacht. Ja. Was das genau ist, da wirst du uns jetzt dann davon erzählen. Als erstes gehen wir doch mal rein, das Jahr 2007, wo du völlig ahnungslos beim Zahnarzt gewesen bist für einen Eingriff, der eigentlich harmlos ist, oder? Was ist denn genau passiert?
0: Also ich hatte einen Eingriff, ich musste zwei Kronen machen, oben und unten, und durch das natürlich auch oben und unten Spritzen. Und ja, ich habe diese Spritzen bekommen und habe nichts dabei gedacht und der Zahnarzt natürlich auch nicht. Und er hat recht viel müssen spritzen, damit keine Schmerzen haben.
1: Also Betäubungsmittel, ja.
0: Genau. Mhm. Und wo das passiert ist, dann ja, hat er angefangen zu arbeiten an mir. Und ich habe gemerkt, es fängt erstens an blüten. Er hat dann auch gesagt, sie blutet so, was ist auch los? Mhm. Und ich bin einmal relativ entspannt, weil es tut ja dann auch nicht weh.
1: Ja, genau.
0: Und habe gemerkt, dass er immer nervöser wird. Und mir ist es immer komischer geworden. Ich habe gemerkt, es wird mir schwindelig, komisch. Er hat mir dann so einen Nüpfelsaft gegeben mit Tropfen drin für den Kreislauf. Und das hat alles nicht genützt. Und ich bin dann ohnmächtig geworden. Also das ist das, was ich mitbekommen habe.
1: Also auf dem Zahnarztstuhl bist du weggetreten.
0: Ja. Ja. Mhm.
1: Das ist jetzt schon nicht gerade das, wahrscheinlich auch der Zahnarzt würde erwarten bei so einem Eingriff, der eben eigentlich total harmlos ist.
0: Ja, er war völlig geschockt. Er hat dann wirklich auch mich fast angeschrien. Er hat gesagt, nehmen Sie Medikamente, nehmen Sie etwas. Und ich, ja, ich nehme etwas. Und er stoppt nichts auf Ihrem Zettel. Weil normalerweise fühlt man die ja, wenn man das erste Mal geht aus, wenn man Medikamente hat. Und die habe ich einfach viel später angefangen zu nehmen. Das sind neue Medikamente gewesen, die ich genommen habe. Für den Kopf. Ich hatte sehr viel Migräne und habe so Medikamente bekommen, damit die Entzündungen im Kopf schneller abschwillen. Mhm. Und einfach der Druck weggeht. Und ich weiss, an dem Morgen habe ich die Medikamente sowieso nehmen und habe noch Migräne-Medikamente genommen dazu, weil ich einfach gerade so den Anfang von einer Migräne hatte. Und das habe ich ihm natürlich nicht gesagt und mir nichts dabei gedacht. Aber das ist dann einfach so ein Gemisch geworden, so eine Kombination, dass mir einfach völlig alles zusammengeht ist. Also eben zuerst der Kreislauf. Und ich bin ihm auf dem Stuhl weggestorben, wenn man das so sagen kann. Er hat auch gemerkt, dass der Puls weggeht. Und er sagt immer, es ist ein riesen Wunder. Es war gerade im Nebenhaus eine Notärztin, die in 3,5 Minuten da war. Und die mich dann auch zuerst mal zurückgeholt hat. Ich habe das aber nicht mehr mitbekommen. Ich habe mehr einfach von weitem Stimmen gehört. Und bin aber dann wieder weggetreten. Also, krass. Das ist für ihn und für das Ganze, es war so eine Zahnarztklinik, ein riesiger Stress gewesen.
1: Ja, eben, mit also, dem rechnest du ja nicht, dass ihre Patientin eigentlich wegstirbt auf dem Stuhl.
0: Ja. Ja, sie haben auch als ganze Praxis nachher einen Nothelferkurs gemacht. Also, was muss man machen, wenn ein Patient so einen Zusammenbruch hat? Weil das ist natürlich schon einfach, wenn nicht gerade eine Ärztin gekommen wäre, wäre ich tot gewesen. Also, man hätte mich nicht mehr zurückholen können.
1: Also, hat dein Herz dann nicht mehr mitgemacht?
0: Ja.
1: Du hast einen Herzstillstand gehabt?
0: Ja. Und das ist das klassische Zurückholen, was sie dann gemacht haben. Sie sind natürlich dann auch der Krankenwagen gekommen. Sie haben dann das übernommen von der Ärztin, sind mit mir dann ins Spital gefahren. Ich bin in Deutschland gewesen, gerade an der Grenze in einer Klinik, Zahnklinik. Und sie haben mich dann übergeholt ins Spital Schaffhausen. Mhm. Und spannend ist, meine Mutter hat im Wartezimmer auf mich gewartet. Wir haben uns immer einen schönen Tag gemacht, dass wir nachher noch ein bisschen lädeln in Deutschland. Und sie hat dann das mitbekommen und ist mitgefahren. Und sie hat das auch live miterlebt, dass sie wirklich um mein Leben also gerungen haben. Also, der Arzt hat immer gesagt, ich will schneller fahren, sonst lange es nicht. Also es war wirklich ein eindrückliches Erlebnis gewesen. Auch über die Grenze war alles weggeräumt gewesen. Und sie sind da durchgefahren mit Blaulicht. Und ich konnte das nicht mitbekommen. Ich bin dann einfach im Spital Schaffhausen, im Schockraum, wieder zu mir gekommen, nach etwa 3 Stunden.
1: Wahnsinn. Ja. Also du bist wirklich auf dem Schragen eben weggestorben. Sie haben dich können reanimieren.
0: Ja.
1: Jetzt hast du ganz viel beschrieben, was da äußerlich passiert ist. Eben, du sagst selber, du hast ja von dem nichts mitbekommen. Du bist ohnmächtig gewesen. Jetzt nimmt es mich wunder, du hast ja gleich auch etwas erlebt in dieser Zeit. Das Nahtoderlebnis, wie man dem sagt. Was hast du für Erlebnis gehabt? Also du bist ein Stück weit nicht mehr da auf der Erde gewesen, oder? Ja, erzähl mal.
0: Ja, es ist wirklich so. Und es ist eben auch spannend. Ich von meinem Glauben her, ich habe ganz einen tiefen Glauben auch an Jesus und dass es den Himmel gibt, dass es wirklich, wenn man stirbt, dass man in den Himmel kommt, zu Jesus. Mhm. Und ich habe viel auch eben auch gelehrt, Seminar gegeben, genau über die geistliche Welt, was da alles kann sein in der unsichtbaren Welt.
1: Also mit und Engel oder wie muss man, unsichtbare genau. Welt, was verstehst du darunter?
0: Ja, es ist schon einfach Engel. Ich habe auch immer wieder Engel gesehen, schon als kleines Kind. Das ist einfach eine Sensibilität, die ich im Geist habe und hatte schon immer. Und das ist einfach etwas gewesen, ein Teil von mir. Aber es ist wie natürlich einfach nie weiter gegangen.
1: Mhm. Also eben mal einen Engel gesehen, oder wie?
0: Habe ich schon gesehen sogar.
1: Ja. Ja.
0: Aber einfach können, ja, einfach gesehen, dass es wirklich ein Himmel, dass es real ist, dass, dass auch Jesus wirklich real ist und da ist, das ist schon einmal ganz eine starke Begegnung gewesen, auch mit ihm. Also ich bin wirklich, eben ich habe das mitbekommen, dass mir komisch wird, dass ich nur noch Blut überall habe. Und nachher habe ich gemerkt, dass ich einfach aus dem Körper gehe, wie man es manchmal hört.
1: Eben, das hört man noch viel von so Leuten, die das schon erlebt haben, der Nahtoderfahrung, dass sie wie sich selber sehen, wie es dort liegt und wie weg. Fahren danach. Hast du das auch so erlebt? Also,
0: ich habe nicht zurückgeschaut, aber ich bin einfach weg. Ich bin durch das Licht. Und als ich durch das Licht bin, bin ich wie so in die Zwischenhimmel gekommen, wenn ich das so nennen darf. Also, da sind die Wolken, wenn man raus schaut. Und da ist ein Himmel. Und ich habe den Himmel gesehen, einfach aus geistlicher Sicht. Also die unsichtbare Welt. Ich habe gesehen, dass da viel auch Leben ist, also eben von Engeln und auch der Gegner der Engeln. Und das hat mich sehr beeindruckt, weil ich gewusst habe, wow, also das ist wirklich eine Welt, die auch für uns kämpft. Also das sind Engel, die für uns Menschen auf der Erde schauen. Und ich hatte so ein Gefühl gehabt, wie noch nie und nie mehr in meinem Leben.
1: Was für ein Gefühl kannst du beschreiben?
0: Ja, es ist unglaublich glücklich. Also wenn ich schaue, in dem Moment, wo das passiert ist, ich habe einen ganz tollen Mann, ich habe wunderbare Kinder, ich habe einen super Job gehabt, es hat alles gestimmt.
1: Du bist eigentlich glücklich gewesen.
0: Voll. Ja. Mhm. Voll und aktiv, sehr immer am Machen und am Tun. Und ich habe nicht das Gefühl gehabt, mir fehlt etwas. Mhm. Außer vielleicht die Migräne, die Kopfschmerzen, aber sonst ist es ein super Leben gsi und ich bin ja glücklich gsi. Und der Moment, wo ich einfach ja aus mir raus bin, wo ich in die geistliche Welt bin durch das Licht, ist so ein Gefühl gekommen von Freude, von Frieden, von wow, jetzt bin ich angekommen. Und das habe ich mir auch so aufgeschrieben im Tagebuch, wow, jetzt bin ich angekommen. Und da will ich nie mehr weg von dem Gefühl, von dem Ankommen sein.
1: Also in dem Moment, magst du dich nicht erinnern, aber hat man sich da gefragt, oder hast du dich da gefragt, oh, was ist jetzt mit meiner Familie, oder wie geht es dort weiter? Also Oder ist das wie alles weg und gar nicht mehr wichtig oder gar nicht mehr so zuvorderst?
0: Es ist gar nicht mehr wichtig. Und ich glaube, für die Familie war das noch ganz schwierig gewesen. Mhm. Auch für meinen Mann, auch für die Kinder, wo sie dann gefragt haben, ja, aber hast du nicht zu uns wollen? Ich, nein, es ist viel zu schön dort.
1: Was hast du dann gesehen oder wie war es dort gewesen? Wo bist du da gewesen?
0: Ich bin eben noch nie im Himmel gewesen. Ich wäre natürlich auch gerne dann gerade das Tor, dass das aufgeht und dass ich wirklich in den Himmel gehen kann. Ich habe gewusst, da ist er. Und habe dann aber Jesus gehört mit mir reden. Und er war so hell, gewesen, so leicht. Ich konnte ihn nicht können jetzt sehen, sondern ich habe ihn einfach gespürt und das Licht und seine Augen, mag ich mich erinnern. Und wieder das Gefühl, ich habe noch nie so liebende Augen gesehen. Unglaublich. Und einfach so die Liebe und da ist so nichts, kein Blick in ihm, dass ich etwas hätte falsch gemacht haben oder dass etwas nicht gut wäre, sondern es ist einfach, du tauchst in die Augen und du weißt, ich bin genug.
1: Mhm.
0: Es gibt nichts, wo nicht gut ist. Und für mich ist das auch das tiefste Erlebnis gewesen, weil ich auch eher ein Mensch bin, der sich hinterfragt, habe ich alles gut gemacht? Und dort habe ich wie das verloren, wo ich gewusst habe, es ist einfach gut. In den Augen von Gott und seinem Sohn Jesus ist alles gut.
1: Und du bist gut. So.
0: Ja. Mhm. Ja. Und es genügt alles. Also es ist nicht, hättest du es vielleicht noch ein bisschen besser machen oder so, das gibt es nicht mehr. Und ich glaube schon, ich meine, wenn wir Sachen machen, die nicht gut sind und vielleicht haben wir auch Sachen verpasst, weil wir zu faul gewesen sind oder ich weiss doch auch nicht. Aber es ist dort kein Thema mehr.
1: Mhm.
0: Weil man ist ja bei ihm angekommen. Und das ist etwas, was man nicht beschreiben kann. Und ich glaube, das ist auch das, was ich am liebsten allen erzählen würde. Da ist nicht ein Gott, der von uns wartet, der mit seinem Buch da ist und sagt, ja, jetzt müssen wir mal anschauen, was du falsch gemacht hast. Es sind ja viele so falsche Gedanken, die man hat, oder? Sondern das ist ein Gott, der ja, wirklich wartet und Jesus, sie wartet auf ihre Kinder, auf uns, wo den Weg mit ihnen gegangen sind, wo für sie uns entschieden haben und sie wartet und freut sich, dass wir kommen.
1: Mhm.
0: Und das ist so ein Willkommen.
1: Also hast du wirklich das Gefühl gehabt, wow, da gehöre ich an. Für das bin ich geboren quasi. Oder?
0: Voll.
1: Ja, du hast beschrieben, du hast dort Jesus als helles Licht gesehen, die Augen von Jesus, du hast Engel gesehen, aber hast du auch Menschen gesehen? Also vielleicht Menschen, weißt, die du kennt hast, die schon vor dir gestorben sind?
0: Nein, dort konnte ich eben nicht hin.
1: Das war wie so ein separater Bereich. Ja.
0: Ja. Und ich glaube, es ist gut, weil das ist dann wie nochmal eine andere Dimension.
1: Mhm. Aber hättest du das gern oder ist es gar nicht das Thema gewesen?
0: Ist kein Thema. Der Moment hat Jesus alles ausgefüllt.
1: Mhm.
0: Und das hat genügt. Er genügt. Ich muss eigentlich niemand anders als ihn. Und klar will ich dann all meine Leute auch noch dabei haben. Aber es ist nicht Priorität.
1: Du hast ja gesagt, Jesus hat mit dir geredet. Magst du dich noch erinnern, was er gesagt hat?
0: Ja, er hat eben angefangen, über meine Familie zu reden. Und er hat einfach. Es ist mega spannend, das weiss ich auch nicht mehr alles so. Und er hat einfach gesagt, sie brauchen dich. Sie sind ja Teenies, 18, also um das herum gewesen, 20. Und ich habe gesagt, ja, die sind genug alt, die kommen schon zu Schlag.
1: Hast du wollen verhandeln quasi, voll, dass du bleiben
0: voll. Und ich wollte das nicht wollen, wahrhaben. Und dann hat er angefangen zu reden. Er hat gesagt, schau, du hast noch einen Auftrag auf dieser Welt. Ich will, dass du zurückgehst. Und ich habe gesagt, nein, ich gehe nicht zurück. Und er, doch, du gehst wieder zurück. Und ich weiss nicht, wie viele Mal dass das hin und her ist, vielleicht 2 oder 3 Mal. Und dann habe ich ja, auf einmal gewusst, ja, ich glaube, ich habe keine Chance, um wirklich da zu bleiben. Und in dem Moment bin ich dann verwacht im Schockraum. Im Spital. Und ich wusste, okay, ja, ich kann zurück müssen.
1: Was ist das für ein Gefühl, wenn du jetzt wieder verwachst und merkst, eigentlich will ich noch jemand anders sein?
0: ich glaube, ich habe sehr schnell wieder wie gewechselt. Also es ist wie, ich habe gedacht, wow, ich komme ja in ein schönes Leben zurück. Und es ist auch nicht, man hört ja manchmal so Geschichten, dass sie nachher so schwer verletzt sind oder schwer krank. Und bei mir war ja das nicht so. Also ich bin ja eigentlich dann wieder gesund gsi, weil sich das alles dann hat können erholen.
1: Mhm.
0: Und ich glaube, das hat natürlich schon geholfen, dass ich einfach gewusst habe, nein, es ist gut, ich darf noch mal weiterleben. Aber es hat mein Herz völlig noch mal tiefer verändert. Und zwar, ich bin so ein Mensch gsi. Ich bin eher so ein Mensch, der alle Menschen lieb hat. Und ja, das ist super und ist schön. Aber es ist mir nicht so wichtig gewesen, wo kommen sie denn an, wenn sie sterben. Und als ich dann dieses Erlebnis hatte, habe ich auf einmal gewusst, nein, ich will, dass alle dort hin können.
1: Mhm.
0: Ich will nicht, dass die Leute das verpassen, weil wenn man die Ewigkeit nicht bei Jesus ist, dann ist man ja in dort, wo keine Liebe ist, weil er ist die Liebe. Also muss man ewig, oder ich weiss auch nicht, wie denn das ist, ohne die Liebe und ohne das Licht sein.
1: Also du redest jetzt da vom Panda, oder Gegenteil vom, ja, Himmel, von der Hölle.
0: Ja.
1: Ist das etwas, wo du glaubst, es gibt einen Moment, wo sich Menschen wie können entscheiden, wo das hinkommt, nach, ja, dem Tod?
0: Mhm. Ja. Und ich glaube, es braucht auch nicht viel. Es braucht einfach ein Ja sagen zu Jesus. Weil ich glaube, dass wir alle Berufung haben, bei Gott zu sein. Er hat einen Menschen geschaffen, um Gemeinschaft mit ihm zu haben, mit ihm zusammen zu sein. Und die Zeit, wo wir auf der Erde sind, ist kurz für das, wo wir nachher mit ihm zusammen werden sein, in Ewigkeit. Und es ist eine Schade, wenn man viel verpasst, da auf der Erde, und nicht schon da einfach, ja, kann Gemeinschaft haben mit Gott durch Jesus Christus. Und das braucht einen Entscheid. Ja, man muss sagen, ja, da bin ich. Und ich nehme dich in mein Leben auf. Und du vergisst mir all meine Sünden. Es gibt keine Religion, wo das passiert, wo man so eine Gnade hat und einfach weiss, es ist alles vergeben. Und das ist mir einfach mega eingefahren, dass die Leute noch viel mehr hören.
1: Also ist das wie auch ein neu zu deiner Aufgabe geworden, den Menschen zu erzählen, hey, da gibt es einen Himmel.
0: Ja.
1: Und ihr könnt in den Himmel kommen, in dem wir an Jesus glauben. Oder, ja, wie muss ich das verstehen?
0: Ja. Ja. Es ist wirklich einfach nochmal so geweckt worden in mir. Einfach der tiefe Wunsch.
1: Mhm.
0: Weil ich habe gewusst, es ist so eine Realität. Und ich habe nachher auch noch, weil es eben nur so punktuell etwas war, habe ich gleich wieder heim können.
1: Mhm.
0: Und als ich daheim war, habe ich gemerkt, dass mir eigentlich nicht so gut geht. Und
1: also psychisch mehr dann? Also?
0: Ja, nein, schon körperlich. Also ich habe gemerkt, es ist mir einfach komisch. Und das komische Gefühl habe ich gewusst, das habe ich doch gehabt, bevor ich abgetaucht bin beim Zahnarzt.
1: Mhm.
0: Und das war unheimlich gewesen, aber es hat mich nicht gestört, weil ich wusste, wo ich herkomme. Also, es ist krass.
1: Mhm.
0: Aber ich wusste, aber nicht stirbe, ja nur. Also, dann bin ich halt wieder bei dir, Jesus. Also, ist schon noch krass.
1: Also, hat er auch total so die Angst oder den Respekt vor dem Tod genommen?
0: Ja, voll. Voll. Bis zum heutigen Tag.
1: Ist das vorher dann anders gewesen? Also, weißt du, würdest du sagen, hast du früher eher Angst gehabt vor dem Tod, vor dem Sterben?
0: Ich glaube, ich habe mir gar nicht so Gedanken gemacht. Und Angst vor dem Sterben habe ich nicht gehabt. Aber halt gleich, wenn da etwas passiert, ich glaube, das ist natürlich, dass man dann verschreckt und ui, was mache ich jetzt? Und das habe ich nicht mehr. Also, weil es ist, also ich will keine Schmerzen, aber sonst ist es ja nur ein Übertreten. Also man läuft einfach wie durch eine Tür, durch ein Licht und nachher ist man in einem wunderschönen Ewigkeitsort. Und ich glaube, das, ja, das ist für mich auch eine Botschaft, die ich weitergeben will. Es gibt nichts, wo mir Angst machen muss. Wenn ich natürlich dann weiss, ich bin bei Jesus, sonst hätte ich dann schon auch ein Problem. Weil dann weiss man ja nicht, wo man dann wirklich hinkommt, oder? Was ist die Hölle? Also,
1: Also für dich ist wirklich der Himmel jetzt halt auch der Ort, der sichere Ort bei Jesus.
0: Ja.
1: Hat das auch damit zu tun, eben du sagst, du bist ja vorher schon gläubig gewesen, hast an Jesus geglaubt. Weißt du, hat das auch damit zu tun, dass ja vorher schon können wachsen in dir, so die Gewissheit, Gott gibt's, Gott ist gut. Ja, meinst du, wenn du das jetzt nicht so stark gehabt hättest, wäre es auch anders?
0: Also mein Erlebnis?
1: Mhm.
0: Ich glaube, dann wäre ich einfach aufgewacht und hätte gedacht, wow, ich will den Jesus in meinem Leben. Wie kann ich ihn finden? Mhm. Also, was muss ich machen, dass ich kann in den Himmel kommen?
1: Also, und was würdest du sagen, wenn jemand das hört und sagt, boah, ja, ich will das auch? Also, wie findet man dann den Jesus?
0: Ich würde jetzt gerne noch schnell etwas erzählen, mhm, von meinem Grossvater. Er hat nie etwas von Jesus wissen. Er hat einfach ganz eine traurige Geschichte gehabt und hat gesagt, mit dem Gott habe ich nichts zu tun, bis er 97 war. Und wir haben Jesus gekannt, haben aber nicht dürfen mit ihm über Jesus reden.
1: Also, weil er das nicht wollte?
0: Ja. Mhm. Ja. Und er hat eben auch so ein Erlebnis gehabt. Aber er ist eben dann nicht im Himmel gekommen, sondern in eine Finsternis, oder? Und er ist dann zurückgekommen. Und gleichzeitig hatte ich daheim den Gedanken gehabt, geh deinen Grossvater besuchen. Bin ich nicht so besuchen, vielleicht alle halbe Jahre mal. Und ich bin ihn dann mit der Tochter, bin ihn besuchen. Und er hat mich eben so mit grossen Augen angeschaut und völlig geschockt. Und gesagt, sag mir, wie ich in den Himmel komme. Weil er gewusst hat, ey, ich komme nicht in den Himmel. Und dort habe ich einfach mit kurzen Worten gesagt, schau, du darfst einfach zu Jesus kommen. Du darfst bei ihm all deine Sünden ablegen, darfst ihn um Vergebung bitten und dann wäscht er dich rein von allen Sünden und dann kommt er in dein Leben. Und ja, ich habe ihm das gesagt, wir haben gerade zusammen gebetet und ich habe gemerkt, wie alles abfällt, einfach an den Schmerz von seinem Leben, einfach ein bisschen das Böse auf Gott. Und ja, er hat dann eine Woche später sterben zu Jesus gehen, ich weiss, er ist bei Jesus. Und das ist für mich so ein Zeichen, dass Gott eben jeden will bei sich haben. Und er lockt jeden, mhm, ins Himmelreich.
1: Mhm. Könnte man jetzt fast eine theologische Folge noch anschliessen, anhängen, wo wir darüber reden, ja, wie kommst du zu all diesen Erkenntnissen? Ich nehme an, das hast du ja alles in der Bibel gefunden, ja, die Antworten. Aber das würde jetzt den Rahmen sprengen von unserem Podcast jetzt. Ich würde gerne nochmal dort reingehen, du bist verwachet im Spital oder bist nachher auch daheim gewesen und weißt, was hat sich sonst noch verändert in deinem Leben aufgrund von dieser NATO-Erfahrung? Also du hast gesagt, einerseits hast du bewussteren Leuten erzählen, hey, da gibt es den Himmel und ihr kommt in den Himmel durch Jesus. Hat sich sonst noch etwas verändert?
0: Ja, es ist ganz eine tiefe Liebe nochmal zu Jesus, die ich vorher nicht gekannt habe. Ich hatte ihn immer auch lieb gehabt. So, einfach, ich habe ihn lieb. Aber es ist so wie nochmal ganz eine andere Tiefe, wie Beziehung entstanden. Also, ich habe gewusst, wie der mich angeschaut hat. Unglaublich. Und die Liebe. Und ich hatte so das Bedürfnis gehabt, ich will dich auch so lieben. Und ich will alles machen, was dich, Jesus, glücklich macht. Ich will einfach nur noch, in Anführungs- und Schlusszeichen, für dich leben.
1: Mhm.
0: Weil das ist das Wichtigste. Und ich glaube, wenn wir, ja, wo ich das verstanden habe, oder ja, auch ja, mein Herz sich verändert hat, da ist etwas passiert, auch nochmal, dass nochmal eine tiefere Liebe auch zu Menschen gekommen ist. Vielleicht das Wertende oder ja, den finde ich cool und den weniger und oh ja, der ist jetzt gerade mein Typ und der nicht, das gibt es nicht mehr.
1: Mhm.
0: Und ich habe nachher auch viel mir Zeit genommen, um einfach im Gebet, aber nicht jetzt beten für weiss ich und das und jenes, sondern einfach, ich bin einfach gekommen und gesagt, Jesus, ich bin da. Ah, jetzt will ich einfach Zeit haben mit dir. Und dann habe ich vielleicht ein Lied gesungen oder gelost oder die Bibel gelesen und einfach an sein Herz gegangen.
1: Mhm.
0: Und das ist bis heute geblieben. Ich habe nachher schwierige Sachen auch noch erlebt Und das hat dermaßen verhebt.
1: Also hat es dir wie nochmal so ein Boden gegeben, neue.
0: Mhm. Ja, ganz einen anderen Zugang, den man nicht beschreiben kann.
1: Ich stelle mir aber so vor, eben, wenn du jetzt erzählst, du bist an so einem friedvollen Ort gewesen, an einem Ort, wo du so pures Glück erlebt hast und dann kommst du zurück auf die Welt, obwohl du ja eben ein gutes Leben gehabt hast. Du hast gerade selber gesagt, dann erlebst du wieder Sachen, die schwierig sind. Du lebst dann in dieser Welt, wo du siehst, was alles nicht gut läuft. Ist das nicht manchmal auch mega frustrierend, dass du gedacht hast, hey, wieso lässt du mich jetzt so ein Geschmäckchen davon bekommen, wie schön das sein könnte, aber jetzt muss ich gleich noch da unten sein. Hast du das nicht gekannt, so Gedanken?
0: Gar nicht. Weil für mich ist es ein Privileg, dass ich das erleben durfte, dass ich das spüren durfte. Weil das ist so etwas Besonderes. Das kann mir niemand mehr wegnehmen. Und gleichzeitig ist es, wenn es ganz schlimm ist, und ich habe wirklich ganz schlimme Sachen erlebt, da habe ich so einen Frieden in mir gehabt. Und ich habe gewusst, das kann mir niemand nehmen. Man kann mir alles nehmen, aber das kann mir niemand nehmen. Und jetzt auch gerade in der heutigen Zeit, ich weiss, wer Jesus erlebt hat und das erlebt, dass er bei einem ist. Ich meine, man muss nicht eine NATO-Erfahrung haben oder so ein Erlebnis. Man kann auch sonst Jesus so spüren. Dann verblasst, wenn ich das so sagen kann, auch ein bisschen, was alles Schlimmes um einen herum ist.
1: Mhm.
0: Weil man weiss, man ist auch versorgt. Es wird gesorgt für einen. Und ich bin... Auch gerade nach dieser Zeit bin ich sehr sensibel gewesen. Ich habe viel auch noch gesehen. Ich habe zum Beispiel auch gesehen Engel. Ich habe gesehen, vor allem einen besonderen Engel. Wenn es mir einmal schlecht ging, ich habe nachher manchmal noch so vom Kopf her, ist es nicht gut gegangen.
1: Mhm.
0: Und dann habe ich immer gesehen, wie der Engel neben mir steht. Und der ist einfach da. Und das hat mir so auch eine Sicherheit gegeben, weil ich weiss, wir sehen ja die Engel nicht. Aber in der Bibel steht, ich habe den Engeln befohlen, sagt Gott, dass sie euch beschützen und dass sie euch auch tragen, wenn sie Steine sind, dass sie nicht umgehen. Und solche Sachen stehen in der Bibel. Aber das weisst du, das kannst du dir gar nicht vorstellen. Und das habe ich viel dann auch erlebt, dass einfach, die sind ja da.
1: Und ist das dann wie so ein inneres Bild gewesen, eine Art? Oder wirklich so, eben der Engel ist direkt neben dir gestanden, du hättest noch können fast anlangen,
0: ja.
1: Oder?
0: Ich glaube, ich hätte ihn können anlangen.
1: Mhm. Ja. Hat das nicht auch ein bisschen Angst gemacht?
0: Ja. die haben natürlich auch die Liebe von Gott in sich. Die sind so, Ehrfurcht hat man schon. So einfach, aber... Freude, einfach, es ist so leicht, es ist hell, es ist so das Himmlische. Und ich rede viel von Himmelperspektiven. Und ich bin überzeugt, wenn wir mehr uns bewusst sind, das Gute, das Schöne, das Wow, wo wir vielleicht nicht immer sehen, dann wird eben das Düstere und das Schlimme nicht mehr so schlimm. Hm. Also, es macht einem auch weniger Angst. Weil man weiss, wow, der Himmel, der Engel, Gott, also Gott ist grösser. Er hat ja alles geschaffen. Er ist mächtig. Und wenn er redet, das steht auch in der Bibel, dann passiert es. Und wenn er einen Befehl an Engel gibt, dann machen die das. Und dann werden die uns beschützen. Und das ist natürlich mega beruhigend. Also, dass man auch eben durch Sachen gehen kann oder Sachen vielleicht auch erleben, wo man merkt, oh nein, Gott ist da.
1: Jetzt erzählst du das alles so in einer mega Selbstverständlichkeit fast. Hast du auch schon erlebt, dass Leute komisch auf das reagieren, wenn du dein NATO-Erlebnis erzählst oder jetzt auch so erzählst, eben, dass du Engel gesehen hast? Das hat mal jemand gesagt, Susanne, das hast du doch alles eingebildet.
0: Nein, ich glaube es nicht. Nein. Ich erzähle es auch nicht überall und immer. Für mich ist es so ein besonderer Schatz, den ich in meinem Herz habe. Den ich einfach nur erzähle, wenn ich merke, es ist ein Momentum, das wie Platz hat. Wo es auch nicht kann, vielleicht eben verrissen werden oder lächerlich gemacht werden.
1: Umso schöner, dass du jetzt rausgehst. Eben so ein Podcast braucht ja auch Mut, oder?
0: Ja, ich habe mir jetzt gar nicht so viel überlegt. Ich habe einfach gemerkt, es ist mein Herz. Und wenn das andere Leute berühren kann, dass sie merken, wow, das ist so stark, das brauche ich auch. Oder das ist so stark, das hilft mir für mein ganzes Leben, dass ich vielleicht auch Zweifel ablegen kann. Man hat ja manchmal auch Zweifel, oh, ist das richtig, was ich glaube? Oder ist das wirklich der Gott? Es gibt ja auch noch so viele andere Religionen oder es gibt ja so vieles, wo vielleicht komisch ist oder man nicht versteht oder man denkt, warum hat jetzt da Gott nicht eingegriffen? Das sind ja auch alles Sachen, die einem Zweifel auslösen oder vielleicht sogar Unglauben, dass man sagt, ja, ich glaube nicht mehr, dass Gott wirklich gibt, oder?
1: Mhm.
0: Und wenn ich da nur Barnen helfen kann, dass sie realisieren, doch, es ist wirklich real und es gibt Gott. Und er wartet. Jesus hat, es steht in der Bibel, gesagt, ich gehe euch voraus und mache eine Wohnung für jeden. Das erzähle immer meinen Enkel. Sag ich, weisst, er macht uns eine Wohnung. Und ich weiss nicht, was er mir für eine Wohnung macht. Wahrscheinlich, ich will ganz viele Blumen. Und wahrscheinlich wird es wieder ganz anders sein. Aber nur schon, dass er uns etwas bereit macht. Etwas bereit macht, wo einfach alles übersteigt. Von Freude. Nur schon das will ich, dass das die Leute wissen. Und dass es eben real ist.
1: Also für dich ist das wirklich auch selber nochmal so eine Bestätigung gewesen, mal, der Gott, der gibt es wirklich und er ist wirklich auf meiner Seite quasi, er ist gut.
0: Ja, ja. Ich glaube, es ist wie noch so mal so, wie sagt man dem, so ein Stempel ins Herz gewesen. Ich habe es vorher immer geglaubt und gewusst und seitdem weiss ich, dass ich weiss und das kann niemand mehr wegnehmen. Das ist ja so, ja.
1: Hast dich manchmal auch selber nochmal gefragt, ui, habe ich das wirklich erlebt? Weißt, fängt man zwischendurch an zu zweifeln? Oder ist für dich immer klar gewesen, nein, das habe ich wirklich so erlebt? Ich habe nicht einfach geträumt. Oder weißt, manchmal denke ich mir, einfach, hey, hast du vielleicht einfach einen Traum gewesen und durch die Medis und alles bist du irgendwie ein bisschen zugetraut gewesen oder so?
0: Ich habe manchmal das Gefühl, es verblasst ein bisschen. Und ich habe mir aber alles ganz genau aufgeschrieben. Und ins Tagebuch. Ich schreibe ein Tagebuch und ich habe es jetzt auch noch mal gelesen, bevor wir das Gespräch hatten. Und dann ist es wieder so präsent. Also es ist nie, oh nein, ich glaube, es war gar nicht real gewesen, sondern mehr, wie war jetzt das gewesen? Aber wenn ich es dann lese, dann sind auch Gefühle und alles wieder 100% da.
1: Mhm, bist gerade wieder zurückversetzt quasi. Mhm.
0: Ja. Ich habe jetzt gerade heute gedacht, ich müsste es eigentlich mehr wieder einmal lesen, weil es löst so viel aus. Einfach eine riesige Dankbarkeit.
1: Mhm. Jetzt heisst der Podcast ja «Endlich leben». Was bedeutet für dich «Endlich leben»?
0: «Endlich leben» ist für mich nicht mehr müssen überlegen, was ist richtig, was ist falsch? Was mache ich es richtig? Ich bin ein Mensch gsi, wo sich immer so hinterfragt hat. Oh, jetzt habe ich einen Fehler gemacht. Da habe ich eine Woche lang studieren. Ui, wenn ich jetzt das anders gesagt hätte, dann wäre es anders rausgekommen. Ich bin so ein bisschen ein Grübli-Mensch. Also, und ich kann sehr gut mich selber anklagen. Ja, also ich bin so schlimm und wieso habe ich nur können? Und das ist auch mein ganzes Leben so prägt gewesen. Und durch das habe ich natürlich auch immer versucht, es allen Menschen richtig zu machen. Damit alle glücklich sind um mich herum, dann mache ich wahrscheinlich am wenigsten Fehler.
1: Mhm.
0: Und jetzt endlich leben ist es wie, das ist weggefallen. Weil es ist im Fall egal, ob ich jetzt mal einen Fehler mache. Weil jeder Mensch macht Fehler. Man macht nur Fehler, wenn man aktiv ist. Sonst muss ich einfach nichts mehr machen. Dann mache ich auch keine Fehler mehr. Und das, nicht, dass man einfach machen kann, was man will, das ist klar. Aber es ist so eine Gelassenheit reingekommen. Und für mich ist die Gelassenheit das endliche Leben. Ich bin einfach gelassen in allem inne. Also, und wenn einmal etwas schief läuft, das ist ja immer so, wo man denkt, ja nein, also Zeit zurückspulen, nochmal machen, dann weiss ich, nein, es ist okay. Und wenn ich etwas verpasst habe und vergessen habe, dann weiss ich, es ist okay.
1: Also wirklich so eine Ruhe ist reingekommen in dein Leben.
0: Mhm. Voll. Und das gibt eben neue Lebensqualität. Ich muss nichts mehr beweisen. Und ich glaube, das ist das, was mir das Allerwichtigste ist. Ich muss nicht mehr der Menschheit oder meinem Umfeld oder Mitarbeiter oder ich weiss auch nicht was, muss ich nicht beweisen. Sondern ich bin, wie ich bin. Ich bin frei in dem, ja, was ich mache. Und ich darf einfach ankommen sein und aus dem heraus leben.
1: Mhm.
0: Und es ist so eine Zufriedenheit und ein Frieden. Eben wieder so unglaubliche Gefühle. Also es fühlt sich dann wieder ein bisschen so ein Promille von dem an.
1: Aber du hast schon etwas von dem mitnehmen, ja, auf die Erde wieder runter. So.
0: Ja. Mhm. Ja, das Ankommen sein, das ist wie geblieben.
1: Ja. Jetzt durch das Erlebnis hast ja du auch gemerkt, auf recht krasse Art und Weise, dass das Leben plötzlich fertig sein kann. Eben, du bist zum Zahnarzt, hast nichts Böses gehabt und stirbst eigentlich auf dem Stuhl. Gehst du das auch anders durchs Leben jetzt, weil du weißt, hey, es kann einfach plötzlich fertig sein?
0: Ja, schon. Man weiss, wie schnell dass es vorbei kann sein. Ich glaube auch mit meinen Leuten, die mir lieb sind, meine Familie, der Andi, mein Mann sowieso, das hat mir am Anfang fast ein bisschen Angst gemacht. Also, ui, es ist so schnell etwas passiert. Und da habe ich wie gemerkt, aber Gott entscheidet ja. Er hat bei mir entschieden, nein, ist noch nicht Zeit. Und da habe ich wie mich wieder entscheiden und sagen, ja, es kann schnell gehen, manchmal auch unverständlich. Und man sagt, warum? Die Warums, die sind ganz tragisch. Aber ich habe dann wie für mich selber einfach entschieden, die Warums, die sind im Himmel gesetzt, die Antworten. Gott weiss, wenn er jemanden zu sich nimmt und wenn nicht.
1: Mhm.
0: Und wenn man vielleicht etwas nicht versteht oder jemand ganz schnell stirbt oder wie auch immer, dann ist es spätestens im Himmel werden wir wissen, warum es so war. Aber wir müssen nicht mehr die Antwort haben. Und dass ich diese Antwort nicht mehr haben muss, oder eben auch nicht die Angst, dass jetzt mir jemand stirbt, das ist natürlich wieder so eine Gelassenheit, die ins Leben reingekommen ist.
1: Und
0: ich einfach auch schön finde.
1: Was ist dir heute besonders wichtig in deinem Leben? Jetzt nebst deinem Glauben, du hast sehr viel von deinem Glauben erzählt, dass dir der Halt gibt. Aber was würdest du sagen, weißt, wenn man mal so an dieser Schwelle war zwischen Leben und Tod, wird einem vielleicht schon einmal vieles bewusst, was wirklich zählt im Leben und was wirklich trägt oder wichtig ist. Was ist nebst dem Glauben noch so etwas, was dir wichtig ist?
0: Ich habe mir einen Satz eigentlich gesagt, ich will, dass jeder Tag einen Ewigkeitswert hat. Und wenn ich posten und einen Menschen anlächle und dem tut das gut, das ist ein Ewigkeitswert. Also wenn ich etwas auslösen kann, etwas Gutes, etwas Himmlisches, das ist himmlisch. Also wenn ich jemandem Freude machen kann oder einfach ein Segen für jemanden sein kann oder auch was auch immer.
1: Etwas Gutes bewirke ich mit vielleicht etwas Kleines.
0: Ja, oder auch vielleicht Fötzchen auflesen. Manchmal habe ich das Gefühl, hey, jetzt lese ich einfach den Dreck, den andere liegen lassen, lese ich auf. Das sind für mich so Momente von Ewigkeitswert, wo es nicht mehr um mich selber geht. Mir muss gut gehen und alles. Sondern was darum geht, so ein bisschen Himmel auf Erde bringen. Und so lebe ich. Und so will ich eigentlich, dass jeder Tag etwas Besonderes hat. Wo kein Mensch würde vielleicht sagen, ah, das ist ja nicht relevant. Oder würde sagen, ja, jö, das ist nicht so wichtig. Aber ich glaube, der Himmel ist anders. Da geht es eben wirklich darum, auch das Füreinander, für die Natur, für die Schöpfung, da kann man alles reinnehmen. Einfach das ein bisschen Himmel auf Erde bringen. Ein bisschen Liebe, ein bisschen Wertschätzung. Und so lebe ich. Und ich hoffe, ja, dass ich da noch viel kann einfach so auslösen. Einfach von diesen Werten, dass es bei den Menschen auch ankommt.
1: Susanne, ich bin sehr beeindruckt von deiner Geschichte. Danke vielmals, dass du sie mit uns teilt. Du bist öffentlich gegangen. Danke vielmals für deine Zeit. Ich kann mir vorstellen, dass die Geschichte von Susanne Wespi einiges zu reden gibt. Gerne könnt ihr mir schreiben, was ihr euch für Gedanken macht. Den Link zum Kontaktformular findet ihr in den Shownotes. Und wenn euch das Thema NATO-Erfahrung interessiert und ihr gerne mehr darüber wissen wollt, der Podcast «Recherchiert» widmet dem Thema eine ganze Folge. Die kommt am 16. November raus. Ich habe euch den Link zum Podcast ebenfalls in die Shownotes da. Ich sage Tschüss und bis zum nächsten Mal. Mein Name ist Evelyn Gutknecht.
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Das war ja wieder Rolle von einer Folge, die uns immer noch sehr gut gefällt. Vielleicht hat es Zeitbezüge drin gehabt, die nicht mehr ganz aktuell sind. Das Thema bleibt trotzdem top aktuell. Schreib uns gerne deine Eindrücke zu dem, was du gehört hast. Wir freuen uns auf deine Gedanken zum Thema. Ganz einfach mit dem Feedback-Formular auf erfmedien.ch/podcast. 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

0: man habe 18 von 20 iranischen Raketen abgefangen. Zwei seien auf unbewohntes Gebiet gestürzt. Aus dem Iran heißt es, dieser Angriff sei Vergeltung für die US-Angriffe auf iranische Öltanker. Die USA hatten zuvor mitgeteilt, dass sie 5 iranische Tanker zerstört hätten, dies wiederum als Reaktion auf iranische Angriffe auf ein US-Kriegsschiff. Die iranischen Tanker seien Teil einer Schattenflotte gewesen, mit der Iran Milliardenumsätze erziele, hieß es in der Mitteilung. Im Zollstreit zwischen den USA und Kanada erhöht US-Präsident Donald Trump den Druck. Er hat angeordnet, dass bestimmte kanadische Produkte ab Ende September nicht mehr in die USA eingeführt werden dürfen, darunter Molkereiprodukte, alkoholische Getränke und Motorräder. Das geht aus entsprechenden Dekreten hervor. Trump will zudem kanadische Firmen vom öffentlichen Beschaffungswesen in den USA ausschließen. Gleichzeitig forderte er Kanada auf, US-Firmen wie etwa Milchbauern gleichwertigen Zugang zum kanadischen Markt zu gewähren. Weil sich die beiden Länder nicht auf ein Handelsabkommen einigen konnten, belegen sie sich nun gegenseitig mit Zöllen. US-Präsident Donald Trump hat sich zum Wahlerfolg der Rechtsaußenpartei AfD in Sachsen-Anhalt geäußert. Als Grund für den Wahlsieg sieht Trump die deutsche Einwanderungspolitik. Die Wähler seien die, Zitat, absolut schrecklichen Einwanderungsregeln leid, die Deutschland so sehr geschadet hätten, schrieb Trump auf seiner Plattform. Die AfD hatte bei der Landtagswahl im Bundesland Sachsen-Anhalt am Sonntag 43,8% der Stimmen geholt und die absolute Mehrheit nur knapp verpasst. Die AfD gilt in Sachsen-Anhalt als gesichert rechtsextrem. Die Schweizer Regisseurin Bettina Oberli ist mit dem Deutschen Fernsehpreis ausgezeichnet worden. Sie bekam die Auszeichnung für die Miniserie Naked, die in der ARD gezeigt wurde. In der Serie geht es um das Thema Sexsucht und deren Auswirkungen auf Paare. Der Deutsche Fernsehpreis wird jeweils an 2 Abenden verliehen. Zunächst wurden die Preise für Leistungen hinter der Kamera vergeben. Heute werden in einer im Fernsehen übertragenen Verleihung auch die Schauspielerinnen und Schauspieler gewürdigt. Und das Wetter zum Schluss. Heute Mittwoch ist es wechselnd bis stark bewölkt und vorübergehend nass bei deutlich kühleren 19 Grad. Das waren die Nachrichten von Radio SRF, verantwortlich Dominik Rolli.
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4: In dieser Folge geht es um Suizid und um suizidale Gedanken. Und wenn dich das Thema beschäftigt und du gerne mal mit jemandem reden willst, dann habe ich dir verschiedene Anlaufstellen rausgesucht. Die findest du alle in den Shownotes. Suizidale Gedanken, das kann einem selber betreffen oder aber auch jemanden im Umfeld. Und in dieser Folge geht es ums Zweite. Wie man damit umgehen kann, wenn jemand im nahen Umfeld nicht mehr leben will, wie man helfen kann, ohne dass man sich zu viel zumutet und was, wenn man dann gleich jemanden an Suizid verliert. Im Schnitt sind es 135 Menschen, die betroffen sind, wenn sich eine Person das Leben nimmt. Das schreibt der Verein Trauernetz. Das sind doch noch ein Haufen Menschen. Reden tut man ja nicht so gerne darüber, obwohl das eigentlich gut wäre, sagt Psychotherapeutin Julia Wegmann. Und darum machen wir das jetzt auch mit dieser Folge. Es geht da auch noch darum, wie suizidale Gedanken können entstehen und auch welche Warnzeichen dass es da noch gibt. Ich bin Tobias Kobel. Julia, wir haben diskutiert, welches neue Thema wir als nächstes wollen machen miteinander da für eine neue Folge. Und da ist Suizid auf den Tisch gekommen. Und du hast gesagt, das ist etwas, was dir noch öppe begegnet in der Praxis, gell? Du erlebst das ja schon noch öppe. Also was erlebst denn du da?
2: Mhm. Ich begleite ja hauptsächlich oder schwerpunktmäßig Jugendliche und junge Erwachsene. Und leider begegnet es mir da häufiger, ich sage jetzt mal so ab 14, 15, 16.

0: 2018, dass es da doch einige gibt, die dann so in der Krise sind, dass Suizid ein Thema ist. Also entweder in Kombination mit Selbstverletzungen, dass es Suizidversuche gibt oder sehr starke Suizidgedanken. Und ich habe auch schon Menschen begleitet, die jemanden verloren haben, oder? Also wo dann jemand tatsächlich sich das Leben genommen hat.
1: Mhm. Wieso würdest du jetzt sagen, ist es wichtig, dass man über das Thema Suizid oder auch über Perspektiven von den Angehörigen jetzt in dem Fall redet?
0: Ja, es ist ja in unserer Gesellschaft irgendwie so ein Tabuthema, oder das ist ja auch so, dass die Öffentlichkeit ein bisschen geschützt wird, dass wir gar nicht so genau mitbekommen, wie häufig das passiert. Aber du hast ja eine Zahl gesagt, oder es sind sehr, sehr viele Menschen betroffen in der Schweiz, die jemanden verlieren durch Suizid. Und es ist wichtig, dass man drüber redet, weil Reden auch Entlastung bringt und eben auch für Betroffene, die selber Suizidgedanken haben, sehr, sehr wichtig ist, weil das auch ein bisschen wie so ein Ventil ist, sobald ich merke, hey, das ist okay, ich darf auch über diese Gedanken reden. Also ich frage bei jedem Erstgespräch, also das machen die meisten Therapeuten, oder fragt man auch danach, hey, kennst du das? Hast du schon mal einen Gedanken gehabt, du möchtest nicht mehr leben? Weil das ganz, ganz wichtig ist, oder, dass man das wie nicht verpasst und es doch sehr viele Menschen gibt, die auch einfach Suizidgedanken haben.
1: Mhm. Und manchmal ist auch vielleicht mehr, als man wirklich würde denken, wenn man in einer Runde sitzt. Ich habe das auch schon mal unter Freunden, habe ich einfach da mal das Thema auf den Tisch gebracht und gesagt, hat das von euch auch schon mal jemand gedacht oder ein Gefühl gehabt? Und wirklich auch jemand hat gesagt, ja, ich kenne das. Mhm. Und wir sind alle total überrascht gewesen. Mhm. Also es ist schon noch interessant, wie viele das betrifft.
0: Mhm. Genau, wir haben natürlich auch hohe Zahlen von Menschen, die an Depressionen erkranken im Laufe von ihrem Leben oder die psychisch sehr, sehr stark leiden. Deswegen kann man sich das auch so vorstellen, wenn der innere Leidensdruck, wenn der einfach sehr, sehr stark ist, eigentlich wie eine Krise in unserem System ist und wir haben zu viel Schmerz, zu wenig Hoffnung und sehen auch wie keinen Zugang mehr zu Lösungen, dann engt sich der Blick eigentlich immer wie mehr ein und irgendwann blitzt dann halt so der Gedanke auf, hey, wenn ich jetzt nicht mehr da wäre, dann ist mein Leid beendet und dann ist alles besser.
1: Mhm.
0: Und das kennt schon, oder? Ich glaube, so diese negativen automatischen Gedanken von, boah, mir ist alles zu viel, ich schaffe das nicht, ich mag nicht mehr, ich bin irgendwie müde, oder? Das Leben ist so schwierig und so anstrengend. Das kennen relativ viele und dann kann eben manchmal in so einer Abwärtsspirale vom Denken kann so ein Endpunkt sein, hey, und jetzt möchte ich auch nicht mehr leben.
1: Mhm.
0: Und dann entsteht oft in dem ersten Moment wie so eine Todessehnsucht, oder? Der Tod hat dann so was Erlösendes und Befreiendes von, oh, wenn ich das Leid jetzt beende, oder dann ist es halt einfach vorbei.
1: Mhm.
0: Und dann ist natürlich, wenn so eine suizidale Krise ist, dann ist das wie so ein Tunnelblick oder wie bei Pferden, wenn die so diese Scheuklappen haben. Ich sehe auf einmal nur noch diesen einen Ausweg und sehe auch keine anderen Lösungen mehr. Oder ich habe dann wie das Gefühl, hey, das ist der einzige Ausweg, der mir jetzt noch hilft, mein inneres Leiden zu beenden, was einfach unerträglich stark ist.
1: Mhm.
0: Man kann sich das auch vorstellen, wenn man sich mal einen Finger in der Autotür einklemmt oder in irgendeiner Tür, dann spürt man, hey, das ist so ein heftiger Schmerz und dann gibt's in dem Moment gibt's nur den Schmerz. Und das ist, wenn jemand so eingeengt ist auf Suizidgedanken, ist das auch so. Man sieht plötzlich nur noch den Schmerz und das Leid und hat das Gefühl, das hört niemals wieder auf.
1: Mhm, mh. Und warum ist es denn so, dass dann plötzlich nur noch eine Lösung kann geben? Es könnte ja vielleicht noch mehrere Lösungen geben, aber warum ist es denn plötzlich nur noch die eine?
0: Ja, also das ist irgendwie so der Prozess, wo man merkt, in dieser Abwärtsspirale von den Gedanken kommt's. Ich weiß jetzt nicht, wie man das neurobiologisch oder so erklären könnte, aber es kommt dann einfach zu so einer ganz starken Verengung von den Gedanken. Die engen sich in dieser Krise immer weiter ein und man sieht auf einmal andere Handlungsoptionen nicht mehr.
1: Mhm.
0: Ich kann auch sagen, also wenn ich so Jugendliche, junge Erwachsene vor mir hatte, die ich wirklich in so einer Akutphase gesehen habe, dann merke ich, die sind auch gar nicht mehr bei sich selbst. Also dann ist so wie der ganze Blick und der ganze Fokus, das verändert sich, das geht sehr stark nach innen. Das hat für mich auch was sehr Teuflisches, also wo ich so das Gefühl habe, okay, die Personen sind gar nicht mehr bei sich selbst.
1: Mhm.
0: Die sehen nur noch das eine und der Blick ist dann so eingeengt und so fokussiert. Und man sagt auch, das sind die Momente, oder wo es wirklich kritisch ist, wenn jemand dann auch keine Angst mehr hat vor dem Schmerz oder vor dem eigenen Tod.
1: Mhm.
0: Oder, und das ist schon, also in uns ist das ja eigentlich angelegt, wir wollen keine Schmerzen haben, ne? Also wenn mir jetzt jemand irgendwie, wenn mich schon jemand kneift oder so, ne, dann sagen wir au. Also eigentlich, sage ich jetzt mal, ist das normale, gesunde, wir versuchen Schmerz zu vermeiden.
1: Ja.
0: Und in dieser suizidalen Krise kommt man so weit, dass man plötzlich keine Angst mehr hat vor Schmerz und auch nicht vom eigenen Tod. Und wie alles andere, eben wie durch diesen Tunnelblick und diese Scheuklappen, ist einfach komplett ausgeblendet.
1: Mhm. Welche Warnzeichen müsste man denn vielleicht als Außenstehende können lesen, dass man irgendwie kann merken, oh, da geht jetzt irgendwie ein Film ab. Vielleicht auch noch bevor, dass jetzt eine Person wie gar nicht mehr bei sich selber ist, wie du es vorhin beschrieben hast, dass, dass man sie ihre anmerkt.
0: Ja, ich glaube, wichtig ist das, was ich jetzt vorher beschrieben habe, dass wirklich der Akutzustand oder das wäre auch der Moment, wo ich jemanden in die Klinik einweise, zum Schutz, oder weil ich merke, die Person ist nicht mehr bei sich selbst und diese Suizidgedanken, die sind so drängend, dass die Person sich nicht mehr selber distanzieren kann von diesen Gedanken.
1: Mhm.
0: Oder und dann ist so, erste Maßnahme ist Schutz, oder die Person muss in eine Klinik, wo es geschlossen ist, wo es zum Teil dann eben auch Medikamente gibt oder die beruhigen und die helfen, dass man aus diesen sehr drängenden Gedanken wieder aussteigen kann.
1: Mhm.
0: Vorher, oder wenn ich jetzt mir Sorgen mache, zum Beispiel um einen Angehörigen, ob das jetzt ein eigenes Kind ist oder Bruder, Schwester, weiß ich nicht, Vater, Mutter oder wie auch immer. Vorher kann man sagen, sehen wir eigentlich, dass Personen sich zurückziehen, oder dass die, also so diese depressiven Symptome, die wir erkennen können, dass jemand hoffnungsloser wird, dass auch so Aussagen vorher eigentlich fallen, wie ich kann nicht mehr, mir ist alles zu viel, ich mag nicht mehr, dass Stimmungen auch sehr stark schwanken können, dass es irgendwie eine Beschäftigung gibt mit dem Tod oder die Eltern, die ich jetzt begleite, die finden dann manchmal, oder dass es irgendein Notizheft gibt oder irgendwelche Zeichnungen, die sehr düster sind oder wo dann halt steht, manchmal auf Englisch oder bei Jugendlichen, I will die und ne, irgendwie so, wo dann wirklich auch Zeichnungen das irgendwie ausdrücken oder wo ich weiß, besorgte Eltern lesen dann eben doch im Tagebuch oder irgendwas und sehen dann eben oder solche Zeichnungen oder irgendwelche Sätze oder irgendwelche Gedichte oder manchmal merkt man das auch an der Musik oder die sehr düster ist oder womit beschäftigt sich zum Beispiel jemand. Dann kann es auch sein, dass es Schlaflosigkeit gibt, dass es irgendeine Art von Substanzkonsum gibt, starke innere Unruhe oder auch, dass Sachen verschenkt werden auf einmal. Also ich habe mal eine Jugendliche begleitet und da hat sich die beste Freundin das Leben genommen, also die nicht bei mir in Behandlung war und irgendwie am Tag vorher hat die ihr Lieblingsplüschtier der Freundin geschenkt, oder? Also meiner Patientin. Und das gibt's schon noch, oder? Dass Menschen das eigentlich wie vorbereiten, wenn es jetzt nicht im Affekt, also nicht impulsiv passiert, sondern ich beschäftige mich gedanklich damit, ich mache mir auch Gedanken darüber, wie ich mein Leben beenden möchte und dann werden auch Vorbereitungen getroffen.
1: Mhm.
0: Also manchmal ist es dann auch, es werden Medikamente gehortet oder ich finde vielleicht in der Schublade irgendein Messer oder also ne, irgendwelche Vorbereitungen werden getroffen. Und dann ist manchmal auch noch, wenn man dann das Gefühl hat, hey, jetzt geht's der Person auf einmal nach so einer Phase von Rückzug und so depressiven Symptomen, jetzt geht's der Person vielleicht ganz plötzlich besser, jetzt wirkt die wieder ruhig, dann kann das auch ein starkes Warnzeichen sein, dass jemand innerlich den Entschluss gefasst hat, das zu beenden und auch geplant hat, wann.
1: Also ist eigentlich eine absolute Fehlinterpretation meistens wahrscheinlich, wenn man denkt, jetzt geht's ja wieder besser oder ihm, oder?
0: Und das kann dann eben sein, dass der Plan eigentlich gemacht wurde. Und ich habe auch, oder das ist mir ganz wichtig zu sagen, auch für alle Angehörigen, wir können das nicht immer erkennen. Also ich habe auch schon eine Patientin gehabt, wo ich wusste, dass die immer wieder Suizidgedanken hat und die ich länger begleitet habe auch in dem. Und irgendwann hat sie mir dann mal gesagt, hey, übrigens, vorletztes Mal oder so habe ich dich angelogen. Da hatte ich eigentlich doch schon einen Plan, oder? Und ich habe sie gefragt, ob sie irgendwelche konkreten Ideen oder Pläne hat. Und dann hat sie mir dann auch offen gesagt, und ich habe es dir extra nicht gesagt, weil ich ja nicht wollte, dass du das verhinderst. Oder?
1: Krass.
0: Und das ist eben schon so das, was man sagt, es helfen. Also wir haben schon Einfluss auf Menschen, die suizidal sind, oder? Wir können Hoffnung schenken, wir können da sein, wir können ins Gespräch gehen und das bringt Entlastung, oder?
1: Also ist das gut? Also wenn jetzt jemand anfängt drüber reden, man sagt ja, wenn Leute darüber reden, dann sagt das eigentlich positiv. Aber ist das eine Fehlannahme oder ist das gut?
0: Nein, das ist so, oder? Also das kann ein sehr gutes Ventil sein oder dass ich mich verstanden fühle, dass ich mich gesehen fühle in meinem inneren Leiden. Oder also vor allem, wenn es auch validiert wird. Das heißt, wenn mir zugestanden wird, dass ich gerade in so einem Zustand bin, wo ich nicht mehr leben möchte. Ja. Wenn das Umfeld dann sagt, ach komm, das ist doch alles gar nicht so schlimm, ne? Das ist doch nicht so dramatisch, das Leben geht weiter oder so. Ich sag jetzt mal, wenn sich die betroffene Person noch nicht verstanden fühlt, dann wirkt das ganz, ganz schlimm, oder? Weil dann werde ich quasi abgelehnt, dann werde ich in meinem inneren Leiden nicht gesehen. Aber so dieser Prozess von, hey, da ist jemand da oder signalisiert mir, hey, ich bin da, oder? Und wir schaffen das. Und Hoffnung ist ganz, ganz wichtig. Also das sage ich meinen suizidalen Patienten auch. Die meisten, die einen Suizidversuch auch begangen haben, überleben, oder? Also die meisten leben dann weiterhin. Das ist so von den Zahlen, oder, wo man sagen kann, hey, die meisten, auch wenn die mal in einem Zustand waren, wo es ganz, ganz schlimm war und sie das Gefühl hatten, das Leben geht nicht weiter und das ist der einzige Ausweg, die auch einen Suizidversuch überlebt haben, die leben dann weiter.
1: Und das ist dann nicht quasi eine Aufforderung, zum einen anderen Ort von Suizid zu wählen?
0: Da sind wir wieder bei dem Thema, oder, wenn jemand sich wirklich entscheidet für den Suizid, ja, oder, und auch nicht mehr bereit ist, Hilfe anzunehmen, dann kann ich das natürlich nicht verhindern. Mhm. Oder für die, ich zeige das meinen Patienten oder auch Angehörigen eigentlich immer so, ich zeichne eigentlich immer wie so zwei Kreise, und das eine ist der Wunsch zu sterben und das andere ist der Wunsch weiterzuleben. Und beides besteht eigentlich, und manchmal kippt einfach, oder, und dann wird die Todessehnsucht, der Wunsch zu sterben wird größer und mein Wunsch weiterzuleben, der wird eigentlich wie kleiner, der wird weniger, aber der ist meistens da, oder? Und das versuche ich dann auch so den Patienten, die ich begleite, versuche ich dann auch aufzuzeigen, hey, ich sehe, dass zum Beispiel dein Todeswunsch jetzt bei 70% ist, oder? Was ziemlich hoch ist, aber dann sage ich auch, hey, aber da sind auch 30%, die noch weiterleben wollen. Mhm. Oder für was würde es sich denn lohnen, zum Beispiel weiterzuleben? Ja. Was gibt noch Hoffnung oder was gibt noch Freude? Aber das geht natürlich nicht in der Phase, wo jemand total eingeengt ist, oder wo ich gesagt habe, wo es klar ist, hey, da steht der Schutz über allem, oder da muss ich jemanden einweisen, wenn es ganz akut ist. Aber bei so Todeswunsch, ich sage jetzt mal 70-80%, funktioniert das schon, dass man so anregen kann, eigentlich drüber nachzudenken, hey, aber da gibt's ja noch einen anderen Anteil, oder? Und der ist auch wie vorhanden. Es gibt noch einen Wunsch, vielleicht gibt's doch noch Träume, vielleicht gibt's doch noch eine alternative Lösung.
1: Also reden darüber ist wichtig, sich auch vielleicht dem, also gerade als Angehörige, vielleicht mit jemandem mal darüber zu reden, vielleicht im Kind oder im Umfeld eben Freunde mal fragen, hey, wie habt ihr es mit dem Thema? Würdest du empfehlen?
0: Ja.
1: Dass man das sicher mal in die Runde wirft. Und wenn jetzt jemand sagt, ja, ich kenne das, wie ich das auch erlebt habe, was nachher?
0: Ich glaube, es ist so ähnlich, wie du das gesagt hast, ne? Das löst erstmal so einen kurzen Schockmoment aus, weil wir das ja nicht erwarten. Ja. Oder genauso wie wenn ich die Frage stelle, wie geht's dir, und jemand sagt, es geht mir gar nicht gut, ich möchte nicht mehr leben. Ne? Also, oder auch sonst, es geht mir überhaupt nicht gut. Dann sind wir schon manchmal, ah, okay, da ist irgendwas nicht gut, aber das gehört ja zum Leben dazu. Oder? Ich glaube, so in der ersten Sekunde ist wahrscheinlich so ein kurzer Moment, okay, und was mache ich jetzt? Ne? Jetzt hat die Person das gesagt. Und dann ist einfach das Wichtigste, da zu sein und zum Beispiel zu fragen, okay, möchtest du drüber reden? Oder gibt's jemanden, mit dem du schon darüber geredet hast? Oder manchmal sind ja Menschen schon eingebunden und machen irgendwo eine Therapie, oder haben da Ansprechpersonen, denen sie sich mitteilen. Und dann würde ich als erstes die Frage stellen, hey, möchtest du darüber reden?
1: Ja.
0: Und vielleicht auch abschätzen, ist das der richtige Rahmen, oder? Wenn ich bei einem, weiß ich nicht, Abend mit Freunden zusammen am Tisch, wo man es vielleicht gut haben will, und dann ploppt so eine Frage auf, oder? Also muss ich natürlich schon noch überlegen, in welchem Rahmen stelle ich so eine Frage und wo gibt es auch Raum, dass, wenn sich dann jemand tatsächlich äußert, ja, ich bin selber betroffen oder ich kenne jemanden in meiner engeren Familie und das belastet mich, oder auch zu wissen, ich habe auch einen Gesprächsrahmen, wo ich dann Raum habe, darüber zu reden.
1: Also dass man vielleicht auch sagt, hey, komm drauf zurück oder so. Also dass man sich wie mal wieder meldet. Es ist auch dann wahrscheinlich aber auch noch eine Gefahr, dass man dann fast eben zur Therapeutin oder zum Therapeut wird, oder nicht? Dass man dann wie so sich vielleicht auch ein bisschen verantwortlich fühlt, wenn man die Frage stellt, dass man dann wie das Gefühl hat, ah, jetzt sollte ich vielleicht immer wieder nachfragen, kann ich mir vorstellen. Oder was hörst du, was geht in Angehörigen, in Leute, in Freunde von jemandem vor, der suizidale Gedanken hat?
0: Also meine Erfahrung jetzt aus der Praxis ist, dass Leute sich doch häufig eher spät melden, wenn es schon sehr kritisch ist. Also wenn es häufig gibt es auch, das ist jetzt einfach bei jungen Frauen eine Kombination auch mit selbstverletzendem Verhalten und es gibt suizidale Äußerungen und es gab vielleicht auch schon einen Suizidversuch oder einen Ritzen, was vielleicht nicht richtig ausgeführt wurde, aber mit der Absicht vielleicht. Deswegen ist es dann meistens schon recht akut, wenn Leute bei mir landen. Yeah. Und dann würde ich auf jeden Fall sagen, dann sind wir ja schon an dem Punkt, da braucht es professionelle Hilfe. Wenn ich jetzt frühzeitiger auf solche Warnzeichen reagiere, wie ich merke, es zieht sich jemand zurück und wir haben zum Beispiel oder eine der am stärksten betroffenen Gruppen von Suizid sind ältere Männer ab 75.
1: Ah ja.
0: Oder? Also das sind die, die am häufigsten Suizid begehen und die andere Risikogruppe sind die jungen Erwachsenen zwischen 15 und 25, aber auch zwischen 15 und 18. Und dann ist schon mal wichtig, dass ich weiß, okay, das sind auch solche Risikogruppen. Und wenn ich jetzt zum Beispiel, wir sind jetzt in so einem Alter, oder dann wären das vielleicht irgendwann unsere eigenen Eltern, oder so, die in dem Altersbereich sind, oder Großeltern. Und wenn ich da beobachte, gerade Männer haben eine recht große Hürde auch zu reden. Und die greifen auch häufiger zu den Suizidmethoden, die auch endgültiger sind. Yeah. Oder also wo sie es dann tatsächlich schaffen, sich auch das Leben zu nehmen. Und da ist es sicherlich wichtig, irgendwie präsent zu sein oder auch zu reagieren, wenn jemand schon anfängt, sich zurückzuziehen und man das Gefühl hat, hey, da ist jemand sehr einsam.
1: Also eben, man kann ja eben vielleicht probieren, mit jemandem ein bisschen zu schwätzen und so. Und, aber es gibt ja dann vielleicht auch so ein Gefühl von, man ist jetzt verantwortlich für das, weil die Person hat sich mir jetzt anvertraut, hat jetzt erzählt, dass sie dort wie nicht mehr so Sinn sieht oder eigentlich lieber nicht mehr würde leben. Was ist das, Hilflosigkeit? Was gibt es sonst noch für Gefühle, die da aufkommen können, auch wenn man jetzt als Person rundum ist, um eine Person noch betroffen ist?
0: Ja, also das, was ich erlebe oder was neben der Hilflosigkeit, Verzweiflung, manchmal auch Wut, Ärger, Unverständnis oder also wir haben eigentlich die ganze Bandbreite an Gefühlen, auch Scham oder Schuldgefühle oder auch die Frage, okay, wie konnte das so weit kommen? Warum konnte ich nicht das irgendwie verhindern? Warum passiert es jetzt, ich weiß nicht, entweder meinem eigenen Vater oder meinem jugendlichen Kind? Dann ist auch oft eine große Ohnmacht. Also wie das Gefühl, ich kann nichts machen, oder? Weil, und das ist natürlich so, oder wir können Menschen nicht 24 Stunden, 7 Tage die Woche rund um die Uhr beobachten, die Suizidgedanken haben. Oder da ist wirklich so der Rahmen, wenn es akut ist, dann gibt es einen Klinikaufenthalt oder bei akuter Selbstgefährdung, da ist der Rahmen, wo Personal da ist oder was überwachen kann, was auch Medikamente hat zum Beruhigen. Aber so im Setting zu Hause ist es sehr, sehr schwierig, oder? Ja. Und dann hat man auch so das Gefühl, kann ich jetzt mein Kind in die Schule lassen? Oder passiert dann was? Und ich finde immer, wenn man schon sich die Frage stellt und das nicht mehr mit Sicherheit sagen kann, dann würde ich auf jeden Fall bei einer Notfallnummer anrufen.
1: Professionelle Hilfe. Ja.
0: Also wenn ich nicht mehr, oder ich habe mal eine Mutter und Tochter begleitet, wo die Tochter, die hatte schon Suizidversuche vorher, also die hatte auch Klinikaufenthalte und als sie dann bei mir in der Therapie war, ist wieder so eine suizidale Krise aufgeploppt und die Mutter wollte aber nicht, dass die nochmal in die Klinik geht und hat gesagt, nein, sie macht das oder sie nimmt sich frei, sie ist mit der Tochter zu Hause, sie kümmert sich. Und dann habe ich gesagt, okay, ich kann das anbieten oder in der nächsten Woche, dass mir täglich so, dass ich so Telefonchecks anbiete, dass mir telefonieren, dass ich auch abchecken kann, okay, wo steht die, wie akut ist das jetzt? Und dann war irgendwann der Moment, wo die Mutter sie zu mir in die Therapie gebracht hat, dass sie gesagt hat, jetzt hatte ich wirklich Angst, dass sie mir aus dem Auto springt. Ich glaube, der Punkt ist erreicht, sie muss in die Klinik. Oder? Und das war genau so ein Moment, wo die Suizidgedanken so drängend waren und wo die Mutter dann auch gespürt hat, hey, das geht jetzt so nicht mehr, oder? Es kann jeden Moment, auch mit vielen positiven Strategien, das war jetzt eine junge Frau, die ist auch gerne geritten, oder? Dann ist die Mutter extra auf dem Ponyhof und möglichst viel Zeit mit dem Pferd. Und dann hat sie aber eben gemerkt, hey, jetzt habe ich selbst da Angst und merke, das reicht gerade irgendwie nicht mehr. Mhm. Oder das ist auf jeden Fall, ich sage jetzt mal, letzte Warnstufe rot, oder? Also wo es eigentlich wichtig ist, dann brauchst du den Schritt in die Klinik. Mhm. Aber wenn ich jetzt einen Jugendlichen habe und ich merke, da ist erstmal so die Stufe von, boah, mir ist gerade alles zu viel und ich mag nicht mehr und ich kann nicht mehr. Das sind oft auch so Momente, wo man, wenn man da ist oder wenn man präsent ist, wenn man zuhört, was ist gerade so schwierig, wenn man eintaucht in dieses, okay, was ist denn dieses Leiden? Und dann vielleicht in dem nächsten Schritt auch einsteigen kann, hey, wollen wir mal überlegen, ob es irgendwelche Lösungen gibt? Würde dir das helfen? Oder wenn du jemanden hättest, mit dem du reden kannst, also zu einer Therapie zu gehen? Manchmal gibt es schon als Auslöser irgendwelche Konflikte, Krisen, Versagensängste, schwierige Ereignisse oder die passiert sind vorher. Und dann sind wir noch in so einer Stufe, oder wo ich als Angehöriger auch durch mein, ich bin da und ich höre zu, und wir können noch in so einen Prozess einsteigen von gemeinsam überlegen, gibt es Lösungsmöglichkeiten? Und dann ist auch wichtig, dass man die nicht einfach vorgibt, oder, sondern dass man zuerst offene Fragen stellt. Okay, was würde dir jetzt helfen? Hast du eine Idee? Oder? Und dann, wenn dann wenig kommt oder nichts kommt, dann darf man natürlich schon sagen, hey, wie wäre das? Sollen wir mal einen Therapeuten suchen?
1: Ich kann mir vorstellen, dass dort ganz viel auch ein bisschen Befangenheit ist, oder? Dass man dann wieso nicht weiss, also mache ich jetzt das richtig? Mhm. Was muss ich jetzt genau sagen? Weil wenn ich das sage, dann macht es Druck, oder wenn ich das sage, dann ja, ist es vielleicht falsch, oder verschließt sich noch mehr und vielleicht hat man jetzt gerade einen guten Moment, und dass man dann wie das, wie kann man gut mit dem umgehen?
0: Was generell hilft, ist das Wissen, wir sind alle nicht perfekt und wir machen alle Fehler, und es gibt Situationen, da gibt es kein richtig und kein falsch, oder? Oder da muss man so ein bisschen seiner Intuition oder auch seinem Gefühl folgen. Und ich glaube, gerade in so Momenten ist einfach das Wichtigste, einfach da zu sein. Und manchmal ist es wirklich nur, okay, ich sitze vielleicht neben der Person und ich bin einfach da. Und man schweigt einen Moment zusammen. Oder ich sage, hey, hilft dir das, wenn ich dich in den Arm nehme? Oder möchtest du mir erzählen und ich bin einfach da? Also ganz, ganz viel, oder das weiß man auch, der größte Wirkfaktor bei Psychotherapie ist die Beziehung, und das ist in Eltern-Kind-Beziehungen auch so oder auch in den meisten zwischenmenschlichen Beziehungen. Es geht um Beziehung und um Bindung, und wenn ich da bin, wenn jemand eine Krise hat, oder dann ist es einfach sehr, sehr wertvoll, wenn ich in dieser Krise nicht alleine bin.
1: Ja. Also einfach mal aushalten, vielleicht auch Stille aushalten, das kann irgendwo helfen in dem Ganzen. Jetzt kann ich mir vorstellen, eben gerade wenn man als Eltern mit Kind jetzt in so einer Situation ist, kann einem das vielleicht auch sehr auch eben überfordern. Das kann auch sein, dass man dann vielleicht mit Druck reagieren würde oder so, kann ich mir vorstellen. Ist das etwas, wo dir schon begegnet ist?
0: Ja, ich finde in dem Bereich, oder auch Sorge, wenn es jetzt das eigene Kind ist.
1: Genau.
0: Das ist einfach super schwierig.
1: Ja.
0: Also das merke ich bei meinen eigenen Kindern auch. Oder wenn da sehr starke Emotionen sind, dann bin ich auch sehr stark emotional involviert. Und dann ist es auch oft nicht so einfach, zum Beispiel ganz ruhig zu reagieren,
1: genau,
0: oder gelassen zu reagieren.
1: Ja.
0: Ne? Weil in dem Moment, wo mein Kind lebensmüde Gedanken äußert, bin ich ja total geschockt. Und dann kommen ja auch Ängste hoch.
1: Ja.
0: Und das merke ich eigentlich so bei betroffenen Angehörigen auch, die Angst, oder die Angst ums eigene Kind. Die braucht eben oft auch Begleitung, oder? Dass man eine Ansprechperson hat, mit der ich auch diese Ängsten und diese Sorgen teilen kann und wo ich auch nachfragen kann, eben, wie soll ich mich denn verhalten? Wie kann ich denn jetzt reagieren? Wie kann ich am besten reagieren? Oder? Und ich glaube, manchmal eben außerdem, ich bin da, oder? Brauchen wir dann natürlich auch als Angehörige so einen Moment von, okay, ich muss mich jetzt erstmal sortieren, oder? Ich muss vielleicht auch mit jemandem austauschen. Und irgendwie rausfinden, hey, wie kann ich denn jetzt damit am besten umgehen?
1: Mhm. Also du würdest empfehlen, wenn das jetzt jemand hat, wo nach ist mit einer Person, die suizidale Gedanken hat, dass sie sich dort auch Unterstützung holt.
0: Mhm.
1: Was ist noch etwas, wo du kannst sagen, hey, was könnte man jetzt vielleicht auch noch ohne professionelle Hilfe jetzt vielleicht auch noch machen, also man kann da sein, sagst. Was hilft auch, dass man sich da vorbereitet oder so, kann man etwas überhaupt machen?
0: Ja, das ist so ein bisschen der schwierige Teil, oder? Das kommt natürlich auch darauf an, so in welchem Stadium befindet sich jemand. Oder sind so erste lebensmüde Gedanken und es gibt noch keine konkreten Pläne. Mhm. Oder dann sind wir sehr gut auf dieser Ebene von ich bin da, ich bin präsent, wir gucken, was gerade schwierig ist. Oder? Und das kann ich natürlich auch ohne professionelle Hilfe mit meinem Kind, mit meinem Jugendlichen zum Beispiel schauen, hey, was ist gerade schwierig? Oder wenn es der eigene Vater oder Großvater ist, dann ist eben oft das Thema Einsamkeit, oder? Also so, wenn dann jemand im Altersheim ist oder hauptsächlich alleine, oder dann spielt das eine große Rolle, dann kann ein Thema sein, wie kann ich jemanden wieder gut einbetten, oder? Wie schaffe ich wieder ein Zugehörigkeitsgefühl? Wie schaffe ich wieder ein Gemeinschaftsgefühl? Weil das sind Schutzfaktoren bei Depressionen, oder? Dass ich irgendwo eingebunden bin und dass ich mich zugehörig fühle.
1: Ja.
0: Und bei Jugendlichen häufig sind es dann eben auch so die Themen, wo gehöre ich dazu? Gibt es vielleicht Mobbing? Gibt es so eine adoleszente Identitätskrise? Oder ich bin total unsicher, wer ich bin und was ich kann? Und dann kann man natürlich in dem Bereich, oder? Identität stiften, Stärken rausarbeiten, Sachen, die Halt geben, oder? Was sind Ankerpunkte im Leben, wo kann ich da Lösungen finden, oder? Als Angehöriger auch, wo kann ich wie Schutzfaktoren drumherum finden, wo ich weiß, okay, die können das auch so ein bisschen abpuffern und die können auch die Gefühle verändern und wieder eine Perspektive schenken.
1: Mhm.
0: Weil häufig ist im Moment von stark drängenden Suizidgedanken eben auch, dass ich keine Perspektive mehr sehe. Und das kann sein, oder da habe ich auch schon eine Patientin gehabt, die hatte einen Suizidversuch, weil sie die Gymi-Aufnahmeprüfung nicht geschafft hat.
1: Mhm. Krass.
0: Oder? Und ich glaube, deswegen ist eben so ein Schutzfaktor auch natürlich, es gibt Perspektiven und wenn ich jetzt, weil eben eine Risikogruppe Jugendliche sind oder wenn ich Jugendliche habe, selber Mutter, Vater bin, Tante, Onkel, wie auch immer, dann ist natürlich auch ein Schutzfaktor, ich kann auch breite Perspektiven aufzeigen und dieses nicht, es gibt nur diesen einen Weg, der richtig ist.
1: Mhm.
0: Oder ich glaube, auch in dem kann man viel Entlastung schaffen, aufzuzeigen, hey, es gibt auch breitere Perspektiven. Und wenn ein Weg in eine Sackgasse führt oder nicht funktioniert, dann gibt es einen neuen Weg. Oder aber häufig, also das habe ich wirklich öfters auch, dass eben FMS-Prüfung nicht bestanden, Gymi-Prüfung nicht bestanden. Und bei den Jugendlichen, die auch so eine Veranlagung haben oder für stark intensive Gefühle, auch eine Veranlagung zum Grübeln oder für solche grübelnden Gedanken, bei denen kann das dann eine suizidale Krise auslösen.
1: Mhm. Das ist ja verrückt, dass das Kind dann das Gefühl hat, weil jetzt eine Prüfung nicht bestanden ist, es geht nicht weiter, oder? Mhm. Also dass es so krass ist, wie kann man da einem Kind dann vielleicht auch helfen in dieser Situation, dass es überhaupt gar nicht dorthin kommt?
0: Ja, ich glaube eben so diese Offenheit zu behalten für verschiedene Perspektiven, oder das hat ja auch viel damit zu tun, in der Schweiz haben wir ja schon sehr hohen Leistungsdruck.
1: Ja.
0: Auch wie gehe ich mit Leistungsdruck um? Wie vermittle ich zum Beispiel meinem Kind auch, hey, Fehler sind okay und Fehler sind Lernchancen. Und wenn eine Tür zugeht, dann geht eine andere Tür auf.
1: Mhm.
0: Oder ich glaube, das kann helfen, oder wenn man das frühzeitig macht und seinen Kindern auch so diese Offenheit vermittelt. Es gibt nicht nur den einen Weg und nur der eine Weg ist richtig. Aber manchmal kommt das ja auch nicht von den Eltern der Druck, oder? Sondern es gibt natürlich auch Kinder und Jugendliche, die machen sich selber einen enorm hohen Druck,
1: ja,
0: oder einen sehr hohen Leistungsdruck. Auch sehr perfektionistische Kinder, oder wo dann schon eine schlechte Note dazu führen kann, oder? Dass solche Gedanken kommen, ich bin nicht gut genug, ich bin wertlos. Und dann das vielleicht in so eine Abwärtsspirale führt.
1: Mhm. Mhm. Wenn man jetzt jemanden hat, der im Umfeld suizidal ist, vielleicht schon längere Zeit und man ist in der Begleitung, man ist da, man hört zu. Wie kann man da selber stabil bleiben? Mhm. Dass es einem nicht auch in den Strudel hineinzieht. Also ich weiss nicht, ob es da, ist es ein Phänomen? Passiert das? Kann es einem überhaupt in den Strudel hineinziehen? Das ist jetzt mehr eine Annahme von mir, dass man das Gefühl hat, ja, könnte passieren.
0: Mhm. Ja, also ich glaube, dieser Zustand auch von Ohnmacht oder Hilflosigkeit, den viele Angehörige erleben, oder weil das ist, ich glaube, es ist ähnlich wie auch wenn jemand im Bereich von Essstörungen ist oder die ja manchmal auch, also bei einer schweren Anorexie oder mündet es auch in den Tod, oder
1: ja,
0: das ist dann einfach ein anderer Weg, aber auch der Weg, ich habe Kontrolle über mein Essen und ich höre auf zu essen. Und genauso ist der Teil von, ich habe die Kontrolle über meinen Körper zum Beispiel und ich entscheide, wenn ich mein Leben beenden möchte, ist natürlich der Bereich, wo wir als Angehörige erstmal merken, okay, wo kann ich das jetzt noch beeinflussen, oder? Weil wenn jemand die Entscheidung tatsächlich trifft, und das möchte ich auch sagen, um Angehörige zu entlasten oder in dem Moment, wo jemand die Entscheidung wirklich getroffen hat, wenn ich nicht vor Ort bin, dann gab es keine Möglichkeit, das zu verhindern. Mhm. Wenn die Suizidgedanken eben sehr drängend sind. Und es gibt auch die Gruppe, über die haben wir noch nicht gesprochen, die in der Psychose sind, oder wo es eher um Schizophrenie geht oder das sehr, sehr impulsiv auftreten kann. Mhm. Also es gibt die, wo es eher aus einer Depression heraus passiert oder dass ich Suizidgedanken habe.
1: Dann haben oft geplant.
0: Genau, wo es geplant ist, wo ich mir Gedanken gemacht habe, wo ich vielleicht auch Vorkehrungen getroffen habe. Und dann haben wir auch andere psychische Erkrankungen, wo das wie aus dem Nichts sehr impulsiv kommt. Mhm. Oder? Und das sind natürlich die Momente, das kann ich nicht verhindern und ich kann das als Angehöriger auch nicht verhindern, wenn jemand tatsächlich den Entschluss gefasst hat und ich nicht zufällig vor Ort war und gesehen habe, dass da jemand nicht mehr bei sich selbst ist und die Gedanken so drängend sind. Mhm. Aber das finde ich ganz wichtig zum Entlasten, weil wenn das passiert ist und ich war in dem Moment gar nicht da, oder, dann konnte ich das auch nicht verhindern.
1: Mhm. Und wenn man jetzt in so einer Situation wäre, also man sieht jetzt jemanden oder man kommt das wirklich mit, über vielleicht läutet einem auch noch jemand an, bevor, kurz bevor, wie geht man dort damit um?
0: Das, was hilft eben gegen Ohnmacht, ist, wenn ich irgendwo wieder ins Handeln kommen kann. Oder zum Beispiel, wenn ich einen Abschiedsbrief finde oder wenn mich jemand anruft, als erster Schritt eigentlich sofort die Polizei informieren. Ich habe hier einen Abschiedsbrief von meinem Sohn, meiner Tochter. Bitte finden Sie mein Kind, oder? Was gibt's für Hinweise oder auf welche Art könnte das jemand planen, versuchen? Und dann wäre Handlungsschritt Nummer eins, okay, ich rufe bei der Polizei an. Und ich melde, dass da eine potenzielle Selbstgefährdung stattfinden kann.
1: Und wenn man jetzt noch jemand herläuft, wo man das Gefühl hat, hey, da könnte jetzt etwas passieren, das ist irgendwie eine gefährliche Situation.
0: Also das, was helfen kann, oder? Aber ich bin ja jetzt auch nicht allwissend, ne? Also ja. Das ist ja auch ein bisschen schwierig, so Situationen vorauszusehen und wie wirkt es jetzt auf den Menschen. Mhm. Aber ich glaube, so der wichtige Schritt ist, versuchen, auf die Person zuzugehen, sie anzusprechen und aus diesem Tunnelblick irgendwie rauszuholen und Zeit zu gewinnen.
1: Ja.
0: Oder? Mhm. Und natürlich, wenn man irgendwie die Möglichkeit hat, eine Notfallnummer anzurufen, dann sofort jemanden anrufen, der dazukommen kann.
1: Wenn jetzt jemandem wirklich ein Suizidversuch glückt ist, was braucht jemand, der da im Umfeld ist?
0: Ja, also ich glaube, ganz wichtig, oder? Das ist das, wie eben auch, wenn jemand selber Suizidgedanken hat, ist, dass jemand da ist. Also, dass es ein Umfeld gibt, was da ist, was vielleicht auch Entlastung bringt im ersten Moment, weil meistens ist man im Schock, oder? Also häufig ist es dann eben so, oder, dass man das nicht wirklich hat kommen sehen, oder, dass das passiert. Mhm. Deswegen sind einfach sehr viele Angehörige total im Schock, erschrocken oder wütend. Also das heißt, da gibt's ganz viel eben an den eigenen Emotionen, wo es wichtig ist, dass man ein Umfeld hat oder was für einen da ist, was vielleicht auch ganz praktisch und konkret erstmal hilft in der Alltagsbewältigung oder in dem, was da so ansteht. Und dann ist es oft auch wichtig, oder irgendwie eine Stabilität oder eine Routine beizubehalten. Also meistens müssen ja erst ganz viele organisatorische Sachen geklärt werden, eine Beerdigung, Bestattung organisiert werden, dann gibt es auch Befragungen oder von der Polizei, dann wird natürlich auch überprüft, oder ist das ein Suizid gewesen? Wenn ja, was ist da rundherum alles passiert? Also das heißt, am Anfang ist natürlich auch sehr viel dieses Funktionieren müssen und organisatorisch, und dann kann es natürlich sehr entlastend sein, wenn ich jemanden habe, der schaut, dass ich trotzdem genug esse oder dass ich genug trinke oder der auch einfach da ist.
1: Also ist es so ein bisschen zu vergleichen vielleicht mit einem Unfalltod? Sehr etwas Plötzliches, wo irgendwo ins Leben reinkommt. Inwiefern unterscheidet sich's?
0: Ich weiß gar nicht, ob man da so einen Unterschied machen kann, oder? Also die bei mir in der Praxis sind, jetzt Jugendliche zum Beispiel, wo das sich wie so anbahnt oder wirklich so krisenhaft ist, vielleicht auch mit selbstverletzendem Verhalten, oder es gab schon mal einen Versuch, aber man hat den überlebt und man ist irgendwie instabil. dann ist man natürlich schon gedanklich mehr bei dem, hey, da könnte es jetzt passieren. Aber dann gibt es wahrscheinlich gerade auch in der Altersgruppe ab 75 oder wo das auf einmal passiert ist und niemand hat es gewusst, oder? Weil auch vor allem Männer nicht reden und sich nicht mitteilen und dann die harten Methoden nutzen, oder? Und dann ist es genau der gleiche Schock, wie jemand ist bei einem Unfall gestorben.
1: Mhm. Wie ist das eben so mit so Schuldgefühl? Das hört man ja öppe, dass Menschen so wie sagen, hey, irgendwie, ich hätte es doch verhindern können. Ich habe es ja gewusst.
0: Ja, das ist so, dass mir häufig einfach im Nachhinein rückblickend Signale und Zeichen erkennen, die wir in dem Moment aber nicht gesehen und nicht erkannt haben. Oder also das so dieses hinterher wissen wir es besser.
1: Ja, und ich glaube, damit du.
0: Und entscheidend ist, dass wir uns dann sagen müssen, hey, und vorher habe ich das nicht gewusst. Und wenn ich es gewusst hätte, dann hätte ich was gemacht, um das zu verhindern. Oder das ist das Entscheidende, weil niemand möchte einen geliebten Menschen durch Suizid verlieren, oder? Das möchte niemand. Und wenn wir Wissen gehabt hätten, wenn wir Zeichen erkannt hätten, wenn wir das besser gespürt hätten, dann hätten wir etwas machen können, vielleicht, oder? Es ist immer noch der Teil, wenn eine Person wirklich entschlossen ist, ist das ganz, ganz schwierig. Oder vor allem, wenn die sich dann nicht mitteilt, wenn die Sachen verheimlicht, wenn die Sachen versteckt. Wie möchte ich das erkennen? Oder wenn jemand nach außen hin ganz normal wirkt und ganz ruhig ist oder das aus einer akuten Krise heraus passiert, oder? Und wir haben gar nicht daran gedacht, dass das vielleicht eine Option ist, oder weil das für uns vielleicht auch ganz weit weg ist, sich das Leben zu nehmen. Dann muss ich mir das immer wieder sagen, hey, ich konnte das nicht wissen, oder? Es ist passiert, aber es geht da in dem Sinn nicht um die Schuld, oder weil die Angehörigen haben oft keine Schuld an dem, dass eine Person selber sich entscheidet, sich das Leben zu nehmen. Natürlich haben wir alle Einfluss, oder niemand ist perfekt. Ich bin selber Mutter, ich weiß, auch bei meinen eigenen Kindern mache ich Fehler. Wir können aber auch nicht immer die Konsequenzen absehen, oder wo führt eine Handlung oder ein Konflikt zum Beispiel dahin, dass sich jemand das Leben nimmt.
1: Ja.
0: Oder das ist ja oft was ganz, ganz weit auch von uns oder von den eigenen Gedanken entfernt ist, außer man kennt es selber von sich, dass man selber schon mal Suizidgedanken hatte.
1: Was hilft einem denn vielleicht jetzt gerade, wenn man jetzt in der Verarbeitung ist, man jemanden verloren hat jetzt durch Suizid, was kann einem helfen?
0: Ich glaube, was ganz wichtig ist, was du eben angesprochen hast, dieses Thema von der Schuld, sich davon zu versuchen zu distanzieren, oder? Und sich eben zu sagen, hey, ich konnte das nicht verhindern. Ich glaube, das ist oft das Schwierigste für uns, das loslassen zu müssen, dass wir eben nicht alles kontrollieren können. Oder ich glaube, so dieser Moment von sich eingestehen, okay, ich konnte das nicht. Und dann glaube ich, das betrifft eigentlich sehr viele Lebensbereiche. Jetzt nicht nur den, wenn wir jemanden durch Suizid verlieren, aber sich dann auch einzugestehen, okay, ich bin nicht vollkommen, ich bin ein Mensch, so wie jeder andere auch, der Fehler macht und ich darf mir selber vergeben. Also auch wenn ich solche Schuldgefühle habe und wenn ich das Gefühl habe, ich hätte anders handeln, reagieren können, oder, dann muss ich an den Punkt kommen, dass ich mir selber sagen muss, hey, aber ich muss mir das vergeben, oder? Die Person hat es entschieden, ich konnte das nicht verhindern und das, wo ich das Gefühl habe, das habe ich vielleicht falsch gemacht, das hätte ich anders machen sollen. Ich hätte doch schon vor 2 Jahren oder ich weiß nicht, ne, mehr Zeit investieren sollen, aufmerksamer sein sollen, liebevoller sein sollen, wertschätzender sein sollen. Wichtig ist dann an dem Punkt zu kommen, zu wissen, es gibt Sachen, die können wir kontrollieren und die können wir beeinflussen. Aber es gibt dann eben auch die Dinge, die liegen außerhalb von unserem Kontroll- und Einflussbereich, die wir loslassen müssen. Und dann eben auch den Weg zu finden, sich das selber zu vergeben, oder? Und zu sagen, okay, das ist jetzt etwas gewesen, das war außerhalb von meinem Einfluss- und Kontrollbereich, oder? Die Person hat aktiv, wenn es jetzt nicht impulsiv war oder aufgrund von einer Psychose oder in einem Drogenrausch oder so, was es ja auch gibt, aber wenn die Person sich aktiv entschieden hat, dann machen die Personen auch Sachen, um das zu vertuschen und zu verdecken, weil sie wollen ja ihr Leiden so beenden.
1: Hätte wollen sollen, oder? Also das bleibt irgendwo zurück und gleich kann man sich sagen, das darf man nicht, man sollte nicht, ich kann jetzt, darf mir den Kopf nicht zerbrechen zu dem Thema. Wie kann man das praktisch machen, dass man dort daraus rauskommen kann?
0: Ja, also ich glaube, das ist auf jeden Fall auch ein längerer Prozess, oder ich glaube, das sind Sachen, die gehen nicht von heute auf morgen, weil das einfach sehr einschneidend ist, jemanden so zu verlieren. Oder ich glaube, das da kann man jetzt auch nicht sagen, irgendwie, ja, mit den und den Übungen geht das ganz, ganz schnell, sondern ich glaube, das ist ein sehr individueller Trauerprozess, den jede und jeder auch für sich gehen muss, oder? Also auch dieses, eben wie viele Schuldgefühle ploppen da auf, warum Fragen, wie kann ich damit umgehen? Aber ich glaube, ein wesentlicher Teil ist eben der von der Vergebung. Ich glaube auch der von, wo findet man vielleicht in der Familie dann einen anderen oder neuen Zusammenhalt, oder wo ist wichtig, dass man füreinander da ist, sich gegenseitig tröstet, da Gemeinschaft auch erlebt und dann auch sich austauscht. Also es gibt ja den Verein Trauernetz, oder für betroffene Jugendliche zum Beispiel gibt es noch das Nebelmeer, wo ich auch in Selbsthilfegruppen mich austauschen kann mit Menschen, die das Gleiche erlebt haben. Ich glaube, das ist sehr, sehr wichtig und sehr, sehr wertvoll. Und ich finde, für die, die einen christlichen Glauben haben oder die an Gott glauben, ist das, glaube ich, eben so dieser Punkt, sich zu sagen, hey, ich weiß, auch wenn das Gefühl dann vielleicht ist, es werden einem die, der Boden unter den Füßen wird einem einfach weggerissen, oder, von heute auf morgen, dass ich weiß, hey, aber da ist ein Gott, der mich auffängt und der mich trägt und der im Leid für mich da ist und der mir begegnet und der mir Hoffnung und Perspektive auch wieder schenken kann.
1: Mhm. Und dort ins Gebet gehen, oder? Was würdest du dort empfehlen?
0: Mhm. Ja, manchmal ist vielleicht so der Moment, dass man erstmal nicht selber beten kann.
1: Ja.
0: Oder? Also ich glaube, gerade in solchen Momenten, wo einfach das Leid, was man dann selber spürt, so wahnsinnig groß ist, ich glaube, dann braucht man ein Umfeld, oder, was da ist, was vielleicht betet, was einem auch wieder einen Zugang zu Gott schafft, weil manchmal ist der dann auch erstmal wie getrennt mit der Frage, hey Gott, warum hast du das zugelassen?
1: Ja.
0: Oder das kann ja auch eine ganz große Frage sein, mhm. Gott, wie konntest du das zulassen? Dass mein Kind sich das Leben nimmt, dass mein Vater sich das Leben nimmt, wo warst du, oder wieso warst du nicht da? Also ich glaube, auch das ist ja so der Prozess auch im Glauben. Das kann ja nochmal ganz viel erschüttern oder durcheinander rütteln. Mhm. Oder je nachdem, wie, ich sag jetzt mal, wie gefestigt man seine Wurzeln im Glauben hat. Oder wenn ich fest verwurzelt bin, dann schaffe ich das auch in so einer ganz, ganz schlimmen Krise, oder, am Glauben festzuhalten. Aber vielleicht brauche ich auch manchmal Menschen von außen, die mich tragen und die für mich beten und die für mich da sind und die mir einfach praktisch helfen, um das zu verarbeiten, was da passiert ist.
1: Mhm. Wenn wir jetzt mal zurückgehen zu jemandem, der jetzt im Umfeld jemanden hat, der suizidale Gedanken hat, was ist so die wichtigste Botschaft, die du würdest mitgeben, so zum Abschluss von dieser Folge?
0: Mhm.
1: Was würdest du dieser angehörigen Person sagen?
0: Ja, ich glaube, wichtig ist reden. Also du darfst auf die Person zugehen, du darfst reden. Ich finde, du darfst auch selber alle möglichen Gefühle haben. Und ganz wichtig finde ich auch den Teil, und man muss es dann aber auch nicht alleine tragen.
1: Also Grenze. Also,
0: genau, und du darfst dir dann auch Hilfe holen. Du darfst es auch mit anderen teilen und du musst es nicht alleine tragen.
1: Sehr gut. Nehmen wir das mit. Sind wir ein bisschen aufmerksam vielleicht auch in unserem Umfeld mehr. Schauen, wie geht es unseren Menschen? Vielleicht auch mal eine Frage stellen, die jetzt eben nicht so populär ist und vielleicht auch nicht so schön. Vielleicht den Moment irgendwie besser oder gut wählen. Nicht gerade beim freudigen Nachtessen mit allen zusammen. Aber ja, spannender Einblick in das Thema. Danke dir vielmals, Julia.
0: Ja, danke auch.
1: Uff, kein einfaches Thema, oder? Und gleich hat es mich jetzt irgendwie doch einmal mehr ermutigt, dass man es einfach anspricht. Dass man auch nicht immer Lösungen braucht, weil manchmal schon nur da sein hilft. Und dass man die Verantwortung für das Leben von anderen einfach nicht tragen kann. Vor allem dann nicht, wenn jemand wirklich nicht mehr leben will. Wenn du jetzt merkst, dass du gerne mit jemandem Kontakt aufnehmen willst, sei es, weil du selber suizidale Gedanken hast oder weil du angehörig bist, dann schau doch bei uns in den Shownotes vorbei. Dort habe ich dir ein paar Links für Hilfbar gemacht. 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Und dann bis gleich. 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
1: Die Nachrichten von SRF um 4 Uhr mit Dominik Rolli. Der Iran hat mehrere Raketen auf Jordanien abgefeuert. Ziel war nach iranischen Angaben ein US-Stützpunkt. Jordanien bestätigt den Angriff und sagt,

0: Zwischen den USA und Kanada erhöht US-Präsident Donald Trump den Druck. Er hat angeordnet, dass bestimmte kanadische Produkte ab Ende September nicht mehr in die USA eingeführt werden dürfen, darunter Molkereiprodukte, alkoholische Getränke und Motorräder. Das geht aus entsprechenden Dekreten hervor. Trump will zudem kanadische Firmen vom öffentlichen Beschaffungswesen in den USA ausschließen. Gleichzeitig forderte er Kanada auf, US-Firmen wie etwa Milchbauern gleichwertigen Zugang zum kanadischen Markt zu gewähren. Weil sich die beiden Länder nicht auf ein Handelsabkommen einigen konnten, belegen sie sich nun gegenseitig mit Zöllen. Bei Romanshorn ist am Abend ein Waldbrand ausgebrochen. Ein Sprecher der Kantonspolizei Thurgau bestätigte gegenüber SRF einen Bericht von 20 Minuten. Einsatzkräfte hätten das Feuer unter Kontrolle gebracht. Das Feuer war nach ersten Informationen der Polizei in der Nähe von aufgestapelten Holzstämmen ausgebrochen. Zur Brandursache ist bisher nichts bekannt. Der KI-Firma OpenAI ist es nach eigenen Angaben gelungen, ein 90 Jahre altes mathematisches Problem zu lösen, in nur 88 Stunden. Dabei handelt es sich um die Navier-Stokes-Gleichung. Dabei geht es darum, wie sich Flüssigkeiten bewegen. OpenAI konnte die Gleichung lösen, indem es auf rund 10.000 KI-Bots zurückgriff, die selbstständig Aufgaben lösen. Das Ganze sei ein Meilenstein, teilt OpenAI mit. Es zeige, wie schnell sich künstliche Intelligenz entwickle. Und das Wetter. Heute Mittwoch ist es wechselnd bis stark bewölkt und vorübergehend nass bei deutlich kühleren 19 Grad. Das waren die Nachrichten von Radio SRF, verantwortlich Dominik Rolli.
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3: Willkommen zu dieser neuen Folge «Endlich leben». Ich bin Evelyn Gutknecht. Macht ihr euch manchmal auch Gedanken, was nach dem Tod kommt? Ja, wahrscheinlich gibt es kaum jemanden, der sagt, nein, das überlege ich mir nie. Mein Gast heute muss sich die Gedanken nicht mehr machen. Sie weiss, wo sie nach dem Sterben ankommt, sagt sie. Sie war nämlich schon mal dort gewesen. Die heute 62-jährige Susanne Wespi hat im Jahr 2007 eine sogenannte Nahtoderfahrung gemacht. Ihr Herz hat aufgehört zu schlagen und sie ist durch die Wolken in den Himmel hochgefahren.
4: Und der Moment, wo ich einfach ja, aus mir raus bin, wo ich in die geistliche Welt bin, durch das Licht, ist so ein Gefühl von Freude, von Frieden. Von «Wow, jetzt bin ich angekommen». Und da will ich nie mehr weg von dem Gefühl, von dem Ankommensein.
3: Sie wäre am liebsten dort geblieben, aber Jesus hat sie zurück auf die Erde geschickt. Susanne Wespi hat mir von diesem eindrücklichen Erlebnis erzählt und auch, wie das ihr Leben verändert hat. Angst vor dem Sterben hat sie jetzt zum Beispiel nicht mehr.
4: Weil es ist, also ich will keine Schmerzen, aber sonst ist es ja nur ein Übertreten. Also man läuft einfach wie durch eine Tür, durch ein Licht und nachher ist man in einem wunderschönen Ewigkeitsort.
3: Für sie ist klar, es gibt einen Himmel und es gibt auch eine Hölle. Und sie will, dass alle Menschen wissen, wie man in den Himmel kommen kann. Sie glaubt nämlich, dass es eine Entscheidung braucht. Ihr merkt, es gibt viel Stoff zum darüber reden und auch diskutieren. Ich aber mit der Susanne Wespi nicht diskutieren, sondern sie ihre Geschichte erzählen lassen. Darum habe ich Susanne Wespi bei ihrem Zuhause in Zürich getroffen. Jetzt bin ich auch heute bei dir, weil du ein recht krasses Erlebnis gemacht hast, sage ich jetzt einfach einmal. Ein Erlebnis, das die wenigsten von uns so machen. Oder vielleicht redet man auch nicht so drüber, das weiss ich nicht. Du hast eine Nahtoderfahrung gemacht. Ja. Was das genau ist, da wirst du uns jetzt dann davon erzählen. Als erstes gehen wir doch mal rein, das Jahr 2017.

0: wo du völlig ahnungslos beim Zahnarzt gewesen bist für einen Eingriff, der eigentlich harmlos ist, oder? Was ist denn genau passiert?
1: Also ich hatte einen Eingriff, ich musste zwei Kronen machen, oben und unten, und durch das natürlich auch oben und unten Spritzen. Und ja, ich habe die Spritzen bekommen und habe nichts dabei gedacht und der Zahnarzt natürlich auch nicht. Und er hat recht viel müssen spritzen, damit keine Schmerzen haben.
0: Also Betäubungsmittel, oder? Ja.
1: Genau. Mhm. Und wo das passiert ist, dann ja, hat er angefangen zu arbeiten an mir. Und ich habe gemerkt, es fängt erstens an blüten. Er hat dann auch gesagt, sie blutet so, was ist auch los? Mhm. Und ich bin einmal relativ entspannt, weil es tut ja dann auch nicht weh.
0: Ja, genau.
1: Und habe gemerkt, dass er immer nervöser wird. Und mir ist es immer komischer geworden. Ich habe gemerkt, es wird mir schwindelig, komisch. Er hat mir dann so einen Nüpfelsaft gegeben mit Tropfen drin für den Kreislauf. Und das hat alles nicht genützt. Und ich bin dann ohnmächtig geworden. Also das ist das, was ich mitbekommen habe.
0: Also auf dem Zahnarztstuhl bist du weggetreten.
1: Ja.
0: Das ist jetzt schon nicht gerade das, was wahrscheinlich auch der Zahnarzt würde erwarten bei so einer, bei so einem Eingriff, der eben eigentlich total harmlos ist.
1: Ja, er war völlig geschockt. Er hat dann wirklich auch mich fast angeschrien. Er hat gesagt, nehmen Sie Medikamente, nehmen Sie etwas. Und ich, ja, ich nehme etwas. Und er stoppt nichts auf ihrem Zettel. Weil normalerweise fühlt man die ja, wenn man das erste Mal geht aus, wenn man Medikamente hat. Und die habe ich einfach viel später angefangen zu nehmen. Das sind neue Medikamente gewesen, die ich genommen habe. Für den Kopf. Ich hatte sehr viel Migräne und habe so Medikamente bekommen, damit die Entzündungen im Kopf schneller abschwillen. Mhm. Und einfach der Druck weggeht. Und ich weiss, an dem Morgen habe ich die Medikamente sowieso nehmen und habe noch Migräne-Medikamente genommen dazu, weil ich einfach gerade so den Anfang von einer Migräne hatte. Und das habe ich ihm natürlich nicht gesagt und mir nichts dabei gedacht. Aber das ist dann einfach so ein Gemisch geworden, so eine Kombination, dass mir einfach da völlig alles zusammengeht ist. Also eben zuerst der Kreislauf und ich bin ihm auf dem Stuhl weggestorben, wenn man das so sagen kann. Er hat auch gemerkt, dass der Puls weggeht und er sagt immer, es ist ein riesen Wunder. Es war gerade im Nebenhaus ein Notärztin, die in 3,5 Minuten da war und wo mich dann auch zuerst mal zurückgeholt hat. Ich habe das aber nicht mehr mitbekommen. Ich habe mehr einfach von weitem Stimmen gehört und bin aber dann wieder weggetreten. Also krass. Das ist für ihn und für das Ganze, es war so eine Zahnarztklinik, ein riesiger Stress gewesen.
0: Ja, eben, mit also, dem rechnest du ja nicht, dass ihre Patientin eigentlich wegstirbt auf dem Stuhl.
1: Ja. Ja, sie haben auch als ganze Praxis nachher einen Nothelferkurs gemacht. Also, was muss man machen, wenn ein Patient so einen Zusammenbruch hat? Weil das ist natürlich schon einfach, wenn nicht gerade eine Ärztin gekommen wäre, wäre ich tot gewesen. Also, man hätte mich nicht mehr zurückholen können.
0: Also, hat dein Herz dann nicht mehr mitgemacht?
1: Ja.
0: Du hast einen Herzstillstand gehabt?
1: Ja. Und das ist das klassische Zurückholen, was sie dann gemacht haben. Sie sind natürlich dann auch der Krankenwagen gekommen. Sie haben dann das übernommen von der Ärztin, sind mit mir dann ins Spital gefahren. Ich bin in Deutschland gewesen, gerade an der Grenze in einer Klinik, Zahnklinik, und sie haben mich dann übergeholt ins Spital Schaffhausen. Mhm. Und spannend ist, meine Mutter hat im Wartezimmer auf mich gewartet. Wir haben uns immer einen schönen Tag gemacht, dass wir nachher noch ein bisschen Kollegen in Deutschland. Und sie hat dann das mitbekommen und ist mitgefahren. Und sie hat das auch live miterlebt, dass sie wirklich um mein Leben also gerungen haben. Also, der Arzt hat immer gesagt, ich müsse schneller fahren, sonst langt es nicht. Also es war wirklich ein eindrückliches Erlebnis gewesen. Auch über die Grenze war alles weggeräumt gewesen. Und sie sind da durchgefahren mit Blaulicht. Und ich konnte das nicht mitbekommen. Ich bin einfach im Spital Schaffhausen, im Schockraum, wieder zu mir gekommen, nach etwa 3 Stunden.
0: Wahnsinn. Ja. Also du bist wirklich auf dem Schragen eben weggestorben. Sie haben dich reanimieren.
1: Ja.
0: Jetzt hast du ganz viel beschrieben, was da äußerlich passiert ist. Eben, du sagst selber, du hast ja von dem nichts mitbekommen. Du bist ohnmächtig gewesen. Jetzt nimmt es mich wunder, du hast ja gleich auch etwas erlebt in dieser Zeit. Das Nahtoderlebnis, wie man dem sagt. Was hast du für ein Erlebnis gehabt? Also du bist Stück weit nicht mehr da auf der Erde gewesen? Oder ja, erzähl mal.
1: Ja, es ist wirklich so. Und es ist eben noch spannend. Ich von meinem Glauben her, ich habe ganz einen tiefen Glauben auch an Jesus und dass es den Himmel gibt, dass es wirklich, wenn man stirbt, dass man in den Himmel kommt zu Jesus. Mhm. Und ich habe viel auch eben auch gelehrt, Seminar gegeben, genau über die geistliche Welt, was da alles kann sein in der unsichtbaren Welt.
0: Also mit und Engel oder wie muss man unsichtbare Welt, was verstehst du darunter?
1: Ja, es ist schon einfach Engel. Ich habe auch immer wieder Engel gesehen, schon als kleines Kind. Das ist einfach eine Sensibilität, die ich im Geist habe und hatte schon immer. Und das ist einfach etwas gewesen, ein Teil von mir. Aber es ist wie natürlich einfach nie weiter gegangen.
0: Mhm. Also eben mal einen Engel gesehen, oder wie?
1: Habe ich schon gesehen sogar.
0: Ja. Ja.
1: Aber einfach können, ja, einfach gesehen, dass es wirklich ein Himmel, dass es real ist, dass, dass auch Jesus wirklich real ist. Und da ist, das ist schon einmal ganz eine starke Begegnung gewesen, auch mit ihm. Also ich bin wirklich, eben ich habe das mitbekommen, dass mir komisch wird, dass ich nur noch Blut überall habe. Und nachher habe ich gemerkt, dass ich einfach aus dem Körper gehe, wie man es manchmal hört.
0: Eben, das hört man noch viel von so Leuten, die das schon erlebt haben, der NATO oder vorher, dass sie wie sich selber sehen, wie es dort liegt und wie weg. Fahren, der Art. Hast du das auch so erlebt? Oder?
1: Ich habe nicht zurückgeschaut, aber ich bin einfach weg. Ich bin durch das Licht. Und als ich durch das Licht bin, bin ich wie so in die Zwischenhimmel gekommen, wenn ich das so nennen darf. Also, da sind die Wolken, wenn man raus schaut. Und da ist ein Himmel. Und ich habe den Himmel gesehen, einfach aus geistlicher Sicht. Also, die unsichtbare Welt. Ich habe gesehen, dass da viel auch Leben ist, also eben von Engeln und auch der Gegner der Engeln. Und das hat mich sehr beeindruckt, weil ich wusste, wow, also das ist wirklich eine Welt, die auch für uns kämpft. Also das sind Engel, die für uns Menschen auf dieser Erde schauen. Und ich hatte so ein Gefühl gehabt, wie noch nie und nie mehr in meinem Leben.
0: Was für ein Gefühl kannst du beschreiben?
1: Ja, es ist unglaublich glücklich. Also wenn ich schaue, den Moment, wo das passiert ist, ich habe einen ganz tollen Mann, ich habe wunderbare Kinder, ich habe einen super Job gehabt, es hat alles gestimmt.
0: Du bist eigentlich glücklich gewesen.
1: Voll. So. Mhm. Voll und aktiv, sehr immer am Machen und am Tun. Und ich habe nicht das Gefühl gehabt, mir fehlt etwas. Mhm. Außer vielleicht die Migräne, die Kopfschmerzen, aber sonst ist es ein super Leben gsi und ich bin auch glücklich gsi. Und der Moment, wo ich einfach ja aus mir raus bin, wo ich in die geistliche Welt bin durch das Licht, ist so ein Gefühl von Freude, von Frieden, von wow, jetzt bin ich angekommen. Und das habe ich mir auch so aufgeschrieben im Tagebuch, wow, jetzt bin ich angekommen. Und da will ich nie mehr weg von dem Gefühl, von dem Ankommen sein.
0: Also in dem Moment magst du dich nicht erinnern, aber was hat man sich da gefragt? Oder hast du dich da gefragt, oh, was ist jetzt mit meiner Familie? Oder wie geht es dort weiter? Oder ist das wie alles weg und gar nicht mehr wichtig oder gar nicht mehr so zuvorderst?
1: Es ist gar nicht mehr wichtig. Und ich glaube, für die Familie war das noch ganz schwierig gewesen. Auch für meinen Mann, auch für die Kinder. Wo sie dann gefragt haben, ja, aber hast du nicht zu uns wollen? Ich, nein, es ist viel schön dort.
0: Was hast du denn gesehen oder wie war es dort gewesen? Wo bist du da gewesen?
1: Ich war eben noch nie im Himmel gewesen. Ich wäre natürlich auch gerne dann gerade das Tor, dass das aufgeht und dass ich wirklich in den Himmel kann gehen. Ich habe gewusst, da ist er. Und habe dann aber Jesus gehört mit mir reden. Und er war so hell, so leicht. Ich konnte ihn nicht können jetzt sehen, sondern ich habe ihn einfach gespürt und das Licht und seine Augen mag ich mich erinnern. Und wieder das Gefühl, ich habe noch nie so liebende Augen gesehen. Unglaublich. Und einfach so die Liebe und da ist so nichts, kein Blick in ihm, dass ich etwas hätte falsch gemacht habe oder dass etwas nicht gut wäre, sondern es ist einfach, du tauchst in die Augen und du weißt, ich bin genug. Es gibt nichts, wo nicht gut ist. Und für mich ist das das tiefste Erlebnis gewesen, weil ich auch eher ein Mensch bin, der sich hinterfragt, habe ich alles gut gemacht? Und dort habe ich wie das verloren, wo ich gewusst habe, es ist einfach gut. In den Augen von Gott und seinem Sohn Jesus ist alles gut.
0: Und du bist gut. So.
1: Ja. Ja. Und es genügt alles. Also es ist nicht, hättest du es vielleicht noch ein bisschen besser machen oder so, das gibt es nicht mehr. Und ich glaube schon, ich meine, wenn wir Sachen machen, die nicht gut sind und vielleicht haben wir auch Sachen verpasst, weil wir zu faul gewesen sind oder ich weiss doch auch nicht. Aber es ist dort kein Thema mehr. Weil man ist ja bei ihm angekommen. Und das ist etwas, wo man nicht beschreiben kann. Und ich glaube, das ist auch das, was ich am liebsten allen erzählen würde. Da ist nicht ein Gott, der von uns wartet, der mit seinem Buch da ist und sagt, ja, jetzt müssen wir mal anschauen, was du falsch gemacht hast. Es sind ja viele so falsche Gedanken, die man hat, oder? Sondern das ist ein Gott, der, ja, wirklich wartet. Und Jesus, sie wartet auf ihre Kinder, auf uns, wo den Weg mit ihnen gegangen sind, wo für sie uns entschieden haben. Und sie wartet und freut sich, dass wir kommen. Und das ist so ein Willkommen.
0: Du hast wirklich das Gefühl gehabt, wow, da gehöre ich an. Für das bin ich geboren quasi. Oder?
1: Cool.
0: Ja, du hast beschrieben, du hast dort Jesus als helles Licht gesehen, die Augen von Jesus, du hast Engel gesehen, aber hast du auch Menschen gesehen? Also vielleicht Menschen, weißt, die du kennt hast, die schon vor dir gestorben sind?
1: Nein, dort konnte ich eben nicht hin. Das
0: war wie so ein separater Bereich. Ja.
1: Ja. Und ich glaube, es ist gut. Weil das ist dann wie nochmal eine andere Dimension.
0: Aber hättest du das gern oder ist das gar nicht das Thema gewesen?
1: Ist kein Thema Moment? Gewesen. Der Moment ist, hat Jesus alles ausgefüllt. Und das hat genügt. Er genügt. Ich muss eigentlich niemand anders als ihn. Und klar will ich dann all meine Leute auch noch dabei haben. Aber es ist nicht Priorität.
0: Du hast ja gesagt, Jesus hat mit dir geredet. Magst du dich noch erinnern, was er gesagt hat?
1: Ja, er hat eben angefangen, über meine Familie zu reden. Und er hat einfach, es ist mega spannend, das weiss ich auch nicht mehr alles so. Und er hat einfach gesagt, sie brauchen dich. Sie sind ja Teenies, 18, also um das herum gewesen, 20. Und ich habe gesagt, ja, die sind genug alt. Die kommen schon zu schlagen.
0: Hast du wollen verhandeln quasi, dass du bleiben
1: darfst? Voll, voll. Und ich wollte das nicht wollen, wahrhaben. Und dann hat er angefangen zu reden. Er hat gesagt, schau, du hast noch einen Auftrag auf dieser Welt. Ich will, dass du zurückgehst. Und ich habe gesagt, nein, ich gehe nicht zurück. Und er, doch, du gehst wieder zurück. Und ich weiss nicht, wie viele Mal dass das hin und her ist, vielleicht 2 oder 3 Mal. Und dann habe ich ja, auf einmal gewusst, ja, ich glaube, ich habe keine Chance, um wirklich da zu bleiben. Und in dem Moment bin ich dann verwacht im Schockraum, im Spital. Und ich habe gewusst, okay, ja, ich kann zurück müssen.
0: Was ist das für ein Gefühl, wenn du jetzt wieder verwachst und merkst, eigentlich will ich noch etwas anderes sein?
1: Ich glaube, ich habe sehr schnell wieder wie gewechselt. Also, es ist wie, ich habe gedacht, wow, ich komme ja in ein schönes Leben zurück. Und es ist auch nicht, man hört ja manchmal so Geschichten, dass sie nachher noch so schwer verletzt sind oder schwer krank. Und bei mir war ja das nicht gewesen. Also ich bin ja eigentlich dann wieder gesund gewesen, weil sich das alles dann hat können erholen. Und ich glaube, das hat natürlich schon geholfen, dass ich einfach gewusst habe, nein, es ist gut, ich darf nochmal weiterleben. Aber es hat mein Herz völlig nochmal tiefer verändert. Und zwar, ich bin so ein Mensch gewesen. Ich bin eher so ein Mensch, der alle Menschen lieb hat. Und ja, das ist super und ist schön. Aber es ist mir nicht so wichtig gewesen, wo kommen sie denn hin, wenn sie sterben. Und als ich dann dieses Erlebnis hatte, habe ich auf einmal gewusst, nein, ich will, dass alle dort hin können. Ich will nicht, dass die Leute das verpassen, weil wenn man die Ewigkeit nicht bei Jesus ist, dann ist man ja in dort, wo keine Liebe ist, weil er ist die Liebe. Also muss man ewig, oder ich weiss auch nicht, wie denn das ist, ohne die Liebe und ohne das Licht sein.
0: Also du redest jetzt da vom Panda oder Gegenteil vom Himmel, von der Hölle.
1: Ja.
0: Ist das etwas, wo du glaubst, es gibt einen Moment, wo sich Menschen wie können entscheiden können, wo das ankommt, nach dem Tod?
1: Mhm. Ja. Und ich glaube, es braucht auch nicht viel. Es braucht einfach ein Ja sagen zu Jesus. Weil ich glaube, dass wir alle Berufung haben, bei Gott zu sein. Er hat einen Menschen geschaffen, um Gemeinschaft mit ihm zu haben, mit ihm zusammen zu sein. Und die Zeit, wo wir auf der Erde sind, ist kurz für das, wo wir nachher mit ihm zusammen werden sein, in Ewigkeit. Und es ist eine Schade, wenn man viel verpasst, da auf der Erde, und nicht schon da einfach kann Gemeinschaft haben mit Gott durch Jesus Christus. Und das braucht einen Entscheid. Ja, man muss sagen, ja, da bin ich. Und ich nehme dich in mein Leben auf. Und du vergisst mir all meine Sünden. Es gibt keine Religion, wo das passiert, wo man so eine Gnade hat und einfach weiss, es ist alles vergeben. Und das ist mir einfach mega eingefahren, dass die Leute noch viel mehr hören.
0: Also ist das wie auch ein bisschen neu zu deiner Aufgabe geworden, den Menschen zu erzählen, hey, da gibt es einen Himmel.
1: Ja.
0: Und ihr könnt so in den Himmel kommen, indem ihr an Jesus glaubt, oder?
1: Ja.
0: Wie muss ich das verstehen?
1: Ja. Ja. Es ist wirklich einfach nochmal so geweckt worden in mir, einfach der tiefe Wunsch.
0: Mhm.
1: Weil ich auch gewusst, es ist so eine Realität. Und ich habe nachher auch noch, weil es eben nur so punktuell etwas war, habe ich gleich wieder heim können.
0: Mhm.
1: Und als ich daheim war, habe ich gemerkt, dass mir eigentlich nicht so gut geht. Und
0: also psychisch mehr dann? Also
1: ja, nein, schon körperlich. Also ich habe gemerkt, es ist mir einfach komisch. Und das komische Gefühl habe ich gewusst, das habe ich doch gehabt, bevor ich abtaucht bin beim Zahnarzt.
0: Mhm.
1: Und das war unheimlich gewesen, aber es hat mich auch nicht gestört, weil ich auch gewusst, wo ich hinkomme. Also, es ist krass.
0: Mhm.
1: Aber ich habe gewusst, oh, wenn ich stirbe, dann bin ich halt wieder bei dir, Jesus. Also, ist schon noch krass.
0: Also, hat dir auch total so die Angst oder den Respekt vor dem Tod genommen?
1: Ja, voll. Voll. Bis zum heutigen Tag.
0: Ist das vorher dann anders gewesen? Also, würdest du sagen, hast du früher eher Angst gehabt vor dem Tod, vor dem Sterben?
1: Ich glaube, ich habe mir gar nicht so Gedanken gemacht. Und Angst vor dem Sterben habe ich nicht gehabt. Aber halt gleich, wenn etwas passiert, ich glaube, das ist natürlich, dass man dann verschreckt und ui, was mache ich jetzt? Und das habe ich nicht mehr. Also, weil es ist, also ich will keine Schmerzen, aber sonst ist es ja nur ein Übertreten. Also man läuft einfach wie durch eine Tür, durch ein Licht und nachher ist man in einem wunderschönen Ewigkeitsort. Und ich glaube, das ist für mich auch eine Botschaft, die ich weitergeben will. Es gibt nichts, wo mir Angst machen muss. Mhm. Wenn ich natürlich dann weiss, ich bin bei Jesus, sonst hätte ich dann schon auch ein kleines Problem. Weil dann weiss man ja nicht, wo man dann wirklich hinkommt, oder? Was ist die Hölle? Also
0: für dich ist wirklich der Himmel jetzt halt auch der Ort, der sichere Ort bei Jesus.
1: Ja.
0: Hat das auch damit zu tun, eben du sagst, du bist ja vorher schon gläubig gewesen, hast an Jesus geglaubt. Weißt du, hat das auch damit zu tun, dass das ja vorher schon auch können wachsen in dir, so die Gewissheit, Gott gibt's, Gott ist gut. Meinst du, wenn du das jetzt nicht so stark gehabt hättest, wäre das auch anders?
1: Also mein Erlebnis?
0: Mhm.
1: Ich glaube, dann wäre ich einfach aufgewacht und hätte gedacht, wow, ich will den Jesus in meinem Leben. Wie kann ich ihn finden? Mhm. Also, was muss ich machen, dass ich kann in den Himmel kommen kann?
0: Also, und was würdest du sagen, wenn jemand das hört und sagt, boah, ja, ich will das auch? Also, wie findet man dann den Jesus?
1: Ich würde jetzt gerne noch schnell etwas erzählen von meinem Grossvater. Er hat nie etwas von Jesus wissen. Er hat einfach ganz eine traurige Geschichte gehabt und hat gesagt, mit dem Gott habe ich nichts zu tun, bis er 97 war. Und wir haben Jesus gekannt, haben aber nicht dürfen mit ihm über Jesus reden.
0: Also weil er das nicht wollte?
1: Ja. Mhm. Ja. Und er hat eben auch so ein Erlebnis gehabt. Aber er ist eben dann nicht im Himmel gekommen, sondern in eine Finsternis, oder? Und er ist dann zurückgekommen und gleichzeitig hatte ich daheim den Gedanken gehabt, geh deinen Grossvater besuchen. Bin ich nicht so besuchen, vielleicht alle halbe Jahre mal. Und ich bin ihn dann mit der Tochter, bin ihn besuchen und er hat mich eben so mit grossen Augen angeschaut und völlig geschockt und gesagt, sag mir, wie ich in den Himmel komme. Weil er gewusst hat, hey, ich komme nicht in den Himmel. Und dort habe ich einfach mit kurzen Worten gesagt, schau, du darfst einfach Jesus, zu Jesus kommen. Du darfst bei ihm all deine Sünden ablegen. Du darfst ihn um Vergebung bitten. Und dann wäscht er dich rein von allen Sünden. Und dann kommt er in dein Leben. Und ja, ich habe ihm das gesagt. Wir haben gerade zusammen gebetet. Und ich habe gemerkt, wie alles abfällt, einfach auch der Schmerz von seinem Leben, einfach ein bisschen das Böse auf Gott. Und ja, er hat dann eine Woche später sterben zu Jesus gehen. Ich weiss, er ist bei Jesus. Und das ist für mich so ein Zeichen, dass Gott eben jeden will bei sich haben. Und er lockt jeden ins Himmelreich.
0: Mhm. Könnte man jetzt fast eine theologische Folge noch anschliessen, anhängen, wo wir darüber reden, ja, wie kommst du zu all diesen Erkenntnissen? Ich nehme an, das hast du ja alles in der Bibel gefunden, die Antworten. Aber das würde jetzt den Rahmen sprengen von unserem Podcast jetzt. Ich würde gerne noch mal dort reingehen. Du bist verwacht im Spital oder bist nachher auch zuhause gewesen. Und weißt du, was hat sich sonst noch verändert in deinem Leben aufgrund von dieser Nahtoderfahrung? Also du hast gesagt, einerseits hast du wie bewussteren Leuten erzählen, hey, da gibt es den Himmel und ihr kommt in den Himmel durch Jesus. Hat sich sonst noch etwas verändert?
1: Ja, es ist ganz eine tiefe Liebe nochmal zu Jesus, die ich vorher nicht gekannt habe. Ich habe ihn immer auch lieb gehabt. So einfach, ich habe ihn lieb. Aber es ist so wie nochmal ganz eine andere Tiefe, wie Beziehung entstanden. Also, ich habe gewusst, wie der mich angeschaut hat. Unglaublich. Und diese Liebe. Und ich hatte so das Bedürfnis gehabt, ich will dich auch so lieben. Und ich will alles machen, was dich, Jesus, glücklich macht. Ich will einfach nur noch, in Anführungs- und Schlusszeichen, für dich leben.
0: Mhm.
1: Weil das ist das Wichtigste. Und ich glaube, wenn wir, ja, wo ich das verstanden habe, oder ja, auch, ja, mein Herz sich verändert hat, da ist etwas passiert auch nochmal, dass nochmal eine tiefere Liebe auch zu Menschen gekommen ist. Vielleicht das Wertende, oder ja, den finde ich cool und den weniger, und oh ja, der ist jetzt gerade mein Typ und der nicht, das gibt's nicht mehr.
0: Mhm.
1: Und ich habe nachher auch viel mir Zeit genommen, um einfach im Gebet, aber nicht jetzt beten für weiss ich und das und jenes, sondern einfach, ich bin einfach gekommen und gesagt, Jesus, ich bin da. Ah, jetzt will ich einfach Zeit haben mit dir. Und dann habe ich vielleicht ein Lied gesungen oder gelost oder die Bibel gelesen und einfach an sein Herz gegangen.
0: Mhm.
1: Und das ist bis heute geblieben. Ich habe nachher schwierige Sachen auch noch erlebt und das hat dermaßen verhebt.
0: Also hat es dir wie nochmal so einen Boden gegeben, neuen?
1: Mhm. Ja, ganz einen anderen Zugang, den man nicht beschreiben kann.
0: Ich stelle mir aber so vor, eben, wenn du jetzt erzählst, du bist an so einem friedvollen Ort gewesen, an einem Ort, wo du so pures Glück erlebt hast und dann kommst du zurück auf die Welt, obwohl du ja eben ein gutes Leben gehabt hast. Du hast gerade selber gesagt, dann erlebst du wieder Sachen, die schwierig sind. Du lebst dann in dieser Welt, wo du siehst, was alles nicht gut läuft. Ist das nicht manchmal auch mega frustrierend, dass du gedacht hast, hey, wieso lässt du mich jetzt so ein Geschmäckchen davon überkommen, wie schön das sein könnte, aber jetzt muss ich gleich noch da unten sein? Hast du das nicht gekannt, so Gedanken?
1: Gar nicht. Weil für mich ist es ein Privileg, dass ich das erleben durfte, dass ich das spüren durfte. Weil das ist so etwas Besonderes. Das kann mir niemand mehr wegnehmen. Und gleichzeitig ist es, wenn es ganz schlimm ist, und ich habe wirklich ganz schlimme Sachen erlebt, da habe ich so einen Frieden in mir gehabt. Und ich habe gewusst, das kann mir niemand nehmen. Man kann mir alles nehmen, Aber das kann man nie mehr nehmen. Und jetzt auch gerade in der heutigen Zeit. Ich weiss, wer Jesus erlebt hat und das erlebt, dass er bei einem ist. Ich meine, man muss nicht eine NATO-Erfahrung haben oder so ein Erlebnis. Man kann auch sonst Jesus so spüren. Dann verblasst, wenn ich das so sagen kann, auch ein bisschen, was alles Schlimmes um einen herum ist.
0: Hm.
1: Weil man weiss, man ist auch versorgt. Es wird gesorgt für einen. Und ich bin auch gerade nach dieser Zeit bin ich sehr sensibel gewesen. Ich habe viel auch noch gesehen. Ich habe zum Beispiel auch gesehen Engel. Ich habe gesehen, vor allem einen besonderen Engel. Wenn es mir einmal schlecht gegangen ist, ich habe nachher manchmal noch so vom Kopf her, ist es nicht gut gegangen.
0: Mhm.
1: Und dann habe ich immer gesehen, wie der Engel neben mir steht. Und der ist einfach da. Und das hat mir so auch eine Sicherheit gegeben, weil ich weiss, wir sehen ja die Engel nicht. Aber in der Bibel steht, ich habe den Engeln befohlen, sagt Gott, dass sie euch beschützen und dass sie euch auch tragen, wenn sie Steine sind, dass sie nicht umgehen. Und solche Sachen stehen in der Bibel. Aber das weisst du, das kannst du dir gar nicht vorstellen. Und das habe ich viel dann auch erlebt, dass einfach, die sind ja da.
0: Und ist das dann wie so ein inneres Bild gewesen, eine Art? Oder wirklich so, eben der Engel ist direkt neben dir gestanden, du hättest noch können fast anlangen,
1: ja.
0: Oder?
1: Ich glaube, ich hätte ihn können anlangen.
0: Mhm. Ja. Hat das nicht auch ein bisschen Angst gemacht?
1: Ja. Die haben natürlich auch die Liebe von Gott in sich. Die sind so, Ehrfurcht hat man schon. So, mhm. Einfach, aber Freude, einfach, es ist so leicht, es ist hell, es ist so das Himmlische. Und ich rede viel von Himmelperspektiven. Und ich bin überzeugt, wenn wir mehr uns bewusst sind, das Gute, das Schöne, das Wow, wo wir vielleicht nicht immer sehen, dann wird eben das Düstere und Schlimme nicht mehr so schlimm. Hm. Also es macht einem auch weniger Angst, weil man weiss, wow, der Himmel, der Engel, Gott, also Gott ist grösser, er hat ja alles geschaffen. Er ist mächtig und wenn er redet, das steht auch in der Bibel, dann passiert es. Und wenn er einen Befehl an Engel gibt, dann machen die das und dann werden die uns beschützen. Und das ist natürlich mega beruhigend. Also, dass man auch eben durch Sachen gehen kann oder Sachen vielleicht auch erleben, wo man merkt, oh nein, Gott ist da.
0: Jetzt erzählst du das alles so in einer mega Selbstverständlichkeit fast. Hast du auch schon erlebt, dass Leute komisch auf das reagieren, wenn du dein NATO-Erlebnis erzählst oder jetzt auch so erzählst, eben, dass du Engel gesehen hast? Dass einmal jemand gesagt hat, Susanne, das hast du doch alles eingebildet.
1: Nein, ich glaube es nicht. Nein. Ich erzähle es auch nicht überall und immer. Für mich ist es so ein besonderer Schatz, den ich in meinem Herz habe. Wo ich einfach nur erzähle, wenn ich merke, es ist ein Momentum, das wie Platz hat, wo es auch nicht kann, vielleicht eben verrissen werden oder lächerlich gemacht werden.
0: Umso aber schöner, dass du jetzt rausgehst, eben so einem Podcast, braucht ja auch Mut, oder?
1: Ja, ich habe mir jetzt gar nicht so viel überlegt. Ich habe einfach gemerkt, es ist mein Herz und wenn das andere Leute berühren kann, dass sie merken, wow, das ist so stark, das brauche ich auch. Oder das ist so stark, das hilft mir für mein ganzes Leben, dass ich vielleicht auch Zweifel ablegen kann. Man hat ja manchmal auch Zweifel, oh, ist das richtig, was ich glaube? Oder ist wirklich der Gott? Es gibt ja auch noch so viele andere Religionen oder es gibt ja so vieles, wo vielleicht komisch ist oder man nicht versteht oder wo man denkt, warum hat jetzt da Gott nicht eingegriffen? Das sind ja auch alles Sachen, die einem Zweifel auslösen oder vielleicht sogar Unglauben, dass man sagt, ja, ich glaube nicht mehr, dass Gott wirklich gibt, oder?
0: Mhm.
1: Und wenn ich da nur ein paar helfen kann, dass sie realisieren, doch, es ist wirklich real und es gibt Gott. Und er wartet. Jesus hat, es steht in der Bibel gesagt, ich gehe euch voraus und mache eine Wohnung für jeden. Das erzähle immer meinen Enkel. Sag ich, weisst, er macht uns eine Wohnung. Und ich weiss nicht, was er mir für eine Wohnung macht. Wahrscheinlich, ich will ganz viele Blumen. und wahrscheinlich wird es wieder ganz anders sein. Aber nur schon, dass er uns etwas bereit macht. Etwas bereit macht, wo einfach alles übersteigt von Freude. Nur schon das möchte ich, dass das die Leute wissen. Und dass es eben real ist.
0: Also für dich ist das wirklich auch selber nochmal so eine Bestätigung gewesen, mal, der Gott, den gibt es wirklich und er ist wirklich auf meiner Seite quasi, er ist gut.
1: Ja, ja. Ich glaube, es ist wie noch so mal so, wie sagt man dem, so ein Stempel ins Herz gewesen. Ich habe es vorher immer geglaubt und gewusst und seitdem weiss ich, dass ich weiss und das kann niemand mehr wegnehmen. Das ist ja so, ja.
0: Hast dich manchmal auch selber nochmal gefragt, ui, habe ich das wirklich erlebt? Weißt, fängt man zwischendurch an zu zweifeln? Oder ist für dich immer klar gewesen, nein, das habe ich wirklich so erlebt? Ich habe nicht einfach geträumt. Oder weißt, manchmal denke ich mir, einfach, hey, hast du vielleicht einfach einen Traum gewesen und durch die Medis und alles bist du irgendwie ein bisschen zugetreut gewesen oder so?
1: Ich habe manchmal das Gefühl gehabt, es verblasst ein bisschen. Und ich habe mir aber alles ganz genau aufgeschrieben. Und ins Tagebuch. Ich schreibe ein Tagebuch und ich habe es jetzt auch noch mal gelesen, bevor wir das Gespräch hatten. Und dann ist es wieder so präsent. Also es ist nie, oh nein, ich glaube, es war gar nicht real gewesen, sondern mehr, wie ist jetzt das gewesen? Aber wenn ich es dann lese, dann sind auch Gefühle und alles wieder 100% da.
0: Bist gerade wieder zurückversetzt quasi.
1: Ja. Ich habe jetzt gerade heute gedacht, ich müsste es nicht mehr wieder einmal lesen, weil es löst so viel aus. Einfach eine riesige Dankbarkeit.
0: Jetzt heisst der Podcast ja «Endlich leben». Was bedeutet für dich «Endlich leben»?
1: «Endlich leben» ist für mich nicht mehr müssen überlegen, was ist richtig, was ist falsch, was mache ich es richtig? Ich bin ein Mensch gsi, wo sich immer so hinterfragt hat. Oh, jetzt habe ich einen Fehler gemacht. Da konnte ich wochenlang studieren. Ui, wenn ich jetzt das anders gesagt hätte, dann wäre es anders rausgekommen. Ich bin so ein Grübli-Mensch. Also, und ich konnte mich sehr gut selber anklagen. Ja, also ich bin so schlimm und wieso habe ich nur können? Und das ist auch mein ganzes Leben ist so geprägt gewesen. Und durch das habe ich natürlich auch immer versucht, allen Menschen richtig zu machen. Damit alle glücklich sind um mich herum, dann mache ich wahrscheinlich am wenigsten Fehler. Und jetzt endlich leben ist, jetzt ist es wie, das ist weggefallen. Weil es ist im Fall egal, ob ich jetzt mal einen Fehler mache. Weil jeder Mensch macht Fehler. Man macht nur Fehler, wenn man aktiv ist. Sonst muss ich einfach nichts mehr machen. Dann mache ich auch keine Fehler mehr. Und das, nicht, dass man einfach machen kann, was man will, das ist klar. Aber es ist so eine Gelassenheit reingekommen. Und für mich ist die Gelassenheit das endliche Leben. Ich bin einfach gelassen in allem inne. Also, und wenn mal etwas schief läuft, das ist ja immer so, wo man denkt, ja nein, also Zeit zurückspulen, nochmal machen, dann weiss ich, nein, es ist okay. Oder wenn ich etwas verpasst habe und vergessen habe, dann weiss ich, es ist okay.
0: Also wirklich so eine Ruhe ist reingekommen in dein Leben.
1: Voll. Und das gibt eben neue Lebensqualität. Ich muss nicht mehr beweisen. Und ich glaube, das ist das, was mir das Allerwichtigste ist. Ich muss nicht mehr der Menschheit oder meinem Umfeld oder Mitarbeiter oder ich weiß auch nicht was, muss ich nicht beweisen. Sondern ich bin, wie ich bin. Ich bin frei in dem, ja, was ich mache. Und ich darf einfach angekommen sein und aus dem heraus leben. Und es ist so eine Zufriedenheit und ein Frieden. Eben wieder so unglaubliche Gefühle. Also es fühlt sich dann wieder ein bisschen so ein Promille von dem an.
0: Eben, du hast schon etwas von dem einfach mitnehmen ja. Auf die Erde wieder runter. So.
1: Ja. Ja. Das Ankommen sein, das ist wie geblieben.
0: Ja. Jetzt durch das Erlebnis hast ja du auch gemerkt, auf recht krasse Art und Weise, dass das Leben plötzlich fertig sein kann. Du bist zum Zahnarzt, hast nichts Böses gehandelt und stirbst eigentlich auf dem Stuhl. Gehst du das auch anders durchs Leben jetzt, weil du weißt, hey, es kann einfach plötzlich fertig sein?
1: Ja, schon. Man weiss, wie schnell dass es vorbei kann sein. Ich glaube auch mit meinen Leuten, die mir lieb sind, meine Familie, der Andi, mein Mann sowieso, das hat mir am Anfang fast ein bisschen Angst gemacht. Also, ui, es ist so schnell etwas passiert. Und da habe ich wie gemerkt, aber Gott entscheidet ja. Er hat bei mir entschieden, nein, ist noch nicht Zeit. Und da habe ich mich wieder entscheiden und sagen, ja, es kann schnell gehen, manchmal auch unverständlich. Und man sagt, warum? Die Warums, die sind ganz tragisch. Aber ich habe dann wie für mich selber einfach entschieden, die Warums, die sind im Himmel gesetzt, die Antworten. Gott weiss, wenn er jemanden zu sich nimmt und wenn nicht. Mhm. Und wenn man vielleicht etwas nicht versteht oder jemand ganz schnell stirbt oder wie auch immer, dann ist es spätestens im Himmel werden wir wissen, warum es so war. Aber wir müssen nicht mehr die Antwort haben. Und dass ich diese Antwort nicht mehr haben muss oder eben auch nicht die Angst, dass jetzt mir jemand stirbt, das ist natürlich wieder so eine Gelassenheit, die ins Leben reingekommen ist.
0: Mhm.
1: Und ich einfach auch schön finde.
0: Was ist dir heute besonders wichtig in deinem Leben? Jetzt nebst deinem Glauben, du hast sehr viel von deinem Glauben erzählt, dass dir der Halt gibt. Aber was würdest du sagen, weißt, wenn man mal so an dieser Schwelle war zwischen Leben und Tod, wird einem vielleicht schon einmal vieles bewusst, was wirklich zählt im Leben und was wirklich trägt oder wichtig ist. Was ist nebst dem Glauben noch so etwas, was dir wichtig ist?
1: Ich habe mir einen Satz eigentlich gesagt, ich will, dass jeder Tag einen Ewigkeitswert hat. Und wenn ich gehe posten und einen Menschen anlächle und dem tut das gut, das ist ein Ewigkeitswert. Also wenn ich etwas auslösen kann, etwas Gutes, etwas Himmlisches, das ist himmlisch. Also wenn ich jemandem Freude machen kann oder einfach ein Segen für jemanden sein kann oder auch was auch immer.
0: Etwas Gutes bewirke ich jemandem mit vielleicht etwas Kleines.
1: Ja, oder auch vielleicht Fötzeli auflesen. Manchmal habe ich das Gefühl, hey, jetzt lese ich einfach den Dreck, den andere liegen lassen, lese ich auf. Das sind für mich so Momente von Ewigkeitswert, wo es nicht mehr um mich selber geht. Mir muss gut gehen und alles. Sondern was darum geht, so ein bisschen Himmel auf Erde bringen. Und so lebe ich. Und so will ich eigentlich, dass jeder Tag etwas Besonderes hat. Wo kein Mensch würde vielleicht sagen, ah, das ist ja nicht relevant. Oder würde sagen, ja, jö, das ist nicht so wichtig. Aber ich glaube, der Himmel ist anders. Da geht es eben wirklich darum, auch das Füreinander, für die Natur, für die Schöpfung, da kann man alles reinnehmen. Einfach, dass, ein bisschen Himmel auf Erde bringen. Ein bisschen Liebe, ein bisschen Wertschätzung. Und so lebe ich. Und ich hoffe, ja, dass ich da noch viel kann einfach so auslösen. Einfach von diesen Werten, dass es bei den Menschen auch ankommt.
0: Susanne, ich bin sehr beeindruckt von deiner Geschichte. Danke vielmals, dass du sie mit uns teilt. Du bist öffentlich gegangen. Danke vielmals für deine Zeit. Ich kann mir vorstellen, dass die Geschichte von Susanne Wespi einiges zu reden gibt. Gerne könnt ihr mir schreiben, was ihr euch für Gedanken macht. Den Link zum Kontaktformular findet ihr in den Shownotes. Und wenn euch das Thema Nahtoderfahrung interessiert und ihr gerne mehr darüber wissen wollt, der Podcast «Recherchiert» widmet dem Thema eine ganze Folge. Die kommt am 16. November raus. Ich habe euch den Link zum Podcast ebenfalls in den Shownotes da. Ich sage Tschüss und bis zum nächsten Mal. Mein Name ist Evelyn Gutknecht.
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1: Die Nachrichten von SRF um 5 Uhr mit Dominik Rolli. Neue Angriffe im Nahen Osten. Die USA zerstören weitere iranische Öltanker und der Iran reagiert mit Raketenbeschuss auf Jordanien. Und Trump eskaliert den Handelsstreit mit Kanada weiter. Ab Ende September dürfen bestimmte kanadische Produkte nicht mehr in die USA eingeführt werden. Das Wetter heute wechselhaft mit Regenschauern und einigen Gewittern, im Norden um 19, im Süden 23 Grad. Der Iran hat mehrere Raketen auf Jordanien abgefeuert. Ziel war nach iranischen Angaben ein US-Stützpunkt. Jordanien bestätigt den Angriff und sagt, man habe 18 von 20 iranischen Raketen abgefangen. Zwei seien auf unbewohntes Gebiet gestürzt. Aus dem Iran heißt

0: nicht mehr in die USA eingeführt werden dürfen, darunter Molkereiprodukte, alkoholische Getränke und Motorräder. Das geht aus entsprechenden Dekreten hervor. Trump will zudem kanadische Firmen vom öffentlichen Beschaffungswesen in den USA ausschließen. Gleichzeitig forderte er Kanada auf, US-Firmen wie etwa Milchbauern gleichwertigen Zugang zum kanadischen Markt zu gewähren. Weil sich die beiden Länder nicht auf ein Handelsabkommen einigen konnten, belegen sie sich nun gegenseitig mit Zöllen. US-Präsident Donald Trump hat sich zum Wahlerfolg der Rechtsaußenpartei AfD in Sachsen-Anhalt geäußert. Als Grund für den Wahlsieg sieht Trump die deutsche Einwanderungspolitik. Die Wähler seien die, Zitat, absolut schrecklichen Einwanderungsregeln leid, die Deutschland so sehr geschadet hätten, schrieb Trump auf seiner Plattform. Die AfD hatte bei der Landtagswahl im Bundesland Sachsen-Anhalt am Sonntag 43,8% der Stimmen geholt und die absolute Mehrheit nur knapp verpasst. Die AfD gilt in Sachsen-Anhalt als gesichert rechtsextrem. In die Schweiz. Bei Romanshorn ist am Abend ein Waldbrand ausgebrochen. Ein Sprecher der Kantonspolizei Thurgau bestätigte gegenüber SRF einen Bericht von 20 Minuten. Einsatzkräfte hätten das Feuer unter Kontrolle gebracht. Das Feuer war nach ersten Informationen der Polizei in der Nähe von aufgestapelten Holzstämmen ausgebrochen. Zur Brandursache ist bisher nichts bekannt. In Oslo wird heute der norwegische König Harald beerdigt. Dafür reisen zahlreiche Gäste an. Neben diversen Königsfamilien nimmt etwa auch der ukrainische Präsident Volodymyr Zelensky an der Trauerfeier teil. Er ist bereits am Abend in Norwegen eingetroffen, wie das Büro des norwegischen Premiers mitteilt. Als offizielle Vertreterin der Schweiz reist Altbundesrätin Viola Amherz nach Oslo. Die Feierlichkeiten werden auf mehreren Großleinwänden übertragen. Im Zentrum von Oslo werden Zehntausende Menschen erwartet. Der norwegische König Harald starb am 28. August im Alter von 89 Jahren. Die Schweizer Regisseurin Bettina Oberli ist mit dem Deutschen Fernsehpreis ausgezeichnet worden. Sie bekam die Auszeichnung für die Miniserie «Naked», die in der ARD gezeigt wurde. In der Serie geht es um das Thema Sexsucht und deren Auswirkungen auf Paare. Der Deutsche Fernsehpreis wird jeweils an zwei Abenden verliehen. Zunächst wurden die Preise für Leistungen hinter der Kamera vergeben. Heute werden in einer im Fernsehen übertragenen Verleihung auch die Schauspielerinnen und Schauspieler gewürdigt. Der KI-Firma OpenAI ist es nach eigenen Angaben gelungen, ein 90 Jahre altes mathematisches Problem zu lösen, in nur 88 Stunden. Dabei handelt es sich um die Navier-Stokes-Gleichung. Dabei geht es darum, wie sich Flüssigkeiten bewegen. OpenAI konnte die Gleichung lösen, indem es auf rund 10.000 KI-Bots zurückgriff, die selbstständig Aufgaben lösen. Das Ganze sei ein Meilenstein, teilt OpenAI mit. Es zeige, wie schnell sich künstliche Intelligenz entwickle. Und das Wetter zum Schluss. Heute Mittwoch ziehen Regengüsse und einige Gewitter vorüber. Im Laufe des Nachmittags wird es in Juranähe trocken und es gibt sonnige Abschnitte. Es ist deutlich kühler mit etwa 19 Grad im Norden und 23 Grad im Süden. Das waren die Nachrichten von Radio SRF, verantwortlich Dominik Rolli.
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1: Die Nachrichten von SRF um 6 Uhr mit Livia Schmid. Guten Morgen. Es hat nie einen fixen Preis gegeben für die F-35 Kampfjets. Das sagt ein Bericht. Die Reaktionen dazu. Es hat neue Angriffe gegeben im Nahen Osten. Die USA und der Iran beschießen unter anderem gegenseitig Schiffe. Das Wetter ist wechselhaft mit Regenschauern und einigen Gewittern. Das Ganze bei 19 Grad im Norden und 23 Grad im Süden. Zum Kauf der F-35 Kampfjets. Dort hätten die Verantwortlichen, darunter Altbundesrätin Viola Amherd als Verteidigungsministerin, nie von einem fixen Preis ausgehen dürfen. Zu diesem Schluss kommt ein Bericht der Geschäftsprüfungskommission des Nationalrats, der GPK. Viele der Verantwortlichen hätten die Verträge nicht gelesen. War das eine Pfuscherei im Verteidigungsdepartement? Mitte-Nationalrat Reto Nause sagt:
2: Also ich habe die fragliche Passage des Vertragstextes ebenfalls gelesen und gesehen und die lässt aber Interpretationsspielraum offen.
1: Heftiger tönt die Kritik an Viola Amherd und am VBS bei SP-Co-Präsident Cedric Wermuth in der Tagesschau.
3: Schockierend ist die Mischung aus offensichtlicher Inkompetenz. Der Vertrag wurde nicht gelesen von zentralen Personen. Ein

0: Kriegsschiff reagiert. Der Iran hat daraufhin einen US-Stützpunkt in Jordanien angegriffen. Jordanien bestätigte die Angriffe und sagte, die meisten Raketen habe man abgefangen. Zudem sagen die iranischen Revolutionsgarden, sie hätten ein Dutzend Schiffe im Persischen Golf angegriffen. Sie hätten versucht, ein verbotenes und unsicheres Gebiet in der Straße von Hormuz zu durchqueren. Der Zollstreit zwischen den USA und Kanada geht in eine weitere Runde. US-Präsident Donald Trump hat angeordnet, dass bestimmte kanadische Produkte ab Ende September nicht mehr in die USA eingeführt werden dürfen. Darunter Molkereiprodukte, alkoholische Getränke und Motorräder. Das geht aus entsprechenden Dekreten hervor. Trump will zudem kanadische Firmen vom öffentlichen Beschaffungswesen in den USA ausschließen. Gleichzeitig forderte er Kanada auf, US-Firmen wie etwa Milchbauern gleichwertigen Zugang zum kanadischen Markt zu gewähren. Hintergrund ist der Handelsstreit zwischen den Ländern. In der Nacht auf gestern sind kanadische Gegenzölle auf US-Importe in Kraft getreten. Nochmals in die Schweiz. Gestern Abend zogen teils heftige Gewitter über die Schweiz hinweg. Vor allem im Norden gab es auch Sturmböen. Am heftigsten waren die Sturmböen im Kanton Zürich. Auf dem Uetliberg wurden 136 km pro Stunde gemessen, auf dem Hörnli 116. Das meldet SRF Meteo. Auch geblitzt hat es viel. Insgesamt wurden bisher rund 13.000 Blitze registriert. Eine neue Studie hat sich mit dem Medikament Paracetamol in der Schwangerschaft auseinandergesetzt. Im Zentrum steht die Frage, ob Mädchen weniger fruchtbar sind, wenn ihre Mütter während der Schwangerschaft Paracetamol genommen haben. SRF-Wissenschaftsredaktorin Katrin Zöfel hat sich die Studie angeschaut und sie sagt:
1: Es ist selten, dass man so klar antworten kann wie hier. Die Antwort ist nein. Es gibt in der Community der Fachleute zwar schon einzelne Stimmen, die sagen, man müsse vorsichtig sein und vor Paracetamol warnen, aber das gibt die Studienlage nicht her. Das betont die Mehrheit der Fachleute. Denn auch diese Studie jetzt ist viel zu klein. Es wurden viel zu wenig Personen getestet. Die Studie ist viel zu uneindeutig, um so weitreichende Schlüsse zu ziehen.
0: Auch die Forschenden selbst seien vorsichtig bei der Interpretation ihrer Resultate, so Katrin Zöfel weiter. Zu den Börsendaten, geliefert von SIX. Der Dow Jones Index in New York hat 1,2% verloren. Der Nikkei Index in Tokio steigt um 0,1%. Der Euro wird zu 94,09 gehandelt, der Dollar zu 80,90. Das waren Nachrichten von Radio SRF, verantwortlich Frank Estermann.
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3: Guten Morgen, dem 9.9. Immer schön, wenn man so ein Datum hat, nicht? So, 9.8.8. Ich finde es super.
4: Ja, könnte man noch geschwind heiraten heute.
3: Ja, wäre natürlich auch etwas. Ja, genau. Schön, vielleicht muss man noch warten bis 29. Wäre noch ein schöner.
4: Ja, genau.
3: 29. Ja. Anyway. Und heute ist auch ein spezieller Tag vom Wetter her, nicht? Also nicht nur 9.9., sondern auch recht kühl geworden.
4: Müssen wir uns ein bisschen umgewöhnen, oder? Genau, also weniger als 20 Grad heute. Und es täuscht. Also Achtung, am Morgen ist es fast noch wärmer, als es eben auf den Nachmittag wird, also vielleicht ein Jäckchen einpacken, Regenschirm einpacken.
3: Und vielleicht wieder mal sonnige Schuhe anlegen. Oh, ja. Ich weiss, also ich kann es auch fast nicht damals nach dem Sommer wieder so in Turnschuhe reinschleifen. Mhm. Ich finde das ganz schwierig. Ich bin jetzt mit offen im Studio und ich bereue es ein bisschen.
4: Ja, vielleicht dann am Nachmittag noch ein bisschen mehr. Oder? Aber es ist auch ein bisschen ein steiler Übergang von gestern auf heute,
3: ja, finde ich. Und jetzt gehen wir aber steil in den Tag, würde ich sagen, oder?
4: Mhm.
3: An mich, Joni Merz, Tavia Kobel. Und jetzt geben wir einen Gruß raus an die Menschen in Orange mit dem Jonsens.

0: Sunshine and Rainbows, Landry Cantrell und Eleni. 16 Minuten ab der 6. Ende Oktober geht eine neue Beratungsstelle online, eine für Betroffene von digitaler Gewalt.
1: Hate Help heisst die Webseite dazu. Und sie soll spezifisch eine Anlaufstelle sein gegen Hass im Netz. Via Kontaktformular oder per Telefon können sich betroffene Personen bei dieser Beratungsstelle melden.
0: Und dann? Was passiert dann?
1: Da gibt es ein erstes Gespräch, wo man mal zuerst schaut, ja, was ist denn eigentlich passiert und welche Hilfe braucht eine betroffene Person, die sich da meldet. Zum Beispiel hilft Hate Help, wenn man Beweis sichern muss oder wenn man einen Account besser muss oder will schützen. Sie können auch eine Risikoabschätzung machen und klären über die rechtliche Lage auf, eben im Zusammenhang mit Hass im Netz. Und zusätzlich wollen sie aber auch für die Person selber schauen, die betroffen ist, also die dann irgendwie auch emotional stärken.
0: Und wie sieht denn diese Beratung jetzt preislich aus?
1: Also die erste Beratung, die ist gratis, die weitere Beratung, die kostet dann am Schluss etwas. Die ganze Plattform, die wird durch verschiedene Stiftungen finanziert, zum Beispiel durch die Schweizerische Gemeinnützige Gesellschaft oder auch dem Fonds von Swisslos.
0: Und wer ist da besonders jetzt betroffen davon, von dem Hass im Netz?
1: Ja, das ist sehr breit. Also grundsätzlich gilt das Angebot für alle erwachsenen Personen, die das in Anspruch nehmen wollen. Und eine Studie von der Uni Basel sagt aber, dass Personen, die in der Öffentlichkeit stehen, also stark exponiert sind, die sind natürlich stark betroffen von dem Hass im Internet. Dann aber auch spezifisch Frauen und LGBTQ-Personen.
0: Ab dem 27. Oktober ist die Anlaufstelle also online, wo sich Betroffene von Hass im Netz Hilfe holen können.
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0: Back to Back, das ist der Dustin Ken's Row. 6:58.
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0: Hat viel Wolken heute und zum Teil gibt es auch noch Gewitter. Die Temperatur ist zwischen 15 und 20 Grad am Nachmittag.
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0: Hoi, wie geht's? Das ist unsere Standardsfrage, oder? Wenn wir jemanden treffen. Gibst du da an eine ehrliche Antwort drauf, Joni?
2: Also ich würde sagen, es kommt darauf an, wer fragt. Ich muss schon noch ein bisschen schauen, wer da gegenübersteht.
0: Gute Antwort. Ja. Ist ja eher so ein kleiner Floskel, oder? Mhm. Als irgendeine ehrlich gemeinte Frage. Wenn jetzt wirklich aber willst wissen, wie es jemandem geht, dann musst du eigentlich zweimal fragen, oder?
2: Stimmt.
0: So ein bisschen nachdoppeln. Nein, komm, sag, wie geht es wirklich, oder?
2: Oder so, wie geht es ehrlich, oder? Mhm. Ist so. Oder andere Variante, müsstest du einfach eine bessere Frage stellen.
0: Mhm. Ja.
2: Wo man sich das Gegenüber kennenlernt, zum Beispiel, erzähl mir, was du heute schon gut erlebt hast. Oh, so eine Frage, die ein bisschen Nachdenken
0: schön
2: bringt.
0: Ja. Oder man kann es natürlich so machen wie Anna Neff. Sie fragt die Leute, wildfremde, erzähl mir von einer Situation, wo du fast gestorben bist.
2: Das ist noch recht steil, finde ich.
0: Gell? Warum genau diese Frage? Das aus dem Leben in ein paar wenigen Minuten bei uns.

0: The Mighty Hand of God, das sind Citizens, 17 Minuten vor der 7.
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0: Mit Anna Neff und einer brisanten Einstiegsfrage.
2: Ich habe eine neue Lieblings-Smalltalk-Frage. Und zwar, erzähl mir von einer Situation, wo du fast gestorben bist. Es ist spannend, was da alles zusammenkommt. Von heiklen Situationen im Strassenverkehr über schnell die Lampe selber montieren bis hin zu, ich bin durch ein kaputtes Brett beim Baugerüst durchgebrochen und 5 Meter weit runtergefallen. Zugegeben, diese Frage ist nicht so small. Darum sind die Leute auch häufig überfordert, wenn ich sie stelle. Aber es gibt einen Grund, wieso sie mir so gefällt. Pro Tag sterben im Durchschnitt weltweit etwa 160'000 Menschen. Gewisse still, andere laut, alle tragisch. Aber das heisst auch, pro Tag überleben etwa 8 Milliarden Menschen. Die einen alltäglich, andere auf sehr spektakuläre Art und Weise. Das allein ist eigentlich schon ein Grund zum Feiern. Wenn ich so Geschichten höre, werde ich mir bewusst, dass es absolut nicht selbstverständlich ist, dass ich den nächsten Tag noch erlebe. Es macht mich dankbar für mein eigenes Leben und das von den Menschen, die mir gerade ihre beinahe Todgeschichte erzählt haben. Und es hilft mir zum Akzeptieren, wie wenig Kontrolle das ich habe über die Welt, über mein Leben und mein Überleben. Kontrollverlust fällt mir schwer. Ich habe 10-Jahrespläne, 10-Monatspläne und komme ins Schwitzen, wenn ein kaputter Velopneu meinen Tagesplan durcheinander bringt. Darum tut es mir ab und zu gut, zum Durchschnaufen und merke, dass der eine Atemzug, den ich gerade gemacht habe, etwas einzig ist, das ich wirklich kontrollieren kann.
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2: Die Nachrichten von SRF um 7 Uhr mit Livia Schmidt. Wie reagieren die Parteien darauf, dass es gar nie einen fixen Preis für die F-35-Kampfjets gab? Die SP spricht von Inkompetenz, die Mitte ist etwas versöhnlicher. Wieder gibt es Angriffe im Nahen Osten. Die USA und der Iran beschießen Schiffe in der Straße von Hormuz. Und das Wetter heute, es ist wechselhaft mit Regenschauern und einigen Gewittern. Das Ganze bei 19 Grad im Norden und 23 Grad im Süden. Zum Kauf der F-35-Kampfjets. Dort hätten die Verantwortlichen, darunter Altbundesrätin Viola Amherd als Verteidigungsministerin, nie von einem fixen Preis ausgehen dürfen. Zu diesem Schluss kommt ein Bericht der Geschäftsprüfungskommission des Nationalrats, der GPK. Viele der Verantwortlichen hätten die Verträge nicht gelesen. War das eine Pfuscherei im Verteidigungsdepartement? Mitte-Nationalrat Reto Nause sagt:
3: Also ich habe die fragliche Passage des Vertragstextes ebenfalls gelesen und gesehen und die lässt aber Interpretationsspielraum offen.
2: Heftiger tönt die Kritik an Viola Amherd und am VBS bei SPK-Präsident Cedric Wermuth in der Tagesschau.
4: Schockierend ist die Mischung aus offensichtlicher Inkompetenz. Der Vertrag wurde nicht gelesen von zentralen Personen, eines der wichtigsten Beschaffungsgeschäfte der Schweiz. Und dann sagt die Kommission klar, wir müssen davon ausgehen, da wurde die Unwahrheit gesagt. Das ist schon sehr schockierend.
2: Strafrechtliche Konsequenzen gehen aus dem Bericht der GPK nicht hervor. Als nächstes wird der Bundesrat dazu Stellung nehmen. In den Nahen Osten. Dort haben sich die USA und der Iran in der Nacht gegenseitig angegriffen. In der Straße von Hormuz haben die USA nach eigenen Angaben 5 iranische Tanker zerstört. Einer davon sei gesunken. Mit den Angriffen habe man auf Angriffe auf ein US-Krieg

0: Produkte, alkoholische Getränke und Motorräder. Das hat US-Präsident Donald Trump angeordnet. Hintergrund ist der Handelsstreit zwischen den Ländern. In Großbritannien sorgt eine technische Störung bei der Flugsicherung nach wie vor für Flugausfälle und Verspätungen, obwohl die Störung behoben ist. Das zeigt ein Blick auf die Webseiten der großen britischen Flughäfen. Auch Flüge der Swiss sind weiter betroffen. Gestern fielen tausende Flüge aus, zehntausende Passagiere waren betroffen. Eine neue Studie hat sich mit dem Medikament Paracetamol in der Schwangerschaft auseinandergesetzt. Im Zentrum steht die Frage, ob Mädchen weniger fruchtbar sind, wenn ihre Mütter während der Schwangerschaft Paracetamol genommen haben. SRF-Wissenschaftsredaktorin Katrin Zöfel hat sich die Studie angeschaut und sie sagt:
1: Es ist selten, dass man so klar antworten kann wie hier. Die Antwort ist nein. Es gibt in der Community der Fachleute zwar schon einzelne Stimmen, die sagen, man müsse vorsichtig sein und vor Paracetamol warnen, aber das gibt die Studienlage nicht her. Das betont die Mehrheit der Fachleute, denn auch diese Studie jetzt ist viel zu klein, es wurden viel zu wenig Personen getestet, die Studie ist viel zu uneindeutig, um so weitreichende Schlüsse zu ziehen.
0: Auch die Forschenden selbst seien vorsichtig bei der Interpretation ihrer Resultate, so Katrin Zöfel weiter. Nochmals in die Schweiz. Gestern Abend zogen teils heftige Gewitter über die Schweiz hinweg. Vor allem im Norden gab es auch Sturmböen. Am heftigsten waren die Sturmböen im Kanton Zürich. Auf dem Uetliberg wurden 136 Kilometer pro Stunde gemessen, auf dem Hörnli 116. Das meldet SRF Meteo. Auch geblitzt hat es viel. Insgesamt wurden bisher rund 13.000 Blitze registriert. Die Börsendaten geliefert von SIXX. Der Dow Jones Index in New York hat 1,2% verloren. Der Nikkei Index ist im Vergleich zum Vortag unverändert. Der Euro wird zu 94,07 gehandelt, der Dollar zu 80,86. Das waren Nachrichten von Radio SRF. Verantwortlich Frank Estermann.
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3: Es sind die Meldungen, die wir eben lieber weniger davon hätten. Krieg, Angriff, USA, Iran, rund um die Straße von Hormuz. Mhm. Wir haben sie in den News gerade gehört. Und was ja eigentlich schon noch krass ist in diesem Zusammenhang, wir hören die Meldung und dann geht der Alltag einfach weiter.
4: Ja, bei uns hier.
3: Und für die betroffenen Menschen in diesen Ländern ist aber alles anders.
4: Ja, der Alltag eben sieht plötzlich ganz anders aus. Man kann nicht mehr einfach posten oder irgendwie unbeschwert in einen Bus einsteigen. Der Job ist vielleicht auch weg. Oder man kann einfach auch nicht mehr in die Schule. Jetzt als Kind ist man betroffen. Oder auf iTouch einfach alles anders.
3: Und gerade das mit der Schule, das ist ja dann schon so irgendwie wie eine Abwärtsspirale. Mm. Da kommt man auch fast nicht mehr draus raus.
4: Ja, oder keine Schule bedeutet dann am Schluss auch keine Bildung oder weniger Bildung und das macht es dann schwierig für alles Weitere, wo kommt, Studium, Job, Alltag.
3: Genau. Es gibt aber Organisationen, die da etwas dagegen möchten unternehmen und von dem haben wir es in dieser Stunde da bei uns im Fokus. Wir sind mit euch unterwegs, seit morgen.
4: Joni Merz.
3: Und Tobias Kobel.
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0: Guten Morgen, das ist Live Channel. Ja, ist nur der Klaas P. Jambur mit Truth.
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0: Die Ukraine ist nur eins von vielen Beispielen, wo Klassenzimmer immer leerer werden. Schon seit 4,5 Jahren läuft dort der Russland-Ukraine-Krieg. Und jetzt, nach der Sommerferien, ist es schon das 5. Schuljahr, das vom Krieg überschattet wird. Also bildige Kriegszeiten, was bedeutet das eigentlich?
2: Ja, wenn es natürlich Krieg gibt, dann gibt es Zerstörung. Mhm. Und das merkt man auch im Bildungssystem. Oder jetzt zum Beispiel von der Ukraine zeigt sich, wie so ein Krieg eine ganze Generation von Kindern prägt. Die Kindernothilfe in Deutschland schreibt dazu, dass der Krieg die Klassenzimmer wirklich leer macht. Er nimmt den Kindern auch die Bildung, soziale Beziehungen und auch Zukunftschancen weg.
0: Und hast du uns da auch ein paar Zahlen dazu?
2: Ja, wenn wir jetzt auf letztes Jahr schauen, auf die Zahlen vom Schuljahr 25-26, da sind in der Ukraine rund 3,5 Millionen Kinder in der Schule gewesen. Das sind aber eine Viertelmillion, also 250'000 weniger Kinder als im Jahr vorher. Flucht, Vertreibung und auch die demografische Entwicklung können da Gründe sein dafür. Und Prognosen zeigen, dass sich das eben nicht so schnell erholt.
0: Und so Schulen sind ja auch noch mehr als einfach nur ein Ort von der Bildung.
2: Ja, jetzt eben UNICEF Deutschland schreibt dazu, dass die Schulen eigentlich auch ein Schutzraum sollten sein für Kinder. Oder wenn Kinder wegen dem Krieg nicht regelmässig lernen können, dann verlieren sie nicht nur Bildung, sondern auch ein Stück Stabilität und ein Stück Kindheit. Und durch den Krieg wird auch mehr bestimmt, wo die Schule dann wirklich auch stattfindet. Also rund 1,2 Millionen Kinder haben Online-Unterricht gehabt im letzten Jahr jetzt in der Ukraine. Und da braucht es Hilfe von aussen. Verschiedene Hilfsorganisationen setzen sich dafür ein, dass Kinder eben ein mehr oder weniger gerechtes Schulumfeld können haben.
0: Und schlussendlich ist Bildung auch etwas, wo man nicht einfach hinterher schieben kann. Oder? Also Bildung von einer Generation hat auch starke Auswirkungen auf die Zukunft. Und heute ist der internationale Tag zum Schutz von der Bildung vor Angriff. Da sensibilisiert eben genau auf das, Bildung in Krisenzeiten oder in Krisengebieten.
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0: Every Moment durch Kurt Anderson.
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0: Und da kommt etwas auf uns zu, wenn ich so zum Fenster aus schaue. Es gibt einen wolkigen und nassen Tag. Die Temperaturen, die fallen auch zusammen. Ist nur noch um 15 bis 20 Grad heute. Allerdings sei das eigentlich normal für den September, heisst von den Meteorologen.
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0: Kann Bildungen Angriff überleben? Die Widerstandsfähigkeit von menschlichen Gemeinschaften. Das ist das Motto von diesem Tag heute, dem Internationalen Tag zum Schutz von der Bildung vor Angriff.
2: Ich finde, das ist absolut eine berechtigte Frage, weil der Jahresbericht von den Vereinten Nationen über Kind und bewaffnete Konflikte zeigt, dass Kinder im letzten Jahr einen Haufen Gewalt erlebt haben. Die Vereinten Nationen bestätigen über 24'000 schwere Vorstöße gegenüber Kindern, besonders in Krisen- und Kriegsgebieten.
0: Und mit dem Tag heute wollen wir genau auf die Situation von diesen Kindern aufmerksam machen, die an so Orten leben. Mhm. Wie breit abgestützt ist denn der Tag?
2: Also der Ursprung des Tages war eine Resolution von der UN-Generalversammlung, also ein Beschluss, den man angenommen hat, in diesem Fall jetzt ohne Gegenstimme. Also es sind alle dafür gewesen, dass man das macht. Der Beschluss ist von Katar eingebracht worden und wird von weiteren 62 Ländern unterstützt. Und das heisst dort drin, dass die Regierungen in erster Linie dafür verantwortlich sind, dass der Schutz von allen Lernenden gewährleistet werden kann. Das heisst, Zugang zu inklusiver, gerechter und hochwertiger Bildung, sodass Schulen vor Angriffen geschützt werden sollten und dass es eben Massnahmen gibt, dass Kinder auch in Kriegsgebieten Zugang zu Bildung haben.
0: Das klingt alles sehr gut, ja. Aber Zahlen zeigen, dass doch sehr viele Kinder keinen Zugang haben. Kann man diese Resolution überhaupt umsetzen?
2: Also ich würde sagen, teilweise kann man sie umsetzen, oder? Es ist mal ein politisches Ziel. Die Resolution, also der Beschluss selber, der schützt natürlich noch keine Schulen und stoppt in dem Sinn auch keinen Angriff. Der ist auf dem Papier, aber es ist eine Aufforderung an Staaten, dass sie eben die Massnahmen umsetzen, Bildung gewährleisten. Und dann muss man das selber dann im Staat auf nationaler Ebene umsetzen. Es gibt zum Beispiel die politische Selbstverpflichtung Safe Schools Declaration, also Staaten, die diese Selbstverpflichtung unterstützen, die verpflichten sich dazu, dass Schulen und Unis nicht für militärische Zwecke selber gebraucht werden.
0: Und was genau das ist, von dem haben wir es gerade noch als nächstes.
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0: Das ist ein neuer von Roy Tash, Escape.
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0: Schulen, die dürfen nicht als Militärstützpunkt gebraucht werden. Und Armeen müssen in ihrem Einsatzplan drin haben, dass sie Schulen schützen. Angriffe auf Schulen werden dokumentiert und untersucht. Und zu diesen Punkten verpflichten sich Staaten, die die Safe School Declaration unterschrieben haben. Das sind weltweit 123 Staaten.
2: Ja, gewisse Länder haben aufgrund von dieser Verpflichtung dann eben auch ihre militärischen Handbücher müssen anpassen, zum Beispiel auch die Schweiz. Großbritannien und Norwegen haben sogar ihre Militärpolitik angepasst aufgrund von dieser Deklaration und Kanada hat die sogar in die Ausbildung des Militärs gerade integriert und reingenommen. Und mindestens 10 Staaten haben ein nationales Komitee eingerichtet, das dafür schaut, dass die Massnahmen dann auch wirklich umgesetzt werden.
0: Aber natürlich ist es mit dieser Deklaration noch nicht gelöst. Mhm. Es ist ein Commitment eigentlich, oder? Also irgendwo, dass man sagt, ja, hey, man verspricht da irgendwo,
2: genau.
0: Wo man mit verschiedenen Staaten gemacht hat, also eine Art Vertrag. Heisst, es wird auch nicht international einheitlich durchgesetzt. Es gibt aber ja auch Organisationen, die sich für Kinder einsetzen, wo eben keine Bildung gewährleistet ist im Krieg.
2: Ja, also genau dort, wo das eben vielleicht nicht so einheitlich funktioniert. UNICEF ist so ein Beispiel. Sie organisieren Unterricht und alternative Lernprogramme. Zum Beispiel haben sie dank diesem Programm fast 500.000 Schülerinnen und Schüler aus dem Sudan, jetzt als Beispiel, trotz dem Krieg, haben dort ihre Prüfungen können machen, ihre Abschlussprüfungen absolvieren. Oder eine andere Organisation, die das Ganze schon ein bisschen im Titel trägt, Education Cannot Wait, also Bildung kann nicht warten. Sie finanzieren die Bildung, indem sie Schulmaterial kaufen, Lehrkräfte zahlen oder Orte schaffen, wo man eben in Ruhe kann lernen kann.
0: Und gibt es da auch langfristige Projekte, wo man kann sehen kann, ob da irgendwann die Massnahmen auch wirken?
2: Ja, ein Beispiel kann man aus Liberia rausnehmen, Westafrika. Dort haben die Kinder wegen dem Bürgerkrieg, wegen Ebola und auch wegen der Covid-Zeit nicht können in die Schule gehen. Und dann hat es ein Programm gegeben, 10 Monate Intensivunterricht mit Lesen und Mathe, finanziert von der Organisation Luminos Found. Und eine Studie hat einen deutlichen Erfolg gezeigt. Die Kinder, die in diesem Programm waren, haben durchschnittlich 23 Wörter pro Minute können lesen. Die ohne Programm haben nur gerade 5 Wörter geschafft.
0: Wow.
2: Und bei der Mathematik hat es ganz ähnlich ausgesehen.
0: Ein paar Beispiele, wo man sich einsetzt für die Bildung von Kindern in Krisengebieten und für ein Menschenrecht, das eine Generation nachhaltig prägt.
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1: Die Nachrichten von SRF um 8 Uhr mit Livia Schmid. Guten Morgen. Die Parteien reagieren auf den Fixpreis für die F-35 Kampfjets, den es gar nie gab. Die Angriffe zwischen den USA und dem Iran gingen auch diese Nacht weiter. Und das Wetter heute, es ist wechselhaft mit Regenschauern und einigen Gewittern. Das Ganze bei 19 Grad im Norden und 23 Grad im Süden. Wir beginnen mit dem Kauf der F-35 Kampfjets. Dort hätten die Verantwortlichen, darunter Altbundesrätin Viola Amherd als Verteidigungsministerin, nie von einem fixen Preis ausgehen dürfen. Zu diesem Schluss kommt ein Bericht der Geschäftsprüfungskommission des Nationalrats, der GPK. Viele der Verantwortlichen hätten die Verträge nicht gelesen. War das eine Pfuscherei im Verteidigungsdepartement? Bitte-Nationalrat Reto Nause sagt:
2: Also ich habe die fragliche Passage des Vertragstextes ebenfalls gelesen und gesehen und die lässt aber Interpretationsspielraum offen.
1: Heftiger tönt die Kritik an Viola Amherd und am VBS bei SPK-Präsident Cedric Wermuth in der Tagesschau.
3: Schockierend ist die Mischung aus offensichtlicher Inkompetenz. Der Vertrag wurde nicht gelesen von zentralen Personen, eines der wichtigsten Beschaffungsgeschäfte der Schweiz. Und dann sagt die Kommission klar, wir müssen davon ausgehen, da wurde die Unwahrheit gesagt. Das ist schon sehr schockierend.
1: Strafrechtliche Konsequenzen gehen aus dem Bericht der GPK nicht hervor. Als nächstes wird der Bundesrat dazu Stellung nehmen. In den Nahen Osten. Dort haben sich die USA und der Iran in der Nacht gegenseitig angegriffen. In der Straße von Hormuz haben die USA nach eigenen Angaben 5 iranische Tanker zerstört. Einer davon sei gesunken. Mit den Angriffen habe man auf Angriffe auf ein US-Kriegsschiff reagiert. Der Iran hat daraufhin einen US-Stützpunkt in Jordanien angegriffen. Jordanien bestätigte die Angriffe und sagte, die meisten Raketen habe man abgefangen. Zudem sagten die iranischen Revolutionsgarden, sie hätten ein Dutzend Schiffe im Persischen Golf angegriffen. Sie hätten versucht, ein verbotenes und unsicheres Gebiet in der Straße von Hormuz zu durchqueren. Zu zwei weiteren Meldungen aus dem Ausland in Kürze. Ab Ende September dürfen bestimmte Produkte aus Kanada nicht mehr in die USA eingeführt werden, beispielsweise Molkereiprodukte, alkoholische Getränke und Motorräder. Das hat US-Präsident

0: Die Regierung will Importe von Waren aus illegalen israelischen Siedlungen im Westjordanland verbieten. Das hat der britische Premierminister Andy Burnham gestern bekannt gegeben. Grund ist unter anderem die Gewalt jüdischer Siedler im Westjordanland. Israel hat prompt reagiert. Es will unter anderem das britische Konsulat in Jerusalem schließen. Großbritannien betonte, beim Importverbot gehe es darum, die Möglichkeit zu einer Zwei-Staaten-Lösung am Leben zu erhalten. Was können solche Sanktionen zu Frieden und Sicherheit beitragen? Dazu sagt SRF-Auslandredaktorin Susanne Brunner.
1: Ich bin da eher etwas pessimistisch. Ich denke, diese Sanktionen werden eher noch mehr zur Radikalisierung beitragen, gerade im Westjordanland, wie das auch die Deklaration getan hat, als einige Staaten gesagt haben, ja, wir anerkennen die Zwei-Staaten-Lösung. Die israelische Regierung hätte es ja in der Hand, radikale, gewalttätige Siedler härter zu bestrafen. Gleichzeitig hat sich seit dem Hamas-Angriff vom 7. Oktober grundlegend etwas verändert in der israelischen Gesellschaft. Eine Mehrheit glaubt nicht mehr an ein friedliches Zusammenleben mit den Palästinensern und schon gar nicht mehr an eine Zwei-Staaten-Lösung, also einen Palästinenserstaat nebenan zu haben. Das werden, denke ich, auch Importverbote nicht ändern.
0: Die Börsendaten von SIX. Der Dow Jones Index in New York hat 1,2% verloren. Der Nikkei Index in Tokio fällt um 0,3%. Der Euro wird zu 94,04 gehandelt, der Dollar zu 80,81. Das waren Nachrichten von Radio SRF. Verantwortlich Frank Estermann.
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3: 9.9. Janni Merz und Tabea Kobel im Studio. Und das Wetter macht im September alle ihr. Die 15 bis 20 Grad, die ja, sind ja ganz normal für diesen Monat. Mhm. Oder? Aber für uns braucht es irgendwie noch ein bisschen Angewöhnungszeit. Es ist halt irgendwie so ein Übergang, oder?
4: Ja, also so eine Zeit vom Übergangsjäckli, würde ich sagen, oder?
3: Genau.
4: Ist ja das, wo man eigentlich nie braucht, aber gleich irgendwie alle haben.
3: Heute brauchen wir es. Heute ist der Tag
4: heute
3: vom Übergangsjäckli.
4: Heute ist der Tag, wo wir es können, der 9. Übergangsjäckli-Tag. Wir können da einfach einen Pulli nehmen, so wie ich das mache. Und so ein bisschen, ich habe gemerkt, ich habe so ein bisschen Herbstmode. Oben Pulli, unten kurze Hose. Gibt es eigentlich auch eine Übergangshose?
3: Oh, gute Frage.
4: Wäre auch noch etwas, was man sich überlegen könnte, oder?
3: Vielleicht so Wanderhosen wäre vielleicht noch gut für das. Oder könnte man so ruckzuck kürzen, wenn es einem zu warm wäre. Und dann kann man die auch ein bisschen mehr als nur einmal im Jahr brauchen, oder?
4: Würde ich sagen. Guter Punkt.

0: Wildfire, das Gentleman featuring Michael Patrick Kelly.
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0: Und wir lesen im 1. Thessalonicher 5, den Vers 14. Dazu gibt es Gedanken von Thomas und der Katharina Benziger.
2: Außerdem, ihr Lieben, helft denen zurecht, die leichtsinnig in den Tag hineinleben. Ermutigt die Verzagten, helft den Schwachen und bringt für jeden Menschen Geduld und Nachsicht auf.
3: Also mir gefällt, wie alltagsnah und realistisch Paulus hier ist, ja. Nicht irgend so hypergeistliche, abgehobene Tipps, wie wir jetzt noch geistlicher werden, sondern sagt, hey Freunde, da gibt's die Verzagten, da gibt's die Schwachen und die, die uns furchtbar aufregen. Jetzt braucht's Ermutigung und Hilfe und Geduld und Nachsicht. Das Evangelium ist so praktisch mitten ins Leben.
4: Ja, mir ist gegangen wie dir. So einen modernen Vers, ein Vers, als ob er geschrieben wäre, in unserer Zeit, für unsere Zeit, die, die leichtsinnig in den Tag leben, wörtlich übersetzt, sind so ein die taktlos sind. Wir könnten da sagen, wo ein bisschen Tagesstruktur fehlt.
3: Ja, oder die nur auf dem Handy Reels durchscrollen.
4: Genau, eben Tagesstruktur fehlt. Ich habe auch total an Social Media gedacht, als ich den Vers gelesen habe. Wir brauchen doch wieder irgendwie eine Tagesstruktur. Und es prasselt so viel auf uns ein, in unserer schnelllebigen Zeit. Und dann sagt er eben auch, ermutigen die mit wenig psychischer Substanz eigentlich. Und wir brauchen doch das genau, also ein Durchhalten können im Alltag, eben die Substanz innerlich.
3: Ja, und wir brauchen vor allem Menschen, die das sehen. Mhm. Und die dann anstelle von Jesus sich uns zuwenden und eben diese Ermutigung und diesen Trost bringen. Und darum geht's ja eigentlich. Nicht irgendein Tipp, ja, lad dir mal den Podcast runter, der dich erbaut oder was auch immer, sondern Menschen, die sich dem anderen zuwenden und ihnen eigentlich zeigen, dass Gott sich um sie sorgt und Interesse an ihnen hat.
4: Und das ist ja ein Vers im 1. Thessalonicher 5, wo man sagt, der Abschluss von dem Brief ist so wie ein Blumenstrauß von Angebot. Und das finde ich auch so schön. Also das Evangelium hat so viele praktische Lebenshilfen. Aber wie du sagst, es nützt nichts, wenn sie für sich stehen. Sie müssen überbracht werden und umgesetzt werden im Alltag. Mhm. Auf das hast du auswählen, oder? Dass jemand da ist, wo sie übermittelt.
3: Dass wir leben im Wissen, hey, Jesus begegnet uns im Anderen. Und wenn wir anderen begegnen, dann ist das eine Gelegenheit für Gott, um seine Liebe, seinen Frieden weiterzugeben.
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0: 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Wir haben eine Minute über halb neun.
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0: Es gibt viel Wolken heute und zum Teil gibt es dann auch noch ein bisschen Gewitter. Zwischen ihnen zeigt sich auch mal die Sonne ein bisschen. Die Temperatur ist zwischen 15 und 20 Grad.
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0: Im Studio Tobias Kobel und Joni Merz. Und 9.9. haben wir heute so eine halbe Schnapszahl. Mhm. 9.9. 29. Wäre schon ein besser vielleicht.
2: Das dann, ja, das würde noch ein bisschen besser. Geht noch ein bisschen besser über die Zunge, würde ich sagen. Mhm. Haben wir ja noch 3 Jahre Zeit, oder, bis im 29. Können wir jetzt gerade brauchen, um vorbereiten, dass man dann an dem Tag so richtig ready ist.
0: Vielleicht ein Hochzeitsplan, so auf 9.9.29, oh ja, oder? Ja. Oder vielleicht sonst etwas Wichtiges, wie vielleicht eine Taufe oder so etwas?
2: Ich habe schon nachgeschaut, dass mit der Taufe, das würde eigentlich funktionieren. 9.9.29 ist ein Sonntag.
0: Ja, perfekt!
2: Kann man taufen oder irgendwo an einem Fluss oder so, wenn dann das Wetter auch noch passt.
0: Ja. Mhm. Ja, wäre super. Für Hochzeit im Fall weniger, oder? Aber dann könnte man dann vielleicht den 8.8.28 nehmen. Das wäre dann ein Samstag.
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2: Forget Me Nuts. So heisst die neueste Single von Nick Mello. Oder auf Deutsch, Vergiss mein Nicht. Der Name von der Lieblingsblume von seiner Grossmutter. Janine Wasmer hat mit dem Aargauer Künstler über den besonderen Song geredet.
3: Forget Me Nuts ist ein Liebessong, irgendwie aber eben ein spezieller. Der Nick Mello hat nicht eine Person im Kopf gehabt, sondern irgendwie gerade mehrere.
4: Ja, Forget Me Nuts ist ein Song, der sich an die Leute richten, die häufig, also sehr viel geben von sich aus, immer alles so ein bisschen im Kopf haben, sei es Geburtstag oder irgendwie, ja, wo dann entsprechend auch gut sind im, ja, Ereignis spezielle von nahestehenden Leuten zum Beispiel im Kopf haben und dann Leute überraschen mit speziellen Geschenken oder so, oder einfach viel für andere da sind, vielleicht auch wenn sie Probleme haben. Und es sind häufig dann die Leute, die selber ein bisschen vergessen werden, habe ich manchmal das Gefühl.
3: Vielleicht, weil man sich so daran gewöhnt ist. Die Person ist die, die sie im Griff hat, die gibt, die sich verschenkt. Es kann zu einem Missverhältnis führen. Etwas, was Nick Mello aus dem eigenen Umfeld kennt.
4: Ja, ich habe eben auch so Personen in meinem Umfeld. Beim Schreiben des Songs sind mir gerade einige aufgeploppt. Und ich kann darum nicht sagen, es ist nur also es geht nur um eine Person spezifisch, sondern ich habe wirklich zwei, drei so Menschen, wo ich merke, okay, ja, das sind so, ist so die Art Mensch, wo ab und zu ein bisschen mehr Aufmerksamkeit verdient hätte.
3: Es passiert noch schnell, dass man etwas für selbstverständlich nimmt, weil man sich so daran gewöhnt hat, dass ein Mensch von seiner Persönlichkeit her halt sehr verschenkend und dienend ist. Eben muss eben Nick Mello sich immer wieder mal an die eigene Nase nehmen.
4: Mega oft bin ich selber auch in der Situation, wo ich merke, okay, meine Erwartungshaltung gegenüber den Leuten, die die Rolle in meinem Leben einnehmen, ist auch teilweise sehr klar oder einseitig, und mir geht auch häufig unter, dass die auch Bedürfnisse haben von gesehen werden und dass man mal ihnen sie überrascht oder so. Genau.
3: Geschrieben hat Nick Mello den Song mit einer australischen Singer-Songwriterin, Danielle Lamb. Im Austausch über den Song und das Thema haben die zwei schnell gemerkt, dass eine Blume schon noch schön passen zum Song.
4: Eben, weil meine Grossmutter zum Beispiel auch so eine Person war, wo immer mehr gegeben hat, als sie bekommen hat. Und ihre Lieblingsblume war Vergiss mein Nicht gewesen, und das passt irgendwie sehr gut zusammen.
2: Ja, mit dem Song Forget Me Nuts will Nick Mello ein bisschen aufmerksam machen auf die Menschen und zeigen, dass es ihm wichtig ist, dass die Menschen, die so viel geben, Zeit finden zum Pause machen und selber blühen.
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2: Da haben wir ihn. Forget Me Nuts, Nick Mello.

0: Es ist 9 Uhr.
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2: Die Nachrichten von SRF um 9 Uhr mit Livia Schmidt. Es gibt Kritik am Verteidigungsdepartement und an Altbundesrätin Viola Amherd, weil es gar nie einen Fixpreis für die F-35 Kampfjets gab. Es gibt weitere Angriffe in der Ukraine und in Russland und beide Seiten vermelden Todesopfer. Und das Wetter heute, es ist wechselhaft mit Regenschauern und einigen Gewittern. Das Ganze bei 19 Grad im Norden und 23 Grad im Süden. Wir beginnen mit dem Kauf der F-35 Kampfjets. Dort hätten die Verantwortlichen, darunter Altbundesrätin Viola Amherd, als Verteidigungsministerin nie von einem fixen Preis ausgehen dürfen. Zu diesem Schluss kommt ein Bericht der Geschäftsprüfungskommission des Nationalrats, der GPK. Viele der Verantwortlichen hätten die Verträge nicht gelesen. War das eine Pfuscherei im Verteidigungsdepartement? Mitte-Nationalrat Retonausi sagt:
3: Also ich habe die fragliche Passage des Vertragstextes ebenfalls gelesen und gesehen und die lässt aber Interpretationsspielraum offen.
2: Heftiger tönt die Kritik an Viola Amherd und am VBS bei SPK-Präsident Cedric Wermuth in der Tagesschau.
4: Schockierend ist die Mischung aus offensichtlicher Inkompetenz. Der Vertrag wurde nicht gelesen von zentralen Personen, eines der wichtigsten Beschaffungsgeschäfte der Schweiz. Und dann sagt die Kommission klar, wir müssen davon ausgehen, da wurde die Unwahrheit gesagt. Das ist schon sehr schockierend.
2: Strafrechtliche Konsequenzen gehen aus dem Bericht der GPK nicht hervor. Als nächstes wird der Bundesrat dazu Stellung nehmen. Zum Krieg in der Ukraine. Dort haben russische Angriffe mehrere Todesopfer gefordert. Auch Russland meldet Todesopfer durch ukrainische Angriffe. In der ukrainischen Hauptstadt Kiew seien mindestens 5 Menschen getötet worden, sagen die Behörden. 14 Hochhäuser seien getroffen worden. An der Grenze zu Moldau seien mindestens 2 Menschen gestorben bei Angriffen aus Russland und im Süden der Ukraine sei ein Mensch umgekommen. Offenbar hat Russland auch einen Zug angegriffen. Die Ukraine ihrerseits hat nach russischen Angaben mit hunderten Drohnen angegriffen. In einer Ortschaft am Schwarzen Meer seien 4 Menschen umgekommen, sagt Russland. Die Ukraine sagt, sie habe russische Kriegsschiffe getroffen. In Großbritannien hat die technische Störung bei der Flugsicherung von gestern auch heute noch Folgen. Die Störung ist mittlerweile zwar behoben, es kommt aber immer noch zu Flugausfällen und Verspätungen. Es dürfte noch etwas dauern, bis alles wieder normal läuft. Auch Flüge der Swiss sind weiter betroffen. Gestern wurden über 1000 Flüge gestrichen, zehntausende Passagiere waren betroffen. Es gab bereits schon mehrmals Probleme bei der Flugsicherung. Laut der BBC soll es heute eine Krisensitzung geben. Mit dabei sein soll auch die britische Verkehrsministerin. Großbritannien geht auf Konfrontationskurs mit Israel. Die Regierung will Importe von Waren aus illegalen israelischen Siedlungen

0: optimistisch. Ich denke, diese Sanktionen werden eher noch mehr zur Radikalisierung beitragen, gerade im Westjordanland, wie das auch die Deklaration getan hat, als einige Staaten gesagt haben, ja, wir anerkennen die Zwei-Staaten-Lösung. Die israelische Regierung hätte es ja in der Hand, radikale, gewalttätige Siedler härter zu bestrafen. Gleichzeitig hat sich seit dem Hamas-Angriff vom 7. Oktober grundlegend etwas verändert in der israelischen Gesellschaft. Eine Mehrheit glaubt nicht mehr an ein friedliches Zusammenleben mit den Palästinensern und schon gar nicht mehr an eine Zwei-Staaten-Lösung, also einen Palästinenserstaat nebenan zu haben. Das werden, denke ich, auch Importverbote nicht ändern.
1: Zu den Devisenkursen von SIX. Der Euro wird zu 94,07 gehandelt, der Dollar zu 80,83. Das Wetter. Heute ziehen Regengüsse und einige Gewitter vorüber. Im Laufe des Nachmittags wird es in Juranähe trocken und es gibt sonnige Abschnitte. Es ist deutlich kühler mit etwa 19 Grad im Norden und 23 Grad im Süden. Das waren Nachrichten von Radio SRF. Verantwortlich Frank Estermann.
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3: Autofans lieben das Taxi ganz sicher. Englischfans wahrscheinlich auch. Aber auch Kinder finden es super. Das Büchertaxi. Das ist eben in einem Oldtimer von England drin, ein Auto aus dem 1957. Im Büchertaxi hat es eine Bibliothek. Und wie die Kombi zustande gekommen ist, von dem berichten wir in dieser Stunde. Ich bin Tabea Kobel, freut mich.
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0: Beautiful Life, Switchfoot. Der muss unbedingt auf die Playlist, die man für Roadtrips braucht. Vielleicht gibt es ja noch einen in den Herbst oder dann sicher für nächsten Sommer. Lohnt sich so eine Playlist, kann ich euch nur sagen. Gibt natürlich auch ganz Haufen auf Spotify, kann man aber auch selber erstellen. Und was es auch nicht darf, fehlen, wenn man so einen Roadtrip macht, sind Bücher, finde ich. Und Bücher und Geschichten, die sind in der Familie vom Urs Vogel schon immer ein grosses Thema gewesen. Sein Vater hat vor über 50 Jahren das Hotel Bellevue in Brunwald im Kanton Glarus gekauft. Heute ist es unter dem Namen Merli Hotel bekannt. Und das aus einem ganz bestimmten Grund, wie der Urs Vogel uns erzählt hat. Im Winter 1977 hat dort nämlich ein Mädchen mit ihren Eltern zu Nacht gegessen und das Mädchen hat eine Forelle bestellt.
1: Wo die Forelle blau auf dem Teller war und der Deckel weggenommen worden ist, ist natürlich der ganze Fisch, also mit Kopf und Schwanz auf dem Teller gelegen, blau gekocht und natürlich noch der Kopf mit den rausstehenden Augen. Das Mädchen ist dann ganz, ganz fest verschrocken, hat laut rausgeschrien, hat angefangen zu brüllen. Und mein Bruder hat damals gerade sofort reagiert. Geistesgegenwärtig hat er sie in das Lesezimmer neben dem Speissaal genommen und hat ihr gesagt, hör mal, ich erzähle dir jetzt eine schöne Geschichte, das Märchen.
0: Und weil das ein Mädchen so gut gefallen hat, hat sie am nächsten Tag wieder ein Märchen hören, ist ja klar. Und aus dem ist eine Tradition entstanden, dass im Hotel immer vor der Nacht ein Märchen erzählt worden ist. Der Urs Vogel hat aber auch noch aus einem anderen Grund eine spezielle Beziehung zu Büchern.
1: In der Stadtbibliothek in Brugg bin ich in einem Team von über 30 Personen, die eins zu eins mit Kindern aus der zweiten oder dritten Klasse Bücher lesen, egal was für eine Art, das können Comics sein, das können Geschichten sein, das können Naturbücher sein, wo es über die Natur geht, über die Technik, egal was das Kind für ein Hobby hat oder gerne sieht. Und dann tut man eine Stunde lang mit dem Kind zusammen eins zu eins das Buch entdecken, lesen und durch das die Lesefreude steigern und aber natürlich auch die Lesequalität verbessern.
0: Es ist eben wichtig, dass alle Kinder und Jugendlichen einen Zugang haben zu vielfältigen und altersgerechten Geschichten. Und darum hat er den Verein Büchertaxi gegründet. Eine fahrbare Bibliothek, wo Kinder in verschiedenen Schulgemeinden im Aargau können Bücher auslehnen können, und zwar gratis. Egal, ob sie gut lesen können oder nicht. Sie haben nämlich auch viele Bilderbücher.
1: Ich denke gerade an Erstklässler, Zweitklässler, die noch eine grosse Unterstützung brauchen beim Lesen. Die haben Freude, wenn sie ein Buch haben, das sie entdecken können. Zum Teil hat sie ja so Bücher, wo man kann spüren, wie ist das Fähli von einem Schöfli, wie ist ein Horn von einem Gemsi, also kann man drüber fahren, kann man ja alles entdecken in Büchern. Das geht nicht, wenn man einfach in Social Media oder in anderen Medien E-Book-Reader zum Beispiel durchblättert.
0: Und die Bücherbibliothek kommt nicht einfach irgendwie zu den Schülerinnen und Schülern, sondern in einem ganz speziellen Auto. Nämlich einem Oldtimer von England aus dem Jahr 1957. Und wie er zu diesem Auto gekommen ist, das hören wir gerade in ein paar Minuten.

0: 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Eine Minute über halb zehn. 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
0: Regnet immer wieder heute oder auch gewittert. Zwischen ihnen zeigt sich auch mal noch die Sonne. Die Temperatur ist zwischen 15 und 20 Grad.
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0: Der Verein Büchertaxi bringt Schülerinnen und Schüler in verschiedenen Gemeinden im Kanton Aargau Bücher zum Auslehnen. Und zwar gratis. Und das nicht in irgendeinem Taxi, sondern in einem englischen Oldtimer aus dem Jahr 1957. Und gegründet hat der Verein den Urs Vogel. Wie er zu dem Oldtimer gekommen ist, ist eigentlich noch eine lustige Geschichte.
2: Mein Bruder, der 7 Jahre älter ist, hat bei der Swissair gearbeitet damals als Flight Attendant, sagt man heute, Steward, und hat bei einem längeren Aufenthalt in London eine Idee gehabt mit einem Kollegen zusammen, wir kaufen doch so ein altes London-Taxi und bringen das in die Schweiz. Und das Auto war lange mit meinem Bruder im Besitz gewesen, bis vor 2 Jahren, wo er gesagt hat, ich darf da jetzt dann nicht mehr ein Auto fahren, ich schenke dir das Auto.
0: Und das London-Taxi ist eine ganz spezielle Ausgabe.
2: Eine von der letzten von dem Modell, wo auf der Seite, wo normalerweise ein Beifahrer Türen hat und einen Sitz für den Beifahrer, hat das Taxi eine Öffnung fürs Gepäck gehabt. Das heisst, Geschäftsleute, die immer unter Stress gewesen sind, immer Zeitmangel, haben dann ganz schnell können ihre Aktenkoffer anstellen in die Nische, Türen auf, Türen zu und schon haben sie wieder können weiterfahren und haben nicht müssen im Kofferraum aufmachen, zumachen und ums Auto herumlaufen.
0: Und die Nische, die hat ihn dann auf eine Idee gebracht, dass er dort ja könnte ein Gestell reinmachen und Bücher rein tun. Aber warum denn eigentlich genau Bücher? Wieso nicht vielleicht DVDs oder irgendwelche sonst Medien?
2: Die Fantasie wird viel, viel mehr angeregt und durch das dann eben auch die Gespräche, die daraus entstehen. Und wenn sie in ihrem Kopf innen eben die Bilder entwickeln, wo sie sich im Lesestoff ein bisschen zusammenstellen können, das ist ganz wichtig, dass die Bilder, die die Kinder können im Kopf selber entwickeln können, anders sind als Bilder, die innerhalb von ganz kurzen Sequenzen in so Videoclips durchrauschen.
0: Und darum ist es immer ein Anliegen, dass Bücher und Geschichten gefördert werden. Über 650 Bücher hat er mittlerweile im Angebot. Und die sind zusammen mit Fachpersonen ausgesucht worden.

0: One Deed, das ist der Tony Vincent, das ist damit durch den 99 mit Live Channel. Leonie Meyer, in einer von den Folgen von Glauben und Denken, dem Podcast, da redest du mit dem Christoph Wegeler über Spannungsfelder. Also konkret, wie viel Verantwortung wir für uns und unser Leben eigentlich sollten übernehmen und wie viel wir Gott könnten abgeben. Mach doch dazu mal ein neues Beispiel.
1: Ja, sehr gerne. Also das heisst ja in der Bibel, wir sollen uns nicht Sorgen machen um das, was morgen kommt, weil Gott versorgt schon. Mhm. Das ist ja eine wunderbare Zusage. Aber was heisst das konkret? Müssen wir in diesem Fall nicht mehr arbeiten, weil Gott eh schaut? Oder ein anderes Beispiel wäre das Treffen von Entscheidungen. Wenn Gott allwissend ist, ist er ja echt der perfekte Berater. Aber nicht immer kommen wir so klare Antworten über, wie wir das gerne wünschen. Was machen wir dann? Warten oder selber schauen? Solche Fragen.
0: Wirklich spannend. Das sind schon ein Haufen Fragen, die ihr da aufwerft. Können wir uns da auf irgendeine Antwort jetzt freuen?
1: Ja, das hoffen wir doch. Aber es gibt halt wie bei so vielem nicht einfach eine klare Anleitung. Also wenn A, dann Gebet, wenn B, dann selber schauen und wenn C, dann warten, bis Gott tritt. Schön. Aber ich glaube, gerade darum lohnt es sich, dass man sich diese Frage immer wieder stellt. Und etwas kann ich schon ein bisschen vorwegnehmen. Gott hat uns unseren Verstand und unsere Entscheidungsfähigkeiten ja nicht für nichts gegeben.
0: Was man meint, wenn man sagt, dass man sein Leben in Gottes Hand legt, das gibt es in der Folge. 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Und das ist mein letztes Hemd vom Samuel Harfst. Oh, passend irgendwie so ein bisschen zum Regen draussen. Feine Pickings auf der Gitarre. Wunderschön.
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0: Es ist 10 Uhr.
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2: Die Nachrichten von SRF um 10 mit Silvia Staub. Die Tierheime und Auffangstationen des Schweizer Tierschutzes STS haben im letzten Jahr knapp 31.000 Tiere aufgenommen. Das sind knapp 4,5% weniger als noch im Jahr davor. Am meisten abgegeben wurden erneut Fische, danach kommen Katzen und Hunde. Die meisten Tiere wurden von ihren Halterinnen und Haltern selber abgegeben. Der Schweizer Tierschutz sagt, weniger abgegebene Tiere bedeute aber nicht automatisch, dass die Situation in den Tierheimen entspannter geworden sei. Die Nachfrage nach Tierheimplätzen bleibe weiterhin hoch. Zum Krieg in der Ukraine. Bei russischen Angriffen in mehreren Teilen der Ukraine sind mindestens 8 Menschen ums Leben gekommen. Sowohl aus der Hauptstadt Kiew als auch aus der Stadt Mykolaiv im Süden des Landes werden Todesopfer gemeldet. Außerdem seien bei einem Drohnenangriff auf einen Grenzübergang zwischen der Ukraine und Moldau 2 Menschen getötet worden. Die Ukraine ihrerseits hat nach russischen Angaben mit hunderten Drohnen angegriffen. In einer Ortschaft am Schwarzen Meer seien 4 Menschen umgekommen, das teilt Russland mit. Zwei Meldungen in Kurzform. Nach den jüngsten Angriffen auf Schiffe und Öltanker im Persischen Golf ist der Ölpreis heute zwischenzeitlich wieder auf über 100 Dollar pro Fass gestiegen. Dies gilt für die Nordseesorte Brent. Es ist das erste Mal seit Juli, dass der Ölpreis die 100-Dollar-Marke überschritten hat. Die USA und die iranischen Revolutionsgarden haben in der Straße von Hormuz seit gestern mehrere Öltanker und Schiffe angegriffen. Schwere Regenfälle haben in Japan zu Überschwemmungen geführt. Betroffen ist insbesondere die Stadt Nagoya im Zentrum des Landes. 41 Menschen seien verletzt worden, das meldet die japanische Nachrichtenagentur Kyodo. Hunderte Menschen mussten in Notunterkünften schlafen. Die Regierung hat Unterstützung für die Betroffenen angekündigt. Zum Sport eine Meldung vom Tennis. An den US Open ist Titelverteidiger Carlos Alcaraz im Viertelfinal ausgeschieden. Der Spanier verliert gegen den US-Amerikaner Ben Shelton in 5 Sätzen. Die Börsendaten von SIX. Der Swiss Market Index liegt im Moment bei 13.957 Punkten, minus 0,7%. Der Euro wird zu 94,10 Rappen gehandelt und der Dollar zu 80,82 Rappen. Und noch das Wetter. Heute ist es wechselhaft mit Regenschauern und einigen Gewittern. Im Norden ist es um die 19, im Süden 23 Grad warm. Das waren Nachrichten von Radio SRF, verantwortlich Frank Estermann.
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3: Hoi, wie heißt? So ein bisschen Smalltalk. Nicht so deine Stärke. Lieber gerade so richtig tief rein, oder wenn schon reden. Zum Beispiel mit der Frage, wann bist du eigentlich das letzte Mal am Tod vom Karren gumpet? Kann man machen? Gibt spannende Gespräche. Dana Neff hat es ausprobiert und sie erzählt uns gerade davon im aus dem Leben in ein paar wenigen Minuten. Ich bin der Bea Kobel.
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2: Ich habe eine neue Lieblings-Smalltalk-Frage. Und zwar, erzähl mir von einer Situation, wo du fast gestorben bist. Es ist spannend, was da alles zusammenkommt. Von heiklen Situationen im Strassenverkehr über schnell die Lampe selber montieren bis hin zu, ich bin durch ein kaputtes Brett beim Baugerüst durchgebrochen und 5 Meter weit runtergefallen. Zugegeben, diese Frage ist nicht so small. Darum sind die Leute auch häufig überfordert, wenn ich sie stelle. Aber es gibt einen Grund, wieso sie mir so gefällt. Pro Tag sterben im Durchschnitt weltweit etwa 160'000 Menschen. Gewisse still, andere laut, alle tragisch. Aber das heisst auch, pro Tag überleben etwa 8 Milliarden Menschen. Die einen alltäglich, andere auf sehr spektakuläre Art und Weise. Das allein ist eigentlich schon ein Grund zum Feiern. Wenn ich so Geschichten höre, werde ich mir bewusst, dass es absolut nicht selbstverständlich ist, dass ich den nächsten Tag noch erlebe. Es macht mich dankbar für mein eigenes Leben und das von den Menschen, die mir gerade ihre beinahe Todgeschichte erzählt haben. Und es hilft mir zum Akzeptieren, wie wenig Kontrolle das ich habe über die Welt, über mein Leben und mein Überleben. Kontrollverlust fällt mir schwer. Ich habe 10-Jahres-Pläne, 10-Monats-Pläne und komme ins Schwitzen, wenn ein kaputter Velopneu meinen Tagesplan durcheinander bringt. Darum tut es mir ab und zu gut, zum Durchschnaufen und merke, dass der eine Atemzug, den ich gerade gemacht habe, etwas einzig ist, das ich wirklich kontrollieren kann.
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1: Es gibt viel Wolken heute und zum Teil gibt es dann auch noch ein bisschen Gewitter. Zwischen ihnen zeigt sich auch mal die Sonne ein bisschen. Die Temperatur ist zwischen 15 und 20 Grad.
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1: Im Studio Tobias Kobel und der Jani Merz. Am 9.9. haben wir heute so eine halbe Schnapszahl. Mhm. 9.9. 29. Wäre schon ein bisschen besser vielleicht.
2: Das dann, ja, das würde noch ein bisschen besser. Geht noch ein bisschen besser über die Zunge, würde ich sagen. Mhm. Haben wir ja noch 3 Jahre Zeit, oder, bis im 29. Können wir jetzt gerade brauchen, um vorbereiten, dass man dann an diesem Tag so richtig ready ist.
1: Vielleicht ein Hochzeitsplan, so auf 9.9.29, oh ja, oder? Ja. Oder vielleicht sonst etwas Wichtiges, wie vielleicht eine Taufe oder so etwas?
2: Ich habe schon nachgeschaut, dass mit der Taufe, das würde eigentlich funktionieren. 9.9.29 ist ein Sonntag.
1: Ja, perfekt!
2: Kann man taufen, oder irgendwo an einem Fluss oder so, wenn dann das Wetter auch noch passt.
1: Ja. Mhm. Ja, wäre super. Für Hochzeit im Fall weniger, oder? Aber dann könnte man dann vielleicht den 8.8.28 nehmen. Das wäre dann ein Samstag.
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0: Ende Oktober geht eine neue Beratungsstelle online, eine für Betroffene von digitaler Gewalt.
1: Hate Help heisst die Webseite dazu. Und sie soll spezifisch eine Anlaufstelle sein gegen Hass im Netz. Via Kontaktformular oder per Telefon können sich betroffene Personen bei dieser Beratungsstelle melden.
0: Und dann? Was passiert dann?
1: Da gibt es ein erstes Gespräch, wo man mal zuerst schaut, ja, was ist denn eigentlich passiert und welche Hilfe braucht eine betroffene Person, die sich da meldet. Zum Beispiel hilft Hate Help, wenn man Beweis sichern muss oder wenn man einen Account besser muss oder will schützen. Sie können auch eine Risikoabschätzung machen und klären über die rechtliche Lage auf, eben im Zusammenhang mit Hass im Netz. Und zusätzlich wollen sie aber auch für die Person selber schauen, die betroffen ist, also die dann irgendwie auch emotional stärken.
0: Und wie sieht denn diese Beratung jetzt preislich aus?
1: Also die erste Beratung, die ist gratis. Die weitere Beratung, die kostet dann am Schluss etwas. Die ganze Plattform, die wird durch verschiedene Stiftungen finanziert. Zum Beispiel durch die Schweizerische Gemeinnützige Gesellschaft oder auch dem Fonds von Swisslos.
0: Und wer ist da besonders jetzt betroffen davon, von dem Hass im Netz?
1: Ja, das ist sehr breit. Also grundsätzlich gilt das Angebot für alle erwachsenen Personen, die das in Anspruch nehmen wollen. Und eine Studie von der Uni Basel sagt aber, dass Personen, die in der Öffentlichkeit stehen, also stark exponiert sind, die sind natürlich stark betroffen von dem Hass im Internet. Dann aber auch spezifisch Frauen und LGBTQ-Personen.
0: Ab dem 27. Oktober ist die Anlaufstelle also online, wo sich Betroffene von Hass im Netz helfen können.

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2: Die Nachrichten von SRF um 11 mit Silvia Staub. Nach dem Wahlsieg der Rechtsaußenpartei AfD im deutschen Bundesland Sachsen-Anhalt ist das Parlament in Berlin heute zusammengekommen. Bei der Budgetdebatte trafen erstmals seit der Landtagswahl auch AfD-Chefin Alice Weidel und Bundeskanzler Friedrich Merz von der CDU direkt aufeinander. Weidel nutzte ihre Rede, um Merz scharf zu kritisieren.
3: Sie haben die Botschaft nicht verstanden, die Ihnen die Wähler in Sachsen-Anhalt am vergangenen Sonntag geschickt haben. Das ist noch nicht weiter relevant, weil Ihre Zeit ist ohnehin abgelaufen. Die Bürger wollen den Politikwechsel und Sie werden ihn bekommen.
2: Kanzler Merz räumte ein, die Wählerinnen und Wähler in Sachsen-Anhalt hätten deutlich gesprochen. Er gab sich in der lauten Debatte aber kämpferisch.
4: Sie haben auch uns, auch mir eine deutliche Botschaft gegeben. Aber die absolute Mehrheit haben Sie nicht und die werden Sie in Deutschland auch nicht erzielen. Nirgendwo in Deutschland werden Sie mit dieser Politik die Mehrheiten bekommen.
2: Bei der Landtagswahl in Sachsen-Anhalt hatte die AfD die Partei von Kanzler Friedrich Merz deutlich hinter sich gelassen. Sie holte fast 44% der Stimmen, verpasste aber die absolute Mehrheit. Zwei kurze Meldungen zum Flugverkehr. Die Swiss fliegt bald wieder nach Dubai. Ab Ende Oktober startet wieder täglich ein Flug ab Zürich nach Dubai. Seit März hatte die Swiss den Flugbetrieb in mehrere Destinationen im Nahen Osten ausgesetzt. Grund waren die US-Angriffe auf den Iran und die iranischen Gegenangriffe auf Golfstaaten. Am Flughafen Zürich sind neu zwei Shuttlebusse ohne Personal unterwegs. Die Busse seien vollständig automatisiert und würden von einer zentralen Leitstelle aus überwacht. Das sagt der Flughafen Zürich. Die Fahrten finden in den ersten 4 Wochen noch ohne Fahrgäste statt. Das Pilotprojekt läuft bis Ende 2026. Die Tierheime und Auffangstationen des Schweizer Tierschutzes STS haben im letzten Jahr knapp 31'000 Tiere aufgenommen. Das sind fast 4,5% weniger als noch im Jahr davor. Am meisten abgegeben wurden, wie schon letztes Jahr, Fische. Danach kommen Katzen und Hunde. Die meisten Tiere sind von ihren Halterinnen und Haltern selber abgegeben worden. Der Schweizer Tierschutz sagt, weniger abgegebene Tiere bedeuten nicht automatisch, dass sich die Situation in den Tierheimen entspannt habe. Die Nachfrage nach Tierheimplätzen sei weiterhin hoch. Und noch das Wetter. Heute ist es wechselhaft mit Regenschauern und einigen Gewittern. Im Norden gibt es um die 19 Grad, im Süden 23 Grad. Das waren Nachrichten von Radio SRF. Verantwortlich war Tobias Meyer.
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5: Wenn jemand suizidale Gedanken hat, dann sieht man das den Menschen ja zuerst nicht an. Aber es kann schon Hinweise geben. In dieser Stunde gibt es ein paar Ideen für den Umgang mit jemandem, der eben solche Gedanken hat. Am Mikro ist der Bierkobel.

0: Mittwoch mit Live-Channel, das ist der 9.9.
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0: Patienten, die Suizidgedanken haben, das hat die Psychotherapeutin Julia Wegmann neu etwa. Und da ist es ihr immer wichtig, dass sie vor allem da ist, zulässt und auch Hoffnung kann weitergeben kann. Und das macht sie auch visuell.
2: Ich zeichne eigentlich immer wie so zwei Kreise. Und das eine ist der Wunsch zu sterben und das andere ist der Wunsch weiterzuleben. Und beides besteht eigentlich. Und manchmal kippt einfach, oder? Und dann wird die Todessehnsucht, der Wunsch zu sterben, wird größer. Und mein Wunsch weiterzuleben, der wird eigentlich wie kleiner, der wird weniger. Aber der ist meistens da.
0: Und dann sieht sie, hey, da ist ja der Wunsch zum Sterben, vielleicht bei 70%. Aber da sind ja noch 30% da, die möchten leben. Und dann fragt sie Patienten, Patientinnen und Patienten.
2: Für was würde es sich denn lohnen, zum Beispiel weiterzuleben? Was gibt noch Hoffnung oder was gibt noch Freude? Aber das geht natürlich nicht in der Phase, wo jemand total eingeengt ist oder wo ich gesagt habe, wo es klar ist, hey, da steht der Schutz über allem oder da muss ich jemanden einweisen, wenn es ganz akut ist. Aber bei so Todeswunsch, ich sage jetzt mal 70-80%, funktioniert das schon, dass man so anregen kann, eigentlich drüber nachzudenken, hey, aber da gibt es ja noch einen anderen Anteil, oder? Und der ist auch wie vorhanden.
0: Da sein für jemanden, der suizidale Gedanken hat, das ist wichtig. Und wenn man jetzt an jemanden herkommt, der sagt, hey, da habe ich wirklich plötzlich so Gedanken, die aufploppen, dann können wir auch fragen, hey, hast du schon mal mit jemandem über das geredet oder möchtest du gerne darüber reden? Nur, ja, das ist jetzt nicht gerade der gängigste Smalltalk, oder? So, hey, hast du auch schon mal suizidale Gedanken gehabt?
2: Vielleicht auch abschätzen, ist das der richtige Rahmen, oder? Wenn ich bei einem, weiß ich nicht, Abend mit Freunden zusammen am Tisch, wo man es vielleicht gut haben will und dann ploppt so eine Frage auf, oder? Also muss ich natürlich schon noch überlegen, in welchem Rahmen stelle ich so eine Frage und wo gibt es auch Raum, dass wenn sich dann jemand tatsächlich äußert, ja, ich bin selber betroffen oder ich kenne jemanden in meiner engeren Familie und das belastet mich. Oder auch zu wissen, ich habe auch einen Gesprächsrahmen, wo ich dann Raum habe, darüber zu reden.
0: Oder dass man sich dann auch mal wieder meldet und nachfragt, wie geht es eigentlich mit dem? Julia Wegmann hat gesagt, man soll Menschen mit solchen Gedanken ermutigen, dass sie sich professionelle Hilfe suchen. Ihre Erfahrung sagt nämlich, dass man sich eher spät oder fast schon zu spät meldet.
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0: Under the Sun, Gabriel Fitzpatrick. Es ist 11:30.
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0: In der Nähe vom Jura gibt es trockene Phasen, sonst kann es immer wieder Regen oder Gewitter geben und die Temperatur ist zwischen 15 und 20 Grad.
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0: Ist der Mittwoch 9.09. mit Live-Channel.
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0: In der Schweiz gibt es jedes Jahr etwa 1000 Menschen, die sich selber das Leben nehmen. Aber es gibt noch viel mehr, die suizidale Gedanken haben. Psychotherapeutin Julia Wegmann hat uns ein paar Zahlen, wer da am meisten davon betroffen ist.
2: Eine der am stärksten betroffenen Gruppen von Suizid sind ältere Männer ab 75. Also das sind die, die am häufigsten Suizid begehen. Und die andere Risikogruppe sind die jungen Erwachsenen zwischen 15 und 25, aber auch zwischen 15 und 18.
0: Das sind also die Risikogruppen. Und wenn man so um 40, 50 ist, dann könnte das ja Kind oder auch die Eltern betreffen.
2: Und da ist es sicherlich wichtig, irgendwie präsent zu sein oder auch zu reagieren, wenn jemand schon anfängt, sich zurückzuziehen und man das Gefühl hat, hey, da ist jemand sehr einsam.
0: Das ist gut, wenn man ein Augenmerk auf die Person hat. Vor allem, wenn sie vielleicht nicht immer so sagen, wie es ihnen gerade so geht. Nicht so redselig sind vielleicht, aber Julia Wegmann betont auch.
2: Wir können Menschen nicht 24 Stunden, 7 Tage die Woche rund um die Uhr beobachten, die Suizidgedanken haben. Oder da ist wirklich so der Rahmen, wenn es akut ist, dann gibt es einen Klinikaufenthalt oder bei akuter Selbstgefährdung. Da ist der Rahmen, wo Personal da ist oder was überwachen kann, was auch Medikamente hat. Aber so im Setting zu Hause ist es sehr, sehr schwierig. Dann hat man auch so das Gefühl, kann ich jetzt mein Kind in die Schule lassen oder passiert dann was? Und ich finde immer, wenn man schon sich die Frage stellt und das nicht mehr mit Sicherheit sagen kann, dann würde ich auf jeden Fall bei einer Notfallnummer anrufen.
0: Julia Wegmann erzählt uns da gerade von einem Beispiel.
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0: Miracle for King and Country hat am Mittwoch 9.9. bei uns immer noch wunderbar in den Gehörgang.
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0: Wie soll man als Angehörige mit jemandem umgehen, der suizidale Gedanken hat? Psychotherapeutin Julia Wegmann sagt da vorweg, es ist nicht unsere Verantwortung, was diese Person entscheidet. Aber wir können da sein für sie und das Gespräch anbieten. Und vielleicht ja auch Anzeichen erkennen, wenn das die Person vielleicht auch in eine Klinik setzt. Sie erzählt uns ein Beispiel.
2: Ich habe mal eine Mutter und Tochter begleitet, wo die Tochter, die hatte schon Suizidversuche vorher, also die hatte auch Klinikaufenthalte. Und als sie dann bei mir in der Therapie war, ist wieder so eine suizidale Krise aufgeploppt. Und die Mutter wollte aber nicht, dass die nochmal in die Klinik geht. Und hat gesagt, nein, sie macht das oder sie nimmt sich frei, sie ist mit der Tochter zu Hause, sie kümmert sich. Und dann habe ich gesagt, okay, ich kann das anbieten oder in der nächsten Woche, dass mir täglich so, dass ich so Telefonchecks anbiete.
0: Dass sie könnte abchecken, wo das Kind steht und wie akut die Situation gerade ist.
2: Und dann war irgendwann der Moment, wo die Mutter sie zu mir in die Therapie gebracht hat, dass sie gesagt hat, jetzt hatte ich wirklich Angst, dass sie mir aus dem Auto springt. Ich glaube, der Punkt ist erreicht, sie muss in die Klinik. Oder? Mhm. Und das war genau so ein Moment, wo die Suizidgedanken so drängend waren und wo die Mutter dann auch gespürt hat, hey, das geht jetzt so nicht mehr. Oder? Es kann jeden Moment, auch mit vielen positiven Strategien, das war jetzt eine junge Frau, die ist auch gerne geritten, oder? Dann ist die Mutter extra auf dem Ponyhof und möglichst viel Zeit mit dem Pferd. Und dann hat sie aber eben gemerkt, hey, jetzt habe ich selbst da Angst und merke, das reicht gerade irgendwie nicht mehr.
0: Ja, da ist dann wirklich Alarmstufe rot. Aber wenn man wirklich eine jugendliche Person hat, die immer wieder mal sagt, ah ja, mir ist irgendwie alles zu viel oder ich mag nicht mehr, ich kann nicht mehr.
2: Dann sind wir noch in so einer Stufe, oder wo ich als Angehöriger auch durch mein Ich bin da und ich höre zu und wir können noch in so einen Prozess einsteigen von gemeinsam überlegen, gibt es Lösungsmöglichkeiten und dann ist auch wichtig, dass man die nicht einfach vorgibt, oder, sondern dass man zuerst offene Fragen stellt. Okay, was würde dir jetzt helfen? Hast du eine Idee? Oder? Und dann, wenn dann wenig kommt oder nichts kommt, dann darf man natürlich schon sagen, hey, wie wäre das? Sollen wir mal einen Therapeuten suchen?
0: Wie geht man als Angehörige mit jemandem um, der suizidale Gedanken hat? Über das habe ich mit der Psychotherapeutin Julia Wegmann in der neuesten Folge vom Podcast Psychohygiene können reden. 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

0: Es ist 12 Uhr.
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2: Die Nachrichten von SRF um 12 mit Silvia Staub. In einem Wasserkraftwerk in Piotta im Kanton Tessin hat es eine Explosion gegeben. Tessiner Medien berichten, dass dabei ein Teil eines Gebäudes eingestürzt sei. Das Tessiner Radio und Fernsehen RSI meldet, dass es scheinbar auch Verletzte gebe. Die Tessiner Kantonspolizei bestätigt gegenüber RSI derzeit aber lediglich, dass ein Einsatz am Kraftwerk in der Leventina am Laufen sei. Um weitere Details zu nennen, sei es noch zu früh. Zu einem ganz anderen Thema. Es ist einer der umstritteneren Punkte im Vertragspaket zwischen der Schweiz und der EU. Das geplante Stromabkommen. Nun haben sich Akteure aus der Wirtschaft und der Energiebranche zusammengetan zu einer Allianz und sie fordern, dass die Schweiz das Stromabkommen annehmen soll. Es sorge dafür, dass der Strom sicher und zu tiefen Preisen verfügbar bleibe und es stärke die Wasserkraft. Die Allianz fordert aber, einen sogenannten Swiss Finish soll es nicht geben, also zusätzliche Regeln, die nur für Schweizer Anbieter gelten. Das Stromabkommen mit der EU hat zum Ziel, dass die Schweiz in den Strombinnenmarkt der EU eingebunden wird. Zudem sollen Private ihren Stromanbieter frei wählen können. Nach dem Wahlsieg der Rechtsaußenpartei AfD im deutschen Bundesland Sachsen-Anhalt ist das Parlament in Berlin heute zusammengekommen. Bei der Budgetdebatte trafen erstmals seit der Landtagswahl auch AfD-Chefin Alice Weidel und Bundeskanzler Friedrich Merz von der CDU direkt aufeinander. Weidel nutzte ihre Rede, um Merz scharf zu kritisieren.
3: Sie haben die Botschaft nicht verstanden, die Ihnen die Wähler in Sachsen-Anhalt am vergangenen Sonntag geschickt haben. Das ist noch nicht weiter relevant, weil Ihre Zeit ist ohnehin abgelaufen. Die Bürger wollen den Politikwechsel und Sie werden ihn bekommen.
2: Kanzler Merz räumte ein, die Wählerinnen und Wähler in Sachsen-Anhalt hätten deutlich gesprochen. Er gab sich in der lauten Debatte aber kämpferisch.
4: Sie haben auch uns, auch mir eine deutliche Botschaft gegeben. Aber die absolute Mehrheit haben Sie nicht und die werden Sie in Deutschland auch nicht erzielen. Nirgendwo in Deutschland werden Sie mit dieser Politik die Mehrheiten bekommen.
2: Bei der Landtagswahl in Sachsen-Anhalt hatte die AfD die Partei von Kanzler Friedrich Merz deutlich hinter sich gelassen. Sie holte fast 44% der Stimmen, verpasste aber die absolute Mehrheit. Zu den Börsendaten von SIX. Der Swiss Market Index liegt im Moment bei 13.914 Punkten. Das ist ein Minus von 1%. Der Euro wird zu 94,19 Rappen gehandelt und der Dollar zu 81,05 Rappen. Und noch das Wetter. Heute ist es bewölkt und zeitweise nass. Morgen wird dann im Flachland recht sonnig, sonst bleibt es wechselnd bewölkt. Bei 19 Grad im Süden und bei 19 Grad und im Süden bei 22 Grad. Das waren Nachrichten von Radio SRF. Verantwortlich Tobias Meyer.
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5: Velofahren und dabei noch Geld verdienen. Also einfach so im Alltag, wenn du gehst posten oder vielleicht ein neues Fitness gehst oder du, oder, wo ins Geschäft fährst mit dem Velo, klingt doch verlockend. Und ist gar nicht einmal so weit weg.
6: So von der Distanz etwa 750 Kilometer von uns mit dem Velo. Vom Studio auf Florenz. Nein, in der Stadt Florenz im Norden von der Toskana ist das ein Thema, ein Projekt, wo das Velofahren fördern will und man eben kann Geld verdienen.
5: Und ich nehme an, man kann jetzt aber nicht leben davon, oder?
6: Ich kann so richtig dick einkassieren. Nein. So lukrativ ist es dann doch nicht. Also 20 Euro Cent auf einen Kilometer, maximal 30 Euro im Monat ist so die Limite. Ja, sonst könntest du dann reich fahren auf dem Velo, oder?
5: Aber du, nein, so 20 Kilometer am Tag, eine Strecke.
6: Ja, nein, 30 Euro ist das Limit, aber ich finde doch, okay, reicht für eine feine Pizza hier in der Schweiz, oder in Italien gibt es ein bisschen mehr.
5: Also der Grund für das Projekt und wie es bei den Leuten ankommt, das gibt es bei uns am Viertel ab, bei uns eine Good News. Am Mikrofon
6: der Joni Merz
5: und Tabea Kobel. Muskelkraft braucht es natürlich zum Velofahren. Und weniger Benzin oder Kerosin. Darum gibt es jetzt Kerosin von der Madison.

0: You're remained as Terry Ann, 14 Minuten ab 12.
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0: Good News, also gute Nachrichten. Oder wie wir finden, da gibt es etwas Positives, wo man kann berichten darüber. Joni Merz.
2: Seit 125 Jahren kümmert sich Caritas Schweiz um Menschen, die von Armut betroffen sind. Für das wird sich die Organisation auch in den nächsten Jahren stark machen. Aus diesem Grund hat Caritas im Jubiläumsjahr eine neue Ausstellung lanciert. Die Ausstellung soll zeigen, dass das Thema Armut alle in der Schweiz etwas angeht. Nils Jost, Mediensprecher von der Caritas Schweiz, sagt, dass Armut viele von unseren Lebensbereichen kann beeinflussen kann.
3: Armut beeinflusst, wo jemand wohnen kann, wie jemand arbeiten kann, welchen Lohn er hat, ob man gesund kann leben kann, ob man am gesellschaftlichen Leben kann teilhaben kann. Und die ganz verschiedenen Lebensbereiche zeigen wir auf in der Ausstellung. Wir zeigen die Fakten, Hintergründe. Und für uns wichtig, wir wollen die Besucherinnen und Besucher auch emotional abholen.
2: Die Ausstellung die kann man am Hauptsitz Luzern anschauen. Der Start der ist heute. Ein Besuch ist bis und mit 30. September möglich. Die offizielle Feier zum 125-Jahr-Jubiläum der Caritas Schweiz die ist dann am 23. September. Der Kanton Zürich will Demokratie in der Bevölkerung stärken. Darum gibt es Mitte September eine Woche, wo man sich rund um Demokratie und ihre Werte kann informieren kann. Die Staatskanzlei vom Kanton Zürich schreibt in einer Mitteilung, dass sie mit der ersten Woche von der Demokratie eine Hürde senken wollen. Die Bevölkerung soll niederschwellig können am politischen Leben teilnehmen und sich bei Wahlen und Abstimmungen aktiv beteiligen. In der Woche vom 14. bis am 18. September gibt es darum an verschiedenen Orten in der Stadt Zürich Veranstaltungen dazu, zum Beispiel Podiumsgespräche, Workshops oder auch Rundgänge, wo man dann miteinander kann diskutieren und auch zusammen unterwegs ist. Wer zu Florenz mit dem Velo fährt, der wird mit einer Prämie belohnt. Das schreibt das Portal Umweltfragen in einer Mitteilung. In der italienischen Stadt kann man via Handy-App die eigene Strecke tracken, also die Strecke, die man pro Tag mit dem Velo fährt. Und dann gibt es pro Kilometer 20 Cent, die man sammeln kann. Maximal gibt es 30 Euro im Monat, die dann ausgezahlt werden. Die Prämie die wird dann am Ende des Monats direkt aufs Konto überwiesen, wo man in der App kann hinterlegen kann. Die Stadt Florenz will so die Leute belohnen, die auf ihr Auto verzichten. Seit dem April haben sich bereits mehr als 2'300 Personen registriert. Wenn man ihre Kilometer zusammenrechnet, dann haben sie zusammen schon über 500'000 Kilometer auf dem Velo zurückgelegt.
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2: Im Flachland gibt es am Nachmittag dann noch eine längere Phase, wo es trocken ist. Sonst regnet es weiter und es gewittert auch bei dir. Es ist zwischen 15 und 20 Grad, ich sage jetzt mal kühl.
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2: Susanne Wespi, sie hat ein Nahtoderlebnis gemacht. Während einer Routinebehandlung beim Zahnarzt hat sie einen Herzstillstand gehabt und musste reanimiert werden. Und während der Zeit, wo sie da weggetreten war, hat sie eben so ein Nahtoderlebnis gemacht. Es war so wie ein helles Licht, das sie gesehen hat, und eine Art ein Zwischenhimmel. Und sie hat vorher und nachher nie mehr so ein Glück empfunden wie in diesem Moment. Und dann sei sie wieder zu sich gekommen, erzählt sie Evelyn Gutknecht. Und auch wenn sie dann die schönen Gefühle nicht mehr gehabt hat, sei ihr das Zurückkommen überhaupt gar nicht schwer gefallen.
3: Es ist wie, ich habe gedacht, wow, ich komme ja in ein schönes Leben zurück. Und es ist auch nicht, man hört ja manchmal so Geschichten, dass sie nachher noch so schwer verletzt sind oder schwer krank. Und bei mir war das ja nicht so. Also ich bin ja eigentlich dann wieder gesund gewesen, weil sich das alles dann hat können erholen. Und ich glaube, das hat natürlich schon geholfen, dass ich einfach gewusst habe, nein, es ist gut, ich darf nochmal weiterleben.
2: Aber das Nahtoderlebnis, das hat sie für immer verändert, sagt sie.
3: Und zwar, ich bin so ein Mensch gewesen, ich bin eher so ein Mensch, der alle Menschen lieb hat. Und ja, das ist super und ist schön. Aber es ist mir nicht so wichtig gewesen, wo kommen sie denn hin, wenn sie sterben. Und als ich dann dieses Erlebnis hatte, habe ich auf einmal gewusst, nein, ich will, dass alle dort hin können. Ich will nicht, dass die Leute das verpassen.
2: Ja, das grosse Glück, das sie dort gespürt hat, das hat sie motiviert, dass sie auch anderen von dem Himmel und von ihrem Glauben an den Jesus Christus erzählt. Also hat sie ja wieder dazu gedrängt, das auch anderen zu erzählen, dass sie das auch erleben dürfen.
3: Weil wenn man die Ewigkeit nicht bei Jesus ist, dann ist man ja in dort, wo keine Liebe ist, weil er ist die Liebe. Also muss man ewig, oder ich weiss auch nicht, wie denn das ist, ohne die Liebe und ohne das Licht sein.
2: Das Nahtoderlebnis hat auch ihre Sicht aufs Sterben verändert. Was seitdem anders ist, das hören wir in ein paar Minuten.

0: Das ist der Peter Furler mit Reach, Mittwoch auf Live-Channel. Ja, so ein helles Licht, ganz Haufen Liebe und ein riesengroßes Glücksgefühl. So eins, das sie ja, vorher und nachher nie mehr erlebt hat. So beschreibt Susanne Wesch bei diesem Ort so eine Art Zwischenhimmel, wie sie sagt, wo sie in ihrem Nahtoderlebnis gesehen hat. Und während der Zahnbehandlung hat sie dort einen Herzstillstand gehabt und musste reanimiert werden. Evelyn Gutknecht erzählt sie, körperlich hat sie keine Folgen von dem Herzstillstand gehabt, aber trotzdem, gut sei es ihr wirklich nicht gegangen.
1: Ich habe gemerkt, es ist mir einfach komisch. Und das komische Gefühl habe ich gewusst, das habe ich doch gehabt, bevor ich abtaucht bin beim Zahnarzt. Und das ist unheimlich gewesen, aber es hat mich nicht gestört, weil ich gewusst, wo ich herkomme. Also, ist krass. Aber ich habe gewusst, aber nicht stirbe, dann bin ich halt wieder bei dir, Jesus. Also, ist schon noch krass.
0: Das Nahtoderlebnis, das ihre Sicht auf den Tod völlig verändert. Jetzt können sie dem Tod ohne Angst oder Respekt irgendwie auch entgegenschauen.
1: Also, ich will keine Schmerzen, aber sonst ist es ja nur ein Übertreten. Also man läuft einfach wie durch eine Tür, durch ein Licht und nachher ist man in einem wunderschönen Ewigkeitsort. Und ich glaube, das ist für mich auch eine Botschaft, die ich weitergeben will. Es gibt nichts, wo mir Angst machen muss. Wenn ich natürlich dann weiss, ich bin bei Jesus.
0: Ja, bei Jesus Christus tief. Das freuen sie sich jetzt schon. Das Erlebnis, das hat aber nicht nur ihre Sicht auf den Tod verändert, ihre Beziehung zu dem Jesus sei seitdem auch anders.
1: Es ist ganz eine tiefe Liebe nochmal zu Jesus, die ich vorher nicht gekannt habe. Ich habe ihn immer auch lieb gehabt. So, einfach, ich habe ihn lieb. Aber es ist so wie nochmal ganz eine andere tiefe wie Beziehung entstanden. Also, ich habe gewusst, wie der mich angeschaut hat. Unglaublich. Und die Liebe. Und ich hatte so das Bedürfnis, ich will dich auch so lieben.
0: Und wenn es dich wundernimmt, was Susanne Wesch bei diesem Nahtoderlebnis erlebt hat, dann kannst du die ganze Geschichte, das Gespräch mit ihr nachhören. Der Podcast heisst «Endlich Leben». Du findest ihn überall dort, wo man Podcasts hören kann.

0: Impossible Building 429, das ist Mitte Woche, der 9.9. mit Live-Channel. Und was vielleicht jetzt noch impossible scheint, kann ja vielleicht am Nachmittag possible werden. Ja, man kann es ja probieren, oder? Dazu gibt es Music nonstop bis um 4 Uhr. Ich sage Tschüss für heute. Für mich gibt es nämlich in dieser Zeit nichts zu sagen. Und darum ziehe ich den Fader jetzt dann runter. Mein Name ist Tabea Kobel.
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1: Die Nachrichten von SRF um 1 mit Jan von Tobel. In einem Wasserkraftwerk in Piotta im Kanton Tessin hat es am Morgen eine Explosion gegeben. Laut ersten Angaben soll dabei ein Teil der Anlage eingestürzt sein. Zwei Personen wurden verletzt. Ein Großaufgebot von Rettungskräften ist vor Ort. Tessin-Korrespondent Ivan Santoro berichtet.
2: Passiert soll es kurz vor 10 Uhr heute Vormittag sein, eben in diesem Kraftwerk bei der Gemeinde Piotta. Zwei Personen wurden dabei schwer verletzt, so viel heißt es im Moment. Auch ein Rega-Helikopter ist derzeit im Einsatz. Noch ist aber unklar, weshalb es zu diesem Einsturz kam. Laut Berichten von Radio und Fernsehen RSI soll ein Test für die Inbetriebnahme eines neuen Transformators die mögliche Ursache sein. Die Kantonspolizei Tessin bestätigt aber bisher lediglich, dass es zu einem Einsturz kam. Weitere Details gibt sie bisher nicht bekannt. Das alte Kraftwerk wurde 1917 erbaut und liefert Strom an die Gotthardbahn. Neben der alten Anlage ist ein neues Gebäude gebaut worden. Dieses soll im nächsten Jahr in Betrieb gehen. Wo aber diese Explosion stattfand, das ist bis jetzt noch unklar. Das ganze Kraftwerk gehört der SBB, aber auch da gibt es keine Angaben darüber, wie viele Angestellte zum Zeitpunkt des Unglücks vor Ort waren. Neben SBB-Angestellten sind auch andere Mitarbeitende vor Ort, eben Bauarbeiterinnen und Bauarbeiter.
1: Die Kantonspolizei Tessin hat für den Nachmittag weitere Informationen angekündigt. Auch Frauen sollen künftig einen Orientierungstag zur Armee und Zivilschutz besuchen müssen. Das will der Bundesrat. Die Botschaft dazu gibt er nun ins Parlament. Eine Mehrheit der Kantone und Parteien hätten sich für einen solchen Orientierungstag für Schweizerinnen ausgesprochen, schreibt der Bundesrat. Die jährlichen Mehrkosten sollen die Kantone tragen, auch wenn dies eine Mehrheit der Kantone abgelehnt habe. Die Kosten betrügen für keinen Kanton mehr als 600.000 Franken. Das sei zumutbar. Für die Einführung des Orientierungstags für Frauen muss die Verfassung geändert werden. Damit wird die Stimmbevölkerung das letzte Wort haben. In der Urnergemeinde Gurtnellen ist die größte Batteriespeicheranlage der Schweiz ans Netz gegangen. Die beiden Speicher werden von der Axpo und von Energie Uri betrieben und haben zusammen eine Kapazität von rund 115 Megawattstunden. Damit können theoretisch gut 100.000 Haushalte während zweier Stunden mit Strom versorgt werden. Solche Batteriespeicher sind laut Fachleuten wichtig, um überschüssige Energie zu speichern, zum Beispiel von Solaranlagen. So kann die Energie auch dann genutzt werden, wenn die Sonne nicht scheint. Das Wetter. Heute ist es bewölkt und zeitweise nass. Morgen im Flachland recht sonnig, sonst wechselnd bewölkt. Es gibt 19 Grad im Norden, im Süden 22 Grad. Das waren Nachrichten von Radio SRF. Verantwortlich Tobias Meyer.
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1: Die Nachrichten von SRF um 2 mit Lukas Siegfried und mit diesen Themen. Der Unfall in einem Wasserkraftwerk im Nordtessin. Ein Teil eines Gebäudes ist scheinbar eingestürzt, vieles ist aber noch unklar. Der Bundesrat will, dass auch Frauen einen Orientierungstag für Militär- und Zivilschutz besuchen müssen. Und im Kanton Uri ist die bisher größte Batteriespeicheranlage der Schweiz ans Netz gegangen. Das Wetter heute bewölkt und zeitweise nass, morgen wieder sonniger. In einem Wasserkraftwerk in Piotta im Kanton Tessin hat es am Morgen eine Explosion gegeben. Laut ersten Angaben soll dabei ein Teil der Anlage eingestürzt sein. 2 Personen wurden verletzt. Ein Großaufgebot von Rettungskräften ist vor Ort. Tessin-Korrespondent Ivan Santoro berichtet.
2: Zum Unfall ist es kurz nach 9:30 Uhr im alten Gebäude des Wasserkraftwerkes in Piotta in der oberen Leventina gekommen. Tessiner Medien sprechen von einer Explosion. Dabei soll auch ein Teil des Gebäudes beschädigt worden sein. Die Kantonspolizei Tessin bestätigt mittlerweile, dass bei dem Unfall 2 Personen schwer verletzt worden sind. Die Unfallursache ist noch unbekannt. Laut Tessiner Medien sollen neue Anlagen getestet worden sein. Ob es dadurch zu dem Unglück kam, ist aber reine Spekulation. Das alte Kraftwerk ist über 100 Jahre alt und wird zurzeit restauriert. Daneben wird eine neue Anlage gebaut, die im nächsten Jahr in Betrieb gehen soll. Die sogenannte Ritom-Anlage gehört mehrheitlich der SBB. Ob es sich bei den verletzten Mitarbeitern um SBB-Angestellte oder Bauarbeiter handelt, konnte die SBB auf Anfrage nicht sagen. Laut der SBB gibt es aber keine Auswirkungen auf die Stromzufuhr für die Gotthard-Bahnstrecke.
1: Ivan Santoro. Die Kantonspolizei Tessin hat für den Nachmittag weitere Informationen angekündigt. Auch Frauen sollen künftig einen Orientierungstag zu Armee und Zivilschutz besuchen müssen. Das will der Bundesrat. Die Botschaft dazu gibt er nun ins Parlament. Eine Mehrheit der Kantone und Parteien hätten sich für einen solchen Orientierungstag für Schweizerinnen ausgesprochen, schreibt der Bundesrat. Die jährlichen Mehrkosten dafür sollen die Kantone tragen, auch wenn dies eine Mehrheit der Kantone abgelehnt habe. Die Kosten betrügen für keinen Kanton mehr als 600'000 Franken. Das sei zumutbar. Für die Einführung des Orientierungstags für Frauen muss die Verfassung geändert werden. Somit wird die Stimmbevölkerung das letzte Wort haben. In der Gemeinde Gurtnellen im Kanton Uri ist die größte Batteriespeicheranlage der Schweiz ans Netz gegangen. Die beiden Speicher werden von der Axpo und Energie Uri betrieben und haben zusammen eine Kapazität von rund 115 Megawattstunden. Damit können theoretisch gut 100'000 Haushalte während 2 Stunden mit Strom versorgt werden. Solche Batteriespeicher erlebten zurzeit einen richtigen Boom, sagt Severin Novak, Dozent für elektrische Energiesysteme an der Hochschule Luzern.
3: Das ist natürlich so, dass die Kosten von solchen Batteriespeichern extrem runtergekommen sind in den letzten Jahren. Also das macht es wirklich auch attraktiv. Und gleichzeitig haben wir auch mehr Bedarf durch das, dass wir mehr und mehr Erneuerbare haben, wo wir auch wissen, die sind sehr abhängig von den Wetterverhältnissen. Und da ist eben diese Speicherkapazität zentral, dass wir das Stromnetz immer im Gleichgewicht halten können.
1: So könne überschüssige Energie zum Beispiel von Solaranlagen gespeichert und auch dann genutzt werden, wenn die Sonne nicht scheint. Aktuell werden in der Schweiz laufend neue Grossbatteriespeicher in Betrieb genommen. Große Projekte sind in Planung. Zum Beispiel beim stillgelegten Atomkraftwerk Mühleberg im Kanton Bern. Dort will der Energiekonzern BKW bis im Jahr 2030 einen Speicher bauen, der rund 8-mal grösser sein soll als jener in Gurtnellen. Zu 2 weiteren kurzen Meldungen. 61% der Menschen in der Schweiz haben in diesem Jahr eine Reise ins Ausland geplant oder bereits gemacht. Das sind fast doppelt so viele wie im Schnitt der übrigen Länder Europas. Das geht aus einer Studie des Versicherungsunternehmens Allianz hervor. Und europäisches Erdgas ist im Moment so teuer wie seit langem nicht mehr. An der wichtigen niederländischen Gasbörse kostete es zeitweise über 79 Euro pro Megawattstunde. So hoch war der Gaspreis letztmals Ende 2022. Hintergrund des steigenden Gaspreises ist der Konflikt zwischen den USA und dem Iran, der sich zuletzt wieder zugespitzt hat. Die Börsendaten von SIX, der Swiss Market Index, liegt im Moment bei 13.842 Punkten. Das ist ein Minus von 1,5%. Der Euro wird zu 94,09 gehandelt und der Dollar zu 80,76. Bleiben die Wetteraussichten. Heute dominieren Wolken, teils gibt es Platzregen und vor allem im Süden auch Gewitter. Morgen ist es im Flachland wieder recht sonnig, sonst ist es auch morgen bewölkt und nass. Die Temperatur im Norden gibt es rund 19, im Süden 22 Grad. Das waren Nachrichten von Radio SRF. Verantwortlich ist Adrian Huber.
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1: Die Nachrichten von SRF um 3 mit Lukas Siegfried. Schnelles Internet in jeder Ecke der Schweiz, das möchte der Bundesrat. Er hat einen Entwurf für das sogenannte Breitbandfördergesetz dem Parlament übergeben. Konkret soll der Ausbau des Glasfasernetzes in dünn besiedelten Gebieten auf dem Land gefördert werden. An ein Förderprogramm dazu will der Bundesrat bis zu 365 Millionen Franken zahlen. Die Förderung sei dringend nötig, sagt Bundesrat Albert Rösti, weil das bisherige Kupfernetz im Jahr 2030 außer Betrieb genommen werde.
2: Gebiete, in denen sich der Ausbau mit Glasfasern nicht lohnt, haben dann keinen Zugang zu schnellem Internet über das Festnetz. Betroffen könnten schätzungsweise 10% der Haushalte, das sind etwa 650.000 Haushalte und Geschäfte in der Schweiz sein, die hier nicht erschlossen werden. Hier soll entsprechend unterstützt werden.
1: Gemeinden können einen Antrag auf Förderung stellen. Das Programm läuft von 2030 bis 2037. 50% der Gelder stammen vom Bund, 50% haben beteiligte Kantonen und Gemeinden freiwillig zu tragen. Das US-amerikanische Medizinaltechnikunternehmen Zimmer Biomet plant in Winterthur mehrere hundert Stellen abzubauen. Grund ist eine Umstrukturierung. Ziel sei es, das Produktions- und Liefernetzwerk zu vereinfachen und effizienter zu werden. Bis zu 580 Stellen seien betroffen, schreibt die Firma. Damit würden am Standort Winterthur mehr als drei Viertel aller Stellen wegfallen. Insgesamt arbeiten dort 730 Personen, wie die Nachrichtenagentur AWP schreibt. Noch ist der Stellenabbau nicht definitiv. Man wolle die Auswirkungen für die Mitarbeitenden so weit wie möglich abfedern, schreibt Zimmer Biomet. Es sei ein Konsultationsverfahren eingeleitet worden. Weltweit hat Zimmer Biomet rund 17.000 Angestellte. In einem Wasserkraftwerk in Piotta im Kanton Tessin habe es am Morgen eine Explosion gegeben. Das berichten mehrere Tessiner Medien. Dabei soll ein Gebäude des Wasserkraftwerks beschädigt worden sein. Die Tessiner Kantonspolizei hat inzwischen mitgeteilt, dass es sich um einen Unfall handelt. Zwei Personen seien dabei verletzt worden. Das Wasserkraftwerk ist über 100 Jahre alt und wird momentan restauriert. Daneben wird eine neue Anlage gebaut, die im nächsten Jahr in Betrieb gehen soll. Die Anlage gehört der SBB. Bleiben die Wetteraussichten. Heute bleibt es bewölkt und zeitweise nass. Morgen wird es im Flachland wieder recht sonnig, sonst bleibt es bewölkt. Die Temperatur erreicht im Norden 19 und im Süden 22 Grad. Das waren Nachrichten von Radio SRF. Verantwortlich ist Adrian Huber.
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1: Die Nachrichten von SRF um 4 mit Lukas Siegfried. Gute Internetverbindung für die ganze Schweiz. Der Bundesrat möchte, dass es überall im Land schnelles Netz gibt. Mehr als 3/4 aller Stellen sollen weg. Die Medizintechnikfirma Zimmer Biomet will in Winterthur bis zu 580 Arbeitsplätze streichen. Das Wetter, morgen wird es im Flachland wieder sonniger, sonst bleibt es bewölkt und nass. Möglichst überall in der Schweiz soll die Bevölkerung schnelles Internet haben, das will der Bundesrat. Auch in ländlichen Gebieten und kleinen Dörfern sollen Privatpersonen und Unternehmen eine gute Infrastruktur zum Arbeiten haben. Dafür hat der Bundesrat nun eine entsprechende Vorlage ins Parlament geschickt. Aus dem Bundeshaus berichtet Ruth Witwe.
2: Der Bundesrat hat heute ein befristetes Förderprogramm von bis zu 730 Millionen Franken für schnelles Internet abgesegnet. Dafür sollen moderne Breitbandnetze auch dort ausgebaut werden, wo sich die Erschließung mit Glasfaser oder Funkinfrastruktur nicht rentiert. Beim Ausbau der Netze hinke die Schweiz gegenüber dem Ausland hinterher, sagte der zuständige Bundesrat Albert Rösti.
3: Hier liegt die Schweiz, das müssen wir eingestehen, im europäischen Vergleich auf den hinteren Rängen.
2: Den Ausbaubedarf sieht der Bund bei etwa 10% der Bevölkerung. Das entspricht etwa 650.000 Haushalten. Dort wären nach dem Ausbau Übertragungsraten von mindestens einem Gigabit pro Sekunde möglich. Allerdings ist es an den Gemeinden, ob sie von Fördermitteln profitieren wollen oder nicht. Die Finanzhilfen werden nur auf Gesuch hin vergeben. Voraussetzung ist, dass die Kantone die Hälfte der Kosten selbst bezahlen. Sonst können sie nicht von der Unterstützung profitieren. Das Förderprogramm ist befristet auf die Jahre 2030 bis 2037. Es wird noch im Parlament beraten.
1: Das US-amerikanische Medizinaltechnikunternehmen Zimmer Biomet plant in Winterthur mehrere hundert Stellen abzubauen. Grund ist eine Umstrukturierung. Ziel davon sei es, das Produktions- und Liefernetzwerk zu vereinfachen und effizienter zu werden. Bis zu 580 Stellen seien betroffen, schreibt die Firma. Damit würden am Standort Winterthur mehr als 3/4 aller Stellen wegfallen. Insgesamt arbeiten dort 730 Personen. Noch ist der Stellenabbau nicht definitiv. Man wolle die Auswirkungen für die Mitarbeitenden so weit wie möglich abfedern, schreibt Zimmer Biomet. Ein Konsultationsverfahren sei eingeleitet worden. Weltweit hat Zimmer Biomet rund 17.000 Angestellte. Nun zur Europäischen Union. Die EU vergibt in der Forschung und Entwicklung jedes Jahr öffentliche Aufträge von umgerechnet rund 17 Milliarden Franken. Jetzt will die EU-Kommission neu regeln, wie diese Aufträge verteilt werden. Dabei sollen einige Länder bevorzugt behandelt werden, neben den EU-Staaten auch Länder im europäischen Wirtschaftsraum EWR und solche im Westbalkan. Die Schweiz gehört nicht dazu. Ein EU-Beamter sagt, die bevorzugten Länder hätten entsprechende Abkommen mit der EU geschlossen, die Schweiz hingegen nicht. Der Vorschlag geht nun ans Europäische Parlament und die EU-Mitgliedstaaten. Zu zwei kürzeren Meldungen. Ein US-amerikanisch-israelisches Rüstungsunternehmen will künftig in Deutschland Waffensysteme bauen. In Sachsen will die Rüstungsfirma Covenant Marschflugkörper für den europäischen Markt produzieren. Im ersten Jahr rund 1000 Stück, später gar 5000 Stück pro Jahr, wie das Unternehmen sagt. Und Nordkorea habe eine neue Urananreicherungsanlage gebaut. Das sagt die Internationale Atomenergiebehörde, die IAEA. Die Behörde stützt sich unter anderem auf Satellitenbilder, da sie seit 2009 selbst keine Inspektion mehr im stark abgeschotteten Nordkorea machen konnte. Die Situation jetzt gebe Anlass zu ernster Besorgnis und verstoße gegen Resolutionen der UNO, so die IAEA. Nochmals in die Schweiz. In einem Wasserkraftwerk in Piotta im Kanton Tessin habe es am Morgen eine Explosion gegeben. Das berichten mehrere Tessiner Medien. Dabei soll ein Gebäude des Wasserkraftwerks beschädigt worden sein. Die Tessiner Kantonspolizei hat mitgeteilt, dass es sich um einen Unfall handle. Zwei Personen seien schwer verletzt worden. Das Wasserkraftwerk ist über 100 Jahre alt und wird zurzeit restauriert. Daneben wird eine neue Anlage gebaut, die im nächsten Jahr in Betrieb gehen soll. Die Anlage gehört der SBB. Die Börsendaten von SIX, der Swiss Market Index, liegt im Moment bei 13.876 Punkten. Das ist ein Minus von 1,3%. Der Dow Jones Index in New York fällt um 0,6%. Der Euro wird zu 94,01 gehandelt und der Dollar zu 80,69. Soweit die Meldungen. Das Wetter, heute bleibt es oft grau, in den Alpen gibt es dazu Platzregen und im Süden auch Gewitter. Morgen ist es im Flachland wieder oft sonnig, sonst bleibt es aber bewölkt mit lokalen Regengüssen. Die Temperatur morgen im Norden mit bis 20 Grad, im Süden 22 Grad. Das waren Nachrichten von Radio SRF, verantwortlich heute Nachmittag Adrian Huber.
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4: Es sind die Meldungen, die wir eigentlich lieber weniger davon hätten als noch mehr. Also Krieg, Angriff, wo das überall einfach wieder Schlimmes passiert auf dieser Welt. Und es ist eigentlich schon noch brutal, oder? Wir hören die Meldungen und dann geht der Alltag einfach weiter.
5: Ja, bei uns da.
4: Und für die betroffenen Menschen in diesen Ländern ist aber alles anders.
5: Ja, der Alltag eben sieht plötzlich ganz anders aus. Man kann nicht mehr einfach posten oder irgendwie unbeschwert in einen Bus einsteigen. Der Job ist vielleicht auch weg. Oder man kann einfach auch nicht mehr in die Schule. Jetzt als Kind ist man betroffen. Ja. Oder auf iTouch einfach alles anders.
4: Und gerade das mit der Schule, das ist ja dann schon so irgendwie wie eine Abwärtsspirale. Mm. Da kommt man auch fast nicht mehr draus raus.
5: Ja, oder keine Schule bedeutet dann am Schluss auch keine Bildung oder weniger Bildung und das macht es dann schwierig für alles Weitere, wo kommt, Studium, Job, Alltag. Genau.
4: Es gibt aber Organisationen, die da etwas dagegen möchten unternehmen und von dem haben wir es in dieser Stunde, da bei uns im Fokus. Wir sind mit euch unterwegs.
5: Joni Merz.
4: Und Tobias Kobel.

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1: Die Ukraine ist nur eins von vielen Beispielen, wo Klassenzimmer immer leerer werden. Schon seit 4,5 Jahren läuft dort der Russland-Ukraine-Krieg. Und jetzt, nach der Sommerferien, ist es schon das 5. Schuljahr, das vom Krieg überschattet wird. Also Bildung in Kriegszeiten, was bedeutet das eigentlich?
2: Ja, wenn es natürlich Krieg gibt, dann gibt es Zerstörung. Mhm. Und das merkt man auch im Bildungssystem. Oder jetzt zum Beispiel von der Ukraine zeigt sich, wie so ein Krieg eine ganze Generation von Kindern prägt. Die Kindernothilfe Deutschland schreibt dazu, dass der Krieg die Klassenzimmer wirklich leer macht. Er nimmt den Kindern auch die Bildung, soziale Beziehungen und auch die Zukunftschancen weg.
1: Und hast du uns da auch ein paar Zahlen dazu?
2: Ja, wenn wir jetzt auf letztes Jahr schauen, auf die Zahlen vom Schuljahr 25-26, da sind in der Ukraine rund 3,5 Millionen Kinder in der Schule gewesen. Das sind aber eine Viertelmillion, also 250'000 weniger Kinder als im Jahr vorher. Flucht, Vertreibung und auch die demografische Entwicklung können da Gründe sein dafür. Und Prognosen zeigen, dass sich das eben nicht so schnell erholt.
1: Und also Schulen sind ja auch noch mehr als einfach nur ein Ort der Bildung.
2: Ja, jetzt eben UNICEF Deutschland schreibt dazu, dass die Schulen eigentlich auch ein Schutzraum sollten sein für Kinder. Oder wenn Kinder wegen dem Krieg nicht regelmässig lernen können, dann verlieren sie nicht nur Bildung, sondern auch ein Stück Stabilität und ein Stück Kindheit. Und durch den Krieg wird auch mehr bestimmt, wo die Schule dann wirklich auch stattfindet. Also rund 1,2 Millionen Kinder hatten Online-Unterricht gehabt im letzten Jahr jetzt in der Ukraine. Und da braucht es Hilfe von aussen. Verschiedene Hilfsorganisationen setzen sich dafür ein, dass Kinder eben ein mehr oder weniger gerechtes Schulumfeld können haben.
1: Und schlussendlich ist Bildung auch etwas, wo man nicht einfach hindern schieben kann. Oder? Also Bildung von einer Generation hat auch starke Auswirkungen auf die Zukunft. Und heute ist der internationale Tag zum Schutz von der Bildung vor Angriff. Und der sensibilisiert eben genau auf das, Bildung in Krisengebieten.
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1: Es kann noch Regen oder Gewitter geben heute Abend. Die Temperatur ist so um 19 Grad.
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1: Kann Bildungen Angriff überleben? Die Widerstandsfähigkeit von menschlichen Gemeinschaften. Das ist das Motto von diesem Tag heute, dem Internationalen Tag zum Schutz von der Bildung vor Angriff.
2: Ja, das ist eine absolut berechtigte Frage, finde ich, weil der Jahresbericht von der Vereinten Nationen über Kinder und bewaffnete Konflikte zeigt, dass Kinder im letzten Jahr einen Haufen Gewalt erlebt haben. Die Vereinten Nationen bestätigen über 24'000 schwere Verstöße gegenüber Kindern, besonders in Krisen- und Kriegsgebieten.
1: Und mit dem Tag heute wollen wir genau auf die Situation von diesen Kindern aufmerksam machen, die an so Orten leben. Mhm. Wie breit abgestützt ist denn der Tag?
2: Also der Ursprung des Tages war eine Resolution von der UN-Generalversammlung, also ein Beschluss, den man angenommen hat, in dem Fall jetzt ohne Gegenstimme. Also sind alle dafür, dass man das macht. Der Beschluss ist von Katar eingebracht worden und wird von weiteren 62 Ländern unterstützt. Und das heisst dort drin, dass die Regierungen in erster Linie dafür verantwortlich sind, dass der Schutz von allen Lernenden gewährleistet werden kann. Das heisst, Zugang zu inklusiver, gerechter und hochwertiger Bildung, sodass Schulen vor Angriffen geschützt werden sollten und dass es eben Massnahmen gibt, dass Kinder auch in Kriegsgebieten Zugang zur Bildung haben.
1: Das klingt alles sehr gut, ja. Aber Zahlen zeigen, dass doch sehr viele Kinder keinen Zugang haben. Kann man diese Resolution überhaupt umsetzen?
2: Also ich würde sagen, teilweise kann man sie umsetzen, oder? Es ist einmal ein politisches Ziel. Die Resolution, also der Beschluss selber, der schützt natürlich noch keine Schulen und stoppt in dem Sinn auch keinen Angriff. Der ist auf dem Papier, aber es ist eine Aufforderung an Staaten, dass sie eben die Massnahmen umsetzen, Bildung gewährleisten. Und dann muss man das selber dann im Staat auf nationaler Ebene umsetzen. Es gibt zum Beispiel die politische Selbstverpflichtung Safe Schools Declaration, also Staaten, die diese Selbstverpflichtung unterstützen, die verpflichten sich dazu, dass Schulen und Unis nicht für militärische Zwecke selber gebraucht werden.
1: Und was genau das ist, von dem haben wir es gerade noch als nächstes.
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2: Schulen, die dürfen nicht als Militärstützpunkt gebraucht werden. Und Armeen müssen in ihrem Einsatzplan drin haben, dass sie Schulen schützen. Angriffe auf Schulen werden dokumentiert und untersucht. Und zu diesen Punkten verpflichten sich Staaten, die die Safe School Declaration unterschrieben haben. Das sind weltweit 123 Staaten.
3: Ja, gewisse Länder haben aufgrund von dieser Verpflichtung dann eben auch ihre militärischen Handbücher müssen anpassen, zum Beispiel auch die Schweiz. Großbritannien und Norwegen haben sogar ihre Militärpolitik angepasst aufgrund von dieser Deklaration. Und Kanada hat die sogar in die Ausbildung des Militär gerade integriert und reingenommen. Und mindestens 10 Staaten haben ein nationales Komitee eingerichtet, das dafür schaut, dass die Massnahmen dann auch wirklich umgesetzt werden.
2: Aber natürlich ist es mit dieser Deklaration noch nicht gelöst. Das ist ein Commitment, also eine Art ein Versprechen, das man mit verschiedenen Staaten gemacht hat. Also kein Vertrag. Heisst, es wird aber auch nicht international einheitlich durchgesetzt. Es gibt ja aber auch Organisationen, die sich für Kinder einsetzen, wo eben keine Bildung gewährleistet ist im Krieg.
3: Ja, also genau dort, wo das eben vielleicht nicht so einheitlich funktioniert. UNICEF ist so ein Beispiel. Sie organisieren Unterricht und alternative Lernprogramme. Zum Beispiel haben sie dank diesem Programm fast 500.000 Schülerinnen und Schüler aus dem Sudan, jetzt als Beispiel trotz dem Krieg, haben dort ihre Prüfungen können machen, ihre Abschlussprüfung absolvieren. Oder eine andere Organisation, die das Ganze schon ein bisschen im Titel trägt, Education Cannot Wait, also Bildung kann nicht warten. Sie finanzieren die Bildung, indem sie Schulmaterial kaufen, Lehrkräfte zahlen oder Orte schaffen, wo man eben in Ruhe lernen kann.
2: Und gibt es da auch langfristige Projekte, wo man kann sehen kann, ob da irgendwann die Massnahmen auch wirken?
3: Ja, ein Beispiel kann man aus Liberia rausnehmen, Westafrika. Dort haben die Kinder wegen dem Bürgerkrieg, wegen Ebola und auch wegen der Covid-Zeit nicht können in die Schule gehen. Und dann hat es ein Programm gegeben, 10 Monate Intensivunterricht mit Lesen und Mathe, finanziert von der Organisation Luminos Found. Und eine Studie hat einen deutlichen Erfolg gezeigt. Die Kinder, die in diesem Programm waren, haben durchschnittlich 23 Wörter pro Minute können lesen. Die ohne Programm haben nur gerade 5 Wörter geschafft.
2: Wow.
3: Und bei der Mathematik hat es ganz ähnlich ausgesehen.
2: Ein paar Beispiele, wo man sich einsetzt für die Bildung von Kindern in Krisengebieten und für ein Menschenrecht, das eine Generation nachhaltig prägt.
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1: Die Nachrichten von SRF um 5 mit Basil Koller. Schnelles Internet auch fernab der Zentren. Der Bund will Millionen ins Glasfasernetz investieren. Bei der Explosion in einem Kraftwerk im Tessin sind 2 Arbeiter ums Leben gekommen. Und eine Hiobsbotschaft für Winterthur. Die Firma Zimmer Biomet baut hunderte Stellen ab. Das Wetter, Wolken, lokale Schauer und im Süden Gewitter. Morgen im Flachland recht sonnig, sonst wechselnd bewölkt, um 20 Grad. Ja, möglichst überall in der Schweiz soll die Bevölkerung schnelles Internet haben. Das will der Bundesrat. Auch in ländlichen Gebieten und kleinen Dörfern sollen Privatpersonen und Unternehmen eine gute Infrastruktur zum Arbeiten haben. Dafür hat der Bundesrat nun eine entsprechende Vorlage ins Parlament geschickt. Aus dem Bundeshaus berichtet Ruth Wittwer.
2: Der Bundesrat hat heute ein befristetes Förderprogramm von bis zu 730 Millionen Franken für schnelles Internet abgesegnet. Dafür sollen moderne Breitbandnetze auch dort ausgebaut werden, wo sich die Erschließung mit Glasfaser oder Funkinfrastruktur nicht rentiert. Beim Ausbau der Netze hinke die Schweiz gegenüber dem Ausland hinterher, sagte der zuständige Bundesrat Albert Rösti.
3: Hier liegt die Schweiz, das müssen wir eingestehen, im europäischen Vergleich auf den hinteren Rängen.
2: Den Ausbaubedarf sieht der Bund bei etwa 10% der Bevölkerung. Das entspricht etwa 650.000 Haushalten. Dort wären nach dem Ausbau Übertragungsraten von mindestens 1 Gigabit pro Sekunde möglich. Allerdings ist es an den Gemeinden, ob sie von Fördermitteln profitieren wollen oder nicht. Die Finanzhilfen werden nur auf Gesuch hin vergeben. Voraussetzung ist, dass die Kantone die Hälfte der Kosten selbst bezahlen. Sonst können sie nicht von der Unterstützung profitieren. Das Förderprogramm ist befristet auf die Jahre 2030 bis 2037. Es wird noch im Parlament beraten.
1: In einem Wasserkraftwerk im Tessin sind 2 Arbeiter bei einem Unfall ums Leben gekommen. Was genau passiert ist, ist noch unklar. Sicher ist, bei Arbeiten soll es zu einer Explosion gekommen sein. Ein Großaufgebot von Polizei, Sanität und Feuerwehr war im Einsatz. Tessin-Korrespondent Ivan Santoro berichtet.
4: Passiert ist das Unglück kurz nach 9:30 heute Morgen im alten Gebäude des Wasserkraftwerks Ritom in Piotta in der oberen Leventina. Ein 55-jähriger Arbeiter und ein weiterer bislang nicht identifizierter Kollege waren dort mit Arbeiten beschäftigt. Aus noch ungeklärten Gründen kam es zu einer Explosion. Beide Männer erlitten dabei tödliche Verletzungen. Durch die Explosion wurde das Gebäude schwer beschädigt. Von außen sind die Schäden allerdings kaum sichtbar. Zur genauen Unfallursache gibt es bislang keine gesicherten Erkenntnisse. Tessiner Medien berichten, im Gebäude seien neue technische Anlagen getestet worden. Ob dies mit dem Unglück in Zusammenhang steht, ist derzeit jedoch reine Spekulation. Das mehr als 100 Jahre alte Kraftwerk wird derzeit saniert. Daneben entsteht eine neue Anlage, die voraussichtlich im kommenden Jahr in Betrieb gehen soll. Die Ritum-Anlage gehört mehrheitlich der SBB. Ein Viertel der Anteile hält die kantonale Energiegesellschaft Azienda Elettrica di Cinese. Bei den beiden Verstorbenen handelt es sich um Mitarbeitende dieser Energiegesellschaft. Das Kraftwerk wurde 1917 von der SBB gebaut, um Strom für die Gotthardbahn zu produzieren. Nach Angaben der SBB hat der Unfall jedoch keine Auswirkungen auf die Stromversorgung der Gotthardstrecke.
1: Vom Tessin jetzt nach Winterthur. Dort will das US-amerikanische Medizinaltechnikunternehmen Zimmer Biomet bis zu 580 Stellen abbauen. Damit würden am Standort Winterthur mehr als 3/4 aller Stellen wegfallen. Der Stadtpräsident von Winterthur, Stefan Fritschi, hat bis vor kurzem nichts von diesen Plänen gewusst.
5: Diese Nachricht, die wir heute erhalten haben, ist natürlich ein Hammerschlag für uns. Das ist eine Hiobsbotschaft. Es waren Gerüchte im Umlauf, dass in diesen Tagen eine Mitarbeiterinneninformation stattfindet bei Zimmer Biomet. Aber man denkt da nicht gerade an das Schlechteste. Aber ich glaube, was wir dann im Vorfeld direkt erfahren hatten von Zimmer Biomet, ist eigentlich noch schlimmer als das, was wir uns in den ärgsten Träumen ausgedacht haben.
1: Zimmer Biomet begründet den Stellenabbau mit einer Umstrukturierung. Ziel sei es, das Produktions- und Liefernetzwerk zu vereinfachen und effizienter zu werden. Noch ist der Stellenabbau nicht definitiv. Man wolle die Auswirkungen für die Mitarbeitenden so weit wie möglich abfedern, schreibt Zimmer Biomet. Ein Konsultationsverfahren sei eingeleitet worden. Weltweit hat Zimmer Biomet rund 17.000 Angestellte. Und jetzt noch eine Meldung aus dem Ausland. Gut einen Monat ist es her, dass tausende Menschen gleichzeitig von Marokko in die spanische Enklave Ceuta geschwommen sind und einen Ansturm auf die Grenze verursachten. Seither forderte Spanien mehr Unterstützung von der EU. Nun reagiert die Europäische Union. Sie gewährt Spanien Soforthilfe von rund 115 Millionen Euro, um das Land bei der Verwaltung der Exklave Ceuta zu unterstützen. Das Geld soll insbesondere dazu dienen, die Grenzüberwachung zu verstärken, Ausrüstung wie Wärmebildkameras anzuschaffen und um zusätzliches Personal einzusetzen. Das erklärte die Europäische Kommission. Die Börsendaten von SIX. Der Swiss Market Index liegt im Moment bei 13.805 Punkten, ein Minus von 1,8%. Der Dow Jones Index in New York fällt um 0,5%. Der Euro wird zu 94,17 gehandelt, der Dollar zu 80,93. Und das Wetter, es bleibt vielerorts bewölkt, in den Alpen fällt teils Regen, im Süden gibt es Gewitter. Morgen scheint im Flachland oft die Sonne, sonst ist es wechselnd bewölkt mit lokalen Regengüssen. Es gibt 18 bis 22 Grad, im Norden bläst die Bise. Das waren Nachrichten von Radio SRF, verantwortlich Adrian Huber.
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6: Ein Leben auf der Überholspur, das hat Martin Koch gelebt. Man kann sagen, im wahrsten Sinn vom Wort, er hat nämlich beim Formel 1 Sauberteam geschafft. Bis sein Motor wegen einem Burnout ins Stottern gekommen ist. In dieser Zeit ist auch noch seine Ehe in Brüche gegangen. Und er hat einen Boxenstopp gebraucht. Was er dort in diesem Boxenstopp alles erlebt hat, auch recht unerwartet, wie er selber sagt, von dem erzählt er uns in dieser Stunde. Am Mikrofon Biakobel.

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1: Es war schon ein Bubentraum, dass er einmal Rennfahrer wird. Und mit diesem Traum im Kopf ist er als Ingenieur ins Formel-1-Team von Sauber gearbeitet. Und dann ist der Traum eben auch noch in Erfüllung gegangen, sogar mit Erfolg. Im 2024 wird er GT2-Europameister. Aber dann geht ihm plötzlich der Fuss aus. Er verlässt Sauber und dann geht er noch seine Ehebrüche.
2: Da ist mir einfach wirklich nicht mehr gut gegangen. Ich habe mich auch noch mehr in die Arbeit eingestürzt. Viel Schuldgefühl, viel Schuld auf mich geladen. Ich habe die Ehe habe nicht so darum gekämpft, wie ich vielleicht können. Wenn es heute etwas gibt, wo ich wirklich bereue, dann ist das das. Das tut mir heute noch in meinem Herzen wirklich weh, dass das passiert ist. Das hat nie passieren. Das hat maßgeblich mein Leben mitgestaltet.
1: Er hat gemerkt, jetzt muss ich die Handbremse ziehen und mich aus allem rausnehmen für ein Zeitchen.
2: Ich kann nicht einfach dem Umfeld bleiben und da bleiben. Ich habe mich dann auch entschieden, den damaligen Arbeitgeber zu verlassen. Mein Arzt hat gesagt, eigentlich Game Over. Habe ich dann auch noch in der Kündigungszeit krank geschrieben. Ich habe das nicht wollen. Ich bin nicht der Typ, der einfach anschmeißt. Ich habe gesagt, nein, ich habe ja gekündigt. Dann kann ich ja nachher gehen. Er sagt, nein, jetzt fertig.
1: Und darum hat er für diese Zeit etwas gesucht, wo er auftanken konnte. Oder wie er sagt, sich wieder flicken lassen und dann ja, einfach weiter funktionieren, oder? Für das ist er dann ins Gaso Emanuel im Graubünden. Das ist Einrichtung für Krisenintervention, für Lebensschulungen oder auch für Auszeiten.
2: Ich bin dort rauf, kein Auto, kein Handy, kein Laptop. Ich habe an meine Freunde und Familie ein E-Mail geschrieben und mich verabschiedet und gesagt, ich bin weg, auf ich weiss nicht wie lange.
1: Die Zeit, die er sich vorgenommen hat für seine Auszeit, die ist dann definitiv länger gegangen, als er eigentlich gedacht hat. Was er in seinem Boxenstopp oder eben in dieser Auszeit gelernt hat über sich, von dem erzählt er uns gerade noch.

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1: Es kann noch Regen oder Gewitter geben heute Abend. Die Temperatur ist so um 19 Grad.
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1: Gas geben, bis man ausbrennt. Das hat Martin Koch erlebt. Und als er eine Auszeit gemacht hat, hat auch die einfach funktionieren sollen. Ist doch logisch, oder? Das kann man natürlich ganz rational anschauen. Also man gönnt sich Ruhe, Erholung und ein paar Gespräche. Und dann ist man ja wieder geflickt und kann wieder funktionieren wie vorher. Aber es hat länger gedauert, als er gedacht hat.
2: Es hat schon mit dem angefangen, dass ich eben gedacht habe, ja, ich komme am 1. Februar rauf. Denkt, am 28. geht der Köchli runter, am 1. März fahrt er wieder an arbeiten. Muss ich nur einen Job suchen, kann nicht so schwierig sein. Und er hat gesagt, ich habe 27 Tage Zeit, um mich zu flicken. Und dann gehe ich heim. Und dann hat es gesagt, ja, was ist, wenn es so lang ist, wie es geht? Dann dachte ich, ja, jetzt besonders religiös, machen wir 40 Tage. Dann hat es wieder geheißen, was ist, wenn es so lange geht, wie es geht? Dann dachte ich, habe nichts mehr gesagt. Ja, und ich bin dann 5,5 Monate später bin ich das erste Mal wieder heim.
1: In dieser Zeit hätte er sich das erste Mal in seinem Leben müssen können oder dürfen mit sich auseinandersetzen, was da eigentlich alles passiert ist. Und mit einem ganz speziellen Thema auch noch.
2: Mit dem Thema Überforderung. Ja. Dass ich das Wort Überforderung nicht mal aussprechen konnte. Also, mir ist das gesagt worden und dann im Gespräch habe ich gesagt, ja weißt, ich bin doch jetzt das... Was hast du gesagt? Wie heisst das? Und dann hat er gesagt, Überforderung. Ich sage, ja genau das Wort. Ich habe das nicht rausgebracht. Das ist nicht über meine Lippen gekommen. Weil das ist ja für die Schwachen und doch nicht für mich. Was für eine Arroganz. Und das war eine Einschneidung für mich in dem Moment. Das klingt heute so lapidar, so einfach, aber das ist es eben nicht, wenn du so unterwegs bist.
1: Er hat dann noch einen 8-wöchigen Resilienzkurs gemacht, wo er als sehr kostbare Zeit erlebt hat und wo er viel über sich selbst gelernt hat.
2: Einerseits viele schöne Sachen, die ich gar nicht so gewusst habe. Ich glaube, ich habe ganz viel Talent, ganz viele Gaben, die sehr, sehr positiv sind. Und dann gibt es halt schon die Abgründe, ja, da gibt es ein paar wüste Abgründe gegeben, oder gibt es vielleicht immer noch, die mich schon daran gehindert haben, auch an einem freien Leben zu leben.
1: Was er da konkret hat können verändern als ich, das gehört im Podcast Fenstergespräch. Martin Koch, Rennfahrer braucht Boxenstopp im Leben. Das ist der Titel. rfmedien.ch/podcast.

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1: Good News, also gute Nachrichten. Oder wie wir finden, da gibt es etwas Positives, wo man darüber berichten kann. Joni Merz.
2: Seit 125 Jahren kümmert sich Caritas Schweiz um Menschen, die von Armut betroffen sind. Für das wird sich die Organisation auch in den nächsten Jahren stark machen. Aus diesem Grund hat Caritas im Jubiläumsjahr eine neue Ausstellung lanciert. Die Ausstellung soll zeigen, dass das Thema Armut alle in der Schweiz etwas angeht. Nils Jost, Mediensprecher von der Caritas Schweiz, sagt, dass Armut viele von unseren Lebensbereichen kann beeinflussen kann.
3: Armut beeinflusst, wo jemand wohnen kann, wie jemand arbeiten kann, welchen Lohn er hat, ob man gesund kann leben kann, ob man am gesellschaftlichen Leben kann teilhaben kann. Und die ganz verschiedenen Lebensbereiche zeigen wir auf in der Ausstellung. Wir zeigen die Fakten, Hintergründe. Und für uns wichtig, wir wollen die Besucherinnen und Besucher auch emotional abholen.
2: Die Ausstellung die kann man am Hauptsitz Luzern anschauen. Der Start ist heute. Ein Besuch ist bis und mit 30. September möglich. Die offizielle Feier zum 125-Jahr-Jubiläum der Caritas Schweiz die ist dann am 23. September. Der Kanton Zürich will Demokratie in der Bevölkerung stärken. Darum gibt es Mitte September eine Woche, wo man sich rund um Demokratie und ihre Werte kann informieren kann. Die Staatskanzlei vom Kanton Zürich schreibt in einer Mitteilung, dass sie mit der ersten Woche von der Demokratie eine Hürde senken wollen. Die Bevölkerung soll niederschwellig können am politischen Leben teilnehmen und sich bei Wahlen und Abstimmungen aktiv beteiligen. In der Woche vom 14. bis am 18. September gibt es darum an verschiedenen Orten in der Stadt Zürich Veranstaltungen dazu. Zum Beispiel Podiumsgespräche, Workshops oder auch Rundgänge, wo man dann miteinander diskutieren kann und auch zusammen unterwegs ist. Wer zu Florenz mit dem Velo fährt, der wird mit einer Prämie belohnt. Das schreibt das Portal Umweltfragen in einer Mitteilung. In der italienischen Stadt kann man via Handy-App die eigene Strecke tracken, also die Strecke, wo man pro Tag mit dem Velo fährt. Und dann gibt es pro Kilometer 20 Cent, die man sammeln kann. Maximal gibt es 30 Euro im Monat, die dann ausgezahlt werden. Die Prämie die wird dann am Ende des Monats direkt aufs Konto überwiesen, wo man in der App kann hinterlegen kann. Die Stadt Florenz will so die Leute belohnen, die auf ihr Auto verzichten. Seit dem April haben sich bereits mehr als 2'300 Personen registriert. Wenn man ihre Kilometer zusammenrechnet, dann haben sie zusammen schon über 500'000 Kilometer auf dem Velo zurückgelegt.
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1: Die Nachrichten von SRF um 6 mit Lukas Siegfried. Bei einer Explosion in einem Kraftwerk im Tessin sind 2 Arbeiter ums Leben gekommen. Und in Winterthur will die Medizintechnikfirma Zimmer Biomet 580 Stellen abbauen. Ein Großteil der Belegschaft droht damit, den Job zu verlieren. Das Wetter morgen im Flachland recht sonnig, sonst weiterhin bewölkt und teilweise nass. In einem Wasserkraftwerk im Tessin sind 2 Arbeiter bei einem Unfall ums Leben gekommen. Was genau passiert ist, ist noch nicht klar. Sicher ist, bei Arbeiten soll es zu einer Explosion gekommen sein. Ein Großaufgebot von Polizei, Sanität und Feuerwehr war im Einsatz. Tessin-Korrespondent Ivan Santoro.
2: Diese Nachricht, die wir heute erhalten haben, ist natürlich ein Hammerschlag für uns. Das ist eine Hiobsbotschaft.
1: Verzeihung, das war nicht Ivan Santoro. Wir besuchen es noch einmal.
3: Passiert ist das Unglück kurz nach 9:30 heute Morgen im alten Gebäude des Wasserkraftwerks Ritom in Piotta in der oberen Leventina. Ein 55-jähriger Arbeiter und ein weiterer bislang nicht identifizierter Kollege waren dort mit Arbeiten beschäftigt. Aus noch ungeklärten Gründen kam es zu einer Explosion. Beide Männer erlitten dabei tödliche Verletzungen. Durch die Explosion wurde das Gebäude schwer beschädigt, von außen sind die Schäden allerdings kaum sichtbar. Zur genauen Unfallursache gibt es bislang keine gesicherten Erkenntnisse. Tessiner Medien berichten, im Gebäude seien neue technische Anlagen getestet worden. Ob dies mit dem Unglück in Zusammenhang steht, ist derzeit jedoch reine Spekulation. Das mehr als 100 Jahre alte Kraftwerk wird derzeit saniert. Daneben entsteht eine neue Anlage, die voraussichtlich im kommenden Jahr in Betrieb gehen soll. Die Ritom-Anlage gehört mehrheitlich der SBB. Ein Viertel der Anteile hält die kantonale Energiegesellschaft Azienda Elettrica Ticinese. Bei den beiden Verstorbenen handelt es sich um Mitarbeitende dieser Energiegesellschaft. Das Kraftwerk wurde 1917 von der SBB gebaut, um Strom für die Gotthardbahn zu produzieren. Nach Angaben der SBB hat der Unfall jedoch keine Auswirkungen auf die Stromversorgung der Gotthardstrecke.
1: Ivan Santoro. Und nun zum Medizinaltechnikunternehmen Zimmer Biomet. Das will in Winterthur bis zu 580 Stellen abbauen. Damit würden am Standort Winterthur mehr als 3/4 aller Zimmerstellen wegfallen. Winterthurs Stadtpräsident Stefan Fritschi hat bis jetzt noch nichts von diesen Plänen gewusst und reagiert bestürzt.
2: Diese Nachricht, die wir heute erhalten haben, ist natürlich ein Hammerschlag für uns. Das ist eine Hiobsbotschaft. Es waren Gerüchte im Umlauf, dass in diesen Tagen eine Mitarbeiterinneninformation stattfindet bei Zimmer Biomet. Aber man denkt da nicht gerade an Schlechteste. Aber ich glaube, was wir dann im Vorfeld direkt erfahren hatten von Zimmer Biomet, ist eigentlich noch schlimmer als das, was wir uns in den ärgsten Träumen ausgedacht haben.
1: Es sei schwer für ihn, diesen Entscheid nachzuvollziehen, sagt der Winterthurer Stadtpräsident weiter.
2: Ich muss auch sagen, das war mein letzter Arbeitgeber. Vor 16 Jahren war ich bei Zimmer, habe ich gekündigt, weil ich bei der Stadt Winterthur anfing zu arbeiten. Ich war immer stolz, dort zu arbeiten. Es war eine Firma mit guten Produkten, mit großem Ansehen in der ganzen Welt. Und auch heute noch sind die Zahlen gut. Also die Quartalszahlen sind prächtig von dieser Firma. Und da ist es für mich schwer verständlich, dass es so einen Kahlschlag braucht,
1: sagt Stefan Fritschi. Zimmer Biomet begründet den Stellenabbau mit einer Umstrukturierung. Noch ist er aber nicht definitiv. Ein Konsultationsverfahren sei eingeleitet worden, schreibt das Unternehmen. Weltweit hat Zimmer Biomet rund 17'000 Angestellte. In Großbritannien hat die Polizei erneut Ermittlungen gestartet gegen die rechtspopulistische Partei Reform UK. Man habe Hinweise, dass die Reform UK-Partei Spendenregeln missachtet habe, sagt die britische Polizei. Hintergrund ist ein Bericht des Fernsehsenders Channel 4. 2 hochrangige Parteimitglieder hätten versucht, auf illegalem Weg eine große Spende aus dem Ausland zu sichern. Bei den vermeintlichen Spendern handelt es sich aber um verdeckte Reporter. Die beiden Parteimitglieder traten daraufhin von ihren Ämtern zurück. In Norwegen haben Zehntausende Menschen Abschied genommen vom verstorbenen König Harald V. Der Sarg mit dem Verstorbenen wurde durch die Hauptstadt Oslo gefahren. Laut der norwegischen Nachrichtenagentur NTB und der Polizei standen rund 50.000 Menschen an den Straßen. Bei der Zeremonie dabei waren unter anderem auch der britische Thronfolger Prinz William und Altbundesrätin Viola Amherd als offizielle Schweizer Vertretung. Die Beisetzung fand dann in kleinerem Rahmen statt, während einer privaten Zeremonie für die Königsfamilie sowie geladenen Gästen. Der norwegische König Harald war am 28. August verstorben, im Alter von 89 Jahren. Dann noch eine Meldung vom Fußball: Der FC Basel entlässt seinen Trainer Stefan Lichtsteiner. Die angestrebten Verbesserungen seien nicht wie erwartet eingetreten, schreibt der FCB. Zuletzt mussten die Basler in zwei Heimspielen zweimal als Verlierer vom Feld. Lichtsteiner war seit Januar Trainer in Basel. Die Börsendaten von SIX, der Swiss Market Index, schließt bei 13.805 Punkten, minus 1,8%. Der Dow Jones Index in New York fällt um 0,7%. Der Euro wird zu 94,21 gehandelt und der Dollar zu 80,99. Soweit die Meldungen. Und die Wetteraussichten: Morgen wird es im Flachland oft sonnig, sonst bleibt es aber bewölkt und teils nass. Die Temperatur erreicht morgen 18 bis 22 Grad. Dazu weht im Norden die Bise. Das waren Nachrichten von Radio SRF. Verantwortlich ist Marisa Eckli.
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4: Wenn jemand suizidale Gedanken hat, dann sieht man das einer Person meistens nicht gerade an. Aber es gibt Hinweise. In dieser Stunde gibt es ein paar Ideen für den Umgang mit jemandem, der suizidale Gedanken hat, vor allem fürs Umfeld und auch fürs Verständnis, wer vor allem betroffen ist von diesen Gedanken. Am Mikrofon Tobias Kobel.

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1: Patienten, die Suizidgedanken haben, das hat die Psychotherapeutin Julia Wegmann neu etwa. Und da ist es ihr einmal wichtig, dass sie vor allem da ist, zulässt und auch Hoffnung kann weitergeben kann. Und das macht sie auch visuell.
2: Ich zeichne eigentlich immer wie so zwei Kreise. Und das eine ist der Wunsch zu sterben und das andere ist der Wunsch weiterzuleben. Und beides besteht eigentlich. Und manchmal kippt einfach, oder? Und dann wird die Todessehnsucht, der Wunsch zu sterben, wird größer. Und mein Wunsch weiterzuleben, der wird eigentlich wie kleiner, der wird weniger. Aber der ist meistens da.
1: Und dann sieht sie, hey, da ist ja der Wunsch zum Sterben, vielleicht bei 70%. Aber da sind ja noch 30% da, die möchten leben. Und dann fragt sie Patientinnen und Patienten.
2: Für was würde es sich denn lohnen, zum Beispiel weiterzuleben? Was gibt noch Hoffnung oder was gibt noch Freude? Aber das geht natürlich nicht in der Phase, wo jemand total eingeengt ist oder wo ich gesagt habe, wo es klar ist, hey, da steht der Schutz über allem oder da muss ich jemanden einweisen, wenn es ganz akut ist. Aber bei so Todeswunsch, ich sage jetzt mal 70-80%, funktioniert das schon, dass man so anregen kann, eigentlich drüber nachzudenken, hey, aber da gibt es ja noch einen anderen Anteil, oder? Und der ist auch wie vorhanden.
1: Da sein für jemanden, der suizidale Gedanken hat, das ist wichtig. Und wenn man jetzt an jemanden herkommt, der sagt, hey, da habe ich wirklich plötzlich so Gedanken, die aufploppen, dann können wir auch fragen, hey, hast du schon mal mit jemandem über das geredet oder möchtest du gerne darüber reden? Nur, ja, das ist jetzt nicht gerade der gängigste Smalltalk, oder? So, hey, hast du auch schon mal suizidale Gedanken gehabt?
2: Vielleicht auch abschätzen, ist das der richtige Rahmen, oder? Wenn ich bei einem, weiß ich nicht, Abend mit Freunden zusammen am Tisch, wo man es vielleicht gut haben will und dann ploppt so eine Frage auf, oder? Also muss ich natürlich schon noch überlegen, in welchem Rahmen stelle ich so eine Frage und wo gibt es auch Raum, dass wenn sich dann jemand tatsächlich äußert, ja, ich bin selber betroffen oder ich kenne jemanden in meiner engeren Familie und das belastet mich. Oder auch zu wissen, ich habe auch einen Gesprächsrahmen, wo ich dann Raum habe, darüber zu reden.
1: Oder dass man sich dann auch mal wieder meldet und nachfragt, wie geht es eigentlich mit dem. Julia Wegmann hat gesagt, man soll Menschen mit solchen Gedanken ermutigen, dass sie sich professionelle Hilfe suchen. Ihre Erfahrung sagt nämlich, dass man sich eher spät oder fast schon zu spät meldet.
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1: Es kann noch nass werden heute Abend und in der Nacht. Es gibt dann nur noch Temperaturen von 8 Grad. Morgen hat es dann Nebel am Morgen, so richtig herbstlich. Und sonst wechselt sich Sonne und Wolken ab. Die Temperatur ist zwischen 17 und 22 Grad morgen.
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1: In der Schweiz gibt es jedes Jahr etwa 1000 Menschen, die sich selber das Leben nehmen. Aber es gibt noch viel mehr, die suizidale Gedanken haben. Psychotherapeutin Julia Wegmann hat uns ein paar Zahlen, wer da am meisten davon betroffen ist.
2: Eine der am stärksten betroffenen Gruppen von Suizid sind ältere Männer ab 75. Also das sind die, die am häufigsten Suizid begehen. Und die andere Risikogruppe sind die jungen Erwachsenen zwischen 15 und 25, aber auch zwischen 15 und 18.
1: Das sind also die Risikogruppen. Und wenn man so um 40, 50 ist, dann könnte das ja Kind oder auch die Eltern betreffen.
2: Und da ist es sicherlich wichtig, irgendwie präsent zu sein oder auch zu reagieren, wenn jemand schon anfängt, sich zurückzuziehen und man das Gefühl hat, hey, da ist jemand sehr einsam.
1: Das ist echt gut, wenn man ein Augenmerk auf die Person hat. Vor allem, wenn sie vielleicht nicht immer so sagen, wie es ihnen gerade so geht. Nicht so redselig sind vielleicht, aber Julia Wegmann betont auch.
2: Wir können Menschen nicht 24 Stunden, 7 Tage die Woche rund um die Uhr beobachten, die Suizidgedanken haben. Oder da ist wirklich so der Rahmen, wenn es akut ist, dann gibt es einen Klinikaufenthalt oder bei akuter Selbstgefährdung. Da ist der Rahmen, wo Personal da ist oder was überwachen kann, was auch Medikamente hat. Aber so im Setting zu Hause ist es sehr, sehr schwierig. Dann hat man auch so das Gefühl, kann ich jetzt mein Kind in die Schule lassen oder passiert dann was? Und ich finde immer, wenn man schon sich die Frage stellt und das nicht mehr mit Sicherheit sagen kann, dann würde ich auf jeden Fall bei einer Notfallnummer anrufen.
1: Julia Wegmann erzählt uns da gerade von einem Beispiel.
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1: Wie soll man als Angehörige mit jemandem umgehen, der suizidale Gedanken hat? Psychotherapeutin Julia Wegmann sagt da vorweg, es ist nicht unsere Verantwortung, was diese Person entscheidet. Aber wir können da sein für sie und das Gespräch anbieten. Und vielleicht ja auch Anzeichen erkennen, wenn das die Person vielleicht auch in eine Klinik setzt. Sie erzählt uns ein Beispiel.
2: Ich habe mal eine Mutter und Tochter begleitet, wo die Tochter, die hatte schon Suizidversuche vorher, also die hatte auch Klinikaufenthalte. Und als sie dann bei mir in der Therapie war, ist wieder so eine suizidale Krise aufgeploppt. Und die Mutter wollte aber nicht, dass die nochmal in die Klinik geht. Und hat gesagt, nein, sie macht das oder sie nimmt sich frei, sie ist mit der Tochter zu Hause, sie kümmert sich. Und dann habe ich gesagt, okay, ich kann das anbieten oder in der nächsten Woche, dass mir täglich so, dass ich so Telefonchecks anbiete.
1: Dass sie könnte abchecken, wo das Kind steht und wie akut die Situation gerade ist.
2: Und dann war irgendwann der Moment, wo die Mutter sie zu mir in die Therapie gebracht hat, dass sie gesagt hat, jetzt hatte ich wirklich Angst, dass sie mir aus dem Auto springt. Ich glaube, der Punkt ist erreicht, sie muss in die Klinik. Oder? Mhm. Und das war genau so ein Moment, wo die Suizidgedanken so drängend waren und wo die Mutter dann auch gespürt hat, hey, das geht jetzt so nicht mehr, oder? Es kann jeden Moment, auch mit vielen positiven Strategien, das war jetzt eine junge Frau, die ist auch gerne geritten, oder? Dann ist die Mutter extra auf dem Ponyhof und möglichst viel Zeit mit dem Pferd. Und dann hat sie aber eben gemerkt, hey, jetzt habe ich selbst da Angst und merke, das reicht gerade irgendwie nicht mehr.
1: Ja, da ist dann wirklich Alarmstufe rot. Aber wenn man wirklich eine jugendliche Person hat, die immer wieder mal sagt, ah ja, mir ist irgendwie alles zu viel oder ich mag nicht mehr, ich kann nicht mehr.
2: Dann sind wir noch in so einer Stufe, oder wo ich als Angehöriger auch durch mein, ich bin da und ich höre zu. Und wir können noch in so einen Prozess einsteigen von gemeinsam überlegen, gibt es Lösungsmöglichkeiten? Und dann ist auch wichtig, dass man die nicht einfach vorgibt, oder, sondern dass man zuerst offene Fragen stellt. Okay, was würde dir jetzt helfen? Hast du eine Idee? Oder? Und dann, wenn dann wenig kommt oder nichts kommt, dann darf man natürlich schon sagen, hey, wie wäre das? Sollen wir mal einen Therapeuten suchen?
1: Wie geht man als Angehörige mit jemandem um, der suizidale Gedanken hat? Über das habe ich mit der Psychotherapeutin Julia Wegmann in der neuesten Folge vom Podcast Psychohygiene können reden. Die findest du über erfmedien.ch/podcast. Und wenn du selber gerade Mühe hast mit diesem Thema, dann hol dir doch Hilfe. Es gibt auch anonyme Stellen, wo man sich melden kann. Die findest du alle unter den Episodeninformationen über erfmedien.ch/podcast.
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2: Die Nachrichten von SRF um 7 mit Basil Koller. Der Bundesrat schränkt den Handel mit Gold aus Sudan ein, weil im Sudan unter anderem um Gold gekämpft werde. Mit den Einschränkungen schließe sich die Schweiz den entsprechenden Sanktionen der EU an, teilt der Bundesrat mit. Sudanesisches Gold sei Berichten zufolge eine wichtige Konfliktressource, schreibt der Bundesrat. Man sei besorgt über die dramatische humanitäre Lage im Sudan. Schon heute sind Sanktionen der Schweiz und der EU gegen den Sudan in Kraft. Diese beinhalten etwa ein Handelsverbot für Rüstungsgüter sowie Einschränkungen für 36 Personen und Organisationen. Zwei weitere Meldungen aus der Schweiz. In einem Wasserkraftwerk in Piotta im Kanton Tessin hat es am Morgen eine Explosion gegeben. Dabei sind zwei Arbeiter ums Leben gekommen, wie die Tessiner Kantonspolizei mitteilt. Die Ursache für die Explosion wird nun abgeklärt. Und das US-amerikanische Medizinaltechnikunternehmen Zimmer Biomet will umstrukturieren und in Winterthur bis zu 580 Stellen abbauen. Damit würden am Standort Winterthur mehr als drei Viertel aller Stellen wegfallen. Noch ist der Stellenabbau nicht definitiv. Ein Konsultationsverfahren sei eingeleitet worden, schreibt Zimmer Biomet. In Großbritannien hat die Polizei erneut Ermittlungen gestartet gegen die rechtspopulistische Partei Reform UK. Man habe Hinweise, dass die Reform UK-Partei Spendenregeln missachtet habe, so die britische Polizei. Hintergrund ist ein Bericht des Fernsehsenders Channel 4. Zwei hochrangige Parteimitglieder hätten versucht, auf illegalem Weg eine große Spende aus dem Ausland zu sichern. Bei den vermeintlichen Spendern handelte es sich aber um verdeckte Reporter. Die beiden Mitglieder traten daraufhin von ihren Ämtern zurück. Es laufen weitere Untersuchungen gegen Reform UK wegen möglicherweise illegalen Spenden. Auch gegen Parteichef Nigel Farage. Noch eine Meldung vom Männerfußball. Der FC Basel entlässt seinen Trainer Stefan Lichtsteiner. Die angestrebten Verbesserungen seien nicht wie erwartet eingetreten, schreibt der FCB. Zuletzt mussten die Basler in zwei Heimspielen zweimal als Verlierer vom Feld. Lichtsteiner war seit Januar Trainer des FC Basel. Das Wetter, es gibt Wolken und lokale Schauer, im Süden Gewitter. Morgen ist es im Flachland recht sonnig, sonst wechselhaft bewölkt, um 20 Grad. Das waren Nachrichten von Radio SRF, verantwortlich Marisa Eckli.
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3: 9.09.19 Uhr war am Mittwochabend am Mikro Kobel.

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1: Und wir lesen im 1. Thessalonicher 5, den Vers 14. Dazu gibt es Gedanken von Thomas und der Katharina Benziger.
2: Außerdem, ihr Lieben, helft denen zurecht, die leichtsinnig in den Tag hineinleben. Ermutigt die Verzagten, helft den Schwachen und bringt für jeden Menschen Geduld und Nachsicht auf.
3: Also mir gefällt, wie alltagsnah und realistisch Paulus hier ist. Ja? Nicht irgend so hypergeistliche, abgehobene Tipps, wie wir jetzt noch geistlicher werden, sondern sagt, hey Freunde, da gibt's die Verzagten, da gibt's die Schwachen und die, die uns furchtbar aufregen. Jetzt braucht's Ermutigung und Hilfe und Geduld und Nachsicht. Das Evangelium ist so praktisch mitten ins Leben.
4: Ja, mir ist gegangen wie dir. So einen modernen Vers, ein Vers, als ob er geschrieben wäre, in unserer Zeit, für unsere Zeit, die, die leichtsinnigen Tag leben, wörtlich übersetzt, sind so ein die taktlos sind. Wir könnten da sagen, wo ein bisschen Tagesstruktur fehlt.
3: Ja, oder die nur auf dem Handy Reels durchscrollen.
4: Genau, eben Tagesstruktur fehlt. Ich habe auch total an Social Media gedacht, als ich den Vers gelesen habe. Wir brauchen doch wieder irgendwie eine Tagesstruktur. Und es prasselt so viel auf uns ein, in unserer schnelllebigen Zeit. Und dann sagt er eben auch, ermutigen die mit wenig psychischer Substanz eigentlich. Und wir brauchen doch das genau, also ein Durchhalten können im Alltag, eben die Substanz innerlich.
3: Ja, und wir brauchen vor allem Menschen, die das sehen. Mhm. Und die dann anstelle von Jesus sich uns zuwenden und eben diese Ermutigung und diesen Trost bringen. Und darum geht's ja eigentlich. Nicht irgendein Tipp, ja, lad dir mal den Podcast runter, der dich erbaut oder was auch immer, sondern Menschen, die sich dem anderen zuwenden und ihnen eigentlich zeigen, dass Gott sich um sie sorgt und Interesse an ihnen hat.
4: Und das ist ja ein Vers im 1. Thessalonicher 5, wo man sagt, der Abschluss von dem Brief ist so wie ein Blumenstrauß von Angebot. Und das finde ich auch so schön. Also das Evangelium hat so viele praktische Lebenshilfen. Aber wie du sagst, es nützt nichts, wenn sie für sich stehen. Sie müssen es überbracht werden und umgesetzt werden im Alltag. Mhm. Auf das hast du auswählen, oder? Dass jemand da ist, wo es übermittelt.
3: Dass wir leben im Wissen, hey, Jesus begegnet uns im Anderen. Und wenn

0: Wenn wir anderen begegnen, dann ist es eine Gelegenheit für Gott, um seine Liebe, seinen Frieden weiterzugeben.
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1: Es kann noch nass werden heute Abend und in der Nacht. Es gibt dann nur noch Temperaturen von 8 Grad. Morgen hat es dann Nebel am Morgen, so richtig herbstlich. Und sonst wechselt sich Sonne und Wolken ab. Die Temperatur ist zwischen 17 und 22 Grad morgen.
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1: Forget Me Nuts. So heisst die neueste Single von Nick Mello. Oder auf Deutsch, Vergiss mein Nicht. Der Name von der Lieblingsblume von seiner Grossmutter. Janine Wassmer hat mit dem Aargauer Künstler über den besonderen Song geredet.
2: Forget Me Nuts ist ein Liebessong, irgendwie, aber eben ein bisschen speziell. Der Nick Mello hat nicht eine Person im Kopf gehabt, sondern irgendwie gerade mehrere.
3: Ja, Forget Me Nuts ist ein Song, der sich an die Leute richten, die häufig, also sehr viel geben von sich aus, immer alles so ein bisschen im Kopf haben, sei es Geburtstag oder irgendwie, ja, wo dann entsprechend auch gut sind im, ja, Ereignisse spezielle von nahestehenden Leuten zum Beispiel im Kopf haben und dann Leute überraschen mit speziellen Geschenken oder so, oder einfach viel für andere da sind, vielleicht auch wenn sie Probleme haben. Und es sind häufig dann die Leute, die selber ein bisschen vergessen werden, habe ich manchmal das Gefühl.
2: Vielleicht, weil man sich so daran gewöhnt ist. Die Person ist die sie im Griff hat, die gibt, die sich verschenkt. Es kann zu einem Missverhältnis führen. Etwas, was Nick Mello aus dem eigenen Umfeld kennt.
3: Ja, ich habe eben auch so Personen in meinem Umfeld. Beim Schreiben des Songs sind mir gerade einige aufgeploppt. Und ich kann darum nicht sagen, es ist nur für also es geht nur um eine Person spezifisch, sondern ich habe wirklich zwei, drei so Menschen, wo ich merke, okay, ja, das sind so, ist so die Art Mensch, wo ab und zu ein bisschen mehr Aufmerksamkeit verdient hätte.
2: Es passiert noch schnell, dass man etwas für selbstverständlich nimmt, weil man sich so daran gewöhnt hat, dass ein Mensch von seiner Persönlichkeit her halt sehr verschenkend und dienend ist. Dann muss auch Nick Mello sich immer wieder mal an die eigene Nase nehmen.
3: Mega oft bin ich selber auch in der Situation, wo ich merke, okay, meine Erwartungshaltung gegenüber den Leuten, die die Rolle in meinem Leben einnehmen, ist auch teilweise sehr klar oder einseitig und mir geht auch häufig unter, dass die auch Bedürfnisse haben von gesehen werden und dass man mal ihnen sie überrascht oder so. Genau.
2: Geschrieben hat Nick Mello den Song mit einer australischen Singer-Songwriterin, Danielle Lamb. Im Austausch über den Song und das Thema haben die zwei schnell gemerkt, dass eine Blume schon noch schön passen würde zum Song.
3: Eben, weil meine Grossmutter zum Beispiel auch so eine Person war, wo immer mehr gegeben hat, als sie bekommen hat. Und ihre Lieblingsblume war Vergiss mein Nicht und das passt irgendwie sehr gut zusammen.
1: Ja, mit dem Song Forget Me Not will der Nick Mello ein bisschen aufmerksam machen auf die Menschen und zeigen, dass es ihm wichtig ist, dass die Menschen, die so viel geben, Zeit finden zum Pause machen und selber blühen.
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1: Da haben wir ihn. Forget Me Not, Nick Mello.

0: Leonie Meyer, in einer der Folgen von «Glauben und Denken», dem Podcast, da redest du mit dem Christoph Fegeler über Spannungsfelder. Also konkret, wie viel Verantwortung wir für uns und unser Leben eigentlich sollten übernehmen und wie viel wir Gott könnten abgeben. Mach doch dazu mal noch ein Beispiel.
1: Ja, sehr gerne. Also das heisst ja in der Bibel, wir sollen uns nicht Sorgen machen um das, was morgen kommt, weil Gott versorgt schon. Mhm. Das ist ja eine wunderbare Zusage. Aber was heisst das konkret? Müssen wir in diesem Fall nicht mehr arbeiten, weil Gott eh schaut? Oder ein anderes Beispiel wäre das Treffen von Entscheidungen. Wenn Gott allwissend ist, ist er ja echt der perfekte Berater. Aber nicht immer kommen wir so klare Antworten über, wie wir das gerne wünschen. Was machen wir dann? Warten oder selber schauen? Solche Fragen.
0: Wirklich spannend. Das sind schon ein Haufen Fragen, die ihr da aufwerft. Können wir uns da auf irgendeine Antwort jetzt freuen?
1: Ja, das hoffen wir doch. Aber es gibt halt wie so vielem nicht einfach eine klare Anleitung. Also wenn A, dann Gebet, wenn B, dann selber schauen und wenn C, dann warten, bis Gott tritt. Aber ich glaube, gerade darum lohnt es sich, dass man sich diese Frage immer wieder stellt. Und etwas kann ich schon ein bisschen vorwegnehmen. Gott hat uns unseren Verstand und unsere Entscheidungsfähigkeiten ja nicht für nichts gegeben. Hm.
0: Was man meint, wenn man sagt, dass man sein Leben in Gottes Hand legt, das gibt es in der Folge. Leben mit Gott gleich Leben ohne Sorgen. Find über erfmedien.ch/podcast oder überall dort, wo es Podcasts gibt. Oder die Folge, die gibt es jetzt auch gerade hier auf Live-Channel. Nach der 8. Da übernimmt Leonie Meyer und Christoph Fegeler für eine Folge von Glauben und Denken. Ich sage darum Tschüss an dieser Stelle. Mein Name ist Tabea Kobel.
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1: Die Nachrichten von SRF um 8 mit Basil Koller. Der Bundesrat schränkt den Handel mit Gold aus Sudan ein, weil Gold im Sudankrieg eine wichtige Rolle spiele. Der Bundesrat übernimmt damit entsprechende Sanktionen der EU. Laut Berichten stelle Gold im Sudankrieg eine wichtige Konfliktressource dar, schreibt der Bundesrat. Deshalb darf ab morgen mit Gold aus dem Sudan nicht mehr gehandelt werden. Außerdem dürfen keine Güter in den Sudan verkauft werden, die genutzt werden, um Gold zu gewinnen. Schon heute sind Sanktionen der Schweiz und der EU gegen den Sudan in Kraft, etwa ein Handelsverbot für Rüstungsgüter sowie Einschränkungen für 36 Personen und Organisationen. Zwei Meldungen in Kürze. Die Waldbrandgefahr hat im Kanton Zürich abgenommen nach den letzten Tagen mit Regen und tiefen Temperaturen. Deshalb hat der Kanton das Feuerverbot im Wald und neben dem Wald aufgehoben. Die Waldbrandgefahr gelte nur noch als mäßig. Das entspricht der zweittiefsten von 5 Stufen. In einem Wasserkraftwerk in Piotta im Kanton Tessin hat es am Morgen eine Explosion gegeben. Dabei sind 2 Arbeiter ums Leben gekommen, wie die Tessiner Kantonspolizei mitteilt. Die Ursache für die Explosion wird nun abgeklärt. Bei einem Gletscher im Kanton Uri sind Wrackteile geborgen worden von einem Flugzeug, das vermutlich 1963 abgestürzt ist. Ein Berggänger hat die Trümmerteile beim Hüfifern-Gletscher entdeckt und anschließend der Kantonspolizei gemeldet, wie diese mitteilt. Die Schweizerische Sicherheitsuntersuchungsstelle SUST hat die Teile untersucht. Wahrscheinlich wegen der beschränkten technischen Möglichkeiten sei das Wrack in den 1960er Jahren nicht geborgen worden. Jetzt sei der Gletscher abgeschmolzen und habe die Überreste freigegeben. Die Wrackteile würden nun von einem Recyclingbetrieb fachgerecht entsorgt, so die Kantonspolizei Uri. Noch eine Meldung vom Männerfußball. Der FC Basel entlässt seinen Trainer Stefan Lichtsteiner. Die angestrebten Verbesserungen seien nicht wie erwartet eingetreten, schreibt der FCB. Zuletzt mussten die Basler in 2 Heimspielen 2-mal als Verlierer vom Platz. Lichtsteiner war seit Januar Trainer in Basel. Und der Blick aufs Wetter. Es ist morgen im Flachland recht sonnig, sonst wechselnd bewölkt und stellenweise nass bei 18 bis 22 Grad. Das waren Nachrichten von Radio SRF. Verantwortlich Marisa Eckli.
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4: Was meinen wir eigentlich, wenn wir sagen, mein Leben ist in Gottes Hand? Wenn Gott allmächtig ist und uns liebt, heisst das dann, dass wir uns einfach zurücklehnen können und er für alles sorgt? Das klingt schon nach einem sehr bequemen Leben. Aber unsere Erfahrung widerspricht dem Bild meistens. Nicht jedes Gebet wird einfach erhört. Es heisst so in der Bibel, Gott versorgt. Wir werden aber auch aufgefordert zum Arbeiten und die Welt mitgestalten. Ja, wie geht das zusammen? Über das Spannungsfeld habe ich mit Christoph Egler geredet und vor allem darüber, wie wir Gott vertrauen können, aber gleich Verantwortung übernehmen für unser Leben. Ich bin Leonie Meyer, schön sind ihr dabei. In der Bibel heisst es, bittet, so wird euch gegeben, klopft an, so wird euch aufgetan, denn jeder, der bittet, empfängt und wer sucht, der findet und wer anklopft, dem wird aufgetan. Die Aussage ist von Jesus selber, also das kann man nachlesen im Matthäus-Evangelium. Und das ist ja schon recht eine krasse Zusage. Bittet, so wird euch gegeben. Also, meine, was will man mehr? Ein Gott, der einfach alle Wünsche erfüllt, ist schon sehr eine schöne Vorstellung. Und an einer anderen Stelle in der Bibel heisst es auch, wir wissen aber, dass denen, die Gott lieben, alle Dinge zum Guten mitwirken. Ist man also als gläubiger Christ oder als gläubige Christin befreit von Sorgen? Langt genug Glaube und Gebet einfach für das Leben in Fülle und heisst das, dass fehlendes Glück mit fehlendem Glauben zusammenhängt? Das wollen wir heute zusammen anschauen. Christoph Egler, herzlich willkommen, schön bist du da.
2: Merci.
4: Wir wollen heute nochmal über das Leben als Christ oder Christin reden, und zwar geht es heute ein bisschen darum, wo hat Gott unser Leben in der Hand und wie viel Verantwortung müssen wir eigentlich selber übernehmen. Bevor wir da jetzt in die Tiefe gehen, hast du schon mal gebetet und dann ist dir Gott gegeben worden?
2: Ich habe das schon so erlebt im Zusammenhang mit zwischenmenschlichen schwierigen Situationen, so irgendwie Konflikte, Spannungen, die vielleicht auch drohen zu eskalieren, bin dann irgendwie bewusst vor Gott gekommen damit, habe das Gott angelegt, anbefohlen, habe Gott auch bittet um Mut, um Weisheit, wie damit umgehen, vielleicht auch um Vergebung bittet, dort, wo es mir etwas angeht. Also es ist immer für mich etwas zwischen Gott und Mensch und dann nachher natürlich auch zwischen Menschen, oder, und so. Und habe dann auch wirklich schon ein paar Mal erlebt, wenn ich dann das Gespräch gesucht habe mit dieser Person und sich das mega gut geklärt hat, deeskaliert hat. Man hat sich versöhnen, was es auch immer denn genau ist. Also dort habe ich so das Gefühl, erlebe ich so Gottes Hilfe oder Führung oder Gebetserhörung oder so ganz besonders, wenn es um solche Sachen geht.
4: Also dass sich Spannungen lösen, die vorher noch sehr vehement da waren.
2: Genau, und dort habe ich natürlich auch das Gefühl, es macht etwas mit mir selber. Mhm. Das ist auch eine wichtige Voraussetzung, aber irgendwo ist es auch noch ein bisschen mehr als das.
4: Ja. Man hat ja nicht in der Hand, wie der andere dann reagiert. Oder?
2: Genau.
4: Ja, das kann man ja nicht so immer gleich steuern. Es gibt ja auch die Redewendung, der Mensch denkt, Gott lenkt. Würdest du sagen, das stimmt?
2: Mhm. Das ist eine Redewendung, die übrigens aus der Bibel kommt, also aus Sprüche 16,9. Ich würde sagen, jein. Also ich glaube, wir haben sehr viel Freiheit und Verantwortung, ob es uns passt oder nicht. Das kann ja positiv oder negativ auch empfunden werden, oder? Das heisst, wir dürfen oder wir müssen vieles entscheiden und Verantwortung übernehmen und handeln und so. Aber es gibt einen anderen Bibelvers, der mir sehr nahe liegt, Psalm 127, Vers 1. Mhm. Dort heisst, wo der Herr das Haus nicht baut, ist die Arbeit umsonst. Das drückt für mich so etwas aus, wie ich es sehe. Also, wir müssen arbeiten. Das heisst nicht, Gott baut das Haus und du musst nichts machen, oder? Aber irgendwo ist gleich Gott, der über allem regiert, der irgendwo sein Sagen, was irgendwie braucht und so. Das drückt es für mich aus. Oder man sagt ja manchmal auch, ich mache das und das, so Gott will.
4: Ja.
2: Das finde ich auch noch gut. So ein bisschen als Grundhaltung.
4: So, man letztlich hat einen Plan,
2: ich habe nicht alles im Griff.
4: Ja.
2: Genau.
4: Wir schauen das dann auch noch ein bisschen konkreter an, was das dann genau auch heisst, praktisch für unser Leben. Aber da wäre jetzt zuerst schon noch meine Frage, ist dann das Leben als Christen Garantie, dass man ein gutes Leben hat? Man hat ja immerhin Gott an seiner Seite, wir haben die Versprechungen schon gehört, oder?
2: Mhm.
4: Er gibt, er segnet unser Leben. Kann man dann sagen, ja, dann ist eigentlich easy game.
2: Schon wieder jein. oder weil, wenn du gutes Leben, was heisst gutes Leben, wenn du das definierst als kein Problem haben, alles gelingt mir und so weiter, dann ganz klar nein.
4: Mhm.
2: Also das Leben mit Gott ist nicht eine Garantie für das, wird uns auch in der Bibel nicht so verheißen. Du kannst einzelne Bibelverse rauspflücken, die das vielleicht aussagen, hast aber auch ganz viel anders.
4: Ja.
2: Über das haben wir in der Folge über die Bibel ausführlich geredet und so. Du musst die Bibel als Ganzes nehmen, oder? Es gibt sogar Bibelstellen, wo implizieren, dass man wegen dem Glauben leidet.
4: Ja.
2: Frühe Christen haben zum Teil wegen ihrem Glauben gelitten, nicht trotz ihrem Glauben. Das heisst, das ist ein grosses Thema, da gibt es eine grosse Spannung drin. Aber wenn gutes Leben meint, ein Leben, das irgendwo ein tief innen erfülltes Leben, so, ich kann es nicht besser ausdrücken als das, irgendwie ist etwas anderes als einfach, es geht mir gut und ich habe gerade Glück im Leben und so. Irgendwo ein Sinn, eine Perspektive, eine Hoffnung, dann ganz klar, das finde ich auf jeden Fall, das gibt der Glaube. Und ich finde sogar, nichts anderes gibt das, nur der Glaube. Das ist meine persönliche Meinung und Erfahrung.
4: Also gutes Leben nicht im Sinn von, ich habe ein Lamborghini und ein grosses Haus und kann immer dort in die Ferien, wo ich gerade will, sondern mehr, wie es einem selber geht oder was einem fühlt.
2: Es ist so eine tiefe Verwurzelung, wo ich denke, wo der Glaube gibt, einen Halt und ja, wie gesagt, auch Sinn etc. Und das macht natürlich sehr viel Lebensglück aus, wenn man es so will bezeichnen. Aber eben, es ist nicht so das Oberflächliche, es geht mir gut oder es gelingt mir Zeug oder es misslingt mir Zeug.
4: Wir haben ganz am Anfang unserer Staffel ja darüber geredet, dass Glaube auch heisst, Gott vertrauen. Also, dass es Glaube ja nicht nur heisst, ich habe gewisse Fakten in meinem Kopf, wo ich sage, ich glaube, die stimmen, sondern irgendwie, es ist auch Beziehungsarbeit. Und ich habe letztens mit einem geredet, der sich dann darüber beschwert hat, dass seine Eltern ihm fast zu passiv sind durch ihr Gottvertrauen, weil er gesagt hat, ihnen ist irgendwie ein Unrecht geschehen, aber sie haben sich gar nicht gewehrt, sondern denkt, ja, Gott schaut schon. Ja, wie siehst du das? Soll man es Gott abgeben, wenn etwas Schlechtes passiert? Oder sich selber darum kümmern? Das ist ja irgendwie auch so eine Spannung.
2: Beides. ist wieder eine ähnliche Antwort. He? Also es gibt so ein Motto, ora et labora. Das ist jetzt nicht eins zu eins aus der Bibel, aber es ist vielleicht so ein bisschen das, wo der Herr das Haus nicht baut,

0: Und wenn du nur eins brauchst, drehst du im Kreis, oder? Es braucht beides. Und die Bibel fordert uns mega dazu auf, eben auch Verantwortung zu übernehmen und durchaus auch sich zu wehren. Ja. Auch für sich selber und sowieso auch für andere, gegen Unrecht, das in dieser Welt passiert und so. Oder eben für Gerechtigkeit, um es positiv zu formulieren. Also nicht von einfach passiv warten, bis Gott irgendetwas macht. Also das begegnet mir nicht in der Bibel. Und gleich fordert uns die Bibel eben auch auf Gott zu vertrauen. Oder zum Beispiel sich nicht zu rächen, sondern die Rache gehört Gott oder so, gibt es irgendeine Bibelstelle. Finde ich je nachdem auch noch ein hilfreiches Motto. Aber doch Verantwortung übernehmen und etwas machen, definitiv.
1: Also es soll einem nicht in eine Passivität locken, sozusagen zu wissen, oh ja, Gott hat es ja in der Hand, ich muss eh nicht.
0: Genau, so könnte man es vielleicht gut zusammenfassen. Also es bewahrt uns wie vor Passivität, finde ich, die Haltung von dem Ora et Labora, bete und arbeite. Aber es bewahrt uns auf der anderen Seite auch vor Verbissenheit, dass ich jetzt muss unbedingt kämpfen bis zum geht nicht mehr oder ich die Welt muss retten und so weiter. Das natürlich auch nicht, oder?
1: Also auch die eigene Grenze irgendwie anerkennen. Am Schluss kann ich mich irgendwie wehren, aber ich kann nicht den Geist vom anderen irgendwie ändern, wenn er das nicht wieder einsieht, dass er Unrecht tut. Oder
0: genau, und so. Eben Ora et Labora, immer auch verbunden mit Ora, Gebet. Du hast am Anfang gefragt wegen Beten und so.
1: Ja.
0: Irgendwo in dieser Haltung, das auch mit Gott zusammen, oder?
1: Also man kann Gott auch zu viel Verantwortung abgeben. Oder kann man das nicht?
0: Schon wieder jein. Das ist ein bisschen viel meine Antwort heute. Aber auch kein Wunder, ich finde, es gibt viele so Spannungsfelder und dort ist eben die Wahrheit in der Mitte oder irgendwo jenseits davon. Es steht einfach schwarz oder weiß.
1: Ja.
0: Mein Buch «Mehrdimensional Glauben» hat ja viel von dem auch drin. Das ist mir mega wichtig. Also darum zu viel Verantwortung Gott abgeben, würde ich sagen, einerseits nein. Ich finde es mega super, wenn man radikal auf Gott kann vertrauen kann und die Haltung haben, hey, mein Leben ist in Gottes Hand. Ich finde, das kann man wie nicht zu viel haben, eigentlich, oder? Aber wenn es eben heisst, wie wir es vorher schon gesagt haben, ich muss nichts machen und Passivität oder eine falsche Art von Fatalismus, einfach so ein Schicksal, ich bin halt jetzt einfach dem ausgeliefert und so, dann ganz klar nein, oder? Dann kann man nicht die Verantwortung einfach Gott abgeben, sondern eben, wie schon mal gesagt, ich muss und darf auch Verantwortung übernehmen.
1: Also, vielleicht können wir da auch noch ein bisschen konkret werden, weil Verantwortung annehmen und abgeben ist ja auch ein bisschen teilweise abstrakt, wie findet man denn da eine gute Balance zwischen dem, dass ich sage, hey, ich vertraue darauf, dass Gott mich führt und ich gebe auch Sachen ab, aber ich gehe auch nicht in den verbissenen Aktivismus, dass ich das Gefühl habe, ich muss alles selber schaffen. Wie komme ich da in das Mittelfeld?
0: Vielleicht passt gerade mein Beispiel, das du am Anfang gefragt hast, wegen Gebet, oder? Ich habe ja nicht einfach nur gebetet, hey, Gott, mach doch, dass das wieder gut kommt mit dieser Person und so, in so Situationen, sondern ich bin dann auch gegangen, oder? Also ich bin dann auch aufgerufen, da selber etwas zu machen und vielleicht mir auch noch überlegen, wie sage ich es, oder wie könnte ich jetzt da darauf hinschaffen, dass es wieder gut kommt. Das heisst, für mich ist es nicht unbedingt eine Balance. Man könnte es schon auch so ausdrücken, aber noch ein schöneres Bild finde ich eigentlich beides voll und ganz.
1: Ja.
0: Also nicht so ein bisschen 50% auf Gott vertrauen und 50% auf mich selber oder 50% Ora und 50% Labora, sondern eigentlich beides voll und ganz. Wie mich voll einsetzen, mich engagieren, aber gleichzeitig auch voll beten und irgendwo mit Gott zusammen durchs Leben gehen und sagen, hey Gott, das ist letztlich eben, wo der Herr das Haus nicht baut, ist die Arbeit umsonst. Aber gleich wir müssen und dürfen bauen. So.
1: Ja, und das Gespräch suchen und auf die Leute zugehen. Das
0: löst sich
1: nicht, wenn wir daheim bleiben.
0: Genau.
1: Man hört das ja immer wieder, das Bild von seinem Leben in Gottes Hand geben. Was heisst das denn genau? Warte ich dann von jeder Entscheidung, bis ich eine klare Antwort von Gott habe? Also, mir hat einer schon gesagt, er läuft so durch den Laden, dass er wie lost, was er jetzt muss kaufen, wo ich so gefunden habe, das ist jetzt für mich eher ein bisschen fremd. Ich weiss ja, welche Gemüse ich jetzt brauche für meine Nacht oder so. Ja, was heisst denn das Leben in Gottes Hand geben?
0: Also für mich heisst es schon offen sein irgendwo für Gottes vielleicht Fingerzeig oder Spuren von Gott in meinem Leben oder durchaus Hinweis, Gottes Reden, werde ich schon auch damit rechnen. Jetzt im Laden mache ich das ehrlich gesagt auch nicht. Also ist ja auch noch cool, go shoppen und schauen, welches Hemd gefällt mir jetzt und dann das zu kaufen. Oder beim Gemüse oder so. Oder bei so Sachen hilft mir auch so etwas wie Fairtrade. Weißt du, quasi das Anliegen von der Gerechtigkeit, wo ein ganz starkes biblisches Anliegen ist. Da muss ich jetzt nicht von Gott zu einem bestimmten Kaffee geführt zu werden. Da weiss ich eigentlich, was von Gott her besser ist. Auch wenn, klar, es gibt Labels, die nicht immer stimmen und all das Zeug, aber es ist doch irgendwo, man kann das machen, was man halt kann und so, oder? Genau, also für mich geht es mehr darum, so die Grundhaltung zu haben von meinem Leben.

0: bin ich in Gottes Hand. Es gibt mir so eine Grundgeborgenheit, könnte man vielleicht sogar sagen, oder ein Grundvertrauen. Und quasi auf dieser Grundlage oder in diesem Rahmen dann eben dürfen, frei zu entscheiden. Und dann auch nicht mehr so eine Angst haben, ständig, ich mache jetzt vielleicht einen Fehler oder ich wähle jetzt das Falsche im Laden oder ich mache sonst etwas falsch.
1: Wenn du grosse Entscheidungen musst treffen, eben du hast gesagt, oder du gehst immer ein Gebet voran, wirst du dann sagen, man muss eigentlich genug Zeit haben, dass Gott überhaupt reagieren kann. Also, dass man sagt, okay, gut, wenn es eine kleine Entscheidung ist, dann bete ich irgendwie 3 Stunden vor dem Entscheid und wenn es etwas Grosses ist, nehme ich mir 3 Tage Zeit. Oder gibt es da eine Faustregel?
0: Ich wüsste keine. Vielleicht gibt es Leute, die eine Faustregel wissen, also ich nicht. Ja. Aber ich finde auch bei grossen Entscheidungen kann es ja sein, dass du musst, weißt, was quasi sogar um Leben und Tod kann gehen, dass du sehr schnell musst handeln. Also ist eher von dem, oder im Laden ist eine kleine Entscheidung, welchen Kaffee ich kaufe, aber dort muss ich auch sofort entscheiden. Also, darum ich würde es nicht abhängig machen von grossen oder kleinen Entscheidungen. Aber klar, wenn es darum geht, einen neuen Wohnort, einen neuen Job und solche grössere Lebensfragen, ist jetzt das richtig oder das, dann halte ich es für gut und richtig, das mit Gott zu besprechen. So quasi. Da gehst du wirklich einen Weg, wo du auch immer wieder Gott um seine Leitung und um seine Führung bittest. Und meistens musst du gleich du dann entscheiden. Und es kommt nicht vom Himmel eine ganz klare Antwort, so 1 zu 1 ganz direkt, oder?
1: Also, dass du triffst schon auch Entscheidungen, ohne jetzt genau zu wissen, Gott führt mich in die Richtung, sondern einfach im Vertrauen, es kommt schon.
0: Genau, also oftmals ist es auch so ein Gefühl. Es gibt ja so eine Instanz in uns, die man auch Intuition kann nennen kann. Die kann man jetzt füllen, wie man will. Oder? Das ist wissenschaftlich einerseits untersucht. Mhm. Wir haben so etwas wie Intuition, das mehr ist als nur im Kopf Argument A, B, C, okay, was ist jetzt das Richtige? So tief innen ein Gefühl haben, das ist dran, das ist richtig. Wenn ich es nicht kann, mit Argument begründen kann. Ich glaube aber auch durchaus, dass Gott auch auf dieser Ebene sehr gern zu uns redet. Oder? Also sich so tief innen, man sagt manchmal auch in frommen Kreisen, ich habe den Frieden darüber. Finde ich aber eigentlich nur eine gute Bezeichnung. So. Dass du so tief innen ein gutes Gefühl hast bei etwas und dann auch mutig kannst sagen, go for it, ohne jetzt eben eine Stimme vom Himmel zu hören.
1: So Schrift an der Wand.
0: Genau, das ist, glaube ich, bei den wenigsten Christinnen und Christen der Fall, den ich kenne.
1: Man hört ja teilweise auch die Stimmen, die dann sagen, ja, man muss einfach genug beten und glauben, dann wird Gott schon schauen. Eben, wir haben es vorher kurz gesagt, es gibt ja auch so Bibelstellen, die das sagen, die irgendwie auch den Glauben kann Berge versetzen, was ja auch sehr krasse Zusage ist. Wenn man aber in dieser Logik drin denkt, gibt es manchmal auch die Vorstellung, dass Wohlstand sozusagen ein Beweis ist für Gottes Gnade. Also mir geht es gut, weil Gottes Segen ist über mir. Kann man sich Erfolg erbeten?
0: Also das sehe ich auch als völlig nicht biblisch. Es gibt einzelne Bibelverse, die du so kannst, oder wo sogar wirklich die Aussage machen, oder? Mit Gott unterwegs bist, geht es dir auch materiell gut, so quasi und so weiter, oder? Aber es gibt sehr viele andere Bibelverse, die dem widersprechen. Aber da komme ich wieder, wie schon so oft, und sage, das ist eben nicht ein Widerspruch, sondern ein Spannungsfeld, das die Bibel auftut, oder? Du kannst nicht aus einem einzelnen Bibelvers eine ganze Theologie konstruieren. Das haben wir in der Folge über die Bibel ausführlich schon besprochen. Und darum halte ich nicht von dieser Idee, es ist jetzt ein Ausdruck von Gottes Segen, dass es dir materiell gut geht oder dass du immer physisch gesund bist und so weiter. Oder umgekehrt, wenn eben nicht, dann ist das ein Zeichen, dass etwas falsch läuft und deine Beziehung zu Gott gestört ist. Von dem halte ich eigentlich wirklich nichts.
1: Was würdest du jetzt sagen, wenn du mit jemandem dort im Gespräch bist, der das sagt, wo irgendwie erzählt, hey, ich habe jetzt gerade Beförderung, irgendwie Lohnerhöhung, jetzt kann ich mir das und das leisten, Gott ist so gut zu mir. Dann ist ja auch noch schwierig zu sagen, du, ich glaube, das ist eigentlich nicht. Also, ja.
0: Das ist aber wieder etwas anderes, finde ich, oder? Wenn du einen guten Job hast, wo du gerne machst und oder viel Geld verdienst. Das Erste finde ich noch ein bisschen wichtiger, oder irgend, dass du etwas Sinnvolles auch machen kannst, aber ist ja jetzt gleich einfach, wo du willst, hey, das stimmt jetzt alles und eben hast du vielleicht noch Freude, dass der Lohn auch noch gut ist und so, dann ist doch das okay, dann ist das sogar das einzige Richtige, dankbar sein, finde ich, für das, oder? Also Gott zu danken. Aber es ist nicht ein Zeichen, dass du jetzt da besonders in Gottes Augen Gnade gefunden
1: dass
0: hast,
1: oder ich
0: besonders,
1: mich jetzt lieber hat,
0: besonders guter Christ bist oder so etwas.
1: Ja. Aber wieso beten wir denn überhaupt, wenn wir sagen, ja, das ist eigentlich nicht das Zeichen davon, dass jetzt unbedingt gerade uns Gottes besonders auf einem
0: liegt? Gute Frage, also die Frage, was beten überhaupt ist. Beten ist ja nicht immer nur so das typische, bitte Gott, gib mir doch das und das oder mach das und das für mich oder für andere. Das nennt man dann Fürbitte. das gehört auch dazu, aber Beten ist auch einfach Beziehungspflege mit Gott ganz allgemein, so in meinen Augen. Also ich finde das ganz wichtig. Einfach Beten heisst, ich darf und soll immer mit Gott irgendwo verbunden sein und im Gespräch sein. Und das ist in erster Linie Gebet, Beziehungspflege mit Gott. Und dass ich aber auch für konkrete Sachen bitte und auch für andere, hoffentlich, eben für bitte, gehört für mich auch dazu, oder? Das soll so sein und da gibt es irgendein geheimnisvolles Ding, warum es manchmal dann, blöd gesagt, klappt und manchmal nicht, oder wie auch immer. Ja. Aber ich finde, das würde ich jetzt nicht sagen, ja, das bringt es gar nicht, das machen wir jetzt gar nicht mehr, weil manchmal spät ist, oder das Wetter schön ist, noch ist es doch grusig und so. Aber es gehört für mich dazu, mit Gott im Gespräch sein. Und ich habe mal ein schönes Zitat gefunden vom Ole Hallesby, heisst er, ein norwegischer Theologe aus dem letzten Jahrhundert, der sinngemäß sagt, Beten ist sich in einer Lichtkur befinden. Es passt schön.
1: Also Licht.
0: In einer Lichtkur, genau. Das ist ja bei schweren Depressionen machst du das zum Teil, oder so mit ganz hellem Licht und so. Eine Lichtkur, er sagt sogar, wo Bakterien lösen, also im übertreiten Sinn, die Bakterien der Sünde werden gelöst. Das ist vielleicht ein bisschen eine altmodische Ausdrucksweise, aber dass wirklich Sachen können heil werden, dass Sachen können ins Licht, im wahrsten Sinne des Wortes, ins rechte Licht gerückt werden, eben in dem Licht von Gott. Das ist natürlich ein Bild, oder? Aber ich finde es sehr ein schönes Bild, dass eben Beten heisst Beziehungspflege oder eben, wie es der Ole Hallesby sagt, im Licht von Gott sich sein. Oder er sagt eigentlich, Christsein heisst, einen Platz an der Sonne bekommen zu haben. Und damit meint er eben nicht, es geht dir immer gut und so, das Thema von vorher, sondern in dem Licht von Gott dürfen sein.
1: Und auch auf Danke irgendwie, oder er
0: genau.
1: Bringt dann das Richtige wieder zusammen.
0: Also das wäre für mich die Antwort, warum überhaupt beten und was ist überhaupt Gebet. Es ist für mich in erster Linie Beziehungspflege und um das Bild zu nehmen, eine Lichtkur.
1: Also Nähe mit Gott auch. Wenn ich jetzt von mir selber aus gehe, dann merke ich, habe mir das auch so ein bisschen überlegt, im Vorfeld, wann und wie bete ich. Und dass ich dann schon Gott häufig dankbar bin, wenn mir etwas Gutes passiert. Also zum Beispiel, wenn ich irgendwo keine Prüfung bestanden habe oder Erfolg habe oder so. Oder manchmal auch einfach, wenn jetzt das Wetter gerade perfekt stimmt für ein Zeltlager oder irgendeinen Ausflug. Müsste ich dann in dieser Logik auch hässig sein, wenn es halt dann gleich regnet, obwohl ich betet habe?
0: Die Antwort finden wir in der Bibel, oder? Bei den Psalmen hast du mega viele Klagepsalmen, oder? Wo die Leute wirklich hässig sind, richtig hässig. Und das aber auch vor Gott bringen, oder? Und ich glaube, es gibt einen Unterschied zwischen Hässeln oder Jammern und Klagen. Mhm. Klagen hat eben ein Gegenüber, du kommst zu Gott damit. Das ist schon mal ein Schritt in die richtige Richtung, oder? Und das dürfen wir und sollen wir. Siehe Bibel, siehe Psalmen, vor allem eben die Klagepsalmen. Und natürlich sollen wir Gott danken für gute Sachen. Quasi, weißt, egal ob jetzt das Gott dir direkt geschenkt hat, irgendwie übernatürlich, oder wie man es auch immer will sagen, oder so, oder ob es einfach schön Wetter ist und du hast Freude an diesem Wetter und so, oder eine Prüfung bestanden hast, die du vielleicht auch ohne Gott bestanden hättest, oder und so. Aber logisch, fürs Gute Gott danken, das ist für mich klar. Und auch übrigens auch klar biblisch.
1: Ja. Du hast jetzt gerade schon gesagt, die Klagepsalmen, die geht es in der Regel mehr um als ein bisschen Regen, den man erlebt. Oder? Das war jetzt ein bisschen harmloses Beispiel gewesen. Existenziell wird ja die Frage nach Gebetserhörungen, vor allem wenn es irgendwie um Krankheiten geht oder schlimmere Krankheiten. Mhm. Wie gehst denn du mit dem um? Bettest du um Heilung? Oder sagen wir über dort einfach, Gottes Wille geschehe?
0: Genau, also ich glaube, es gibt Heilung. Von Gott her, übernatürliche Heilung. Das ist eine Grundaussage, die die einen Leute glauben und die anderen nicht glauben. Oder? Also ich glaube das grundsätzlich. Ich glaube auch, dass Jesus Menschen geheilt hat. Wirklich, nicht nur so, weißt, dass man das muss symbolisch verstehen muss, dass er jetzt Blinde geheilt hat. Wirklich, der ist blind und hat nachher gesehen. Oder? Und ich glaube auch, dass Gott das heute noch kann und teilweise auch macht. Oft aber auch nicht und ich weiss nicht warum. Und ich glaube, es gibt auch nicht so ganz einfache Antworten. Aha, das ist halt, weil wir zu wenig glauben oder so. Aber dort möchte ich auch wie nicht in eines von diesen beiden Extremen reingehen, zwischen Gott eigentlich überhaupt nichts zutrauen oder sagen, das ist ja eh alles nichts und das gibt es doch sowieso nicht und so. Und das andere Extrem von quasi logisch und wenn du nur richtig glaubst oder genug glaubst, dann gibt es Heilung oder und so und wehe, es ist dann eben nicht, oder? Dann, was ist denn? Mhm. Also dort, glaube ich, kannst du so in ein Extrem gehen, das ich als ungesund würde anschauen.
1: Es ist ja dann auch schwierig, wenn man wie dann auch, also wenn man sagt, wenn man genug gebetet wird, geheilt, dann ist ja plötzlich auch eine Schuldfrage um, wenn jemand nicht geheilt wird. Weil man sagt, ja, irgendjemand hat einfach zu wenig geglaubt oder ihr hättet mehr Leute müssen mobilisieren oder irgendwie.
0: Genau, genau.
1: Fastenwoche. Oder?
0: Gleichzeitig sagt Jesus manchmal zu Leuten, die geheilt worden sind, dass ihr Glauben eine Rolle gespielt hat. Oder? Es ist komplex und ja, ich habe da nicht eine klare Antwort, eben schwarz oder weiß.
1: Das heisst konkret, wie würdest du jetzt beten in so Fall?
0: Also ich würde klar um Heilung beten.
1: Mhm.
0: Ich habe sogar schon erleben, wie wir für eine Person betet haben, mehrere Leute zusammen, die eine wirklich schwierige Diagnose hatte und die Person hat Heilung erfahren. Ich bin aber nicht dabei gewesen, wie es passiert ist, eins zu eins, oder? Aber es ist so. Und da kannst du natürlich nachher immer sagen, ja, das ist jetzt Zufall und so. Aber mir hat das schon beeindruckt. Und gleichzeitig habe ich oft erlebt, dass es nicht so ist. Aber ich würde nicht wegen dem nicht mehr wetten dafür.
1: Ja. Wenn man jetzt ein bisschen ins andere Extrem würde gehen, kann man dann sagen, ja, Medis brauchen oder irgendwie Ärzte brauchen eigentlich nur die zu wenig auf Gott vertrauen. Weil entweder kann man sagen, ja, Gottes Wille ist vielleicht jetzt, dass da das Leben zu Ende geht. Oder sagen, wenn Gott wirklich will heilen, dann schafft er es ja auch ohne. Oder was für, ja.
0: Das ist eine gute Frage. Also gut, bei den Medis, um das konkrete Beispiel, oder allgemein Medizin, was man so kann, das ist ja eine fließende Grenze, wo man vielleicht zum Teil wirklich muss sagen, jetzt ist es irgendwo ein bisschen fragwürdig, weißt, quasi so wirklich das Leben künstlich zu verlängern und so weiter. So Grenzsituationen gibt es ja ethisch und medizinisch, oder? Aber wenn ich Kopfweh habe, muss ich ganz ehrlich sagen, nehme ich eine Kopfweh-Tablette. Und die kosten nicht einmal so viel Geld. Und ich finde, ich danke wirklich Gott meistens dann dafür. Und sage, hey, wow, so cool, dass die Menschen so Zeug haben können erfinden, mega faszinierend, weil wir sind ja eben Bild Gottes. Das heisst, wir haben solche Fähigkeiten und wir dürfen die ja auch brauchen zum Guten. Und für mich ist das halt ein Kopfweh-Tablette etwas Gutes. Da sehe ich jetzt nicht so viel problematisch dran. Und nimm die wirklich dankbar an. Dank Gott dafür. Und bitte vielleicht sogar noch, dass sie wirkt. Das ist dann noch das Zusammenspiel zwischen Gebet und Medizin. Da wären wir dann wieder beim Ora et Labora.
1: Also das Labora ist die Tablette nehmen und dann noch dafür beten, dass es wirklich wirkt.
0: Genau, und das würde ja bei schwerwiegenderen medizinischen Angelegenheiten machen als jetzt Kopfweh, oder? In dieser Grundhaltung doch die Medizin dankbar anzunehmen und auch zu nutzen, aber auch nicht zu überbetonen, dass alles nur noch von der Medizin abhängig ist.
1: Also immer auch gleich wieder in Gottes Hand legen.
0: Genau.
1: Können wir da vielleicht das mal schnell zusammenfassen, was wir jetzt alles besprochen haben? Wie viel Verantwortung haben wir für unser Leben und welcher Part ist denn bei Gott?
0: Also ich würde wirklich nochmal fast ein bisschen das Bild von beides voll und ganz brauchen und eben nicht 50-50. Oder? Ich glaube, Gott steht über allem. Er hat letztlich die ganze Welt gemacht. Er hat uns in seinen Händen voll und ganz, oder? Und eben nicht nur 50%. Und ich will voll und ganz auch auf Gott vertrauen und nicht nur 50%. Und ich will beten. Und ich will gleichzeitig Verantwortung übernehmen. Wir haben definitiv Verantwortung. Das ist auch klar von der Bibel her. Wir sind Ebenbild Gottes. Wir haben Freiheitsgrad. Wir haben, sonst könnten wir gar nicht wirklich lieben ohne Freiheit und. Und die Verantwortung haben wir und die dürfen wir und müssen wir auch übernehmen. Manchmal ist es dürfen, manchmal ist es müssen. Und wirklich eben mutig auch Sachen entscheiden und anpacken. Aber auf dieser Grundhaltung.
1: Und jetzt vielleicht, wie weit geht meine Verantwortung? Das ist ja vielleicht auch noch so eine Frage. Jetzt gerade, du hast vorher auch Fürbitte mal noch angesprochen, oder wo man eben auch für andere betet, sogar für die Welt betet. Man hat irgendwie aber gar nicht alles in der Hand oder unsere Wirkungs... Macht ist ja auch beschränkt. Ja, ich weiß auch nicht. Kann man das irgendwie auch sagen? Wo muss ich Verantwortung übernehmen? Und
0: gute Frage,
1: wo muss ich mich auch zurücknehmen?
0: Ich habe mal so einen Spruch gehört, nicht jede Not ist unsere Berufung. Also meine, oder? Ich kann ja nicht für alles, was in der Welt schlecht läuft, beten. Geschweige denn dagegen etwas machen, mit Handeln und so. Oder? Also dort, ja, und vielleicht hat das auch mit der Gottesbeziehung wieder zu tun, so ein bisschen rausgespüren. Wo sind meine Begabungen? Wo habe ich vielleicht auch ein spezielles Anliegen für Sachen? Oder eine Not, die mich wirklich triggert, oder? Und anders lässt mich vielleicht kalt, oder vielleicht nicht ganz kalt, aber wo ich merke, okay, das ist jetzt nicht meine Baustelle, weder zum Machen noch zum Betten, oder? Also das hoffe ich, dass wir wirklich rausgespüren und da sind wir auch sehr verschieden. Und darum haben wir zusammen, können wir deutlich mehr bewirken als einen allein, weil du hast vielleicht etwas anderes auf dem Herz.
1: Dass man sich auch ergänzt,
0: um irgendwo die einsetzen oder schon nur dafür zu beten und ich habe wieder anders und genau, dass wir uns hier ergänzen, oder?
1: Wie kann ich ganz konkret in meinem Leben Verantwortung übernehmen, ohne dass ich Gott wegdränge? Oder umgekehrt, wie mein Leben Gott zu geben, ohne in eine Passivität zu versinken?
0: Also ich komme vielleicht immer wieder mit dem Stichwort Grundhaltung. Für mich geht es so um die Grundhaltung. Und die drückt sich schön aus im Unser-Vater-Gebet, das Jesus ja gelehrt hat, seinen Jüngern oder auch uns. Dein Wille geschehe, heisst es dort, oder? Und das möchte ich eigentlich beten. Dein Wille geschehe und in dieser, und auch nach dem Willen fragen und nach dem Willen suchen, so gut es kann. Und auf dieser Grundhaltung dann aber eben mehr einsetzen und Verantwortung übernehmen und entscheiden und so weiter. Wie wir es jetzt ein paar Mal schon angeschnitten haben, oder?
1: Also das kann man ja in sein konkretes Gebetsleben rein integrieren, dass man irgendwie sagt, das ist mein Anliegen, aber at the end dein Wille geschehe.
0: Also, genau, es ist sicher kein Zufall, dass man in Klöster und auch in traditionellen Gottesdiensten und so weiter immer das Unser Vater betet, zum Teil täglich, zum Teil sogar mehrfach täglich. Das kann ja auch ein Abelieren sein, oder, wenn man es gar nicht so bewusst spricht. Mhm. Aber ich glaube, es hat eine Wirkung, so oder so, und es prägt uns, so oder so. Und eben für mich ist jetzt der Satz, dein Reich komme und dein Wille geschehe, die sind, finde ich, besonders stark, oder, weil das, um das geht, um das soll es gehen, auch bei allem, was ich persönlich mache.
1: Also das könnte man eigentlich auch ganz konkret dann sagen, ins Leben oder jetzt mitgeben den Leuten, dass unser Vater im Kopf hat, wenn man so durchs Leben geht und sich immer wieder an das...
0: Könnte sicher helfen, genau. Ja.
1: Also heisst denn das Leben in Gottes Hand geben, dass man von ihm gesteuert ist? Oder würdest du sagen, nein, das ist eigentlich schon eine Fehlinterpretation von dem Bild?
0: Ich würde sagen, eben, für mich geht es um die Haltung, ich will, dass Gottes Wille geschieht und nicht einfach irgendetwas oder mein eigener Wille immer sich durchsetzt. Oder? Aber wenn ich die Grundhaltung habe, dann glaube ich, darf ich und muss ich ja dann auch entscheiden, ohne immer Angst zu haben, dass, wenn ich jetzt mit dafür entscheide, ist vielleicht gegen Gott oder gegen seinen Willen und so weiter. Ja.
1: Gut, das nehmen wir doch gerade mal mit. Hast du noch einen Punkt, wo dir jetzt irgendwie noch wichtig wurde im Gespräch, wo du gerne noch würdest ergänzen zu dem, was wir jetzt alles besprochen haben?
0: Ich glaube, es ist einfach individuell, sind wir aufgefordert in dieser Spannung von eben Gott vertrauen und gleichzeitig sich engagieren und in dieser Haltung von beten und dann aber gleich schaffen, so durchs Leben zu navigieren, oder? Sehr gesund in diesen Spannungsfeldern innen auch, weder hier in ein Extrem vom Ross runterfallen, noch aufs andere. Das, glaube ich, wäre so ein bisschen das, was ich mir und uns wünsche, dass das gut gelingt.
1: Also, dass man wirklich beides kann verinnerlichen.
0: Genau.
1: Indem ich unterwegs sein. Gut, das geben wir doch sehr gerne raus und hoffen, dass ihr da irgendwie das auch könnt immer wieder neu erlernen und erproben, in dem beiden meine sind, ganz Gott vertrauen, aber trotzdem auch Verantwortung übernehmen fürs Leben. Uns nimmt es auch sehr wunder, was denkt ihr dazu oder was habt ihr vielleicht noch für Fragen zu dem, das dürft ihr uns sehr gerne schreiben. Und dann danke ich dir, Christoph Zellerist, mal vielmal für das Gespräch. Das hat mich sehr gefreut.
0: Mich auch. Merci.
1: Und euch vielen Dank fürs Zuhören. Mit dem ist eigentlich das meiste gesagt. Ein Leben als Christ heisst für Christoph Egler Gott ganz vertrauen, aber doch auch ganz Verantwortung übernehmen fürs Leben. 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Danke schon mal an dieser Stelle und vor allem schön, dass ihr heute dabei gewesen. Wir hören uns in zwei Wochen wieder. Ich bin Leonie Meyer. Macht's gut und hebt euch Sorge. 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
1: Die Nachrichten von SRF um 9 mit Basil Koller. Der Sonntagsblick wird Ende Jahr eingestellt. Das hat der Ringier Verlag entschieden. Die Boulevardzeitung erscheint seit fast 60 Jahren. Statt des Sonntagsblicks erscheint ab dem 9. Januar jeden Samstag eine Wochenendausgabe mit dem Namen Blick fürs Wochenende. Die Geschäftsleiterin von Ringier Medien Schweiz, Ladina Heimgartner, sagte dazu, man glaube an das Wochenende als einen der wertvollsten Medienmomente überhaupt. Im Zusammenhang mit dem Ende des Sonntagsblicks solle es keine Entlassungen geben, sagte Heimgartner gegenüber SRF. Zwei kurze Meldungen ebenfalls aus der Schweiz. Der Bundesrat übernimmt weitere EU-Sanktionen gegen den Sudan und schränkt den Handel mit Gold aus Sudan ein. Gold spiele im Sudankrieg eine wichtige Rolle, so der Bundesrat. Deshalb darf ab morgen nicht mehr mit sudanesischem Gold gehandelt werden. Und die Waldbrandgefahr hat im Kanton Zürich abgenommen nach den letzten Tagen mit Regen und tieferen Temperaturen. Deshalb hat der Kanton das Feuerverbot im Wald und neben dem Wald aufgehoben. Die Waldbrandgefahr gelte nur noch als mäßig. Das entspricht der zweittiefsten von 5 Stufen. Bedrängte Journalistinnen oder körperlich angegriffene Medienschaffende, das hat es rund um den Wahlkampf im deutschen Bundesland Sachsen-Anhalt häufiger gegeben. Zu diesem Schluss kommt die Deutsche Journalistinnen und Journalisten Union. Man habe seit Mai insgesamt 46 Fälle gezählt, etwa Übergriffe, Einschüchterungen und massive Behinderungen. Zum Vergleich, für das gesamte Jahr 2025 zählte die Organisation Reporter ohne Grenzen in Sachsen-Anhalt lediglich 5 Fälle. Besonders auffällig ist laut Mitteilung der Umgang von Vertretern der rechtsextremen Partei AfD. Diese würden mit ihrem Verhalten die Pressefreiheit einschränken, so die Union der deutschen Journalistinnen und Journalisten. Bei einem Gletscher im Kanton Uri sind Wrackteile geborgen worden. Von einem Flugzeug, das vermutlich 1963 abgestürzt ist. Ein Berggänger hat die Trümmerteile beim Hüfifern-Gletscher entdeckt und anschließend der Kantonspolizei gemeldet, wie diese mitteilt. Die Schweizerische Sicherheitsuntersuchungsstelle SUST hat die Teile untersucht. Wahrscheinlich wegen der beschränkten technischen Möglichkeiten sei das Wrack in den 1960er Jahren nicht geborgen worden. Jetzt sei der Gletscher abgeschmolzen und habe die Überreste freigegeben. Die Wrackteile würden nun von einem Recyclingbetrieb fachgerecht entsorgt, so die Kantonspolizei Uri. Und zum Schluss der Blick aufs Wetter. Es ist morgen im Flachland recht sonnig, sonst wechselnd bewölkt und stellenweise nass, bei 18 bis 22 Grad. Das waren Nachrichten von Radio SRF, verantwortlich Marisa Eckli.
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4: In dieser Folge geht es um Suizid und um suizidale Gedanken. Und wenn dich das Thema beschäftigt und du gerne mal mit jemandem reden willst, dann habe ich dir verschiedene Anlaufstellen rausgesucht. Die findest du alle in den Shownotes. Suizidale Gedanken, das kann einem selber betreffen oder aber auch jemand im Umfeld. Und in dieser Folge geht es ums Zweite. Wie man damit umgehen kann, wenn jemand im nahen Umfeld nicht mehr leben will, wie man helfen kann, ohne dass man sich zu viel zumutet und was, wenn man dann gleich jemanden an Suizid verliert. Im Schnitt sind es 135 Menschen, die betroffen sind, wenn sich eine Person das Leben nimmt. Das schreibt der Verein Trauernetz. Das sind doch noch ein Haufen Menschen. Reden tut man ja nicht so gerne darüber, obwohl das eigentlich gut wäre, sagt Psychotherapeutin Julia Wegmann. Und darum machen wir das jetzt auch mit dieser Folge. Es geht da auch noch darum, wie suizidale Gedanken können entstehen und auch welche Warnzeichen dass es da noch gibt. Ich bin Tobias Kobel. Julia, wir haben diskutiert, welches neue Thema wir als nächstes wollen machen miteinander da für eine neue Folge. Und da ist Suizid auf den Tisch gekommen. Und du hast gesagt, das ist etwas, das dir noch öppe begegnet in der Praxis, gell? Du erlebst das ja schon noch öppe. Also was erlebst denn du da?
2: Mhm. Ich begleite ja hauptsächlich oder schwerpunktmäßig Jugendliche und junge Erwachsene. Und leider begegnet es mir da häufiger, ich sage jetzt mal so ab 14, 15, 16, dass es da doch einige gibt, die dann so in der Krise sind, dass Suizid ein Thema ist. Also entweder in Kombination mit Selbstverletzungen, dass es Suizidversuche gibt oder sehr starke Suizidgedanken. Und ich habe auch schon Menschen begleitet, die jemanden verloren haben, oder? Also wo dann jemand tatsächlich sich das Leben genommen hat.
4: Mhm. Wieso würdest du sagen, ist es wichtig, dass man über das Thema Suizid oder auch über Perspektiven von den Angehörigen jetzt in dem Fall redet?
2: Ja, es ist ja in unserer Gesellschaft irgendwie so ein Tabuthema, oder das ist ja auch so, dass die Öffentlichkeit ein bisschen geschützt wird, dass wir gar nicht so genau mitbekommen, wie häufig das passiert. Aber du hast ja eine Zahl gesagt, oder es sind sehr, sehr viele Menschen betroffen in der Schweiz, die jemanden verlieren durch Suizid. Und es ist wichtig, dass man drüber redet, weil Reden auch Entlastung bringt und eben auch für Betroffene, die selber Suizidgedanken haben, sehr, sehr wichtig ist, weil das auch ein bisschen wie so ein Ventil ist, sobald ich merke, hey, das ist okay, ich darf auch über diese Gedanken reden. Also ich frage bei jedem Erstgespräch, also das machen die meisten Therapeuten, oder fragt man auch danach, hey, kennst du das? Hast du schon mal einen Gedanken gehabt, du möchtest nicht mehr leben? Weil das ganz, ganz wichtig ist, oder dass man das wie nicht verpasst und es doch sehr viele Menschen gibt, die auch einfach Suizidgedanken haben.
4: Mhm. Und manchmal ist auch vielleicht mehr, als man wirklich würde denken, wenn man in einer Runde sitzt. Ich habe das auch schon mal unter Freunden, habe ich einfach da mal das Thema auf den Tisch gebracht und gesagt, hat das von euch auch schon mal jemand gedacht oder ein Gefühl gehabt? Und wirklich auch jemand hat gesagt, ja, ich kenne das. Mhm. Und wir sind alle total überrascht gewesen. Mhm. Also es ist schon noch interessant, wie viele das betrifft.
2: Mhm. Genau, wir haben natürlich auch hohe Zahlen von Menschen, die an Depressionen erkranken im Laufe von ihrem Leben oder die psychisch sehr, sehr stark leiden. Deswegen kann man sich das auch so vorstellen, wenn der innere Leidensdruck, wenn der einfach sehr, sehr stark ist, eigentlich wie eine Krise in unserem System ist und wir haben zu viel Schmerz, zu wenig Hoffnung und sehen auch wie keinen Zugang mehr zu Lösungen, dann engt sich der Blick eigentlich immer wie mehr ein und irgendwann blitzt dann halt so der Gedanke auf, hey, wenn ich jetzt nicht mehr da wäre, dann ist mein Leid beendet und dann ist alles besser.
4: Mhm.
2: Und das kennt schon, oder? Ich glaube, so diese negativen automatischen Gedanken von, boah, mir ist alles zu viel, ich schaffe das nicht, ich mag nicht mehr, ich bin irgendwie müde, oder? Das Leben ist so schwierig und so anstrengend. Das kennen relativ viele und dann kann eben manchmal in so einer Abwärtsspirale vom Denken kann so ein Endpunkt sein, hey, und jetzt möchte ich auch nicht mehr leben.
4: Mhm.
2: Und dann entsteht oft in dem ersten Moment wie so eine Todessehnsucht, oder? Der Tod hat dann so was Erlösendes und Befreiendes von, oh, wenn ich das Leid jetzt beende, oder dann ist es halt einfach vorbei.
4: Mhm.
2: Und dann ist natürlich, wenn so eine suizidale Krise ist, dann ist das wie so ein Tunnelblick oder wie bei Pferden, wenn die so diese Scheuklappen haben. Ich sehe auf einmal nur noch diesen einen Ausweg und sehe auch keine anderen Lösungen mehr. Oder ich habe dann wie das Gefühl, hey, das ist der einzige Ausweg, der mir jetzt noch hilft, mein inneres Leiden zu beenden, was einfach unerträglich stark ist.
4: Mhm.
2: Man kann sich das auch vorstellen, wenn man sich mal einen Finger in der Autotür einklemmt oder in irgendeiner Tür, dann spürt man, hey, das ist so ein heftiger Schmerz und dann gibt's in dem Moment gibt's nur den Schmerz. Und das ist, wenn jemand so eingeengt ist auf Suizidgedanken, ist das auch so. Man sieht plötzlich nur noch den Schmerz und das Leid und hat das Gefühl, das hört niemals wieder auf.
4: Mhm, Und warum ist es denn so, dass dann plötzlich nur noch eine Lösung kann geben? Es könnte ja vielleicht noch mehrere Lösungen geben, aber warum ist es denn plötzlich nur noch die eine?
2: Ja, also das ist irgendwie so der Prozess, wo man merkt, in dieser Abwärtsspirale von den Gedanken kommt es, ich weiß jetzt nicht, wie man das neurobiologisch oder so erklären könnte, aber es kommt dann einfach zu so einer ganz starken Verengung von den Gedanken. Die engen sich in dieser Krise immer weiter ein und man sieht auf einmal andere Handlungsoptionen nicht mehr.
4: Mhm.
2: Ich kann auch sagen, also wenn ich so Jugendliche, junge Erwachsene vor mir hatte, die wirklich also die ich wirklich in so einer Akutphase gesehen habe, dann merke ich, die sind auch gar nicht mehr bei sich selbst. Also dann ist so wie der ganze Blick und der ganze Fokus, das verändert sich, das geht sehr stark nach innen. Das hat für mich auch was sehr Teuflisches, also wo ich so das Gefühl habe, okay, die Personen sind gar nicht mehr bei sich selbst. Mhm. Die sehen nur noch das eine und der Blick ist dann so eingeengt und so fokussiert. Und man sagt auch, das sind die Momente, oder wo es wirklich kritisch ist, wenn jemand dann auch keine Angst mehr hat vor dem Schmerz oder vor dem eigenen Tod. Mhm. Oder, und das ist schon, also in uns ist das ja eigentlich angelegt, wir wollen keine Schmerzen haben, ne? Also wenn mir jetzt jemand irgendwie, wenn mich schon jemand kneift oder so, ne, dann sagen wir au. Also eigentlich, sage ich jetzt mal, ist das normale, gesunde, wir versuchen Schmerz zu vermeiden.
5: Ja.
2: Und in dieser suizidalen Krise kommt man so weit, dass man plötzlich keine Angst mehr hat vor Schmerz und auch nicht vom eigenen Tod. Und wie alles andere, eben wie durch diesen Tunnelblick und diese Scheuklappen, ist einfach komplett ausgeblendet.
5: Mhm. Welche Warnzeichen müsste man denn vielleicht als Außenstehende können lesen? Dass man irgendwie kann merken, oh, da geht jetzt irgendwie ein Film ab. Vielleicht auch

0: eben auch Medikamente gibt oder die beruhigen. Und die helfen, dass man aus diesen sehr drängenden Gedanken wieder aussteigen kann. Mhm. Vorher oder wenn ich jetzt mir Sorgen mache, zum Beispiel um einen Angehörigen, ob das jetzt ein eigenes Kind ist oder Bruder, Schwester, weiß ich nicht, Vater, Mutter oder wie auch immer. Vorher kann man sagen, sehen wir eigentlich, dass Personen sich zurückziehen oder dass die, also so diese depressiven Symptome, die wir erkennen können, dass jemand hoffnungsloser wird, dass auch so Aussagen vorher eigentlich fallen, wie ich kann nicht mehr, mir ist alles zu viel, ich mag nicht mehr, dass Stimmungen auch sehr stark schwanken können, dass es irgendwie eine Beschäftigung gibt mit dem Tod oder die Eltern, die ich jetzt begleite, die finden dann manchmal, oder dass es irgendein Notizheft gibt oder irgendwelche Zeichnungen, die sehr düster sind oder wo dann halt steht, manchmal auf Englisch oder bei Jugendlichen, I will die und ne, irgendwie so, wo dann wirklich auch Zeichnungen das irgendwie ausdrücken oder wo ich weiß, besorgte Eltern lesen dann eben doch im Tagebuch oder irgendwas und sehen dann eben oder solche Zeichnungen oder irgendwelche Sätze oder irgendwelche Gedichte oder manchmal merkt man das auch an der Musik oder die sehr düster ist oder womit beschäftigt sich zum Beispiel jemand. Dann kann es auch sein, dass es Schlaflosigkeit gibt, dass es irgendeine Art von Substanzkonsum gibt, starke innere Unruhe oder auch, dass Sachen verschenkt werden auf einmal. Also ich habe mal eine Jugendliche begleitet und da hat sich die beste Freundin das Leben genommen, also die nicht bei mir in Behandlung war und irgendwie am Tag vorher hat die ihr Lieblingsplüschtier der Freundin geschenkt, oder? Also meiner Patientin. Das gibt's schon noch, oder? Dass Menschen das eigentlich wie vorbereiten, wenn es jetzt nicht im Affekt, also nicht impulsiv passiert, sondern ich beschäftige mich gedanklich damit, ich mache mir auch Gedanken darüber, wie ich mein Leben beenden möchte und dann werden auch Vorbereitungen getroffen. Mhm. Also manchmal ist es dann auch, es werden Medikamente gehortet oder ich finde vielleicht in der Schublade irgendein Messer oder also ne, irgendwelche Vorbereitungen werden getroffen. Und dann ist manchmal auch noch, wenn man dann das Gefühl hat, hey, jetzt geht's der Person auf einmal nach so einer Phase von Rückzug und so depressiven Symptomen, jetzt geht's der Person vielleicht ganz plötzlich besser. Jetzt wirkt die wieder ruhig, dann kann das auch ein starkes Warnzeichen sein, dass jemand innerlich den Entschluss gefasst hat, das zu beenden und auch geplant hat, wann.
1: Also ist eigentlich eine absolute Fehlinterpretation meistens wahrscheinlich, wenn man denkt, jetzt geht's ja wieder besser oder ihm, oder?
0: Und das kann dann eben sein, dass der Plan eigentlich gemacht wurde. Und ich habe auch, oder das ist mir ganz wichtig zu sagen, auch für alle Angehörigen, wir können das nicht immer erkennen. Also ich habe auch schon eine Patientin gehabt, wo ich wusste, dass die immer wieder Suizidgedanken hat und die ich länger begleitet habe auch in dem. Und irgendwann hat sie mir dann mal gesagt, hey, übrigens, vorletztes Mal oder so habe ich dich angelogen. Da hatte ich eigentlich doch schon einen Plan, oder? Und ich habe sie gefragt, ob sie irgendwelche konkreten Ideen oder Pläne hat. Und dann hat sie mir dann auch offen gesagt und ich habe es dir extra nicht gesagt, weil ich ja nicht wollte, dass du das verhinderst. Oder?
1: Krass.
0: Und das ist eben schon so das, was man sagt, es helfen. Also wir haben schon Einfluss auf Menschen, die suizidal sind. Mhm. Oder wir können Hoffnung schenken, wir können da sein, wir können ins Gespräch gehen und das bringt Entlastung. Oder?
1: Also ist das gut? Also wenn jetzt jemand anfängt drüber reden, man sagt ja, wenn Leute darüber reden, dann sagt das eigentlich positiv. Aber ist das eine Fehlannahme oder ist das
0: Nein, das
1: gut?
0: ist so, oder? Also das kann ein sehr gutes Ventil sein oder dass ich mich verstanden fühle, dass ich mich gesehen fühle in meinem inneren Leiden. Oder also vor allem, wenn es auch validiert wird. Das heißt, wenn mir zugestanden wird, dass ich gerade in so einem Zustand bin, wo ich nicht mehr leben möchte. Ja. Wenn das Umfeld dann sagt, ach komm, das ist doch alles gar nicht so schlimm, ne? Das ist doch nicht so dramatisch, das Leben geht weiter oder so. Ich sag jetzt mal, wenn sich die betroffene Person noch nicht verstanden fühlt, dann wirkt das ganz, ganz schlimm, oder? Weil dann werde ich quasi abgelehnt, dann werde ich in meinem inneren Leiden nicht gesehen. Aber so dieser Prozess von, hey, da ist jemand da oder signalisiert mir, hey, ich bin da, oder? Und wir schaffen das. Und Hoffnung ist ganz, ganz wichtig. Also das sage ich meinen suizidalen Patienten auch. Die meisten, die einen Suizidversuch auch begangen haben, überleben, oder? Also die meisten leben dann weiterhin. Das ist so von den Zahlen, oder wo man sagen kann, hey, die meisten, auch wenn die mal in einem Zustand waren, wo es ganz, ganz schlimm war und sie das Gefühl hatten, das Leben geht nicht weiter und das ist der einzige Ausweg, die auch einen Suizidversuch überlebt haben, die leben dann

0: weiter.
1: Und das ist dann nicht quasi eine Aufforderung, um eine andere Art von Suizid zu wählen?
0: Da sind wir wieder bei dem Thema, oder? Wenn jemand sich wirklich entscheidet für den Suizid, ja, oder? Und auch nicht mehr bereit ist, Hilfe anzunehmen, dann kann ich das natürlich nicht verhindern. Mhm. Oder für die, ich zeige das meinen Patienten oder auch Angehörigen eigentlich immer so, ich zeichne eigentlich immer wie so zwei Kreise, und das eine ist der Wunsch zu sterben und das andere ist der Wunsch weiterzuleben. Und beides besteht eigentlich, und manchmal kippt einfach, oder, und dann wird die Todessehnsucht, der Wunsch zu sterben wird größer und mein Wunsch weiterzuleben, der wird eigentlich wie kleiner, der wird weniger, mhm, aber der ist meistens da, oder? Und das versuche ich dann auch so den Patienten, die ich begleite, versuche ich dann auch aufzuzeigen, hey, ich sehe, dass zum Beispiel dein Todeswunsch jetzt bei 70% ist, oder? Was ziemlich hoch ist, aber dann sage ich auch, hey, aber da sind auch 30%, die noch weiterleben wollen. Mhm. Oder für was würde es sich denn lohnen, zum Beispiel weiterzuleben? Ja. Was gibt noch Hoffnung oder was gibt noch Freude? Aber das geht natürlich nicht in der Phase, wo jemand total eingeengt ist oder wo ich gesagt habe, wo es klar ist, hey, da steht der Schutz über allem, oder da muss ich jemanden einweisen, wenn es ganz akut ist. Aber bei so Todeswunsch, ich sage jetzt mal 70-80%, funktioniert das schon, dass man so anregen kann, eigentlich drüber nachzudenken, hey, aber da gibt es ja noch einen anderen Anteil, oder? Und der ist auch wie vorhanden. Es gibt noch einen Wunsch, vielleicht gibt es doch noch Träume, vielleicht gibt es doch noch eine alternative Lösung.
1: Also reden drüber ist wichtig, sich auch vielleicht dem, also gerade als Angehörige, vielleicht mit jemandem mal darüber zu reden, vielleicht im Kind oder im Umfeld eben Freunde mal fragen, hey, wie habt ihr es mit dem Thema? Mhm. Würdest du empfehlen?
0: Ja.
1: Dass man das sicher mal in die Runde wirft. Und wenn jetzt jemand sagt, ja, ich kenne das, wie ich das auch erlebt habe, was nachher?
0: Mhm. Ich glaube, es ist so ähnlich, wie du das gesagt hast, ne? Das löst erstmal so einen kurzen Schockmoment aus, weil wir das ja nicht erwarten. Ja. Oder genauso wie wenn ich die Frage stelle, wie geht's dir, und jemand sagt, es geht mir gar nicht gut, ich möchte nicht mehr leben. Ne? Also, oder auch sonst, es geht mir überhaupt nicht gut. Dann sind wir schon manchmal, ah, okay, da ist irgendwas nicht gut, aber das gehört ja zum Leben dazu. Oder? Mhm. Ich glaube, so in der ersten Sekunde ist wahrscheinlich so ein kurzer Moment, okay, und was mache ich jetzt? Ne? Jetzt hat die Person das gesagt. Und dann ist einfach das Wichtigste, da zu sein und zum Beispiel zu fragen, okay, möchtest du drüber reden? Mhm. Oder gibt es jemanden, mit dem du schon darüber geredet hast? Oder manchmal sind ja Menschen schon eingebunden und machen irgendwo eine Therapie oder haben da Ansprechpersonen, denen sie sich mitteilen. Und dann würde ich als erstes die Frage stellen, hey, möchtest du darüber reden?
1: Ja.
0: Und vielleicht auch abschätzen, ist das der richtige Rahmen, oder? Wenn ich bei einem, weiß ich nicht, Abend mit Freunden zusammen am Tisch, wo man es vielleicht gut haben will, und dann ploppt so eine Frage auf, oder? Also muss ich natürlich schon noch überlegen, in welchem Rahmen stelle ich so eine Frage und wo gibt es auch Raum, dass, wenn sich dann jemand tatsächlich äußert, ja, ich bin selber betroffen oder ich kenne jemanden in meiner engeren Familie und das belastet mich, oder auch zu wissen, ich habe auch einen Gesprächsrahmen, wo ich dann Raum habe, darüber zu reden.
1: Mhm. Also dass man vielleicht auch sagt, hey, komm drauf zurück oder so. Also dass man sich wie mal wieder meldet. Es ist ja dann wahrscheinlich aber auch noch eine Gefahr, dass man dann fast eben zur Therapeutin oder zum Therapeut wird, oder nicht? Dass man dann wie so sich vielleicht auch ein bisschen verantwortlich fühlt, wenn man die Frage stellt, dass man dann wie das Gefühl hat, ah, jetzt sollte ich vielleicht immer wieder nachfragen, kann ich mir vorstellen. Oder was hörst du, was geht in Angehörigen, in Leute, in Freunde von jemandem vor, der suizidale Gedanken hat?
0: Also meine Erfahrung jetzt aus der Praxis ist, dass Leute sich doch häufig eher spät melden, wenn es schon sehr kritisch ist. Mhm. Also wenn es häufig gibt's auch, das ist jetzt einfach bei jungen Frauen eine Kombination auch mit selbstverletzendem Verhalten, und es gibt suizidale Äußerungen und es gab vielleicht auch schon einen Suizidversuch oder einen Ritzen, was vielleicht nicht richtig ausgeführt wurde, aber mit der Absicht vielleicht. Deswegen ist es dann meistens schon recht akut, wenn Leute bei mir landen. Yeah. Und dann würde ich auf jeden Fall sagen, dann sind wir ja schon an dem Punkt, da braucht's professionelle Hilfe. Wenn ich jetzt frühzeitiger auf solche Warnzeichen reagiere, wie ich merke, es zieht sich jemand zurück, und wir haben zum Beispiel, oder eine der am stärksten betroffenen Gruppen von Suizid sind ältere Männer ab 75.
1: Ah ja.
0: oder? Also das sind die, die am häufigsten Suizid begehen, und die andere Risikogruppe sind die jungen Erwachsenen zwischen 15 und 25, aber auch zwischen 15 und 18. Und dann ist schon mal wichtig, dass ich weiß, okay, das sind auch solche Risikogruppen. Und wenn ich jetzt zum Beispiel, wir sind jetzt in so einem Alter, oder dann wären das vielleicht irgendwann unsere eigenen Eltern oder so, die in dem Altersbereich sind, oder Großeltern. Und wenn ich da beobachte, gerade Männer haben eine recht große Hürde, auch zu reden. Und die greifen auch häufiger zu den Suizidmethoden, die auch endgültiger sind. Yeah. Oder also wo sie es dann tatsächlich schaffen, sich auch das Leben zu nehmen. Mhm. Und da ist es sicherlich wichtig, irgendwie präsent zu sein oder auch zu reagieren, wenn jemand schon anfängt, sich zurückzuziehen und man das Gefühl hat, hey, da ist jemand sehr einsam.
1: Mhm. Also eben, man kann ja eben vielleicht probieren, mit jemandem ein bisschen zu schwätzen und so. Aber es gibt ja dann vielleicht auch so ein Gefühl von, man ist jetzt verantwortlich für das, weil die Person hat sich mir jetzt anvertraut, hat jetzt erzählt, dass sie dort wie nicht mehr so Sinn sieht oder eigentlich lieber nicht mehr würde leben. Mhm. Was ist das, Hilflosigkeit? Was gibt es sonst noch für Gefühle, die da können aufkommen können, auch wenn man jetzt als Person rundum ist, um eine Person noch betroffen ist?
0: Ja, also das, was ich erlebe oder was neben der Hilflosigkeit, Verzweiflung, manchmal auch Wut, Ärger, Unverständnis, oder also wir haben eigentlich die ganze Bandbreite an Gefühlen, auch Scham oder Schuldgefühle oder auch die Frage, okay, wie konnte das so weit kommen, warum konnte ich nicht das irgendwie verhindern, warum passiert es jetzt, ich weiß nicht, entweder meinem eigenen Vater oder meinem jugendlichen Kind, dann ist auch oft eine große Ohnmacht. Also wie das Gefühl, ich kann nichts machen, oder? Mhm. Weil, und das ist natürlich so, oder wir können Menschen nicht 24 Stunden, 7 Tage die Woche rund um die Uhr beobachten, die Suizidgedanken haben. Mhm. Oder da ist wirklich so der Rahmen, wenn es akut ist, dann gibt es einen Klinikaufenthalt, oder bei akuter Selbstgefährdung, da ist der Rahmen, wo Personal da ist oder was überwachen kann, was auch Medikamente hat zum Beruhigen. Aber so im Setting zu Hause ist es sehr, sehr schwierig, oder? Ja. Und dann hat man auch so das Gefühl, kann ich jetzt mein Kind in die Schule lassen? Oder passiert dann was? Mhm. Und ich finde immer, wenn man schon sich die Frage stellt und das nicht mehr mit Sicherheit sagen kann, dann würde ich auf jeden Fall bei einer Notfallnummer anrufen.
1: Mhm. Professionelle Hilfe. Ja.
0: Also wenn ich nicht mehr, oder ich habe mal eine Mutter und Tochter begleitet, wo die Tochter, die hatte schon Suizidversuche vorher, also die hatte auch Klinikaufenthalte, und als sie dann bei mir in der Therapie war, ist wieder so eine suizidale Krise aufgeploppt, und die Mutter wollte aber nicht, dass die nochmal in die Klinik geht, und hat gesagt, nein, sie macht das, oder sie nimmt sich frei, sie ist mit der Tochter zu Hause, sie kümmert sich. Und dann habe ich gesagt, okay, ich kann das anbieten, oder in der nächsten Woche, dass mir täglich so, dass ich so Telefonchecks anbiete, dass mir telefonieren, dass ich auch abchecken kann, okay, wo steht die, wie akut ist das jetzt? Und dann war irgendwann der Moment, wo die Mutter sie zu mir in die Therapie gebracht hat, dass sie gesagt hat, jetzt hatte ich wirklich Angst, dass sie mir aus dem Auto springt. Ich glaube, der Punkt ist erreicht, sie muss in die Klinik, oder? Mhm. Und das war genau so ein Moment, wo die Suizidgedanken so drängend waren und wo die Mutter dann auch gespürt hat, hey, das geht jetzt so nicht mehr, oder? Es kann jeden Moment, auch mit vielen positiven Strategien, das war jetzt eine junge Frau, die ist auch gerne geritten, oder? Dann ist die Mutter extra auf dem Ponyhof und möglichst viel Zeit mit dem Pferd, und dann hat sie aber eben gemerkt, hey, jetzt habe ich selbst da Angst und merke, das reicht gerade irgendwie nicht mehr. Mhm. Oder das ist auf jeden Fall, ich sage jetzt mal, letzte Warnstufe rot, oder? Also wo es eigentlich wichtig ist, dann brauchst du den Schritt in die Klinik. Mhm. Aber wenn ich jetzt einen Jugendlichen habe und ich merke, da ist erstmal so die Stufe von, boah, mir ist gerade alles zu viel und ich mag nicht mehr und ich kann nicht mehr. Das sind oft auch so Momente, wo man, wenn man da ist oder wenn man präsent ist, wenn man zuhört, was ist gerade so schwierig, wenn man eintaucht in dieses, okay, was ist denn dieses Leiden? Und dann vielleicht in dem nächsten Schritt auch einsteigen kann, hey, wollen wir mal überlegen, ob es irgendwelche Lösungen gibt. Würde dir das helfen, oder wenn du jemanden hättest, mit dem du reden kannst, also zu einer Therapie zu gehen? Manchmal gibt es schon als Auslöser irgendwelche Konflikte, Krisen, Versagensängste, schwierige Ereignisse, oder die passiert sind. Mhm. vorher. Und dann sind wir noch in so einer Stufe, oder wo ich als Angehöriger auch durch mein, ich bin da und ich höre zu. Und wir können noch in so einen Prozess einsteigen von gemeinsam überlegen, gibt es Lösungsmöglichkeiten? Und dann ist auch wichtig, dass man die nicht einfach vorgibt, oder, sondern dass man zuerst offene Fragen stellt. Okay, was würde dir jetzt helfen? Hast du eine Idee? Oder? Und dann, wenn dann wenig kommt oder nichts kommt, dann darf man natürlich schon sagen, hey, wie wäre das? Sollen wir mal einen Therapeuten suchen?
1: Ich kann mir vorstellen, dass dort ganz viel auch ein bisschen Befangenheit ist, oder? Dass man dann wieso nicht weiss, also mache ich jetzt das richtig? Mhm. Was muss ich jetzt genau sagen? Weil wenn ich das sage, dann macht es Druck, oder wenn ich das sage, dann ist es vielleicht falsch, oder verschließt sich noch mehr und vielleicht hat man jetzt gerade einen guten Moment, und dass man dann wie das, wie kann man gut mit dem umgehen?
0: Was generell hilft, ist das Wissen, wir sind alle nicht perfekt, und wir machen alle Fehler, und es gibt Situationen, da gibt es kein richtig und kein falsch, oder? Oder da muss man so ein bisschen seiner Intuition oder auch seinem Gefühl folgen. Und ich glaube, gerade in so Momenten ist einfach das Wichtigste, einfach da zu sein. Und manchmal ist es wirklich nur, okay, ich sitze vielleicht neben der Person und ich bin einfach da. Mhm. Und man schweigt einen Moment zusammen. Oder ich sage, hey, hilft dir das, wenn ich dich in den Arm nehme? Oder möchtest du mir erzählen und ich bin einfach da? Mhm. Also ganz, ganz viel, oder das weiß man auch, der größte Wirkfaktor bei Psychotherapie ist die Beziehung, und das ist in Eltern-Kind-Beziehungen auch so oder auch in den meisten zwischenmenschlichen Beziehungen. Es geht um Beziehung und um Bindung, und wenn ich da bin, wenn jemand eine Krise hat, oder dann ist es einfach sehr, sehr wertvoll, wenn ich in dieser Krise nicht alleine bin.
1: Ja. Also einfach mal aushalten, vielleicht auch Stille aushalten, das kann irgendwo helfen in dem Ganzen. Jetzt kann ich mir vorstellen, eben gerade wenn man als Eltern mit Kind jetzt in so einer Situation ist, kann einem das vielleicht auch sehr auch eben überfordern. Das kann auch sein, dass man dann vielleicht mit Druck würde reagieren oder so, kann ich mir vorstellen. Mhm. Ist das etwas, wo du schon begegnet ist?
0: Ja, ich finde in dem Bereich, oder auch Sorge, wenn es jetzt das eigene Kind ist.
1: Genau.
0: Das ist einfach super schwierig.
1: Ja.
0: Also das merke ich bei meinen eigenen Kindern auch. Oder wenn da sehr starke Emotionen sind, dann bin ich auch sehr stark emotional involviert. Und dann ist es auch oft nicht so einfach, zum Beispiel ganz ruhig zu reagieren, genau, oder gelassen zu reagieren. Ja. Ne? Weil in dem Moment, wo mein Kind lebensmüde Gedanken äußert, bin ich ja total geschockt. Und dann kommen ja auch Ängste hoch.
1: Ja.
0: Und das merke ich eigentlich so bei betroffenen Angehörigen auch, die Angst, oder die Angst ums eigene Kind. Die braucht eben oft auch Begleitung, oder? Dass man eine Ansprechperson hat, mit der ich auch diese Ängsten und diese Sorgen teilen kann und wo ich auch nachfragen kann, eben, wie soll ich mich denn verhalten? Wie kann ich denn jetzt reagieren? Wie kann ich am besten reagieren? Oder? Und ich glaube, manchmal eben außerdem, ich bin da, oder? Brauchen wir dann natürlich auch als Angehörige so einen Moment von, okay, ich muss mich jetzt erstmal sortieren, oder? Ich muss vielleicht auch mit jemandem austauschen. Und irgendwie rausfinden, hey, wie kann ich denn jetzt damit am besten umgehen?
1: Mhm. Also du würdest empfehlen, wenn das jetzt jemand hat, wo nach ist mit einer Person, die suizidale Gedanken hat, dass sie sich dort auch Unterstützung holt.
0: Mhm.
1: Was ist noch etwas, wo du kannst sagen, hey, was könnte man jetzt vielleicht auch noch ohne professionelle Hilfe jetzt vielleicht auch noch machen, also man kann da sein, sagst. Was hilft auch, dass man sich da vorbereitet oder so? Kann man etwas überhaupt machen?
0: Ja, das ist so ein bisschen der schwierige Teil, oder? Das kommt natürlich auch darauf an, so in welchem Stadium befindet sich jemand. Weil da sind so erste lebensmüde Gedanken und es gibt noch keine konkreten Pläne.
1: Mhm.
0: Oder dann sind wir sehr gut auf dieser Ebene von, ich bin da, ich bin präsent, wir gucken, was gerade schwierig ist. Oder? Und das kann ich natürlich auch ohne professionelle Hilfe mit meinem Kind, mit meinem Jugendlichen zum Beispiel schauen, hey, was ist gerade schwierig? Oder ja, wenn es der eigene Vater oder Großvater ist, dann ist eben oft das Thema Einsamkeit, oder? Also so, wenn dann jemand im Altersheim ist oder hauptsächlich alleine, oder dann spielt das eine große Rolle, dann kann ein Thema sein, wie kann ich jemanden wieder gut einbetten, oder? Wie schaffe ich wieder ein Zugehörigkeitsgefühl? Wie schaffe ich wieder ein Gemeinschaftsgefühl? Weil das sind Schutzfaktoren bei Depressionen, oder? Dass ich irgendwo eingebunden bin und dass ich mich zugehörig fühle.
1: Ja.
0: Und bei Jugendlichen häufig sind es dann eben auch so die Themen, wo gehöre ich dazu? Gibt es vielleicht Mobbing? gibt es so eine adolescente Identitätskrise oder ich bin total unsicher, wer ich bin und was ich kann. Und dann kann man natürlich in dem Bereich, oder, Identität stiften, Stärken rausarbeiten, Sachen, die Halt geben, oder, was sind Ankerpunkte im Leben, wo kann ich da Lösungen finden, oder, als Angehöriger auch, wo kann ich wie Schutzfaktoren drumherum finden, wo ich weiß, okay, die können das auch so ein bisschen abpuffern und die können auch die Gefühle verändern und wieder eine Perspektive schenken. Mhm. Weil häufig ist im Moment von stark drängenden Suizidgedanken eben auch, dass ich keine Perspektive mehr sehe. Und das kann sein, oder, da habe ich auch schon eine Patientin gehabt, die hatte einen Suizidversuch, weil sie die Gymi-Aufnahmeprüfung nicht geschafft hat. Krass. Oder? Und ich glaube, deswegen ist eben so ein Schutzfaktor auch natürlich, es gibt Perspektiven. Und wenn ich jetzt, weil eben eine Risikogruppe Jugendliche sind, oder wenn ich Jugendliche habe, selber Mutter, Vater bin, Tante, Onkel, wie auch immer, dann ist natürlich auch ein Schutzfaktor, ich kann auch breite Perspektiven aufzeigen und dieses nicht, es gibt nur diesen einen Weg, der richtig ist. Mhm. Oder ich glaube, auch in dem kann man viel Entlastung schaffen, aufzuzeigen, hey, es gibt auch breitere Perspektiven und wenn ein Weg in eine Sackgasse führt oder nicht funktioniert, dann gibt es einen neuen Weg. Oder aber häufig, also das habe ich wirklich öfters auch, dass eben FMS-Prüfung nicht bestanden, Gymi-Prüfung nicht bestanden. Und bei den Jugendlichen, die auch so eine Veranlagung haben oder für stark intensive Gefühle, auch eine Veranlagung zum Grübeln oder für solche grübelnden Gedanken, bei denen kann das dann eine suizidale Krise auslösen.
1: Mhm. Das ist ja verrückt, dass das Kind dann das Gefühl hat, weil jetzt eine Prüfung nicht bestanden ist, es geht nicht weiter, oder? Mhm. Also, dass es so krass ist. Wie kann man da einem Kind dann vielleicht auch helfen in dieser Situation, dass es überhaupt gar nicht dorthin kommt?
0: Ja, ich glaube eben so diese Offenheit zu behalten für verschiedene Perspektiven, oder das hat ja auch viel damit zu tun, in der Schweiz haben wir ja schon sehr hohen Leistungsdruck. Ja. Auch wie gehe ich mit Leistungsdruck um, wie vermittle ich zum Beispiel meinem Kind auch, hey, Fehler sind okay und Fehler sind Lernchancen und wenn eine Tür zugeht, dann geht eine andere Tür auf. Mhm. Oder ich glaube, das kann helfen, oder, wenn man das frühzeitig macht und seinen Kindern auch so diese Offenheit vermittelt. Es gibt nicht nur den einen Weg und nur der eine Weg ist richtig. Aber manchmal kommt das ja auch nicht von den Eltern, der Druck, oder, sondern es gibt natürlich auch Kinder und Jugendliche, die machen sich selber einen enorm hohen Druck, ja, oder einen sehr hohen Leistungsdruck. Auch sehr perfektionistische Kinder, oder, wo dann schon eine schlechte Note dazu führen kann, oder, dass solche Gedanken kommen, ich bin nicht gut genug, ich bin wertlos, und dann das vielleicht in so eine Abwärtsspirale führt.
1: Mhm. Wenn man jetzt jemanden hat, der im Umfeld suizidal ist, vielleicht schon längere Zeit und man ist in der Begleitung, man ist da, man lässt zu. Wie kann man da selber stabil bleiben? Mhm. Dass es einem nicht auch in den Strudel hineinzieht. Also ich weiss nicht, ob es da, ist es ein Phänomen? Passiert das? Kann es einem überhaupt in den Strudel hineinziehen? Das ist jetzt mehr eine Annahme von mir, dass mhm. das Gefühl hat, ja, könnte passieren.
0: Mhm. Ja, also ich glaube, dieser Zustand auch von Ohnmacht oder Hilflosigkeit, den viele Angehörige erleben, oder, weil das ist, ich glaube, es ist ähnlich wie auch wenn jemand im Bereich von Essstörungen ist, oder die ja manchmal auch, also bei einer schweren Anorexie, oder mündet es auch in den Tod, oder ja. Das ist dann einfach ein anderer Weg, aber auch der Weg, ich habe Kontrolle über mein Essen und ich höre auf zu essen. Und genauso ist der Teil von, ich habe die Kontrolle über meinen Körper zum Beispiel und ich entscheide, wenn ich mein Leben beenden möchte, ist natürlich der Bereich, wo wir als Angehörige erstmal merken, okay, wo kann ich das jetzt noch beeinflussen, oder? Weil wenn jemand die Entscheidung tatsächlich trifft, und das möchte ich auch sagen, um Angehörige zu entlasten, oder in dem Moment, wo jemand die Entscheidung wirklich getroffen hat, wenn ich nicht vor Ort bin, dann gab es keine Möglichkeit, das zu verhindern. Wenn die Suizidgedanken eben sehr drängend sind. Und es gibt auch die Gruppe, über die haben wir noch nicht gesprochen, die in der Psychose sind, oder wo es eher um Schizophrenie geht, oder das sehr, sehr impulsiv auftreten kann. Mhm. Also es gibt die, wo es eher aus einer Depression heraus passiert, oder dass ich Suizidgedanken habe.
1: Dann haben oft geplant.
0: Genau, wo es geplant ist, wo ich mir Gedanken gemacht habe, wo ich vielleicht auch Vorkehrungen getroffen habe. Und dann haben wir auch andere psychische Erkrankungen, wo das wie aus dem Nichts sehr impulsiv kommt. Mhm. Oder? Und das sind natürlich die Momente, das kann ich nicht verhindern. Und ich kann das als Angehöriger auch nicht verhindern, wenn jemand tatsächlich den Entschluss gefasst hat und ich nicht zufällig vor Ort war und gesehen habe, dass da jemand nicht mehr bei sich selbst ist und die Gedanken so drängend sind. Mhm. Aber das finde ich ganz wichtig zum Entlasten, weil wenn das passiert ist und ich war in dem Moment gar nicht da, oder, dann konnte ich das auch nicht verhindern.
1: Mhm. Und wenn man jetzt in so einer Situation wäre, also man sieht jetzt jemanden oder man kommt das wirklich mit, über vielleicht läutet einem auch noch jemand an, bevor, kurz bevor, wie geht man dort damit um?
0: Das, was hilft eben gegen Ohnmacht, ist, wenn ich irgendwo wieder ins Handeln kommen kann. Oder zum Beispiel, wenn ich einen Abschiedsbrief finde oder wenn mich jemand anruft, als erster Schritt eigentlich sofort die Polizei informieren. Ich habe hier einen Abschiedsbrief von meinem Sohn, meiner Tochter. Bitte finden Sie mein Kind, oder? Was gibt's für Hinweise oder auf welche Art könnte das jemand planen, versuchen? Und dann wäre Handlungsschritt Nummer eins, okay, ich rufe bei der Polizei an und ich melde, dass da eine potenzielle Selbstgefährdung stattfinden kann. Mhm.
1: Und wenn man jetzt noch jemand herläuft, wo man das Gefühl hat, hey, da könnte jetzt etwas passieren, das ist irgendwie eine gefährliche Situation.
0: Also das, was helfen kann, oder? Aber ich bin ja jetzt auch nicht allwissend, ne? Also es ist ja auch ein bisschen schwierig, so Situationen vorauszusehen und wie wirkt es jetzt auf den Menschen. Mhm. Aber ich glaube, so der wichtige Schritt ist, versuchen, auf die Person zuzugehen, sie anzusprechen und aus diesem Tunnelblick irgendwie rauszuholen und Zeit zu gewinnen.
1: Ja.
0: Oder? Mhm. Und natürlich, wenn man irgendwie die Möglichkeit hat, eine Notfallnummer anzurufen, dann sofort jemanden anrufen, der dazukommen kann.
1: Wenn jetzt jemandem wirklich ein Suizidversuch glückt ist, was braucht jemand, der da im Umfeld ist?
0: Ja, also ich glaube, ganz wichtig, oder? Das ist das, wie eben auch, wenn jemand selber Suizidgedanken hat, ist, dass jemand da ist. Also, dass es ein Umfeld gibt, was da ist, was vielleicht auch Entlastung bringt im ersten Moment, weil meistens ist man im Schock, oder? Also häufig ist es dann eben so, oder, dass man das nicht wirklich hat kommen sehen, oder, dass das passiert. Mhm. Deswegen sind einfach sehr viele Angehörige total im Schock, erschrocken oder wütend. Also das heißt, da gibt es ganz viel eben an den eigenen Emotionen, wo es wichtig ist, dass man ein Umfeld hat oder was für einen da ist, was vielleicht auch ganz praktisch und konkret erstmal hilft in der Alltagsbewältigung oder in dem, was da so ansteht. Und dann ist es oft auch wichtig, oder irgendwie eine Stabilität oder eine Routine beizubehalten. Also meistens müssen ja erst ganz viele organisatorische Sachen geklärt werden, eine Beerdigung, Bestattung organisiert werden, dann gibt es auch Befragungen oder von der Polizei, dann wird natürlich auch überprüft, oder ist das ein Suizid gewesen? Wenn ja, was ist da rundherum alles passiert? Also das heißt, am Anfang ist natürlich auch sehr viel dieses Funktionieren müssen und organisatorisch, und dann kann es natürlich sehr entlastend sein, wenn ich jemanden habe, der schaut, dass ich trotzdem genug esse oder dass ich genug trinke oder der auch einfach da ist.
1: Also ist es so ein bisschen zu vergleichen vielleicht mit einem Unfalltod? Sehr etwas Plötzliches, wo irgendwo ins Leben reinkommt. Inwiefern unterscheidet sich's?
0: Ich weiß gar nicht, ob man da so einen Unterschied machen kann, oder? Also die bei mir in der Praxis sind, jetzt Jugendliche zum Beispiel, wo das sich wie so anbahnt oder wirklich so krisenhaft ist, vielleicht auch mit selbstverletzendem Verhalten, oder es gab schon mal einen Versuch, aber man hat den überlebt und man ist irgendwie instabil, dann ist man natürlich schon gedanklich mehr bei dem, hey, da könnte es jetzt passieren. Aber dann gibt es wahrscheinlich gerade auch in der Altersgruppe ab 75, oder wo das auf einmal passiert ist und niemand hat es gewusst, oder? Weil auch vor allem Männer nicht reden und sich nicht mitteilen und dann die harten Methoden nutzen, oder? Und dann ist es genau der gleiche Schock, wie jemand ist bei einem Unfall gestorben.
1: Mhm. Wie ist das eben so mit so Schuldgefühl? Das hört man ja öppe, dass Menschen so wie sagen, hey, irgendwie, ich hätte es doch können verhindern. Ich habe es ja gewusst.
0: Ja, das ist so, dass mir häufig einfach im Nachhinein rückblickend Signale und Zeichen erkennen, die wir in dem Moment aber nicht gesehen und nicht erkannt haben. Oder also das, so dieses hinterher wissen wir es besser.
1: Ja, und wie geht man damit um?
0: Und entscheidend ist, dass wir uns dann sagen müssen, hey, und vorher habe ich das nicht gewusst. Und wenn ich es gewusst hätte, dann hätte ich was gemacht, um das zu verhindern. Oder das ist das Entscheidende, weil niemand möchte einen geliebten Menschen durch Suizid verlieren, oder? Das möchte niemand. Und wenn wir Wissen gehabt hätten, wenn wir Zeichen erkannt hätten, wenn wir das besser gespürt hätten, da dann hätten wir etwas machen können, vielleicht, oder? Es ist immer noch der Teil, wenn eine Person wirklich entschlossen ist, ist das ganz, ganz schwierig. Oder vor allem, wenn die sich dann nicht mitteilt, wenn die Sachen verheimlicht, wenn die Sachen versteckt, wie möchte ich das erkennen? Oder ja. Wenn jemand nach außen hin ganz normal wirkt und ganz ruhig ist, oder das aus einer akuten Krise heraus passiert, oder? Und wir haben gar nicht daran gedacht, dass das vielleicht eine Option ist, oder weil das für uns vielleicht auch ganz weit weg ist, sich das Leben zu nehmen. Mhm. Dann muss ich mir das immer wieder sagen, hey, ich konnte das nicht wissen, oder? Es ist passiert, aber es geht da in dem Sinn nicht um die Schuld, oder? Weil die Angehörigen haben oft keine Schuld an dem, dass eine Person selber sich entscheidet, sich das Leben zu nehmen. Mhm. Natürlich haben wir alle Einfluss, oder? Niemand ist perfekt. Ich bin selber Mutter. Ich weiß, auch bei meinen eigenen Kindern mache ich Fehler. Wir können aber auch nicht immer die Konsequenzen absehen, oder wo führt eine Handlung oder ein Konflikt zum Beispiel dahin, dass sich jemand das Leben nimmt.
1: Ja.
0: Oder das ist ja oft was ganz, ganz weit auch von uns oder von den eigenen Gedanken entfernt ist, außer man kennt es selber von sich, dass man selber schon mal Suizidgedanken hatte.
1: Was hilft einem denn vielleicht jetzt gerade, wenn man jetzt in der Verarbeitung ist, man jemanden verloren hat jetzt durch Suizid, was kann einem helfen?
0: Ich glaube, was ganz wichtig ist, was du eben angesprochen hast, dieses Thema von der Schuld, sich davon zu versuchen zu distanzieren, oder? Und sich eben zu sagen, hey, ich konnte das nicht verhindern. Ich glaube, das ist oft das Schwierigste für uns, das loslassen zu müssen, dass wir eben nicht alles kontrollieren können. Mhm. Oder ich glaube, so dieser Moment von sich eingestehen, okay, ich konnte das nicht. Und dann glaube ich, das betrifft eigentlich sehr viele Lebensbereiche. Jetzt nicht nur den, wenn wir jemanden durch Suizid verlieren, aber sich dann auch einzugestehen, okay, ich bin nicht vollkommen, ich bin ein Mensch, so wie jeder andere auch, der Fehler macht, und ich darf mir selber vergeben. Also auch wenn ich solche Schuldgefühle habe und wenn ich das Gefühl habe, ich hätte anders handeln, reagieren können, oder, dann muss ich an den Punkt kommen, dass ich mir selber sagen muss, hey, aber ich muss mir das vergeben, oder? Die Person hat es entschieden, ich konnte das nicht verhindern. Und das, wo ich das Gefühl habe, das habe ich vielleicht falsch gemacht, das hätte ich anders machen sollen, ich hätte doch schon vor 2 Jahren oder ich weiß nicht, ne, mehr Zeit investieren sollen, aufmerksamer sein sollen, liebevoller sein sollen, wertschätzender sein sollen. Wichtig ist dann an den Punkt zu kommen, zu wissen, es gibt Sachen, die können wir kontrollieren und die können wir beeinflussen. Aber es gibt dann eben auch die Dinge, die liegen außerhalb von unserem Kontroll- und Einflussbereich, die wir loslassen müssen. Und dann eben auch den Weg zu finden, sich das selber zu vergeben, oder? Und zu sagen, okay, das ist jetzt etwas gewesen, das war außerhalb von meinem Einfluss- und Kontrollbereich, oder? Die Person hat aktiv, wenn es jetzt nicht impulsiv war oder aufgrund von einer Psychose oder in einem Drogenrausch oder so, was es ja auch gibt, aber wenn die Person sich aktiv entschieden hat, dann machen die Personen auch Sachen, um das zu vertuschen und zu verdecken, weil sie wollen ja ihr Leiden so beenden.
1: Hätte wollen sollen, oder? Also das bleibt irgendwo zurück. Und gleich kann man sich sagen, das darf man nicht, man sollte nicht. Darf mir den Kopf nicht zerbrechen zu dem Thema. Wie kann man das praktisch machen, dass man dort daraus rauskommen kann?
0: Ja, also ich glaube, das ist auf jeden Fall auch ein längerer Prozess. Oder ich glaube, das sind Sachen, die gehen nicht von heute auf morgen, weil das einfach sehr einschneidend ist, jemanden so zu verlieren. Oder ich glaube, das, da kann man jetzt auch nicht sagen, irgendwie, ja, mit den und den Übungen geht das ganz, ganz schnell, sondern ich glaube, das ist ein sehr individueller Trauerprozess, den jede und jeder auch für sich gehen muss, oder? Also auch dieses, eben wie viele Schuldgefühle ploppen da auf, warum Fragen, wie kann ich damit umgehen? Aber ich glaube, ein wesentlicher Teil ist eben der von der Vergebung. Ich glaube auch der von, wo findet man vielleicht in der Familie dann einen anderen oder einen neuen Zusammenhalt, oder wo ist wichtig, dass man füreinander da ist, sich gegenseitig tröstet, da Gemeinschaft auch erlebt und dann auch sich austauscht. Also es gibt ja den Verein Trauernetz, oder für betroffene Jugendliche zum Beispiel gibt es noch das Nebelmeer, wo ich auch in Selbsthilfegruppen mich austauschen kann mit Menschen, die das Gleiche erlebt haben. Ich glaube, das ist sehr, sehr wichtig und sehr, sehr wertvoll. Und ich finde, für die, die einen christlichen Glauben haben oder die an Gott glauben, ist das glaube ich, eben so dieser Punkt, sich zu sagen, hey, ich weiß, auch wenn das Gefühl dann vielleicht ist, es werden einem die, der Boden unter den Füßen wird einem einfach weggerissen, oder? Von heute auf morgen, dass ich weiß, hey, aber da ist ein Gott, der mich auffängt und der mich trägt und der im Leid für mich da ist und der mir begegnet und der mir Hoffnung und Perspektive auch wieder schenken kann.
1: Mhm. Und dort ins Gebet gehen, oder? Was würdest du dort empfehlen?
0: Mhm. Ja, manchmal ist vielleicht so der Moment, dass man erstmal nicht selber beten kann.
1: Ja.
0: Oder? Also ich glaube, gerade in solchen Momenten, wo einfach das Leid, was man dann selber spürt, so wahnsinnig groß ist. Ich glaube, dann braucht man ein Umfeld, oder was da ist, was vielleicht betet, was einem auch wieder einen Zugang zu Gott schafft, weil manchmal ist der dann auch erstmal wie getrennt mit der Frage, hey Gott, warum hast du das zugelassen?
1: Ja.
0: Oder das kann ja auch eine ganz große Frage sein, mhm. Gott, wie konntest du das zulassen? Dass mein Kind sich das Leben nimmt, dass mein Vater sich das Leben nimmt, wo warst du oder wieso warst du nicht da? Also ich glaube, auch das ist ja so der Prozess auch im Glauben. Das kann ja nochmal ganz viel erschüttern oder durcheinander rütteln. Mhm. Oder je nachdem, wie, ich sag jetzt mal, wie gefestigt man seine Wurzeln im Glauben hat. Oder wenn ich fest verwurzelt bin, dann schaffe ich das auch in so einer ganz, ganz schlimmen Krise, oder? Am Glauben festzuhalten. Aber vielleicht brauche ich auch manchmal Menschen von außen, die mich tragen und die für mich beten und die für mich da sind und die mir einfach praktisch helfen, um das zu verarbeiten, was da passiert ist.
1: Mhm. Wenn wir jetzt mal zurückgehen zu jemandem, der jetzt im Umfeld jemanden hat, der suizidale Gedanken hat, was ist so die wichtigste Botschaft, die du würdest mitgeben würdest, so zum Abschluss von dieser Folge?
0: Mhm.
1: Was würdest du dieser angehörigen Person sagen?
0: Ja, ich glaube, wichtig ist reden. Also du darfst auf die Person zugehen, du darfst reden. Ich finde, du darfst auch selber alle möglichen Gefühle haben. Und ganz wichtig finde ich auch den Teil, und man muss es dann aber auch nicht alleine tragen.
1: Also Grenze. Also,
0: genau, und du darfst dir dann auch Hilfe holen. Du darfst es auch mit anderen teilen und du musst es nicht alleine tragen.
1: Sehr gut. Nehmen wir das mit. Sind wir aufmerksam vielleicht auch in unserem Umfeld mehr. Schauen, wie geht es unseren Menschen? Vielleicht auch mal eine Frage stellen, die jetzt eben nicht so populär ist und vielleicht auch nicht so schön. Vielleicht den Moment irgendwie besser oder gut wählen. Nicht gerade beim freudigen Nachtessen mit allen zusammen. Aber ja, spannender Einblick in das Thema. Danke dir vielmals, Julia.
0: Ja, danke auch.
1: Uff, kein einfaches Thema, oder? Und gleich hat es mich jetzt irgendwie doch einmal mehr ermutigt, dass man es einfach anspricht. Dass man auch nicht immer Lösungen braucht, weil manchmal schon nur da sein hilft. Und dass man die Verantwortung für das Leben von anderen einfach nicht tragen kann. Vor allem dann nicht, wenn jemand wirklich nicht mehr leben will. Wenn du jetzt merkst, dass du gerne mit jemandem Kontakt aufnehmen willst, sei es, weil du selber suizidale Gedanken hast oder weil du angehörig bist, dann schau doch bei uns in den Shownotes vorbei. Dort habe ich dir ein paar Links für Hilfbar gemacht. 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Darum danke ich dir schon jetzt für jeden Franken, dass wir unsere Arbeit auch in der Zukunft weitermachen können. Und dann bis gleich. 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
2: Die Nachrichten von SRF um 10 mit Basil Koller. Das Aus für den Sonntagsblick. Die Ringe-Geschäftsführerin erklärt, warum der Traditionstitel nach fast 60 Jahren verschwindet. Und kein Verbot für die AfD. Der deutsche Kanzler begründet, warum er trotz der Sachsen-Anhalt-Wahl an seinem Umgang mit der Rechtsaußenpartei festhält. Das Wetter morgen im Flachland recht sonnig, sonst wechselnd bewölkt und stellenweise nass. Nach fast 60 Jahren geht ein Stück Schweizer Mediengeschichte zu Ende. Der Sonntagsblick wird Ende Jahr eingestellt. Das hat der Ringier Verlag entschieden und am Abend an einer Veranstaltung bekannt gegeben. Ab Anfang 2027 gibt es stattdessen jeden Samstag den Blick fürs Wochenende, eine ausgebaute Wochenendausgabe. Eine Zeitung am Sonntag in die Briefkästen zu bringen, sei aus verschiedenen Gründen herausfordernd, begründet Latina Heimgartner, Geschäftsleiterin von Ringier Medien Schweiz, den Entscheid.
3: Einerseits wegen der Kosten, andererseits wird es immer schwieriger, die Menschen auch in den ein bisschen ländlicheren Gebieten pünktlich zu erreichen, frühmorgens zu erreichen. Und wenn wir das auf den Samstag schieben können, dann ist dieses Problem gelöst. Und das finde ich schon ein sehr positiver Effekt.
2: Im Zusammenhang mit dem Ende des Sonntagsblicks soll es keine Entlassungen geben, so Heimgartner weiter. Der erste Blick fürs Wochenende soll am 9. Januar erscheinen. Der deutsche Bundeskanzler Friedrich Merz von der CDU ist unter Druck, auch wegen der Wahl im Bundesland Sachsen-Anhalt. Dort verlor die CDU deutlich und die sogenannte Alternative für Deutschland, AfD, erreichte fast 44%. Die AfD gilt in Sachsen-Anhalt als gesichert rechtsextrem und damit als Partei, die verfassungsfeindlich ist. Dennoch hält Merz nach wie vor nichts davon, die AfD verbieten zu lassen. Christina Nagel von der ARD berichtet.
4: In der Generaldebatte am Morgen hatte der Kanzler die AfD noch scharf angegriffen. Die Partei verachte demokratische Institutionen. Mit Blick auf den AfD-Begriff der Remigration warf Merz der Partei vor, eine so wörtlich ethnische Säuberung nach Herkunft und Hautfarbe betreiben zu wollen. Ein Verbotsverfahren sieht der Kanzler aber trotz der erhobenen Vorwürfe weiter kritisch. Er sei und bleibe skeptisch, ob ein solches Verfahren erfolgreich sein könne, erklärte Merz am Abend in Berlin. Priorität sollte aus seiner Sicht die politische Auseinandersetzung mit der AfD haben. Man müsse versuchen, die Wählerinnen und Wähler zurückzugewinnen für die politische Mitte, indem man ihnen ein überzeugendes politisches Angebot mache, das auch ihre Befürchtungen und ihre Vorbehalte ernst nehme.
2: Christina Nagel von der ARD. Und wir bleiben noch beim Thema. Rund um den Wahlkampf in Sachsen-Anhalt hat es häufiger Angriffe auf Medienschaffende gegeben. Zu diesem Schluss kommt die Deutsche Journalistinnen und Journalisten Union. Man habe seit Mai insgesamt 46 Fälle gezählt, etwa Übergriffe, Einschüchterungen und massive Behinderungen. Zum Vergleich, für das gesamte Jahr 2025 zählte die Organisation Reporter ohne Grenzen in Sachsen-Anhalt lediglich 5 Fälle. Besonders auffällig ist laut Mitteilung der Umgang von Vertretern der AfD. Diese würden mit ihrem Verhalten die Pressefreiheit einschränken, so die Union der deutschen Journalistinnen und Journalisten. Und eine Meldung aus dem Kanton Zürich. Die Waldbrandgefahr hat abgenommen, nach den letzten Tagen mit Regen und tieferen Temperaturen. Deshalb hat der Kanton Zürich das Feuerverbot im Wald und neben dem Wald aufgehoben. Die Waldbrandgefahr gelte nur noch als mäßig. Das entspricht der zweittiefsten von 5 Stufen. Und nun zu weiteren Meldungen des Tages in der Übersicht. Der Bundesrat will den Ausbau des Glasfasernetzes fördern, bis in dünn besiedelte Gebiete der Schweiz. Damit soll es überall schnelles Internet geben. Der Bundesrat will diesen Ausbau mit bis zu 365 Millionen Franken fördern. Ein entsprechender Gesetzesentwurf ist nun beim Parlament. Künftig sollen auch Schweizer Frauen den Orientierungstag für die Armee und den Zivilschutz besuchen müssen. Das will der Bundesrat. Die entsprechenden Mehrkosten sollen die Kantone tragen, so der Bund. Für die Einführung des Orientierungstags für Frauen muss die Verfassung geändert werden. Deshalb entscheidet das Stimmvolk darüber. Das US-amerikanische Medizinaltechnikunternehmen Zimmer Biomet plant in Winterthur mehrere hundert Stellen abzubauen, wegen einer Umstrukturierung. Bis zu 580 Stellen seien betroffen, schreibt die Firma. Ein Konsultationsverfahren ist eingeleitet worden. In einem Wasserkraftwerk in Piotta im Kanton Tessin hat es am Morgen eine Explosion gegeben. Dabei sind zwei Arbeiter ums Leben gekommen, wie die Tessiner Kantonspolizei mitteilt. Warum es zu der Explosion gekommen ist, wird nun untersucht. Ab Ende Oktober fliegt die Swiss wieder täglich von Zürich nach Dubai. Die Fluggesellschaft hatte den Flugbetrieb nach Dubai und auch in andere Destinationen im Nahen Osten seit dem März ausgesetzt, wegen der angespannten Sicherheitslage in der Region. Die Börsendaten von 22.05 Uhr, geliefert von SIX. Der Swiss Market Index schließt bei 13.805 Punkten, minus 1,8%. Der Dow Jones Index in New York stand kurz vor Schluss bei minus 0,6%. Der Euro wird zu 94,26 Rappen gehandelt, der Dollar zu 81,04 Rappen. Und das Wetter? Morgen scheint im Flachland oft die Sonne, sonst ist es wechselnd bewölkt mit lokalen Regengüssen. Mit Biese steigen die Temperaturen auf 18 bis 22 Grad. Das waren Nachrichten von Radio SRF, verantwortlich Marisa Eckli.
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1: Die Nachrichten von SRF um 23 Uhr mit Dominik Rolli. Der Sonntagsblick wird Ende Jahr eingestellt. Das hat der Ringier Verlag entschieden. Die Boulevardzeitung erscheint seit fast 60 Jahren. Statt des Sonntagsblicks erscheint ab dem 9. Januar jeden Samstag eine Wochenendausgabe mit dem Namen Blick fürs Wochenende. Die Geschäftsleiterin von Ringier Medien Schweiz, Ladina Heimgartner, sagte dazu, man glaube an das Wochenende als einen der wertvollsten Medienmomente überhaupt. Im Zusammenhang mit dem Ende des Sonntagsblicks solle es keine Entlassungen geben, sagte Heimgartner gegenüber SRF. Zu zwei kürzeren Meldungen. Der Grenzübergang zwischen Deutschland und der Schweiz in Rheinfelden ist bis in den Abend hinein gesperrt gewesen. Der Grund: Es gab den Verdacht, dass in einem Fahrzeug Sprengstoff transportiert wurde. Die Polizei gab später Entwarnung, es sei nichts gefunden worden, hieß es. Zwischenzeitlich wurden die beiden Männer, die im Auto waren, festgenommen. Und die Waldbrandgefahr hat im Kanton Zürich abgenommen nach den letzten Tagen mit Regen und tieferen Temperaturen. Deshalb hat der Kanton das Feuerverbot im Wald und neben dem Wald aufgehoben. Die Waldbrandgefahr gelte nur noch als mäßig. Das entspricht der zweittiefsten von 5 Stufen. Bedrängte Journalistinnen oder körperlich angegriffene Medienschaffende, das hat es rund um den Wahlkampf im deutschen Bundesland Sachsen-Anhalt häufiger gegeben. Zu diesem Schluss kommt die Deutsche Journalistinnen- und Journalistenunion. Man habe seit Mai insgesamt 46 Fälle gezählt, etwa Übergriffe, Einschüchterungen und massive Behinderungen. Zum Vergleich, für das gesamte Jahr 2025 zählte die Organisation Reporter ohne Grenzen in Sachsen-Anhalt lediglich 5 Fälle. Besonders auffällig ist laut Mitteilung der Umgang von Vertretern der rechtsextremen Partei AfD. Diese würden mit ihrem Verhalten die Pressefreiheit einschränken, so die Union der deutschen Journalistinnen und Journalisten. Die Börsendaten von SIX. Der Swiss Market Index schließt bei 13.805 Punkten, minus 1,8%. Der Dow Jones Index in New York fällt um 0,8%. Den Euro gibt's für 94,10 Rappen und den Dollar für genau 81 Rappen. Und das Wetter: Morgen ist es im Flachland recht sonnig, sonst wechselnd bewölkt und stellenweise nass. Mit Biese steigen die Temperaturen auf 18 bis 22 Grad. Das waren die Nachrichten von Radio SRF, verantwortlich Dominik Rolli.
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1: Die Nachrichten von SRF um Mitternacht mit Dominik Rolli. Eine bekannte Schweizer Medienmarke verschwindet. Der Sonntagsblick wird Ende Jahr eingestellt. Trump telefoniert mit Putin. Der russische Präsident sei bereit, den Krieg in der Ukraine mit einem Abkommen zu beenden, meint Trump nach dem Gespräch. Und das Wetter heute Donnerstag im Flachland recht sonnig, sonst wechselnd bewölkt und lokal nass mit Bise rund 20 Grad. Nach fast 60 Jahren geht ein Stück Schweizer Mediengeschichte zu Ende. Der Sonntagsblick wird Ende Jahr eingestellt. Das hat der Ringier Verlag entschieden und am Abend an einer Veranstaltung bekannt gegeben. Ab Anfang 2027 gibt es stattdessen jeden Samstag den Blick fürs Wochenende, eine ausgebaute Wochenendausgabe. Eine Zeitung am Sonntag in die Briefkästen zu bringen, das sei aus verschiedenen Gründen herausfordernd, begründet Ladina Heimgartner, Geschäftsleiterin von Ringier Schweiz, den Entscheid.
2: Einerseits wegen der Kosten, andererseits wird es immer schwieriger, die Menschen auch in den ein bisschen ländlicheren Gebieten pünktlich zu erreichen, frühmorgens zu erreichen. Und wenn wir das auf den Samstag schieben können, dann ist dieses Problem gelöst. Und das finde ich schon ein sehr positiver Effekt.
1: Im Zusammenhang mit dem Ende des Sonntagsblicks solle es keine Entlassungen geben, so Heimgartner weiter. Der erste Blick fürs Wochenende soll am 9. Januar erscheinen. US-Präsident Donald Trump ist der Ansicht, dass der russische Präsident Wladimir Putin den Krieg gegen die Ukraine beenden will mit einem Abkommen. Er habe ein großartiges Telefongespräch mit Putin geführt, sagte Trump vor Journalisten. Und weiter, wenn auch der ukrainische Staatschef Wladimir Zelensky ebenfalls eine Einigung wolle, wäre das sehr schön. Das Hindernis sei jedoch, dass die beiden einander hassten. Aus Moskau hieß es zum Telefonat, Putin habe Trump zugesichert, keine, Zitat, aggressiven Pläne in Bezug auf Europa zu haben. Am Wochenende waren die US-Sondervermittler Steve Witkoff und Jared Kushner zu Gesprächen nach Moskau und Kiew gereist. Nennenswerte Fortschritte wurden aber nicht bekannt. Der deutsche Bundeskanzler Friedrich Merz von der CDU ist unter Druck, auch wegen der Wahl im Bundesland Sachsen-Anhalt. Dort verlor die CDU deutlich und die sogenannte Alternative für Deutschland, AfD, erreichte fast 44%. Die AfD gilt in Sachsen-Anhalt als gesichert rechtsextrem und damit als Partei, die verfassungsfeindlich ist. Dennoch hält Merz nach wie vor nichts davon, die AfD verbieten zu lassen. Christina Nagel von der ARD berichtet.
3: In der Generaldebatte am Morgen hatte der Kanzler die AfD noch scharf angegriffen. Die Partei verachte demokratische Institutionen. Mit Blick auf den AfD-Begriff der Remigration warf Merz der Partei vor, eine so wörtlich ethnische Säuberung nach Herkunft und Hautfarbe betreiben zu wollen. Ein Verbotsverfahren sieht der Kanzler aber trotz der erhobenen Vorwürfe weiter kritisch. Er sei und bleibe skeptisch, ob ein solches Verfahren erfolgreich sein könne, erklärte Merz am Abend in Berlin. Priorität sollte aus seiner Sicht die politische Auseinandersetzung mit der AfD haben. Man müsse versuchen, die Wählerinnen und Wähler zurückzugewinnen für die politische Mitte, indem man ihnen ein überzeugendes politisches Angebot mache, das auch ihre Befürchtungen und ihre Vorbehalte ernst nehme.
1: Christina Nagel von der ARD. Und wir bleiben noch beim Thema. Rund um den Wahlkampf in Sachsen-Anhalt hat es häufiger Angriffe auf Medienschaffende gegeben. Zu diesem Schluss kommt die Deutsche Journalistinnen- und Journalistenunion. Man habe seit Mai insgesamt 46 Fälle gezählt, etwa Übergriffe, Einschüchterungen und massive Behinderungen. Zum Vergleich, für das gesamte Jahr 2025 zählte die Organisation Reporter ohne Grenzen in Sachsen-Anhalt lediglich 5 Fälle. Besonders auffällig ist laut Mitteilung der Umgang von Vertretern der AfD. Diese würden mit ihrem Verhalten die Pressefreiheit einschränken, so die Union der deutschen Journalistinnen und Journalisten. Eine Meldung aus dem Kanton Zürich. Die Waldbrandgefahr hat abgenommen nach den letzten Tagen mit Regen und tieferen Temperaturen. Und deshalb hat der Kanton Zürich das Feuerverbot im Wald und neben dem Wald aufgehoben. Die Waldbrandgefahr gelte nur noch als mäßig. Das entspricht der zweittiefsten von 5 Stufen. Und dann noch zu einer Meldung aus der Stadt Zürich. Im vergangenen Mai sorgte ein Video für Empörung, das zeigt, wie in der Stadt Zürich Tauben getötet werden. Nun beauftragt das Stadtparlament die Stadtregierung, die Population auf eine tierfreundlichere Art zu regulieren. Konkret sollen die Taubenschläge ausgebaut werden. Diese bieten den Stadttauben kontrollierte Brut- und Schlafplätze. Dort sollen dann gezielt Eier entnommen werden, um die Zahl der Tauben einzudämmen. Ein Fütterungsverbot für Stadttauben hat in Zürich bisher nicht den gewünschten Erfolg gebracht. Die Stadt tötete deshalb jährlich bis zu 1700 Tauben. Das Wetter. Heute Donnerstag scheint im Flachland oft die Sonne, sonst ist es wechselnd bewölkt mit lokalen Regengüssen. Die Temperaturen steigen auf 18 bis 22 Grad. Im Norden bläst teils mäßige Brise. Das waren die Nachrichten von Radio SRF, verantwortlich Dominik Rolli. SRF Verkehrsinfo von 0.06 Uhr. A16 Delsberg-Biel in der Höhe Moutier Süd in beiden Richtungen ist die Autobahn gesperrt wegen eines Unfalls. Und A2 Luzern Richtung Basel zwischen der Verzweigung Hagnau und Basel-Badischer Bahnhof stockender Verkehr wegen Bauarbeiten.
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6: Was meinen wir eigentlich, wenn wir sagen, mein Leben ist in Gottes Hand? Wenn Gott allmächtig ist und uns liebt, heisst das dann, dass wir uns einfach zurücklehnen können und er für alles sorgt? Das klingt schon nach einem sehr bequemen Leben. Aber unsere Erfahrung widerspricht dem Bild meistens. Nicht jedes Gebet wird einfach erhört. Es heisst so in der Bibel, Gott versorgt. Wir werden aber auch aufgefordert zum Schaffen und die Welt mitgestalten. Ja, wie geht das zusammen? Über das Spannungsfeld habe ich mit Christoph Egler geredet und vor allem darüber, wie wir Gott vertrauen können, aber gleich Verantwortung übernehmen für unser Leben. Ich bin Leonie Meyer, schön sind ihr dabei. In der Bibel heisst es, bittet, so wird euch gegeben, klopft an, so wird euch aufgetan, denn jeder, der bittet, empfängt und wer sucht, der findet und wer anklopft, dem wird aufgetan. Die Aussage ist von Jesus selber, also das kann man nachlesen im Matthäus-Evangelium. Und das ist ja schon recht eine krasse Zusage. Bittet, so wird euch gegeben. Also, ich meine, was will man mehr? Ein Gott, der ihm einfach alle Wünsche erfüllt, ist schon sehr eine schöne Vorstellung. Und an einer anderen Stelle in der Bibel heisst es auch, wir wissen aber, dass denen, die Gott lieben, alle Dinge zum Guten mitwirken. Ist man also als gläubiger Christ oder als gläubige Christin befreit von Sorgen? Langt genug Glaube und Gebet einfach für das Leben in Fülle und heisst das, dass fehlendes Glück mit fehlendem Glauben zusammenhängt? Das werden wir heute zusammen anschauen. Christoph Egler, herzlich willkommen, schön bist du da.
4: Merci.
6: Wir wollen heute nochmal über das Leben als Christ oder Christin reden und zwar geht es heute ein bisschen darum, wo hat Gott unser Leben in der Hand und wie viel Verantwortung müssen wir eigentlich selber übernehmen. Bevor wir da jetzt in die Tiefe gehen, hast du schon mal gebetet und dann ist dir Gott gegeben worden?
4: Ich habe das schon so erlebt im Zusammenhang mit zwischenmenschlichen schwierigen Situationen, so irgendwie Konflikt, Spannungen, wo vielleicht auch drohen zu eskalieren, bin dann irgendwie bewusst vor Gott gekommen damit, habe das Gott angelegt, anbefohlen, habe Gott auch bittet um Mut, um Weisheit, wie damit umgehen, vielleicht auch um Vergebung bittet, dort, wo es mir etwas angeht. Das ist immer für mich etwas zwischen Gott und Mensch und danach natürlich auch zwischen Menschen oder und so. Und habe dann auch wirklich schon ein paar Mal erlebt, wenn ich dann ja, das Gespräch gesucht habe mit dieser Person und sich das mega gut geklärt hat, deeskaliert hat, man hat sich können versöhnen, was es auch immer denn genau ist. Also dort habe ich so das Gefühl, erlebe ich so Gottes Hilfe oder Führung oder Gebetserhörung oder so ganz besonders, wenn es um solche Sachen geht.
7: Also dass sich Spannungen lösen, die vorher noch sehr vehement da waren.
4: Genau, und dort habe ich natürlich auch das Gefühl, es macht etwas mit mir selber. Mhm. Das ist auch eine wichtige Voraussetzung, aber irgendwo ist es auch noch ein bisschen mehr als das.
7: Ja. Man hat ja nicht in der Hand, wie der andere dann reagiert. Oder wie,
4: genau.
7: Ja, das kann man ja nicht so immer gleich steuern. Es gibt ja auch die Redewendung, der Mensch denkt, Gott lenkt. Würdest du sagen, das stimmt?
4: Mhm. Das ist eine Redewendung, die übrigens aus der Bibel kommt, also aus Sprüche 16,9. Ich würde sagen, jein. also ich glaube, wir haben sehr viel Freiheit und Verantwortung, ob es uns passt oder nicht. Das kann ja positiv oder negativ auch empfunden werden, oder? Das heisst, wir dürfen oder wir müssen vieles entscheiden und Verantwortung übernehmen und handeln und so. Aber es gibt einen anderen Bibelvers, der mir sehr nahe liegt, Psalm 127, Vers 1. Mhm. Dort heisst es, wo der Herr das Haus nicht baut, ist die Arbeit umsonst. Das drückt für mich so etwas aus, wie ich es sehe. Also, wir müssen arbeiten. Das heisst nicht, Gott baut es aus und du musst nichts machen, oder? Aber irgendwo ist gleich Gott, der über allem regiert, der irgendwo sein Sagen, was irgendwie braucht und so. Das drückt es für mich aus. Oder man sagt ja manchmal auch, ich mache das und das, so Gott will.
7: Ja.
4: Das finde ich auch noch gut. So ein bisschen als Grundhaltung.
7: So, man letztlich hat einen Plan,
4: nicht ich habe nicht alles im Griff.
7: Ja.
4: Genau.
7: Wir schauen das dann auch noch ein bisschen konkreter an, was das dann genau auch heisst, praktisch für unser Leben. Aber da wäre jetzt sehr schon noch meine Frage, ist dann das Leben als Christ eine Garantie, dass man ein gutes Leben hat? Man hat ja immerhin Gott an seiner Seite, wir haben die Versprechungen schon gehört, oder?
4: Mhm.
7: Er gibt, er segnet unser Leben. Kann man dann sagen, ja, dann ist eigentlich easy game.
4: Schon wieder jein. oder weil, wenn du gutes Leben, was heisst gutes Leben, wenn du das definierst als kein Problem haben, alles gelingt mir und so weiter, dann ganz klar nein.
7: Mhm.
4: Also das Leben mit Gott ist nicht eine Garantie für das, wird uns auch in der Bibel nicht so verheißen. Du kannst einzelne Bibelverse rauspflücken, die das vielleicht aussagen, hast aber auch ganz viel anders.
7: Ja.
4: Über das haben wir in der Folge über die Bibel ausführlich geredet und so. Du musst die Bibel als Ganzes nehmen, oder? Es gibt sogar Bibelstellen, die implizieren, dass man wegen dem Glauben leidet.
7: Ja.
4: Frühe Christen haben zum Teil wegen ihrem Glauben gelitten, nicht trotz ihrem Glauben.
7: Wege, ja.
4: Das heisst, das ist ein grosses Thema. Da gibt es eine grosse Spannung drin. Aber wenn gutes Leben meint, ein Leben, das irgendwo ein erfüllt, ein tief innen erfülltes Leben, so kann es nicht besser ausdrücken als das. Irgendwie ist etwas anderes als einfach, es geht mir gut und ich habe gerade Glück im Leben und so. Irgendwo ein Sinn auch, ein Sinn, eine Perspektive, eine Hoffnung, dann ganz klar, das finde ich auf jeden Fall, das gibt der Glaube. Und ich finde sogar, nichts anderes gibt das, nur der Glaube. Das ist meine persönliche Meinung und Erfahrung.
7: Also gutes Leben nicht im Sinn von, ich habe Lamborghini und ein grosses Haus und kann immer dort in die Ferien, wo ich gerade will,

0: dann darüber beschwert hat, dass seine Eltern ihm fast zu passiv sind durch ihr Gottvertrauen, weil er gesagt hat, ihnen ist irgendwie ein Unrecht geschehen, aber sie haben sich gar nicht gewehrt, sondern denkt, ja, Gott schaut schon. Ja, wie siehst du das? Soll man es Gott abgeben, wenn etwas Schlechtes passiert, oder sich selber darum kümmern? Das ist ja irgendwie auch so eine Spannung.
1: Beides. Das ist wieder eine ähnliche Antwort. He? Also es gibt so ein Motto, ora et labora. Das ist jetzt nicht eins zu eins aus der Bibel, aber es ist vielleicht so ein bisschen das, wo der Herr das Haus nicht baut, ist die Arbeit umsonst und gleich musst du auch bauen, oder?
0: Also ora et labora ist beten und arbeiten.
1: Sorry, genau. Beten und arbeiten. das ist ein Motto, kommt so aus der Klostertradition, genau gesagt von den Benediktinermönchen, so viel ich weiss. In der VBG, wo ich lange geschafft habe, haben wir das auch stark aufgenommen, haben so ein Lager sogar gehabt, das so geheissen hat, wo man das thematisiert hat und auch ein bisschen praktiziert hat. Und so. Also das ist mir sehr, sehr nöch und sehr wichtig, so das Ora et Labora, eben so das beides ist wichtig. Es gibt sogar so ein Bild, ein Boot mit einem Gebetsruder und mit einem Arbeitsruder. Und wenn du nur eins brauchst, drehst du im Kreis, oder? Es braucht beides. Und die Bibel fordert uns mega dazu auf, eben auch Verantwortung zu übernehmen und durchaus auch sich zu wehren. Ja. Auch für sich selber und sowieso auch für andere, gegen Unrecht, das in dieser Welt passiert und so. Oder eben für Gerechtigkeit, um es positiv zu formulieren. Also nichts von einfach passiv warten, bis Gott irgendetwas macht. Also das begegnet mir nicht in der Bibel. Und gleich fordert uns die Bibel eben auch auf Gott zu vertrauen. Oder zum Beispiel sich nicht zu rächen, sondern die Rache gehört Gott oder so, gibt es irgendeine Bibelstelle. Finde ich je nachdem auch noch ein hilfreiches Motto. Aber doch Verantwortung übernehmen und etwas machen. Definitiv.
0: Also es soll einem nicht in eine Passivität in locken, sozusagen zu wissen, oh ja, Gott hat es ja in der Hand, ich muss eh nicht.
1: Genau, so könnte man es vielleicht gut zusammenfassen. Also es bewahrt uns wie vor Passivität, finde ich, die Haltung von dem Ora et Labora, bete und arbeite. Aber es bewahrt uns auf der anderen Seite auch vor Verbissenheit, dass ich jetzt muss unbedingt kämpfen bis zum geht nicht mehr oder ich die Welt muss retten und so weiter. Das natürlich auch nicht, oder?
0: Also die eigene Grenze irgendwie anerkennen. Am Schluss kann ich mich irgendwie wehren, aber ich kann nicht den Geist vom anderen irgendwie ändern, wenn er das nicht wieder einsieht, dass er Unrecht tut.
1: Oder genau, und so. Eben Ora et Labora, immer auch verbunden mit Ora, Gebet. Du hast am Anfang gefragt wegen Betten und so.
0: Ja.
1: Irgendwo in dieser Haltung, das auch mit Gott zusammen, oder?
0: Also man kann Gott auch zu viel Verantwortung abgeben. Oder kann man das nicht?
1: Schon wieder jein. Das ist ein bisschen viel meine Antwort heute. Aber auch kein Wunder, ich finde, es gibt viele so Spannungsfelder und dort ist eben die Wahrheit in der Mitte oder irgendwo jenseits davon. Es steht einfach schwarz oder weiß.
0: Ja.
1: Mein Buch «Mehrdimensional Glauben» hat ja viel von dem auch drin. Das ist mir mega wichtig. Also darum zu viel Verantwortung Gott abgeben, würde ich sagen, einerseits nein. Ich finde es mega super, wenn man radikal auf Gott kann vertrauen kann und die Haltung haben, hey, mein Leben ist in Gottes Hand. Ich finde, das kann man wie nicht zu viel haben eigentlich, oder? Aber wenn es eben heisst, wie wir es vorher schon gesagt haben, ich muss nichts machen und Passivität oder eine falsche Art von Fatalismus, einfach so ein Schicksal, ich bin halt jetzt einfach dem ausgeliefert und so, dann ganz klar nein, oder? Dann kann man nicht die Verantwortung einfach Gott abgeben, sondern eben, wie schon mal gesagt, ich muss und darf auch Verantwortung übernehmen.
0: Also, vielleicht können wir da auch noch ein bisschen konkret werden, weil Verantwortung annehmen und abgeben ist ja auch ein bisschen teilweise abstrakt, wie findet man denn da eine gute Balance zwischen dem, dass ich sage, hey, ich vertraue darauf, dass Gott mich führt und ich gebe auch Sachen ab, aber ich gehe auch nicht in den verbissenen Aktivismus, dass ich das Gefühl habe, ich muss alles selber schaffen. Wie komme ich da in das Mittelfeld?
1: Vielleicht passt gerade mein Beispiel, das du am Anfang gefragt hast, wegen Gebet, oder? Ich habe ja dann nicht einfach nur gebetet, hey, Gott, mach doch, dass das wieder gut kommt mit dieser Person und so, in so Situationen, sondern ich bin dann auch gegangen, oder? Also ich bin dann auch aufgerufen, da selber etwas zu machen und vielleicht mir auch noch überlegen, wie sage ich es, oder wie könnte ich jetzt da darauf hinschaffen, dass es wieder gut kommt. Das heisst, für mich ist es nicht unbedingt eine Balance. Man könnte es schon auch so ausdrücken, aber noch ein schöneres Bild finde ich eigentlich beides voll und ganz.
0: Ja.
1: Also nicht so ein bisschen 50% auf Gott vertrauen und 50% auf mich selber oder 50% Ora und 50% Labora, sondern eigentlich beides voll und ganz. Wie mich voll einsetzen, mich engagieren, aber gleichzeitig auch voll beten und irgendwo mit Gott zusammen durchs Leben gehen und sagen, hey Gott, das ist letztlich eben, wo der Herr das Haus nicht baut, ist die Arbeit umsonst. Aber gleich wir müssen und dürfen bauen. So.
0: Ja, und das Gespräch suchen und auf die Leute zugehen. Das
1: genau,
0: löst sich nicht, wenn man daheim
1: bleibt.
0: Man hört das ja immer wieder, das Bild von seinem Leben in Gottes Hand geben. Was heisst das denn genau? Wart,

0: dann von jeder Entscheidung, bis ich eine klare Antwort von Gott habe. Also mir hat einer schon gesagt, er läuft so durch den Laden, dass er wie lost, was er jetzt muss kaufen, wo ich so gefunden habe, das ist jetzt für mich eher ein bisschen fremd, ich weiss ja, welche Gemüse ich jetzt brauche für meine Nacht oder so. Ja, was heisst denn das Leben in Gottes Hand geben überhaupt?
1: Also für mich heisst es schon offen sein irgendwo für Gottes vielleicht Finger zeigen oder Spuren von Gott in meinem Leben oder durchaus Hinweise, Gottes Reden, werde ich schon auch damit rechnen. Jetzt im Laden mache ich das ehrlich gesagt auch nicht. Also ist ja auch noch cool, go shoppen und schauen, welches Hemd gefällt mir jetzt und dann das zu kaufen. Oder beim Gemüse oder so, oder bei so Sachen hilft mir auch so etwas wie Fairtrade, weißt, quasi das Anliegen von der Gerechtigkeit, wo ein ganz starkes biblisches Anliegen ist. Da muss ich jetzt nicht von Gott zu einem bestimmten Kaffee geführt zu werden. Da weiss ich eigentlich, was von Gott her besser ist. Auch wenn, klar, es gibt Labels, die nicht immer stimmen und all das Zeug, aber es ist doch irgendwo, man kann das machen, was man halt kann und so, oder? Genau, also für mich geht es mehr darum, so die Grundhaltung zu haben, von meinem Leben ist in Gottes Hand. Es gibt mir so eine Grundgeborgenheit, könnte man vielleicht sogar sagen, oder ein Grundvertrauen und quasi auf dieser Grundlage oder in diesem Rahmen dann eben dürfen, frei zu entscheiden. Und dann auch nicht mehr so eine Angst haben, ständig, ich mache jetzt vielleicht einen Fehler oder ich wähle jetzt falsch im Laden oder ich mache sonst etwas falsch.
0: Wenn du grosse Entscheidungen musst treffen, eben du hast gesagt, oder du gehst immer ein Gebet voran, wirst du dann sagen, man muss eigentlich genug Zeit haben, dass Gott überhaupt reagieren kann. Also, dass man sagt, okay, gut, wenn es eine kleine Entscheidung ist, dann bete ich irgendwie 3 Stunden vor dem Entscheid und wenn es etwas Grosses ist, nehme ich mir 3 Tage Zeit. Oder gibt es da eine Faustregel?
1: Wüsste ich keine. Vielleicht gibt es Leute, die da eine Faustregel wissen, also ich nicht. Ja. Aber ich finde auch bei grossen Entscheidungen kann es ja sein, dass du musst, weißt, was quasi sogar um Leben und Tod kann gehen, dass du sehr schnell musst handeln. Also ist eher von dem, oder im Laden ist eine kleine Entscheidung, welchen Kaffee ich kaufe, aber dort muss ich auch sofort entscheiden. Also, darum würde ich es nicht abhängig machen von grossen oder kleinen Entscheidungen. Aber klar, wenn es darum geht, einen neuen Wohnort, einen neuen Job und solche grössere Lebensfragen, ist jetzt das richtig oder das, dann halte ich es für gut und richtig, das mit Gott zu besprechen. So quasi. Da gehst du wirklich einen Weg, wo du auch immer wieder Gott um seine Leitung und um seine Führung bittest. Und meistens musst du gleich du dann entscheiden. Und es kommt nicht vom Himmel eine ganz klare Antwort, so 1 zu 1 ganz direkt, oder?
0: Also, dass du triffst schon auch Entscheidungen, ohne jetzt genau zu wissen, Gott führt mich in die Richtung, sondern einfach im Vertrauen, es kommt schon.
1: Genau, also oftmals ist es auch so ein Gefühl. Es gibt ja so eine Instanz in uns, die man auch Intuition kann nennen kann. Die kann man jetzt füllen, wie man will. Es ist wissenschaftlich einerseits untersucht. Mhm. Wir haben so etwas wie Intuition, was mehr ist als nur im Kopf Argument A, B, C, okay, was ist jetzt das Richtige? So tief innen ein Gefühl haben, das ist dran, das ist richtig. Wenn ich es nicht mit Argument begründen kann. Ich glaube aber auch durchaus, dass Gott auch auf dieser Ebene sehr gern zu uns redet. Oder? Also sich so tief innen, man sagt manchmal auch in frommen Kreisen, ich habe den Frieden darüber. Finde ich aber eigentlich noch eine gute Bezeichnung. Mhm. Dass du so tief innen ein gutes Gefühl hast bei etwas und dann auch mutig kannst sagen, go for it, ohne jetzt eben eine Stimme vom Himmel zu hören.
0: So Schrift an der Wand.
1: Genau, das ist, glaube ich, bei den wenigsten Christinnen und Christen der Fall, den ich kenne.
0: Man hört ja teilweise auch die Stimmen, die dann sagen, ja, man muss einfach genug beten und glauben, dann wird Gott schon schauen. Eben, wir haben es vorher kurz gesagt, es gibt ja auch so Bibelstellen, die das sagen, die irgendwie auch den Glauben kann Berge versetzen, was ja auch sehr eine krasse Zusage ist. Wenn man aber in dieser Logik drin denkt, dann gibt es manchmal auch die Vorstellung, dass Wohlstand sozusagen ein Beweis ist für Gottes Gnade. Also mir geht es gut, weil Gottes Segen ist über mir. Kann man sich Erfolg erbeten?
1: Also das sehe ich auch als völlig nicht biblisch. Es gibt einzelne Bibelverse, die du so kannst, oder die sogar wirklich die Aussage machen, oder? Mit Gott unterwegs bist, geht es dir auch materiell gut, so quasi und so weiter, oder? Aber es gibt sehr viele andere Bibelverse, die dem widersprechen. Aber da komme ich wieder, wie schon so oft, und sage, das ist eben nicht ein Widerspruch, sondern ein Spannungsfeld, das die Bibel auftut, oder? Und also, du kannst nicht aus einem einzelnen Bibelvers eine ganze Theologie konstruieren. Das haben wir in der Folge über die Bibel ausführlich schon besprochen. Und darum halte ich nichts von dieser Idee, es ist jetzt ein Ausdruck von Gottes Segen, dass es dir materiell gut geht oder dass du immer physisch gesund bist und so weiter. Oder umgekehrt, wenn eben nicht, dann ist das ein Zeichen, dass etwas falsch läuft und deine Beziehung zu Gott gestört ist. Von dem halte ich eigentlich wirklich nichts.
0: Was würdest du jetzt sagen, wenn du mit jemandem dort im Gespräch bist, der das sagt, wo irgendwie erzählt, hey, ich habe jetzt gerade Beförderung, irgendwie Lohnerhöhung, jetzt kann ich mir das und das leisten, Gott ist so gut zu mir. Dann ist es ja auch noch schwierig zu sagen, ja, du, ich glaube, es ist eigentlich nicht. Also, ja.
1: Das ist aber wieder etwas anderes, finde ich, oder? Wenn du einen guten Job hast, den du gern machst und oder viel Geld verdienst. Das Erste finde ich noch ein bisschen wichtiger, oder irgend, dass du etwas Sinnvolles auch machen kannst, aber ist ja jetzt gleich einfach, wo du willst, hey, das stimmt jetzt alles und dann hast du vielleicht noch Freude, dass der Lohn auch noch gut ist und so, dann ist doch das okay, dann ist das sogar das einzige Richtige, dankbar sein, finde ich, für das, oder? Also Gott zu danken. Aber es ist nicht ein Zeichen, dass du jetzt da besonders in Gottes Augen Gnade gefunden hast,
0: oder besonders
1: guter Christ bist, oder so etwas.
0: Ja. Aber wieso beten wir denn überhaupt, wenn wir sagen, ja, das ist eigentlich nicht das Zeichen davon, dass jetzt unbedingt gerade uns Gottes besonders auf einem
1: liegt? Gute Frage, ja. Also, die Frage, was beten überhaupt ist. Beten ist ja nicht immer nur so das typische, bitte Gott, gib mir doch das und das oder mach das und das. Mhm. Für mich oder für andere, das nennt man dann Fürbitte. Das gehört auch dazu, aber Beten ist ja auch einfach Beziehungspflege mit Gott ganz allgemein, so in meinen Augen. Also ich finde das ganz wichtig, einfach beten heisst, ich darf und soll immer mit Gott irgendwo verbunden sein und im Gespräch sein. Und das ist in erster Linie Gebet, Beziehungspflege mit Gott. Und dass ich aber auch für konkrete Sachen bitte und auch für andere hoffentlich, eben für bitte, gehört für mich auch dazu, oder? Das soll so sein und da gibt es irgendein geheimnisvolles Ding, warum es manchmal dann blöd gesagt, klappt und manchmal nicht, oder wie auch immer. Das, aber ich finde, das würde ich jetzt nicht sagen, ja, das bringt es gar nicht, das machen wir jetzt gar nicht mehr, weil manchmal spät ist oder das Wetter schön ist, noch ist es doch grusig und so. Aber es gehört für mich dazu, mit Gott im Gespräch sein. Und ich habe mal ein schönes Zitat gefunden vom Ole Hallesby, heisst er, ein norwegischer Theologe aus dem letzten Jahrhundert, der sinngemäß sagt, beten ist, sich in einer Lichtkur befinden. Es passt schön.
0: Also Licht...
1: In einer Lichtkur, genau. Das ist ja bei schweren Depressionen, machst du das zum Teil, oder so mit ganz hellem Licht und so. Eine Lichtkur, wo er sagt sogar, wo Bakterien lösen, also im übertreiten Sinn, die Bakterien der Sünde werden gelöst. Das ist vielleicht ein bisschen eine altmodische Ausdrucksweise, aber dass wirklich Sachen können heil werden, dass Sachen können ins Licht, im wahrsten Sinne des Wortes, ins rechte Licht gerückt werden, eben in dem Licht von Gott. Das ist natürlich ein Bild, oder? Aber ich finde es sehr ein schönes Bild, dass eben Beten heisst Beziehungspflege oder eben, wie es der Ole Hallesby sagt, im Licht von Gott sich sein. Oder er sagt eigentlich, Christsein heisst, einen Platz an der Sonne bekommen zu haben. Und damit meint er eben nicht, es geht dir immer gut und so, das Thema von vorher, sondern in dem Licht von Gott dürfen sein.
0: Und auch auf Danke irgendwie, oder?
1: Genau.
0: Bringt dann das Richtige wieder zusammen.
1: Also das wäre für mich die Antwort, warum überhaupt beten und was ist überhaupt Gebet. Es ist für mich in erster Linie Beziehungspflege und um das Bild zu nehmen, eine Lichtkur.
0: Also Nähe mit Gott auch. Wenn ich jetzt von mir selber ausgehe, dann merke ich, habe mir das auch so ein bisschen überlegt im Vorfeld, wann und wie bete ich. Und dass ich dann schon Gott häufig dankbar bin, wenn mir etwas Gutes passiert. Also zum Beispiel, wenn ich irgendwo keine Prüfung bestanden habe oder Erfolg habe oder so. Oder manchmal einfach, wenn jetzt das Wetter gerade perfekt stimmt für ein Zeltlager oder irgendeinen Ausflug, müsste ich dann in dieser Logik auch hässig sein, wenn es halt dann gleich regnet, obwohl ich gebetet habe.
1: Die Antwort finden wir in der Bibel, oder? Bei den Psalmen hast du mega viele Klagepsalmen, oder? Wo die Leute wirklich hässig sind, richtig hässig. Und das aber auch vor Gott bringen, oder? Und ich glaube, es gibt einen Unterschied zwischen Hässeln oder Jammern und Klagen. Mhm. Klagen hat eben ein Gegenüber, du kommst zu Gott damit. Das ist schon mal ein Schritt in die richtige Richtung, oder? Und das dürfen wir und sollen wir. Siehe Bibel, siehe Psalmen, vor allem eben die Klagepsalmen. Und natürlich sollen wir Gott danken für gute Sachen. Quasi, weißt, egal ob jetzt das Gott dir direkt geschenkt hat, irgendwie übernatürlich, oder wie man es auch immer will sagen, oder so, oder ob es einfach schön Wetter ist und du hast Freude an diesem Wetter und so, oder eine Prüfung bestanden hast, die du vielleicht auch ohne Gott bestanden hättest, oder und so. Aber logisch, fürs Gute Gott danken, das ist für mich klar. Und auch übrigens auch klar biblisch.
0: Ja. Du hast jetzt gerade schon gesagt, die Klagepsalmen, die geht es in der Regel mehr um als ein bisschen Regen, den man erlebt. Oder das war jetzt ein bisschen harmloses Beispiel gewesen. Existenziell wird ja die Frage nach Gebetserhörungen, vor allem wenn es irgendwie um Krankheiten geht oder schlimmere Krankheiten. Mhm. Wie gehst du mit dem um? Bettest du um Heilung? Oder sagen wir über dich einfach, Gottes Wille geschehe?
1: Genau, also ich glaube, es gibt Heilung von Gott her, übernatürliche Heilung. Das ist eine Grundaussage, die die einen Leute glauben und die anderen nicht glauben. Oder? Also ich glaube das grundsätzlich. Ich glaube auch, dass Jesus Menschen geheilt hat. Wirklich, nicht nur so, weißt, dass man das muss symbolisch verstehen, ja, dass er jetzt Blinde geheilt hat. Wirklich, der ist blind gesehen und hat nachher gesehen. Oder? Und ich glaube auch, dass Gott das heute noch kann und teilweise auch macht. Oft aber auch nicht und ich weiss nicht warum. Und ich glaube, es gibt auch nicht so ganz einfache Antworten. Aha, das ist halt, weil wir zu wenig glauben oder so. Aber dort möchte ich auch wie nicht in eines von diesen beiden Extremen reingehen, zwischen Gott eigentlich überhaupt nichts zutrauen oder sagen, ja, das ist ja eh alles nichts und das gibt es doch sowieso nicht und so. Und das andere Extrem von quasi logisch und wenn du nur richtig glaubst oder genug glaubst, dann gibt es Heilung oder und so und wehe, es ist dann eben nicht, oder? Dann, was ist denn?
0: Mhm.
1: Also dort, glaube ich, kannst du so in je in ein Extrem gehen, das ich als ungesund würde anschauen.
0: Es ist ja dann auch schwierig, wenn man wie dann auch, also wenn man sagt, wenn man genug gebetet wird, geheilt, dann ist ja plötzlich auch eine Schuldfrage um, wenn jemand nicht geheilt wird. Weil man sagt, ja, irgendjemand hat einfach zu wenig geglaubt oder ihr hättet mehr Leute müssen mobilisieren oder irgendwie.
1: Genau, genau.
0: Fast eine Woche. Oder?
1: Gleichzeitig sagt Jesus manchmal zu Leuten, die geheilt worden sind, dass ihr Glauben eine Rolle gespielt hat. Oder? Es ist komplex und ja, ich habe da nicht eine klare Antwort, eben schwarz oder weiß.
0: Das heisst konkret, wie würdest du jetzt beten in so Fall?
1: Also ich würde klar um Heilung beten.
0: Mhm.
1: Ich habe sogar schon erleben, wie wir für eine Person beten haben, mehrere Leute zusammen, die eine wirklich schwierige Diagnose hatten und die Person hat Heilung erfahren. Ich bin aber nicht dabei gewesen, wie es passiert ist, eins zu eins, oder? Aber es ist so. Und da kannst du natürlich nachher immer sagen, ja, das ist jetzt Zufall und so. Aber mir hat das schon beeindruckt. Und gleichzeitig eben habe ich oft erlebt, dass es nicht so ist. Aber ich würde nicht wegen dem nicht mehr wetten dafür.
0: Ja. Wenn man jetzt ein bisschen ins andere Extrem würde gehen, kann man dann sagen, ja, Medis brauchen oder irgendwie Ärzte brauchen eigentlich nur die zu wenig auf Gott vertrauen. Weil entweder kann man sagen, ja, Gottes Wille ist vielleicht jetzt, dass da das Leben zu Ende geht. Oder sagen, wenn Gott wirklich will heilen, dann schafft er es ja auch ohne. Oder was für, ja.
1: Das ist eine gute Frage. Also gut, bei den Medis, um das konkrete Beispiel, oder allgemein Medizin, was man so kann, das ist ja eine fließende Grenze, wo man vielleicht zum Teil wirklich muss sagen, jetzt ist es irgendwo ein bisschen fragwürdig, weißt, quasi so wirklich das Leben künstlich zu verlängern und so weiter. So Grenzsituationen gibt es ja ethisch und medizinisch, oder? Aber wenn ich Kopfweh habe, muss ich ganz ehrlich sagen, nehme ich eine Kopfweh-Tablette. Und die kosten nicht einmal so viel Geld. Und ich danke wirklich Gott meistens dann dafür. Und sage, hey, wow, so cool, dass die Menschen so Zeug haben können erfinden, mega faszinierend, weil wir sind ja eben Bild Gottes. Das heisst, wir haben solche Fähigkeiten und wir dürfen die ja auch brauchen zum Guten.
0: Mhm.
1: Und für mich ist das halt ein Kopfweh-Tablette etwas Gutes. Wir sehen jetzt nicht so viel problematisch dran. Und nimm die wirklich dankbar an. Dank Gott dafür. Und bitte vielleicht sogar noch, dass sie wirkt. Das ist dann noch das Zusammenspiel zwischen Gebet und Medizin. Da wären wir dann wieder beim Ora et Labora.
0: Also das Labora ist mit Tabletten nehmen und dann noch dafür beten, dass es wirklich wirkt.
1: Genau, und das würde ja bei schwerwiegenderen medizinischen Angelegenheiten machen als jetzt Kopfweh, oder? In dieser Grundhaltung doch die Medizin dankbar anzunehmen und auch zu nutzen, aber auch nicht zu überbetonen, dass alles nur noch von der Medizin abhängig ist.
0: Also immer auch gleich wieder in Gottes Hand legen.
1: Genau.
0: Können wir da vielleicht das mal schnell zusammenfassen, was wir jetzt alles besprochen haben? Wie viel Verantwortung haben wir für unser Leben und welcher Part ist denn bei Gott?
1: Also ich würde wirklich nochmal fast ein bisschen das Bild von beides voll und ganz brauchen und eben nicht 50-50. Oder? Ich glaube, Gott steht über allem. Er hat letztlich die ganze Welt gemacht. Er hat uns in seinen Händen voll und ganz, oder? Und eben nicht nur 50%. Und ich will voll und ganz auch auf Gott vertrauen und nicht nur 50%. Und ich will beten. Und ich will gleichzeitig Verantwortung übernehmen. Wir haben definitiv Verantwortung. Das ist auch klar von der Bibel her. Wir sind Ebenbild Gottes. Wir haben Freiheitsgrad. Wir haben, sonst könnten wir gar nicht wirklich lieben ohne Freiheit und. Und die Verantwortung haben wir und die dürfen wir und müssen wir auch übernehmen. Manchmal ist es dürfen, manchmal ist es müssen. Und wirklich eben mutig auch Sachen entscheiden und anpacken. Aber auf dieser Grundhaltung.
0: Und jetzt vielleicht, wie weit geht meine Verantwortung? Das ist ja vielleicht auch noch so eine Frage. Jetzt gerade, du hast vorher auch Fürbitte mal noch angesprochen, oder wo man eben auch für andere betet, sogar für die Welt betet. Man hat irgendwie aber gar nicht alles in der Hand oder unsere Wirkungsmacht ist ja auch beschränkt. ja, ich weiß auch nicht, kann man das irgendwie auch sagen, wo muss ich Verantwortung übernehmen und
1: gute Frage,
0: wo muss ich mich auch zurücknehmen?
1: Ich habe mal so einen Spruch gehört, nicht jede Not ist unsere Berufung, also meine, ja. Oder? Ich kann ja nicht für alles, was in der Welt schlecht läuft, beten, geschweige denn dagegen etwas machen, ja. Mit Handeln und so. Oder? Also dort, ja, und vielleicht hat das auch mit der Gottesbeziehung wieder zu tun, so ein bisschen rauszuspüren, wo sind meine Begabungen, wo habe ich vielleicht auch ein spezielles Anliegen für Sachen oder eine Not, die mich wirklich triggert, oder? Und anders lässt mich vielleicht kalt, oder vielleicht nicht gerade kalt, aber wo ich merke, okay, das ist jetzt nicht meine Baustelle, weder zum Machen noch zum Betten, oder? Also das hoffe ich, dass wir wirklich rausgespüren und da sind wir auch sehr verschieden. Und darum haben wir zusammen, können wir deutlich mehr bewirken als einen allein, weil du hast vielleicht etwas anderes auf dem Herz.
0: Dass man sich auch ergänzt,
1: um irgendwo die einsetzen oder schon nur dafür zu beten und ich habe wieder anders und genau, dass wir uns da ergänzen, oder?
0: Wie kann ich ganz konkret in meinem Leben Verantwortung übernehmen, ohne dass ich Gott wegdränge? Oder umgekehrt, wie mein Leben Gott zu geben, ohne in eine Passivität zu versinken?
1: Also ich komme vielleicht immer wieder mit dem Stichwort Grundhaltung. Für mich geht es so um die Grundhaltung und die drückt sich schön aus im Unser Vater Gebet, wo Jesus ja gelehrt hat, seinen Jüngern oder auch uns. Dein Wille geschehe, heisst es dort, oder? Und das möchte ich eigentlich beten. Dein Wille geschehe und in dieser, und auch nach dem Willen fragen und nach dem Willen suchen, so gut es kann. Und auf dieser Grundhaltung dann aber eben mehr einsetzen und Verantwortung übernehmen und entscheiden und so weiter. Wie wir es jetzt ein paar Mal schon angeschnitten haben, oder?
0: Also das kann man ja in ein konkretes Gebetsleben rein integrieren, dass man irgendwie sagt, das ist mein Anliegen, aber at the end, dein Wille geschehe.
1: Also, genau, es ist sicher kein Zufall, dass man in Klöster und auch in traditionellen Gottesdiensten und so weiter immer das Unser Vater betet, zum Teil täglich, zum Teil sogar mehrfach täglich. Das kann ja auch ein Abelieren sein, oder, wenn man es gar nicht so bewusst spricht. Mhm. Aber ich glaube, es hat eine Wirkung, so oder so, und es prägt uns, so oder so. Und eben für mich ist jetzt der Satz, dein Reich komme und dein Wille geschehe, die finde ich besonders stark, oder, weil das, um das geht, um das soll es gehen, auch bei allem, was ich persönlich mache.
0: Also das könnte man eigentlich auch ganz konkret dann sagen, ins Leben oder jetzt mitgeben den Leuten, dass unser Vater im Kopf hat, wenn man so durchs Leben geht und sich immer wieder an das...
1: Könnte sicher helfen, genau. Ja.
0: Also heisst denn das Leben in Gottes Hand geben, dass man von ihm gesteuert ist? Oder würdest du sagen, nein, das ist eigentlich schon eine Fehlinterpretation von dem Bild?
1: Ich würde sagen, eben, für mich geht es um die Haltung, ich will, dass Gottes Wille geschieht und nicht einfach irgendetwas oder mein eigener Wille immer sich durchsetzt, oder? Aber wenn ich die Grundhaltung habe, dann glaube ich, darf ich und muss ich ja dann auch entscheiden, ohne immer Angst zu haben, dass, wenn ich jetzt mich dafür entscheide, ist vielleicht gegen Gott oder gegen seinen Willen und so weiter. Ja.
0: Gut, das nehmen wir doch gerade mal mit. Hast du noch einen Punkt, wo dir jetzt irgendwie noch wichtig wurde im Gespräch, wo du gerne noch würdest ergänzen zu dem, was wir jetzt alles besprochen haben?
1: Ich glaube, es ist einfach individuell, sind wir aufgefordert in dieser Spannung von eben Gott vertrauen und gleichzeitig sich engagieren und in dieser Haltung von beten und dann aber gleich schaffen, so durchs Leben zu navigieren, oder? Sehr gesund in diesen Spannungsfeldern innen auch, weder hier in ein Extrem vom Ross runterfallen, noch aufs andere. Das, glaube ich, wäre so ein bisschen das, was ich mir und uns wünsche, dass das gut gelingt.
0: Also, dass man wirklich beides kann verinnerlichen.
1: Genau.
0: In dem ich unterwegs bin. Gut, das geben wir doch sehr gerne raus und hoffen, dass ihr da irgendwie das auch könnt immer wieder neu erlernen und erproben, in dem beide meine sind, ganz Gott vertrauen, aber trotzdem auch Verantwortung übernehmen fürs Leben. Uns nimmt es auch sehr wunder, was denkt ihr dazu oder was habt ihr vielleicht noch für Fragen zu dem, das dürft ihr uns sehr gerne schreiben. Und dann danke ich dir, Christoph Zellerist, mal vielmal für das Gespräch. Das hat mich sehr gefreut.
1: Mich auch, merci.
0: Und euch vielen Dank fürs Zuhören. Mit dem ist eigentlich das meiste gesagt. Ein Leben als Christ heisst für Christoph Egler Gott ganz vertrauen, aber doch auch ganz Verantwortung übernehmen fürs Leben. 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Danke schon mal an dieser Stelle und vor allem schön sind ihr heute dabei gewesen. Wir hören uns in zwei Wochen wieder. Ich bin Leonie Meyer. Macht's gut und hebt euch Sorge. 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
1: Die Nachrichten von SRF um 1 Uhr mit Dominik Rolli. In der Straße von Hormuz hat es offenbar erneut Explosionen gegeben. Das meldet die staatliche iranische Nachrichtenagentur IRNA. Die Explosionen ereigneten sich demnach auf dem Meer vor einer Insel und den Städten Sirik und Minab. Was zu den Explosionen geführt hat, ist aktuell nicht klar. Das US-Militär hatte zuletzt mehrfach iranische Öltanker in der Straße von Hormuz angegriffen, als Reaktion auf iranische Attacken gegen US-Kriegsschiffe. Die Straße von Hormuz gilt als zentraler Streitpunkt im Iran-Krieg. Der Iran blockiert die wichtige Meerenge mit Drohungen und Angriffen auf Schiffe. US-Präsident Donald Trump ist der Ansicht, dass der russische Präsident Wladimir Putin den Krieg gegen die Ukraine beenden will mit einem Abkommen. Er habe ein großartiges Telefongespräch mit Putin geführt, sagte Trump vor Journalisten. Und weiter, wenn auch der ukrainische Staatschef Wladimir Zelensky eine Einigung wolle, wäre das sehr schön. Das Hindernis sei jedoch, dass die beiden einander hassten. Aus Moskau hieß es zum Telefonat, Putin habe Trump zugesichert, keine, Zitat, aggressiven Pläne in Bezug auf Europa zu haben. Am Wochenende waren die US-Sondervermittler Steve Witkoff und Jared Kushner zu Gesprächen nach Moskau und Kiew gereist. Nennenswerte Fortschritte wurden aber nicht bekannt. Der Sonntagsblick wird Ende Jahr eingestellt, das hat der Ringier Verlag entschieden. Die Boulevardzeitung erscheint seit fast 60 Jahren. Statt des Sonntagsblicks erscheint ab dem 9. Januar jeden Samstag eine Wochenendausgabe mit dem Namen Blick fürs Wochenende. Ringier begründet den Entscheid unter anderem damit, dass es herausfordernd sei, am Sonntag eine Zeitung rechtzeitig in die Briefkästen zu bringen. Mit dem Wechsel auf eine Wochenendausgabe soll es keine Entlassungen geben. Und dann noch zu einer Meldung aus der Stadt Zürich. Im vergangenen Mai sorgte ein Video für Empörung, das zeigt, wie in der Stadt Zürich Tauben getötet werden. Nun beauftragt das Stadtparlament die Stadtregierung, die Population auf eine tierfreundlichere Art zu regulieren. Konkret sollen die Taubenschläge ausgebaut werden. Diese bieten den Stadttauben kontrollierte Brut- und Schlafplätze. Dort sollen dann gezielt Eier entnommen werden, um die Zahl der Tauben einzudämmen. Ein Fütterungsverbot für Stadttauben hat in Zürich bisher nicht den gewünschten Erfolg gebracht. Die Stadt tötete deshalb jährlich bis zu 1700 Tauben. Das Wetter heute Donnerstag. Im Flachland wird es recht sonnig, sonst wechselnd bewölkt und lokal nass. Mit Biese gibt es rund 20 Grad. Das waren die Nachrichten von Radio SRF. Verantwortlich Dominik Rolli. SRF Verkehrsinfo von 1.03 Uhr. A16 Delsberg-Biel in der Höhe Moutier Süd ist die Autobahn in beiden Richtungen gesperrt wegen eines Unfalls.
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3: Willkommen zu dieser neuen Folge «Endlich leben». Ich bin Evelyn Gutknecht. Macht ihr euch manchmal auch Gedanken, was nach dem Tod kommt? Ja, wahrscheinlich gibt es kaum jemanden, der sagt, nein, das überlege ich mir nie. Mein Gast heute muss sich diese Gedanken nicht mehr machen. Sie weiss, wo sie nach dem Sterben ankommt, sagt sie. Sie war nämlich schon mal dort gewesen. Die heute 62-jährige Susanne Wespi hat im Jahr 2007 eine sogenannte Nahtoderfahrung gemacht. Ihr Herz hat aufgehört zu schlagen und sie ist durch die Wolken in den Himmel hochgefahren.
4: Und der Moment, wo ich einfach ja, aus mir raus bin, wo ich in die geistliche Welt bin, durch das Licht, ist so ein Gefühl von Freude, von Frieden, von wow, jetzt bin ich angekommen. Und da will ich nie mehr weg von dem Gefühl, von dem Ankommen sein.
3: Sie wäre am liebsten dort geblieben, aber Jesus hat sie zurück auf die Erde geschickt. Susanne Wespi hat mir von diesem eindrücklichen Erlebnis erzählt und auch, wie das ihr Leben verändert hat. Angst vor dem Sterben hat sie jetzt zum Beispiel nicht mehr.
4: Weil es ist, also ich will keine Schmerzen, aber sonst ist es ja nur ein Übertreten. Also man läuft einfach wie durch eine Tür, durch ein Licht und nachher ist man in einem wunderschönen Ewigkeitsort.
3: Für sie ist klar, es gibt einen Himmel und es gibt auch eine Hölle. Und sie will, dass alle Menschen wissen, wie man in den Himmel kommen kann. Sie glaubt nämlich, dass es eine Entscheidung braucht. Ihr merkt, es gibt viel Stoff, um darüber reden und auch diskutieren. Ich aber mit Susanne Wespi nicht diskutieren, sondern sie ihre Geschichte erzählen lassen. Darum habe ich Susanne Wespi in ihrem Zuhause in Zürich getroffen. Jetzt bin ich ja heute bei dir, weil du ein recht krasses Erlebnis gemacht hast, sage ich jetzt einfach einmal. Ein Erlebnis von die wenigsten von uns so machen, oder vielleicht redet man auch nicht so drüber, das weiss ich nicht. Du hast eine Nahtoderfahrung gemacht. Was das genau ist, da wirst du uns jetzt dann davon erzählen. Als erstes gehen wir doch mal rein, das Jahr 2007, wo du völlig ahnungslos beim Zahnarzt gewesen bist für einen Eingriff, der eigentlich harmlos ist, oder? Was ist denn genau passiert?
4: Also ich hatte einen Eingriff, ich musste zwei Kronen machen, oben und unten, und durch das natürlich auch oben und unten Spritzen. Und ja, ich habe die Spritzen bekommen und habe nichts dabei gedacht und der Zahnarzt natürlich auch nicht. Und er hat recht viel müssen spritzen, damit keine Schmerzen haben.
3: Also Betäubungsmittel, oder?
4: Genau. Mhm. Und wo das passiert ist, dann ja, hat er angefangen schaffen an mir. Und ich habe gemerkt, es fängt erstens an blüten. Er hat dann auch gesagt, sie blüten so, was ist auch los? Mhm. Und ich bin einmal relativ entspannt, weil es tut ja dann auch nicht weh.
3: Ja, genau.
4: Und habe gemerkt, dass er immer nervöser wird. Und mir ist es immer komischer geworden. Ich habe gemerkt, es wird mir schwindelig, komisch. Er hat mir dann so einen Nüpfelsaft gegeben mit Tropfen drin für den Kreislauf. Und das hat alles nicht genützt. Und ich bin dann ohnmächtig geworden. Also das ist das, was ich mitbekommen habe.
3: Also auf dem Zahnarztstuhl bist du weggetreten.
4: Ja.
3: Das ist jetzt schon nicht gerade das, wo wahrscheinlich auch der Zahnarzt würde erwarten bei so einem Eingriff, der eben eigentlich total harmlos ist.
4: Ja, er war völlig geschockt. Er hat dann wirklich auch mich fast angeschrien. Er hat gesagt, nehmen Sie Medikamente, nehmen Sie etwas. Und ich, ja, ich nehme etwas. Und er stabt nichts auf ihrem Zettel. Weil normalerweise fühlt man die ja, wenn man das erste Mal geht aus, wenn man Medikamente hat. Und die habe ich einfach viel später angefangen zu nehmen. Das sind neue Medikamente gewesen, die ich genommen habe. Für den Kopf. Ich hatte sehr viel Migräne und habe so Medikamente bekommen, damit die Entzündungen im Kopf schneller abschwillen. Mhm. Und einfach der Druck weggeht. Und ich weiss, an dem Morgen habe ich die Medikamente sowieso nehmen und habe noch Migräne-Medikamente genommen dazu, weil ich einfach gerade so den Anfang von einer Migräne hatte. Und das habe ich ihm natürlich nicht gesagt und mir nichts dabei gedacht. Aber das ist dann einfach so ein Gemisch geworden, so eine Kombination, dass mir einfach völlig alles zusammengeht ist. Also eben zuerst der Kreislauf. Und ich bin ihm auf dem Stuhl weggestorben, wenn man das so sagen kann. Er hat auch gemerkt, dass der Puls weggeht. Und er sagt immer, es ist ein riesen Wunder. Es war gerade im Nebenhaus eine Notärztin, die in 3,5 Minuten da war. Und die mich dann auch zuerst mal zurückgeholt hat. Ich habe das aber nicht mehr mitbekommen. Ich habe mehr einfach von weitem Stimmen gehört und bin aber dann wieder weggetreten. Also krass. Das ist für ihn und für das Ganze, es war so eine Zahnarztklinik, ein riesiger Stress gewesen.
3: Ja, eben, mit also, dem rechne ich ja nicht, dass ihre Patientin eigentlich wegstirbt auf dem Stuhl.
4: Ja. Ja, sie haben auch als ganze Praxis nachher einen Nothelferkurs gemacht. Also, was muss man machen, wenn ein Patient so einen Zusammenbruch hat? Weil das ist natürlich schon einfach, wenn nicht gerade eine Ärztin gekommen wäre, wäre ich tot gewesen. Also, man hätte mich nicht mehr zurückholen können.
3: Also, hat dein Herz dann nicht mehr mitgemacht?
4: Ja.
3: Du hast einen Herzstillstand gehabt.
4: Ja. Und das ist das klassische Zurückholen, was sie dann gemacht haben. Sie sind natürlich dann auch der Krankenwagen gekommen. Sie haben dann das übernommen von der Ärztin, sind mit mir dann ins Spital gefahren. Ich bin in Deutschland gewesen, gerade an der Grenze in einer Klinik, Zahnklinik, und sie hat mich dann übergeholt ins Spital Schaffhausen. Mhm. Und spannend ist, meine Mutter hat im Wartezimmer auf mich gewartet. Wir haben uns immer einen schönen Tag gemacht, dass wir nachher noch ein bisschen lädeln in Deutschland. Und sie hat dann das mitbekommen und ist mitgefahren. Und sie hat das auch live miterlebt, dass sie wirklich um mein Leben gerungen haben. Also, der Arzt hat immer gesagt, ich muss schneller fahren, sonst lange es nicht. Also es war wirklich ein eindrückliches Erlebnis gewesen. Auch über die Grenze war alles weggeräumt gewesen. Und sie sind da durchgefahren mit Blaulicht. Und ich habe das nicht mitbekommen. Ich bin dann einfach im Spital Schaffhausen, im Schockraum, wieder zu mir gekommen, nach etwa 3 Stunden.
3: Wahnsinn. Ja. Also du bist wirklich auf dem Schragen eben weggestorben. Sie haben dich können reanimieren.
4: Ja.
3: Jetzt hast du ganz viel beschrieben, was da äußerlich passiert ist. Eben, du sagst selber, du hast ja von dem nichts mitbekommen. Du bist ohnmächtig gewesen. Jetzt nimmt es mich wunder, du hast ja gleich auch etwas erlebt in dieser Zeit. Das Nahtoderlebnis, wie man dem sagt. Was hast du für Erlebnis gehabt? Also du bist ein Stück weit nicht mehr da auf der Erde gewesen, oder? Ja, erzähl mal.
4: Ja, es ist wirklich so. Und es ist eben auch spannend, ich von meinem Glauben her, ich habe ganz einen tiefen Glauben auch an Jesus und dass es den Himmel gibt, dass es wirklich, wenn man stirbt, dass man in den Himmel kommt, zu Jesus. Mhm. Und ich habe viel auch eben auch gelehrt, Seminar gegeben, genau über die geistliche Welt, was da alles kann sein in der unsichtbaren Welt.
3: Also mit Engel oder wie muss man, unsichtbare Welt, was verstehst du darunter?
4: Ja, es ist schon einfach Engel. Ich habe auch immer wieder Engel gesehen, schon als kleines Kind. Das ist einfach eine Sensibilität, die ich im Geist habe und hatte schon immer. Und das war einfach etwas gewesen, ein Teil von mir. Aber es ist wie natürlich einfach nie weitergegangen.
3: Mhm. Also eben mal einen Engel gesehen, oder wie?
4: Habe ich schon gesehen sogar.
3: Ja.
4: Aber einfach können, ja, einfach gesehen, dass es wirklich ein Himmel, dass es real ist, dass, dass auch Jesus wirklich real ist und da ist. Das ist schon einmal ganz eine starke Begegnung gewesen, auch mit ihm. Also ich bin wirklich, eben ich habe das mitbekommen, dass es mir komisch wird, dass ich nur noch Blut überall habe. Und nachher habe ich gemerkt, dass ich einfach aus dem Körper gehe, wie man es manchmal hört.
3: Eben, das hört man noch viel von so Leuten, die das schon erlebt haben, der Nahtoderfahrung, dass sie wie sich selber sehen, wie es dort liegt und wie weg. Fahren, den Arzt. Hast du das auch so erlebt? Oder?
4: Ich habe nicht zurückgeschaut, aber ich bin einfach weg. Ich bin durch das Licht. Und als ich durch das Licht bin, bin ich wie so in die Zwischenhimmel gekommen, wenn ich das so nennen darf. Also, da sind die Wolken, wenn man raus schaut. Und da ist ein Himmel.

0: unglaublich glücklich. Also wenn ich schaue, in dem Moment, wo das passiert ist, ich habe einen ganz tollen Mann, ich habe wunderbare Kinder, ich habe einen super Job gehabt. Es hat alles gestimmt.
1: Bist du echt glücklich gewesen?
0: Voll.
1: So.
0: Voll und aktiv, sehr immer am Machen und am Tun. Und ich habe nicht das Gefühl gehabt, mir fehlt etwas. Außer vielleicht die Migräne, die Kopfschmerzen, aber sonst war es ein super Leben gewesen. Und ich war ja glücklich gewesen. Und der Moment, wo ich einfach ja, aus mir raus bin, wo ich in die geistliche Welt bin, durch das Licht, ist so ein Gefühl von Freude, von Frieden, von wow, jetzt bin ich angekommen. Und das habe ich mir auch so aufgeschrieben im Tagebuch, wow, jetzt bin ich angekommen. Und da will ich nie mehr weg von dem Gefühl, von dem Ankommen sein.
1: Also in dem Moment, magst du dich nicht erinnern, aber was hat man sich da gefragt? Oder hast du dich da gefragt, oh, was ist jetzt mit meiner Familie? Oder wie geht es dort weiter? Oder ist das wie alles weg und gar nicht mehr wichtig oder gar nicht mehr so zuvorderst?
0: Es ist gar nicht mehr wichtig. Und ich glaube, für die Familie war das noch ganz schwierig gewesen. Auch für meinen Mann, auch für die Kinder, wo sie dann gefragt haben, ja, aber hast du nicht zu uns wollen? Ich, nein, es ist viel schön dort.
1: Was hast du dann gesehen oder wie war es dort gewesen? Wo bist du da gewesen?
0: Ich war eben noch nie im Himmel gewesen. Ich wäre natürlich auch gerne dann gerade das Tor, dass das aufgeht und dass ich wirklich in den Himmel gehen kann. Ich habe gewusst, da ist er. Und habe dann aber Jesus gehört mit mir reden. Und er war so hell, gewesen, so leicht. Ich konnte ihn nicht können jetzt sehen, sondern ich habe ihn einfach gespürt und das Licht und seine Augen mag ich mich erinnern. Und wieder das Gefühl, ich habe noch nie so liebende Augen gesehen. Unglaublich. Und einfach so die Liebe und da ist so nichts, kein Blick in ihm, dass ich etwas falsch gemacht habe oder dass etwas nicht gut wäre, sondern es ist einfach, du tauchst in die Augen und du weißt, ich bin genug. Es gibt nichts, wo nicht gut ist. Und für mich ist das auch das tiefste Erlebnis gewesen, weil ich auch eher ein Mensch bin, der sich hinterfragt, habe ich alles gut gemacht? Und dort habe ich wie das verloren, wo ich gewusst habe, es ist einfach gut. In den Augen von Gott und seinem Sohn Jesus ist alles gut.
1: Und du bist gut. So.
0: Ja. Ja. Und es genügt alles. Also es ist nicht, hättest du es vielleicht noch ein bisschen besser machen oder so, das gibt's nicht mehr. Und ich glaube schon, ich meine, wenn wir Sachen machen, die nicht gut sind und vielleicht haben wir auch Sachen verpasst, weil wir zu faul gewesen sind oder ich weiss doch auch nicht. Aber es ist dort kein Thema mehr. Weil man ist ja bei ihm angekommen. Und das ist etwas, wo man nicht beschreiben kann. Und ich glaube, das ist auch das, was ich am liebsten allen erzählen würde. Da ist nicht ein Gott, der von uns wartet, der mit seinem Buch da ist und sagt, ja, jetzt müssen wir mal anschauen, was du falsch gemacht hast. Es sind ja viele so falsche Gedanken, die man hat, oder? Sondern das ist ein Gott, der ja, wirklich wartet und Jesus, sie wartet auf ihre Kinder, auf uns, wo den Weg mit ihnen gegangen sind, wo für sie uns entschieden haben und sie wartet und freut sich, dass wir kommen. Und das ist so ein Willkommen.
1: Also hast du wirklich das Gefühl gehabt, wow, da gehöre ich an. Für das bin ich geboren quasi. Oder?
0: Voll.
1: Ja, du hast beschrieben, du hast dort Jesus als helles Licht gesehen, die Augen von Jesus, du hast Engel gesehen, aber hast du auch Menschen gesehen? Also vielleicht Menschen, weißt, die du kennt hast, die schon vor dir gestorben sind?
0: Nein, dort konnte ich eben nicht hin.
1: Das war wie so ein separater Bereich. Ja.
0: Ja. Und ich glaube, es ist gut, weil das ist dann wie nochmal eine andere Dimension.
1: Aber hättest du das gern oder ist das gar nicht das Thema gewesen?
0: Ist kein Thema
1: Moment?
0: Gewesen. Der Moment hat Jesus alles ausgefüllt. Und das hat genügt. Er genügt. Ich muss eigentlich niemand anders als ihn. Und klar will ich dann all meine Leute auch noch dabei haben. Aber es ist nicht Priorität.
1: Du hast ja gesagt, Jesus hat mit dir geredet. Magst du dich noch erinnern, was er gesagt hat?
0: Ja, er hat eben angefangen, über meine Familie zu reden. Und er hat einfach es ist mega spannend.

0: spannend, das weiss ich auch nicht mal so. Und er hat einfach gesagt, sie brauchen dich. Sie sind ja Teenies, 18, also um das herum gewesen, 20. Und ich habe gesagt, ja, die sind genug alt, die kommen schon zu schlagen.
1: Hast du wollen verhandeln quasi, voll, dass du bleiben
0: darfst. Voll, voll. Und ich wollte das nicht wollen, wahrhaben. Und dann hat er angefangen zu reden. Er hat gesagt, schau, du hast noch einen Auftrag auf dieser Welt. Ich will, dass du zurückgehst. Und ich habe gesagt, nein, ich gehe nicht zurück. Und er, doch, du gehst wieder zurück. Und ich weiss nicht, wie viele Mal dass das hin und her ist, vielleicht zwei oder drei Mal. Und dann habe ich ja, auf einmal gewusst, ja, ich glaube, ich habe keine Chance, um wirklich da zu bleiben. Und in dem Moment bin ich dann verwacht im Schockraum, im Spital. Und ich habe gewusst, okay, ja, ich kann zurück müssen.
1: Was ist das für ein Gefühl, wenn du jetzt wieder verwachst und merkst, Scheibe, eigentlich will ich noch etwas anderes sein?
0: Ich glaube, ich habe sehr schnell wieder wie gewechselt. Also, es ist wie, ich habe gedacht, wow, ich komme ja in ein schönes Leben zurück. Und es ist auch nicht, man hört ja manchmal so Geschichten, dass sie nachher so schwer verletzt sind oder schwer krank. Und bei mir war ja das nicht gewesen. Also, ich bin ja eigentlich dann wieder gesund gewesen, weil sich das alles dann hat können erholen. Und ich glaube, das hat natürlich schon geholfen, dass ich einfach gewusst habe, nein, es ist gut, ich darf nochmal weiterleben. Aber es hat mein Herz völlig nochmal tiefer verändert. Und zwar, ich bin so ein Mensch gewesen, ich bin eher so ein Mensch, der alle Menschen lieb hat. Und ja, das ist super und ist schön. Aber es ist mir nicht so wichtig gewesen, wo kommen sie denn an, wenn sie sterben. Und als ich dann dieses Erlebnis hatte, habe ich auf einmal gewusst, nein, ich will, dass alle dort hin können. Ich will nicht, dass die Leute das verpassen, weil wenn man die Ewigkeit nicht bei Jesus ist, dann ist man ja in dort, wo keine Liebe ist, weil er ist die Liebe. Also, muss man ewig, oder ich weiss auch nicht, wie denn das ist, ohne die Liebe und ohne das Licht sein.
1: Also du redest jetzt da vom Panda oder Gegenteil vom Himmel, von der Hölle.
0: Ja.
1: Ist das etwas, wo du glaubst, es gibt einen Moment, wo sich Menschen wie können entscheiden können, wo das ankommt, nach dem Tod?
0: Ja. Und ich glaube, es braucht auch nicht viel. Es braucht einfach ein Ja sagen zu Jesus. Weil ich glaube, dass wir alle Berufung haben, bei Gott zu sein. Er hat einen Menschen geschaffen, um Gemeinschaft mit ihm zu haben, mit ihm zusammen zu sein. Und die Zeit, wo wir auf der Erde sind, ist kurz für das, wo wir nachher mit ihm zusammen werden sein, in Ewigkeit. Und es ist eine Schade, wenn man viel verpasst, da auf der Erde. Und nicht schon da einfach ja, kann Gemeinschaft haben mit Gott durch Jesus Christus. Und das braucht einen Entscheid. Ja, man muss sagen, ja, da bin ich. Und ich nehme dich in mein Leben auf. Und du vergisst mir all meine Sünden. Es gibt keine Religion, wo das passiert. Wo man so eine Gnade hat. Und einfach weiss, es ist alles vergeben. Und das ist mir einfach mega eingefahren, dass die Leute noch viel mehr hören.
1: Also ist das wie auch ein bisschen neu zu deiner Aufgabe geworden, den Menschen zu erzählen, hey, da gibt es einen Himmel.
0: Ja.
1: Und ihr könnt so in den Himmel kommen, indem ihr an Jesus glaubt, oder? Ja. Wie muss ich das verstehen?
0: Ja. Ja. Es ist wirklich einfach nochmal so geweckt worden in mir, einfach der tiefe Wunsch. Weil ich habe gewusst, es ist so eine Realität. Und ich habe nachher auch noch, weil es eben nur so punktuell etwas war, habe ich gleich wieder heim können. Und als ich daheim war, habe ich gemerkt, dass mir eigentlich nicht so gut geht. Und
1: also psychisch mehr dann? Also.
0: Ja, nein, schon körperlich. Also ich habe gemerkt, es ist mir einfach komisch. Und das komische Gefühl habe ich gewusst, das habe ich doch gehabt, bevor ich abtaucht bin beim Zahnarzt. Und das war unheimlich gewesen, aber es hat mich auch nicht gestört, weil ich auch gewusst, wo ich hinkomme. Also, es ist krass. Aber ich habe gewusst, wenn ich jetzt stirbe, ja nur. Also, dann bin ich halt wieder bei dir, Jesus. Also, ist schon noch krass.
1: Also, hat dir auch total so die Angst oder den Respekt vor dem Tod genommen?
0: Ja, voll, voll. Bis zum heutigen Tag.
1: Ist das vorher dann anders gewesen? Also, weißt du, würdest du sagen, hast du früher eher Angst gehabt vor dem Tod, vor dem Sterben?
0: Ich glaube, ich habe mir gar nicht so Gedanken gemacht. Und Angst vor dem Sterben habe ich nicht gehabt. Aber halt gleich, wenn etwas passiert, ich glaube, das ist natürlich, dass man dann verschreckt und ui, was mache ich jetzt? Und das habe ich nicht mehr. Also, weil es ist, also ich will keine Schmerzen, aber sonst ist es ja nur ein Übertreten. Also man läuft einfach wie durch eine Tür, durch ein Licht und nachher ist man in einem wunderschönen Ewigkeitsort. Und ich glaube, das, ja, das ist für mich auch eine Botschaft, die ich weitergeben will. Es gibt nichts, wo mir Angst machen muss. Wenn ich natürlich dann weiss, ich bin bei Jesus, sonst hätte ich dann schon auch ein Problem. Weil dann weiss man ja nicht, wo man dann wirklich hinkommt, oder? Was ist die Hölle? Also
1: für dich ist wirklich der Himmel jetzt halt auch der Ort, der sichere Ort bei Jesus.
0: Ja.
1: Hat das auch damit zu tun, eben du sagst, du bist ja vorher schon gläubig gewesen, hast an Jesus geglaubt. Weißt du, hat das auch damit zu tun, dass ja vorher schon wachsen in dir, so die Gewissheit, Gott gibt's, Gott ist gut. Ja, meinst du, wenn du das jetzt nicht so stark gehabt hättest, wäre das auch anders?
0: Also mein Erlebnis?
1: Mhm.
0: Ich glaube, dann wäre ich einfach aufgewacht und hätte gedacht, wow, ich will den Jesus in meinem Leben. Wie kann ich ihn finden? Mhm. Also, was muss ich machen, dass ich kann in den Himmel kommen.
1: Also, und was würdest du sagen, wenn jemand das hört und sagt, boah, ja, ich will das auch? Also wie findet man dann den Jesus?
0: Ich würde jetzt gerne noch schnell etwas erzählen von meinem Grossvater. Er hat nie etwas von Jesus wissen. Er hat einfach ganz eine traurige Geschichte gehabt und hat gesagt, mit dem Gott habe ich nichts zu tun, bis er 97 war. Und wir haben Jesus gekannt, haben aber nicht dürfen mit ihm über Jesus reden.
1: Also weil er das nicht wollte?
0: Ja. Mhm. Ja. Und er hat eben auch so ein Erlebnis gehabt. Aber er ist eben dann nicht im Himmel gekommen, sondern in eine Finsternis, oder? Und er ist dann zurückgekommen und gleichzeitig hatte ich daheim den Gedanken gehabt, geh deinen Grossvater besuchen. Bin ich nicht so besuchen, vielleicht alle halbe Jahre mal. Und ich bin ihn dann mit der Tochter bin ihn besuchen. Und er hat mich eben so mit grossen Augen angeschaut und völlig geschockt und gesagt, sag mir, wie ich in den Himmel komme. Weil er gewusst hat, hey, ich komme nicht in den Himmel. Und dort habe ich einfach mit kurzen Worten gesagt, schau, du darfst einfach zu Jesus kommen. Du darfst bei ihm all deine Sünden ablegen. Du darfst ihn um Vergebung bitten. Und dann wäscht er dich rein von allen Sünden. Und dann kommt er in dein Leben. Und ja, ich habe ihm das gesagt, wir haben gerade zusammen gebetet und ich habe gemerkt, wie alles abfällt, einfach auch der Schmerz von seinem Leben, einfach ein bisschen das Böse auf Gott. Und ja, er hat dann eine Woche später sterben zu Jesus gegangen, ich weiss, er ist bei Jesus. Und das ist für mich so ein Zeichen, dass Gott eben jeden will bei sich haben und er lockt jeden ins Himmelreich.
1: Mhm. Könnte man jetzt fast eine theologische Folge noch anschliessen, anhängen, wo man darüber redet, ja, wie kommst du zu all diesen Erkenntnissen? Ich nehme an, das hast du ja alles in der Bibel gefunden, die Antworten. Aber das würde jetzt den Rahmen sprengen von unserem Podcast jetzt. Ich würde gerne noch mal dort reingehen. Du bist verwacht im Spital oder bist nachher auch zuhause gewesen. Und weißt du, was hat sich sonst noch verändert in deinem Leben aufgrund von dieser NATO-Erfahrung? Also du hast gesagt, einerseits hast du bewusster den Leuten erzählen, hey, da gibt es den Himmel und ihr kommt in den Himmel durch Jesus. Hat sich sonst noch etwas verändert?
0: Ja, es ist ganz eine tiefe Liebe nochmal zu Jesus, die ich vorher nicht gekannt habe. Ich habe ihn immer auch lieb gehabt. So einfach, ich habe ihn lieb. Aber es ist so wie nochmal ganz eine andere Tiefe wie Beziehung entstanden. Also ich habe gewusst, wie der mich angeschaut hat. Unglaublich. Und die Liebe. Und ich hatte so das Bedürfnis gehabt, ich will dich auch so lieben. Und ich will alles machen, was dich, Jesus, glücklich macht. Ich will einfach nur noch, in Anführungs- und Schlusszeichen, für dich leben.
1: Mhm.
0: Weil das ist das Wichtigste. Und ich glaube, wenn wir, ja, wo ich das verstanden habe, oder ja, auch ja, mein Herz sich verändert hat, da ist etwas passiert, auch nochmal, dass nochmal eine tiefere Liebe auch zu Menschen gekommen ist. Vielleicht das Wertende, oder ja, den finde ich cool und den weniger, und oh ja, der ist jetzt gerade mein Typ und der nicht, das gibt's nicht mehr.
1: Mhm.
0: Und ich habe nachher auch viel mir Zeit genommen, um einfach im Gebet, aber nicht jetzt beten für weiss ich und das und jenes, sondern einfach, ich bin einfach gekommen und gesagt, Jesus, ich bin da. Ah, jetzt will ich einfach Zeit haben mit dir. Und dann vielleicht ein Lied gesungen oder gelost oder die Bibel gelesen und einfach an sein Herz gegangen.
1: Mhm.
0: Und das ist bis heute geblieben. Ich habe nachher schwierige Sachen auch noch erlebt und das hat dermaßen verhebt.
1: Also hat es dir wie nochmal so einen Boden gegeben, neuen?
0: Mhm. Ja, ganz einen anderen Zugang, den man nicht beschreiben kann.
1: Ich stelle mir aber so vor, eben, wenn du jetzt erzählst, du bist an so einem friedvollen Ort gewesen, an einem Ort, wo du so pures Glück erlebt hast und dann kommst du zurück auf die Welt, obwohl du ja eben ein gutes Leben gehabt hast. Du hast gerade selber gesagt, dann erlebst du wieder Sachen, die schwierig sind. Du lebst dann in dieser Welt, wo du siehst, was alles nicht gut läuft. Ist das nicht manchmal auch mega frustrierend, dass du gedacht hast, hey, wieso lässt du mich jetzt so ein Geschmäckchen davon bekommen, wie schön das sein könnte, aber jetzt muss ich gleich noch da unten sein. Hast du das nicht gekannt, so Gedanken?
0: Gar nicht. Weil für mich ist es ein Privileg, dass ich das erleben durfte, dass ich das spüren durfte. Weil das ist so etwas Besonderes. Das kann mir niemand mehr wegnehmen. Und gleichzeitig ist es, wenn es ganz schlimm ist, und ich habe wirklich ganz schlimme Sachen erlebt, da habe ich so einen Frieden in mir gehabt. Und ich habe gewusst, das kann mir niemand nehmen. Man kann mir alles nehmen, aber das kann mir niemand nehmen. Und jetzt auch gerade in der heutigen Zeit, ich weiss, wer Jesus erlebt hat und das erlebt, dass er bei einem ist. Ich meine, man muss nicht eine NATO-Erfahrung haben oder so ein Erlebnis. Man kann auch sonst Jesus so spüren. Dann verblasst, wenn ich das so sagen kann, auch ein bisschen, was alles Schlimmes um einen herum ist.
1: Mhm.
0: Weil man weiss, man ist auch versorgt. Es wird gesorgt für einen. Und ich bin auch gerade nach dieser Zeit bin ich sehr sensibel gewesen. Ich habe viel auch noch gesehen. Ich habe zum Beispiel auch gesehen Engel. Ich habe gesehen, vor allem einen besonderen Engel. Wenn es mir einmal schlecht gegangen ist, ich habe nachher manchmal noch so vom Kopf her, ist es nicht gut gegangen.
1: Mhm.
0: Und dann habe ich immer gesehen, wie der Engel neben mir steht. Und der ist einfach da. Und das hat mir so auch eine Sicherheit gegeben, weil ich weiss, wir sehen ja die Engel nicht. Aber in der Bibel steht, ich habe den Engeln befohlen, sagt Gott, dass sie euch beschützen und dass sie euch auch tragen, wenn sie Steine sind, dass sie nicht umgehen. Und solche Sachen stehen in der Bibel. Aber das weisst du, das kannst du dir gar nicht vorstellen. Und das habe ich viel dann auch erlebt, dass einfach, die sind ja da.
1: Und ist das dann wie so ein inneres Bild gewesen, eine Art? Oder wirklich so, eben der Engel ist direkt neben dir gestanden, du hättest noch können fast anlangen,
0: ja.
1: Oder?
0: Ich glaube, ich hätte ihn können anlangen.
1: Mhm. Ja. Hat das nicht auch ein bisschen Angst gemacht?
0: Ja. die haben natürlich auch die Liebe von Gott in sich. Die sind so, Ehrfurcht hat man schon. So einfach, aber Freude, einfach, es ist so leicht, es ist hell, es ist so das Himmlische. Und ich rede viel von Himmelperspektiven. Und ich bin überzeugt, wenn wir mehr uns bewusst sind, das Gute, das Schöne, das Wow, wo wir vielleicht nicht immer sehen, dann wird eben das Düstere und das Schlimme nicht mehr so schlimm. Hm. Also, es macht einem auch weniger Angst. Weil man weiss, wow, der Himmel, der Engel, Gott, also Gott ist grösser. Er hat ja alles geschaffen. Er ist mächtig. Und wenn er redet, das steht auch in der Bibel, dann passiert es. Und wenn er einen Befehl an Engel gibt, dann machen die das und dann werden die uns beschützen. Und das ist natürlich mega beruhigend. Also, dass man auch eben durch Sachen gehen kann oder Sachen vielleicht auch erleben, wo man merkt, oh nein, Gott ist da.
1: Jetzt erzählst du das alles so in einer mega Selbstverständlichkeit fast. Hast du auch schon erlebt, dass Leute komisch auf das reagieren, wenn du dein Nahtoderlebnis erzählst oder jetzt auch so erzählst, eben, dass du Engel gesehen hast? Das hat mal jemand gesagt, ah, Susanne, das hast du doch alles eingebildet.
0: Nein, ich glaube es nicht. Nein. Ich erzähle es auch nicht überall und immer. Für mich ist es so ein besonderer Schatz, den ich in meinem Herz habe. Wo ich einfach nur erzähle, wenn ich merke, es ist ein Momentum, das wie Platz hat, wo es auch nicht kann, vielleicht eben verrissen werden oder lächerlich gemacht werden.
1: Umso schöner, dass du jetzt rausgehst. Eben so ein Podcast braucht ja auch Mut, oder?
0: Ja, ich habe mir jetzt gar nicht so viel überlegt. Ich habe einfach gemerkt, es ist mein Herz und wenn das andere Leute berühren kann, dass sie merken, wow, das ist so stark, das brauche ich auch. Oder das ist so stark, das hilft mir für mein ganzes Leben, dass ich vielleicht auch Zweifel ablegen kann. Man hat ja manchmal auch Zweifel, oh, ist das richtig, was ich glaube? Oder ist das wirklich der Gott? Es gibt ja auch noch so viele andere Religionen oder es gibt ja so vieles, wo vielleicht komisch ist oder man nicht versteht oder wo man denkt, warum hat jetzt da Gott nicht eingegriffen? Das sind ja auch alles Sachen, die einem Zweifel auslösen oder vielleicht sogar Unglauben, dass man sagt, ja, ich glaube nicht mehr, dass Gott wirklich gibt, oder?
1: Mhm.
0: Und wenn ich da nur ein paar helfen kann, dass sie realisieren, doch, es ist wirklich real und es gibt Gott. Und er wartet. Jesus hat, es steht in der Bibel gesagt, ich gehe euch voraus und mache eine Wohnung für jeden. Das erzähle immer meinen Enkel. Sag ich, weisst, er macht uns eine Wohnung. Und ich weiss nicht, was er mir für eine Wohnung macht. Wahrscheinlich, ich will ganz viele Blumen. Und wahrscheinlich wird es wieder ganz anders sein. Aber nur schon, dass er uns etwas bereit macht. Etwas bereit macht, wo einfach alles übersteigt. Von Freude. Nur schon das möchte ich, dass das die Leute wissen. Und dass es eben real ist.
1: Also für dich ist das wirklich auch selber nochmal so eine Bestätigung gewesen, mal, der Gott, der gibt es wirklich und er ist wirklich auf meiner Seite quasi, er ist gut.
0: Ja, ja. Ich glaube, es ist wie noch so mal so, wie sagt man dem, so ein Stempel ins Herz gewesen. Ich habe es vorher immer geglaubt und gewusst und seitdem weiss ich, dass ich weiss und das kann niemand mehr wegnehmen. Das ist ja so, ja.
1: Hast du dich manchmal auch selber nochmal gefragt, ui, habe ich das wirklich erlebt? Weißt, fängt man zwischendurch an zu zweifeln? Oder ist für dich immer klar gewesen, nein, das habe ich wirklich so erlebt? Ich habe nicht einfach geträumt. Oder weißt, manchmal denke ich mir, einfach, hey, hast du vielleicht einfach einen Traum gewesen und durch die Medis und alles bist du irgendwie ein bisschen zugetraut gewesen oder so?
0: Ich habe manchmal das Gefühl gehabt, es verblasst ein bisschen. Und ich habe mir aber alles ganz genau aufgeschrieben. Und ins Tagebuch. Ich schreibe ein Tagebuch und ich habe es jetzt auch noch mal gelesen, bevor wir das Gespräch hatten. Und dann ist es wieder so präsent. Also es ist nie, oh nein, ich glaube, es war gar nicht real gewesen, sondern mehr, wie ist jetzt das gewesen? Aber wenn ich es dann lese, dann sind auch Gefühle und alles wieder 100% da.
1: Bist gerade wieder zurückversetzt quasi.
0: Ja. Ich habe jetzt gerade heute gedacht, ich müsste es nicht mehr wieder einmal lesen, weil es löst so viel aus. Einfach eine riesige Dankbarkeit.
1: Jetzt heisst der Podcast ja «Endlich leben». Was bedeutet für dich «Endlich leben»?
0: «Endlich leben» ist für mich nicht mehr müssen überlegen, was ist richtig, was ist falsch, was mache ich es richtig? Ich bin ein Mensch gsi, wo sich immer so hinterfragt hat. oh, jetzt habe ich einen Fehler gemacht, da konnte ich wochenlang studieren. Ui, wenn ich jetzt das anders gesagt hätte, dann wäre es anders rausgekommen. Ich bin so ein Grübli-Mensch. Also, und ich kann sehr gut mich selber anklagen. Ja, also ich bin so schlimm und wieso habe ich nur können? Und das ist auch mein ganzes Leben ist so geprägt gewesen. Und durch das habe ich natürlich auch immer versucht, allen Menschen richtig zu machen. Damit alle glücklich sind um mich herum, dann mache ich wahrscheinlich am wenigsten Fehler. Und jetzt endlich leben ist, jetzt ist es wie, das ist weggefallen. Weil es ist im Fall egal, ob ich jetzt mal einen Fehler mache. Weil jeder Mensch macht Fehler. Man macht nur Fehler, wenn man aktiv ist. Sonst muss ich einfach nichts mehr machen. Dann mache ich auch keine Fehler mehr. Und das, nicht, dass man einfach machen kann, was man will, das ist klar. Aber es ist so eine Gelassenheit reingekommen. Und für mich ist die Gelassenheit das endliche Leben. Ich bin einfach gelassen in allem inne. Also, und wenn mal etwas schief läuft, das ist ja immer so, wo man denkt, ja nein, also Zeit zurückspulen, nochmal machen, dann weiss ich, nein, es ist okay. Oder wenn ich etwas verpasst habe und vergessen habe, dann weiss ich, es ist okay.
1: Also wirklich so eine Ruhe ist reingekommen in dein Leben.
0: Voll. Und das gibt eben neue Lebensqualität. Ich muss nicht mehr beweisen. Und ich glaube, das ist das, was mir das Allerwichtigste ist. Ich muss nicht mehr der Menschheit oder meinem Umfeld oder Mitarbeiter oder ich weiß auch nicht was, muss ich nicht beweisen. Sondern ich bin, wie ich bin frei in dem, ja, was ich mache. Und ich darf einfach angekommen sein und aus dem heraus leben. Und es ist so eine Zufriedenheit und ein Frieden, eben wieder so unglaubliche Gefühle. Also es fühlt sich dann wieder ein bisschen so ein Promille von dem an.
1: Eben, du hast schon etwas von dem einfach mitnehmen ja. Auf die Erde wieder runter. So.
0: Ja. Ja, das Ankommen sein, das ist wie geblieben.
1: Ja. Jetzt durch das Erlebnis hast ja du auch gemerkt, auf recht krasse Art und Weise, dass das Leben plötzlich fertig sein kann. Eben, du bist zum Zahnarzt, hast nichts Böses gehabt und stirbst eigentlich auf dem Stuhl. Gehst du das auch anders durchs Leben jetzt, weil du weißt, hey, es kann einfach plötzlich fertig sein?
0: Ja, schon. Man weiss, wie schnell dass es vorbei kann sein kann. Ich glaube auch mit meinen Leuten, die mir lieb sind, meine Familie, der Andi, mein Mann sowieso, das hat mir am Anfang fast ein bisschen Angst gemacht. Also, ui, es ist so schnell etwas passiert. Und da habe ich wie gemerkt, aber Gott entscheidet ja. Er hat bei mir entschieden, nein, ist noch nicht Zeit. Und da habe ich wie mich wieder entscheiden und sagen, ja, es kann schnell gehen, manchmal auch unverständlich. Und man sagt, warum? Die Warums, die sind ganz tragisch. Aber ich habe dann wie für mich selber einfach entschieden, die Warums, die sind im Himmel gesetzt, die Antworten. Gott weiss, wenn er jemanden zu sich nimmt und wenn nicht. Und wenn man vielleicht etwas nicht versteht oder jemand ganz schnell stirbt oder wie auch immer, dann ist es spätestens im Himmel werden wir wissen, warum es so war. Aber wir müssen nicht mehr die Antwort haben. Und dass ich diese Antwort nicht muss haben oder eben auch nicht die Angst, dass jetzt mir jemand stirbt, das ist natürlich wieder so eine Gelassenheit, die ins Leben reingekommen ist. Und ich einfach auch schön finde.
1: Was ist dir heute besonders wichtig in deinem Leben? Jetzt nebst deinem Glauben, du hast sehr viel von deinem Glauben erzählt, dass dir der Halt gibt. Aber was würdest du sagen, weißt, wenn man mal so an dieser Schwelle war zwischen Leben und Tod, wird dem vielleicht schon einmal vieles bewusst, was wirklich zählt im Leben und was wirklich trägt oder wichtig ist. Was ist nebst dem Glauben noch so etwas, was dir wichtig ist?
0: Ich habe mir einen Satz eigentlich gesagt, ich will, dass jeder Tag einen Ewigkeitswert hat. Und wenn ich gehe posten und einen Menschen anlächle und dem tut das gut, das ist ein Ewigkeitswert. Also wenn ich etwas auslösen kann, etwas Gutes, etwas, etwas Himmlisches. Das ist himmlisch. Also, wenn ich jemandem Freude machen kann oder einfach ein Segen für jemanden kann sein oder auch was auch immer.
1: Etwas Gutes bewirke jemandem mit vielleicht etwas Kleines.
0: Ja, oder auch vielleicht Fötzchen auflesen. Manchmal habe ich das Gefühl, hey, jetzt lese ich einfach den Dreck, den andere liegen lassen, lese ich auf. Das sind für mich so Momente von Ewigkeitswert, wo es nicht mehr um mich selber geht. Mir muss gut gehen und alles, sondern was darum geht, so ein bisschen Himmel auf Erde bringen.
1: Mhm.
0: Und so lebe ich. Und so will ich eigentlich, dass jeden Tag etwas Besonderes hat. Wo kein Mensch würde vielleicht sagen, ah, das ist ja nicht relevant. Oder würde sagen, ja, jö, das ist nicht so wichtig. Aber ich glaube, der Himmel ist anders. Da geht es eben wirklich darum, auch das Füreinander, für die Natur, für die Schöpfung, da kann man alles reinnehmen. Einfach das ein bisschen Himmel auf Erde bringen. Ein bisschen Liebe, ein bisschen Wertschätzung. Und so lebe ich. Und ich hoffe, ja, dass ich da noch viel kann einfach so auslösen. Einfach von diesen Werten, dass es bei den Menschen auch ankommt.
1: Susanne, ich bin sehr beeindruckt von deiner Geschichte. Danke vielmals, danke, dass du sie mit uns teilt. Du bist öffentlich gegangen. Danke vielmals für deine Zeit. Ich kann mir vorstellen, dass die Geschichte von Susanne Wespi einiges zu reden gibt. Gerne könnt ihr mir schreiben, was ihr euch für Gedanken macht. Den Link zum Kontaktformular findet ihr in den Shownotes. Und wenn euch das Thema Nahtoderfahrung interessiert und ihr gerne mehr darüber wissen wollt, der Podcast «Recherchiert» widmet dem Thema eine ganze Folge. Die kommt am 16. November raus. Ich habe euch den Link zum Podcast ebenfalls in die Shownotes da. Ich sage Tschüss und bis zum nächsten Mal. Mein Name ist Evelyn Gutknecht.
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0: Es ist 2.
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2: Die Nachrichten von SRF um 2 Uhr mit Dominik Rolli. Auf den Philippinen werden Dutzende Menschen vermisst, nachdem auf einer Fähre ein Feuer ausgebrochen ist. Mindestens 5 Menschen sind gestorben, meldet die philippinische Küstenwache. 42 Personen seien gerettet worden, aber es würden noch 87 Personen vermisst. Das Feuer sei noch nicht gelöscht. Das Schiff war den Angaben zufolge in der Hauptstadt Manila gestartet und unterwegs zu einer touristischen Sehenswürdigkeit in der Provinz Palawan. In der Straße von Hormuz hat es offenbar erneut Explosionen gegeben. Das meldet die staatliche iranische Nachrichtenagentur IRNA. Die Explosionen ereigneten sich demnach auf dem Meer vor einer Insel und den Städten Sirik und Minab. Was zu den Explosionen geführt hat, ist aktuell nicht klar. Das US-Militär hatte zuletzt mehrfach iranische Öltanker in der Straße von Hormuz angegriffen, als Reaktion auf iranische Attacken gegen US-Kriegsschiffe. Die Straße von Hormuz gilt als zentraler Streitpunkt im Iran-Krieg. Der Iran blockiert die wichtige Meerenge mit Drohungen und Angriffen auf Schiffe. Das US-Unternehmen Anthropic hat einen weiteren Hackerangriff seines KI-Modells Claude gemeldet. Der Zwischenfall ereignete sich im Januar, wie Anthropic in einem Blog-Eintrag schreibt. Die Betroffenen seien informiert worden. Weitere Details nannte das Unternehmen nicht. Es ist bereits der 4. Cybersicherheitsvorfall bei Anthropic. Im Juli hatte das Unternehmen bekannt gegeben, dass seine Modelle bei Tests in die Systeme von 3 Firmen eingedrungen waren. Auch bei anderen KI-Firmen wie OpenAI gab es bereits Fälle, in denen die KI aus Testumgebungen ausgebrochen ist. Ein Forscher der Firma Anthropic hat deshalb kürzlich gekündigt und davor gewarnt, dass künstliche Intelligenz außer Kontrolle geraten könnte. Der Sonntagsblick wird Ende Jahr eingestellt. Das hat der Ringier Verlag entschieden. Die Boulevardzeitung erscheint seit fast 60 Jahren. Statt des Sonntagsblicks erscheint ab dem 9. Januar jeden Samstag eine Wochenendausgabe mit dem Namen «Blick fürs Wochenende». Ringier begründet den Entscheid unter anderem damit, dass es herausfordernd sei, am Sonntag eine Zeitung rechtzeitig in die Briefkästen zu bringen. Mit dem Wechsel auf eine Wochenendausgabe soll es keine Entlassungen geben. Und das Wetter heute Donnerstag im Flachland wird es recht sonnig, sonst wechselnd bewölkt und lokal nass. Mit Biese gibt es rund 20 Grad. Das waren Nachrichten von Radio SRF, verantwortlich Dominik Rolli.
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